Ja, so, das war Baba Message und ja, Mann, das war ein dickes Ding. Alpha Blondie Revolution, Alpha Blondie and the Solar System ist die Platte und das Stück hieß Ja Ufue Nous Parler. Ich glaube, wenn ich es richtig ausgesprochen habe, Rassemblement Démocratique Africain. Genau, ziemlich cool, ziemlich cool. Ich verstehe nicht so viel Französisch, aber ich bin jetzt natürlich ein bisschen angestochen, das Ganze einmal nachzuforschen, was das denn für eine Rede war. Ja, wir haben eine ganze Weile uns hier dünne gemacht auf dem Sender. Für die letzten 4 Monate, 4 Sendungen waren leider tatsächlich andere Termine wie Festival und eigene Veranstaltungen. Ja, im Vordergrund leider. Dafür macht es heute umso mehr Spaß und ich finde, Baba hat auch ein dickes Ding wieder hier hingelegt. Der hat ein bisschen die Wühlmaus gemacht, er hat eine Kiste von Topper bekommen mit seinen alten Scheiben und da ist er jetzt einmal durchgewühlt. Das war ziemlich nett. Ich mache noch mal ein bisschen und ich wünsche euch noch eine schöne Zeit bis dahin. 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Und ich bin Short Mike.

ich sag schon mal gute Nacht. Kommt gut heim, kommt gut nach Hause, seid sicher. Und lasst uns gemeinsam stabil bleiben.

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Ja, meine lieben Zuhörerinnen und Zuhörer, es ist Zeit für die Plattenkiste. Ich bin wieder fit, einsatzbereit. Ich bin Peter Walter, Ihr Spezialist. Und heute gibt's tolle Musik. Da können Sie sich drauf verlassen.

Los geht's in der heutigen Plattenkiste mit einer Dame von Weltruf, die zum Glück noch unter uns weilt. Connie Francis singt uns ihren Erfolgstitel My Happy.

Ja, dieser Titel war 4 Wochen lang die Nummer 1 in den Staaten. Von Connie Francis kommen wir zu Lee Dorsey. Das ist jetzt ein paar Jahre später, 65, singt er uns seinen Erfolgstitel Ride Your Pony.

Ride Your Pony. Das war Mr. Lee Dorsey. Ja, es geht weiter mit einem Titel. Muss ich schauen. Jetzt bin ich ein bisschen aus der Richtung gekommen. Was war denn das? Ich sehe heute sehr, sehr schlecht. Dream Lover ist es. Dream Lover, gesungen von dem wunderbaren Bobby Darin. Ein Song aus dem Jahr 1959. Tolles Lied.

Ja, der großartige Bobby Darin, leider viel zu früh gestorben durch Herzinfarkt. Er war mit Sandra Dee verheiratet. Ja, leider sehr, sehr tragisch. Weiter geht's mit einer richtigen Hammernummer. Wilson Pickett singt uns In the Midnight Hour.

Mr. Wilson Pickett mit In the Midnight Hour aus dem Jahr 65. Ja, jetzt gehen wir wieder ein bisschen zurück. Ich habe heute viel 50er Jahre Musik dabei und ja, die ist einfach wunderbar. Hier kommt jetzt Jimmy Rogers mit seinem Honeycomb.

0: Ja, Honeycomb war der Nachfolger-Hit von Jimmy Rogers für Hula Love. Hula Love war ja sein erster Hit, den hat Peter Kraus natürlich in Deutsch gleich gecovert und hatte hier auch einen moderaten Hit damit. Jetzt kommt Perry Como unwiderstehlich mit Catch a Falling Star.
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Mr. Perry Como mit Catch a Falling Star. Ja, 55 war das ein großer Hit. Jetzt spiele ich Ihnen mal was Instrumentales, nämlich von dem Ramsey-Lewis-Trio aus dem Jahr 1965. Der Titel heißt The In-Crowd.

Ja, das war Ramsey Lewis Trio mit The In Crowd, auch ein moderater Hit in 1965. Jetzt spiele ich Ihnen Tony Williams und seine Platters mit Smoke Gets in Your Eyes.

Ja, das war eine der Sensationsgruppen der 50er Jahre. Die Platters mit ihrem Leadsänger Tony O. Williams. Wunderbar, ganz wunderbar. So, weiter geht's mit Joe Tex. Der sagt uns, behaltet lieber das, was ihr habt. Ihr wisst nie, was danach kommt, was ihr kriegt. Hold what you've got. Hier ist Joe Tex.

Ja, das war jetzt um 12.35 Uhr Wilson Pickett mit Hold What You've Got. Behalt besser das, was du hast. Sehr, sehr schön gesungen. Ja, jetzt geht's. Nein, jetzt haben wir erstmal wieder mal was an Rundfunk Meißner. Plattenkiste, Peter Walter, Your Station of the Stars. Die Musik der 50er und 60er Jahre unerreicht, immer wieder gern gehört und einer der wenigen Sender, der sowas regelmäßig spielt. Vielleicht sogar der einzige. Man weiß es nicht genau. Jetzt kommt Connie Francis erneut mit Lipstick on Your Collar.

Ja, mit diesem Riesentitel Lipstick on Your Collar hatte Conny Francis auch in Deutschland auf Deutsch gesungen, Lippenstift am Jacket, einen großen Erfolg. Damals in der Peter Kraus Show gesungen. Island in the Sun, Harry Belafonte, unnachahmlich. 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

großer Riesenhit für Harry Belafonte nach Banana Boat Song Island in the Sun. Den hat Katharina Valente auf Deutsch auch sehr erfolgreich hier gestartet. So, weiter geht's jetzt mit einem Song aus dem Jahr 65. Barbara Louise singt uns Baby, I'm Yours.

Ja, das war Barbara Lewis mit Baby, I'm Yours. Ja, aber auch ein toller Hit. Riesenhit aus dem Jahr 1956 kommt nun die Elegance mit Little Star.

Ja, das war wirklich ein Riesenhit für die Elegants, Little Star aus dem Jahr 1956. Doris Day, kürzlich erst gestorben, sehr alt geworden, deutscher Abstammung, war ja nicht nur eine tolle Schauspielerin, sondern genauso eine gute Sängerin. Die hat ja am Anfang ihrer Karriere mit sämtlichen Big Bands gesungen. Jetzt singt sie uns einen Titel aus den 50er Jahren und der heißt Secret Love.

Ja, das waren die Temptations mit My Girl. Riesenhit für diese Truppe. Jetzt kommt ein anderer ganz großer Hit. Eigentlich original von den Gladiolas gesungen, aber populär geworden durch die Diamonds. Die haben da eine große, große Menge Geld mit verdient mit dieser nachgesungenen Version von dem Gladiolas-Hit. Und sind damit ganz berühmt geworden. Die Diamonds, eine kanadische Band, 5 Mann, wunderbare Sänger. Und hier ist Little Darlin'.

0: Ja, das waren die Diamonds mit einem der größten Hits der 50er Jahre, nämlich Little Darling. Jetzt kommt der große Otis Redding. I've been loving you too long. Ja, die Erkenntnis.
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einer der größten Soul-Sänger aller Zeiten, Otis Redding, mit I've Been Loving You Too Long. Und nun kommt einer der größten Rock'n'Roll-Sänger aller Zeiten, nämlich Fats Domino mit seinem unnachahmlichen Blueberry Hill.

Ja, großartige Aufnahme von Fats Domino aus den 50er Jahren. Blueberry Hill haben sie ja alle gesungen. Elvis, wie sie alle heißen, haben Blueberry Hill gesungen. Aber die Fats Domino Aufnahme zählt wirklich mit zu den besten. So, wir haben 13 Uhr und 4 Minuten, liebe Zuhörer. Sie hören Rundfunk Meißner, Your Station of the Stars. Sie hören Peter Walter mit seiner Plattenkiste. Ich bin der Spezialist für 15 und 16 Jahre Musik. Bin jetzt wieder fit und im Einsatz, bin live dabei. Und wir spielen nun Lloyd Price, Mr. Lloyd Price mit Personality, großer Hit.

Na, war das ein Hit? Personality von Mr. Lloyd Price. Da spielen wir gleich mal ein bisschen was Soliges hinterher. Die Four Tops mit My Girl.

Jim, Ed Brown und seine beiden Schwestern firmierten nun also Browns und haben diesen wunderbaren Titel gesungen. Lange Nummer 1, The Three Bells. Aber jetzt spiele ich Ihnen die Four Tops mit I Can't Help Myself.

Tja, das waren sie nun, die Four Tops mit I Can't Help Myself. Auch ein Riesenhit für diese Truppe. Ja, jetzt kommt eine andere wunderbare Gesangsgruppe. Zwei Damen und ein Herr, die singen als die Fleetwoods. Und die haben ein Lied schöner gesungen wie das andere. Hier ist Come Softly to Me.

Come softly to me, das waren die Fleetwoods. Ja, weiter geht's jetzt mit einem großen, großen Sänger, Pat Boone, der singt uns Love Letters in Love.

Mr. Pat Boone und Love Letters in the Sand. Ja, wunderbarer Titel. Kann man nicht anders sagen. Jetzt kommt Neil Sedaka. Neil Sedaka mit Oh Carol, auch ein großer Hit für ihn.

Mr. Neil Sedaka mit Oh Carol. Ja, er hatte in den frühen 60er Jahren mehrere dieser Hits. Happy Birthday, Sweet 16 zum Beispiel. Oder Living Next Door to an Angel. Das waren alles seine großen Lieder. Zusammen hier mit Oh Carol. Aber jetzt spiele ich Ihnen auch ein wunderbares Lied. Guy Mitchell und das Orchester Ray Conniff. Hier ist Singing the Blues.

Guy Mitchell und das Orchester Ray Conniff mit Singing the Blues. Ja, großartig. So, jetzt wollen wir mal ein bisschen Rock'n'Roll hier reinbringen. Mr. Chuck Berry ist dafür bereit mit seinem Sweet Little Rock'n'Roller.

ja, immer wieder gern gehört, dieser tolle Titel Sweet Little Rock'n'Roller von Chuck Berry. So, nächster Song liegt an. Jetzt muss ich schauen. Das ist, ach ja, wir haben ja wieder Island in the Sun gespielt von Harry Belafonte. Dann spielen wir seinen ersten Hit natürlich auch. Hier ist Banana Boat Song.

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Ja, ein Kultlied der 50er Jahre. Harry Belafonte, der zum Glück noch unter uns weilt, mit The Banana Boat Song. Das war damals ein wirklich Riesenhit. Der nächste Hit kommt. Marty Robbins, A White Sport Coat and a Pink Carnation.

Die Hits der 50er Jahre. Muddy Robbins mit A White Sport Coat and a Pink Carnation. Ja, das hat Paul Kuhn auf Deutsch ebenfalls zu einem Nummer 1 Hit gemacht. Statt weiß, trag rot. Wer kann sich dran erinnern? So, jetzt kommen die legendären Beach Boys mit einem großartigen Titel, nämlich Don't Worry, Baby.

einer der besten Songs, den Brian Wilson und seine Truppe jemals gemacht haben. Don't Worry Baby von den Beach Boys. Kisses Sweeter Than Wine. Ich will mir erst einmal die Uhrzeit ansagen. Wir haben 13.37 Uhr. Liebe Zuhörer, Sie hören die Plattenkiste mit Peter Walter hier im Rundfunk Meißner, Your Station of the Stars. Wo können Sie so Musik sonst noch hören? Wahrscheinlich nirgends. Deshalb sind wir on top. Kisses Sweeter Than Wine. Hier ist Jimmy Rogers.

Ja, Jimmy Rogers hatte in den frühen 60ern mit diesem Titel mit Hula Love und Honeycomb doch schon einige sehr große Hits hintereinander. Das war Kisses Sweeter Than Wine. Und nun kommt Billy Vaughan und sein Orchester mit einem ganz berühmten Instrumentallied. Sail Along Silvery Moon.

Sail Along Silvery Moon, das war Billy Vaughan mit seinem großartigen Orchester. Jetzt kommt Paul Anka dran mit seinem Lonely Moon.

Mr. Paul Anka mit seinem Lonely Boy. Großer, großer Hit. Ja, wir haben 13.45 Uhr. Das heißt, wir sind in der letzten Viertelstunde, liebe Zuhörer, hier mit der Plattenkiste. Ich bin Peter Walter, Ihr Spezialist für diese Art von Musik. Und nun kommen die Everly Brothers, wo leider auch nur noch einer der Brüder lebt, mit ihrem großen Hit, nämlich Wake Up, Little Susie.

0: Chuck Berry und sein Sweet Little 16, ja, immer wieder gern gehört. Genau wie das jetzt das vorletzte Lied wahrscheinlich. Das Kingston Trio singt uns den wunderbaren Song Tom Dooley.
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Ja, das wunderbare Kingston Trio mit Tom Dooley. So, das letzte Lied kann ich nur kurz anspielen, nur mal kurz reinhören, weil dann läuft schon der Abspann und wir sind wieder am Ende. Hier ist Art and Bobby Todd mit Chanson d'Amour.

Ja, meine lieben Zuhörerinnen und Zuhörer, das war sie wieder, die Plattenkiste am heutigen Dienstag mit Peter Walter. Ich hoffe, die Lieder haben Ihnen ein bisschen gefallen, waren ja alles nur große Hits der 50er und frühen 60er Jahre. Ich wünsche Ihnen eine schöne Woche. Wir hören uns.

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3: Herzlich willkommen zu einer neuen Ausgabe der Sendung Mixtape. Am Mikrofon begrüßt Sie Christoph Falkenstein und ja, präsentiert Ihnen heute einen großartigen Musiker, der allgemein als der Pate des britischen Blues bezeichnet wurde und der am 22. Juli in seiner Wahlheimat in Kalifornien im Alter von 90 Jahren jetzt gestorben ist. Die Rede ist von John Mayall. John Mayall, der den britischen Blues geprägt hat wie kaum ein anderer und der vielen, vielen berühmten Musikern, vielen bekannten Pop- und Rockmusikern in den 60er Jahren mit seiner Band und als Förderer bei der Entwicklung ihrer Karriere behilflich war.

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Und dieser Zug ist jetzt an seinem Ziel angekommen. John Mayall ist am 22. Juli gestorben. Bis vor 2 Jahren war er noch mit Live-Konzerten unterwegs und aktiv. Zum Schluss nur noch in seiner kalifornischen Wahlheimat. Aber vorher war er ein rastloser Vertreter des Blues. John Mayall war ein musikalischer Spätstarter. Erst mit 29 hat er seine erste Band gegründet. Dann, als er 32 war, gründete er die legendären Bluesbreakers, die als Kaderschmiede für viele namhafte Rock- und Popmusiker galt. Unter anderem hat er in seinen Reihen Musiker gefördert wie den jungen Eric Clapton, Peter Green, John McVie, Mick Fleetwood, Jack Bruce, Dick Haxtell-Smith, John Heisman, Keith Hartley. Sie haben alle in seiner Band gespielt. In den frühen 70er Jahren kam es dann zu einem Turning Point, so hieß auch ein Album, das er 69 veröffentlicht hat. Er wandte sich nach Amerika, er war vielleicht auch die Rolle des britischen Blues-Vaters leid und arbeitete in der Zukunft dann hauptsächlich mit amerikanischen Musikern zusammen. Dort spielten unter anderem solche Größen wie Coco Montoya oder Walter Trout in seiner Band. Er war auch als Arrangeur und als Stückeschreiber ganz umtriebig. Er hat nicht nur die alten Blues-Titel gefördert, da war er allerdings auch ein großer Sammler. Seine großartige Schallplattensammlung war schon in den 60er Jahren legendär. Und viele Musiker, wie zum Beispiel Paul McCartney, die schwärmen davon, was er alles ihnen vorspielen konnte, wenn sie mal bei ihm zu Hause sozusagen auf dem Sofa saßen. John Mayall ist über 90 Jahre alt geworden. Im November vergangenen Jahres zu seinem 90. Geburtstag gab es jede Menge Würdigungen, Zeitungsartikel und so weiter. Die sind noch gar nicht richtig sozusagen veraltet und können jetzt im Prinzip für die Nachrufe wieder aus der Schublade herausgeholt werden. Denn der Meister ist nun eben im Alter von 90 Jahren, von beinahe 91 Jahren gestorben. Ich erinnere noch einmal mit diesem Mixtape hier an seine überwiegend frühen Aufnahmen. Wir hörten den Titel Crawling Up a Hill und jetzt folgt Don't Waste My Time, The Crocodile Walk, Greenie, The Death of J.B. Lenoir, Nature's Disappearing, die Otis Rush Nummer All Your Love, der Freddie King Titel Hide Away, The Stumble mit Peter Green an der Gitarre, Dust My Blues, das ist schon eine kleine Vorwegnahme der Musik von Fleetwood Mac, The Supernatural, Hartley Quits, Laurel Canyon Home, The Laws Must Change, Room to Move und wenn wir es schaffen, auch noch den Long Distance Call. Aufnahmen überwiegend aus den 60er Jahren von John Mayall, den Bluesbreakers und anderen überwiegend britischen Bluesmusikern. Viel Vergnügen wünscht Christoph Falkenstein.

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4: Hallo, hier sind die FSSJler
5: Juliana,
6: Stella,
7: Emma,
8: Hanna,
9: Leila
10: und Lina.
4: Und wir stellen euch das Freiwillige Soziale Schuljahr vor.

0: eigentlich ein FSSJ?
1: Ein FSSJ ist ein freiwilliges soziales Schuljahr. Dieses kann man in verschiedenen Vereinen, gemeinnützigen sozialen Einrichtungen im Werra-Meißner-Kreis machen. Zum Beispiel Jugendzentrum, Bücherei, Schule, SV, Tierheim, Feuerwehr und so weiter.
0: Wie lange geht so ein FSSJ?
2: Ein FSSJ geht von Oktober bis Juli, ungefähr ein Schuljahr.
0: Wie alt muss man eigentlich dafür sein?
3: Man muss 14 werden oder älter sein.
0: Was bringt so ein FSSJ?
4: Ein FSSJ bietet dir die Möglichkeit, eigene Verantwortung zu übernehmen, Möglichkeit zur Orientierung der Berufswahl. Sie stärkt soziale und persönliche Kompetenzen. Zum Abschluss bekommt man ein qualifiziertes Zertifikat, welches dein Engagement und deine Kompetenzen über die Schule hinaus belegt.

0: erzählen euch Hannah und Leila etwas über deren FSSJ.
1: Ich mache aktuell ein FSSJ bei der SV, also bei der Schülervertretung in der Johannesbergschule Witzenhausen. Dort organisieren wir viele Sachen und vertreten die Meinungen, Wünsche und Anregungen der Schüler. Wir organisieren zum Beispiel jedes Jahr die Schülersprecherwahl und bei den Schüler- und Lehrerkonferenzen stellen wir unsere aktuellen Projekte vor.
2: Ich bin in der Schülerbetreuung bei der Karl-Heinz-Böhm-Grundschule in Waldkappel tätig. Hier helfe ich bei den Hausaufgaben und spiele zusammen mit den Kindern. Oft arbeiten wir auch zusammen an Projekten. Jeder Tag sieht immer etwas anders aus, was das ganze Erlebnis sehr vielfältig macht.

0: man irgendeine Stundenanzahl erreichen?
1: Ja, man muss im Schuljahr mindestens 80 Stunden erreichen.
2: Weitere Infos zur Anmeldung findet ihr auf unserer Webseite www.fsj-werra-meißner.de oder auf Insta unter fssjwmk.
0: Am Mikro waren Juliana,
2: Stella,
3: Emma,
4: Hannah,
5: Leila
6: und Lina.

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5: Hallo und herzlich willkommen zum Rückblick auf den August des anarchistischen Radios Berlin. Bevor wir loslegen, vielleicht ein kurzer Verweis auf die aktuelle Gesamtscheiße. Die News umreißen das Thema Autistici Inventati auch schon einmal. Allerdings war beim Abschluss des Newsrooms noch nicht klar, dass am Ende auch NoBlocks dem Repressionsdruck der staatlichen Extremismusforscher nicht mehr gewachsen war, beziehungsweise nicht mehr sein wollte. Ohne näher darauf einzugehen, kursieren mittlerweile verschiedenste Aufrufe und Initiativen mit dem Thema offensiv und dezentral umzugehen. Wir hoffen deswegen hier, dass dieses Ende auch etwas Gutes, Neues für uns bereithält und ziehen für einen Augenblick den Hut vor den Menschen, die all die Jahre so viel Infrastruktur bereitgestellt haben. Jetzt aber genug von mir, der Stimme aus dem Off. In unserem Podcast sind dieses Mal die folgenden Beiträge gelandet. Die News schulen uns weiter in unserem Umgang mit Katastrophenmeldungen. Es gibt einen Vortrag auf Initiative der Revolutionären Perspektive Berlin zu Ingar Soltis Buch Innere Zeitenwende, abgerundet mit einem kleinen Ausflug ins Aktionscamp gegen die Rheinmetall-Waffenfabrik im Wedding. Die Polizsatire versucht euch die Absurditäten des politischen Schauspiels näher, Fragezeichen, Ausrufezeichen, zu bringen. Eine im wortwörtlichen Sinne Wanderreportage führt uns ein in die Geschichte der schwarz-roten Bergtage in der sächsischen Schweiz und damit auch in die Geschichte von Repression und Widerstand im NS-Deutschland am Beispiel der Region. Satirisch betrachtet wie immer unsere Rubrik Wo herrscht Anarchie? Den Blätterwald und geleitet uns langsam zum Ende der Sendung.

0: Das Boot La Candona der zapatistischen Befreiungsarmee EZLN ist Mitte Juli in Kuba eingetroffen. An Bord waren Solaranlagen und Medikamente für kubanische Krankenhäuser. Die spanische Schwesternorganisation der EZLN, Open Arms, lieferte diese Hilfe ohne Bedingungen, ohne wirtschaftliche Forderungen. Kapitän Marcos deutete die Ankunft politisch. Die La Candona sei die kleinste, aber vollwertige Stimme einer globalen Familie derer, die gegen militärische, wirtschaftliche und rassistische Kriege Widerstand leisten. 5 Jahre nach der Atlantiküberquerung auf La Montaña erneuert die EZLN diese Form der Solidarität. Seit 25 Jahren betrieb das italienische Kollektiv Autistici Inventati eine der wenigen freien Infrastrukturen im Netz. Sie stellten E-Mail, Hosting und Kommunikationswerkzeuge für AktivistInnen, anarchistische Gruppen, Gewerkschaften und marginalisierte Gemeinschaften bereit. Ihre gesamte Arbeit beruhte auf dem Gedanken der digitalen Selbstverteidigung. Wem gehört die Technologie, wenn nicht denen, die sie gegen Unterdrückung einsetzen? Genau das machte AI zum Ziel. Am 27. August verhängte die US-Regierung gegen das Kollektiv eine Terrorismusdesignation, ein ideologischer Angriff auf eine Gruppe von Freiwilligen, die nie Gewalt ausgeübt haben. Die profane Anklage, sie würden antikapitalistische Strukturen unterstützen. AI antwortete kämpferisch: Antifaschismus und Antikapitalismus sind kein Terrorismus, protestieren ist kein Terrorismus. Doch 10 Tage später, am 6. September, verkündete das Kollektiv seine Schließung. Nicht aus Angst, sondern aus Verantwortung. AI konnte nicht länger ihre NutzerInnen der Repression aussetzen. Diese AktivistInnen, JournalistInnen und OrganisatorInnen wurden selbst zur Zielscheibe. Das Kollektiv erklärte, Zitat, wir können uns nicht in einen Kampf verwickeln, der die Leben dieser Menschen und ihre Nahestehenden gefährdet. Zitat Ende. AI endet nicht mit Kapitulation, sondern mit diesem Appell. Schaltet eure PCs aus, geht raus, kämpft, umarmt euch und bleibt menschlich. Wir hören auf, aber der Widerstand und die Ideen hören nicht auf. Die Bakunin-Hütte feiert ihr 100-jähriges Bestehen. Das Gelände auf dem Hohen Mars bei Meiningen ist ein seltenes materielles Zeugnis der anarcho-syndikalistischen Bewegung im deutschsprachigen Raum. ArbeiterInnen der FAUD gründeten die Hütte 1926 nach Jahren kollektiven Ackerbaus. Anfang der 1930er Jahre wurde sie zum Treffpunkt der ArbeiterInnenbewegung aus ganz Deutschland, finanziert durch gegenseitige Hilfe, Sachspenden und eine Sammelbüchse. Die GenossInnen stellten ein zerbrochenes Gewehr gegen Militarismus auf und legten Gedenksteine für Bakunin, Ferrer sowie Sacco und Vanzetti. Im August 1933 enteigneten die Nazis die Hütte. Die DDR nutzte sie später als Touristation, später als Polizeiübungsgelände. Nach 1989 reaktivierten AnarchistInnen aus Berlin und Meiningen den Ort durch Wiederaneignung. 2009 konnten sie die Hütte vom Bundesvermögensamt kaufen. Seit 2015 steht sie unter Denkmalschutz. Derzeit laufen Sanierungsarbeiten. Am Wochenende des 12. und 13. September gibt es Kulturprogramm, Führung und die Möglichkeit zu zelten. Die Bewegung setzt wie vor 100 Jahren auf Solidarität. Über einen IT-Angriff auf Berliner Verwaltungsserver wurden am 7. September interne Leistungsbeschreibungen der Bullen veröffentlicht. Darin zeigt sich, die Berliner Polizei plant, das Rote Rathaus, das Abgeordnetenhaus und die Senatsverwaltung mit stationären Kameras, mobilen Kamerasystemen und Drohnen auszustatten. Alle kombiniert mit KI-gestützten Verhaltensscannern. Das System soll Bewegungsmuster erfassen und bei verdächtig klassifizierten Verhaltensweisen automatisch Alarm schlagen. Konkret als auffällig definiert sind zurückgelassene Gegenstände, das Betreten gesperrter Bereiche, aber auch langes Verharren ohne Anlass, langanhaltendes Fotografieren und wiederholtes Erscheinen. Also normale Verhaltensweisen von Menschen im öffentlichen Raum werden technisch zu Verdachtsmomenten erklärt. Das System darf dabei mit bis zu 25% Fehlalarmquote operieren. Und trotzdem will die Polizei die Überwachung auf Botschaften und weitere Orte ausweiten. Der Innenstaatssekretär kündigte bereits eine Expansion an. Ein Langzeitpilot in Mannheim läuft seit Jahren ohne öffentliche Evaluierung. Die Bullen planen die Inbetriebnahme für Ende diesen Jahres.
1: Für den folgenden Beitrag waren wir im Beiz und haben eine Veranstaltung der Gruppe Revolutionäre Perspektive Berlin mitgeschnitten. Revolutionäre Perspektive stellten das Buch Innere Zeitenwende von Ingar Solti vor. In dem Buch geht es um die Militarisierung von Gesellschaft und Alltagskultur in Deutschland. Außerdem haben wir bereits Mitte Juli das Aktionscamp gegen die Rheinmetall-Waffenfabrik im Berliner Stadtteil Wedding besucht.
2: Herzlich willkommen bei unserer Veranstaltung zum Thema Militarisierung der Gesellschaft und ihre Ursachen. Wir freuen uns sehr, dass Inga Solti heute hier ist und mit uns über den Umgang Umbau auf eine Art Kriegswirtschaft und über die Militarisierung als Klassenfrage sprechen will.
3: Also nochmal ein paar Infos zum Werk. Es handelt sich um das Werk im Wedding, das ja Peerbock hieß und Autoteile produziert hat. Im Juli letzten Jahres dann umbenannt wurde in Rheinmetallwaffe Munitions GmbH. Und seitdem wird die Produktion umgestellt. Das wird das erste Mal sein, dass seit 1945 in Berlin wieder Rüstung produziert wird. Demnächst sollen die Arbeiterinnen dort Hülsen für Artilleriemunition, Artilleriegeschosse herstellen. Die werden dann von dort aus in das Rheinmetallwerk nach Unterlüß transportiert, um mit Sprengstoff gefüllt zu werden. Das Endprodukt wiegt dann ganze 45 Kilogramm. Die Geschosse sind ca. 90 cm lang und haben eine Reichweite von 30 bis 40 Kilometer. Wenn die detonieren, zerspringt der Stahlkörper in tausende Splitter. Der Stückpreis beträgt ca. 5.000 Euro und bis nächstes Jahr soll die Produktion konzernweit von 70.000 auf über 1 Million Stück pro Jahr steigen. Die Munition wird bereits eingesetzt, und zwar seit 22 im Ukraine-Krieg und wurde auch schon in den Kriegen in Afghanistan 2001 und im Irak 2003 genutzt.
4: Was ist eure Motivation mitzumachen?
5: Wir fanden die Aktionstage auch besonders spannend, weil das irgendwie ein sehr geballtes Wochenende war, wo viele Aktionen stattgefunden haben. Ne? Also es gab irgendwie, Leute haben sich diese Waffen Fabrik irgendwie blockiert, haben sich vor der Straße festgeklebt. Es gab Demonstrationen vor, also an der Ecke zur Fabrik, und ich glaube, das macht Rheinmetall einen Riesendruck. Das merkt man auch. Ne? Also jetzt die Polizeipräsenz im Umkreis von dieser Fabrik hat massiv zugenommen in den letzten Monaten, und das ist maßgeblich zurückzuführen auf den Protest, der da irgendwie stattgefunden hat.
6: Ich denke, meine Main-Motivation mitzumachen ist so ein bisschen die Erkenntnis, dass Krieg am Ende etwas ist, was uns alle betrifft. Und wir sehen ja auch, wie krass unsere Gesellschaft immer mehr in diesen Militärkurs geht, wie dann an den Schulen Bundeswehrsoldaten versuchen, uns zu agitieren, wie man an den Bahnen die Werbung dafür sieht. Also man sieht ja einfach, wie krass unsere Gesellschaft gerade in eine Richtung shiftet, mit der wir absolut nicht in Ordnung sind.
7: Also Elemente der Militarisierung sind natürlich leicht umrissen. Also wir alle erleben das sicherlich. Man kann ja quasi gar auch die Augen nicht mehr vorschließen. Also wir sehen es im Alltag. Ne? Wir sehen es, wenn wir mit der Straßenbahn fahren. Wir sehen es, wenn wir mit dem Bus fahren. Wir sehen es, wenn wir ICE auf freier Strecke stehen bleiben und da dann eben Uniformierte mit dem ICE fahren. Sie fahren uniformiert, weil wenn sie in Uniform fahren, können sie kostenlos fahren. Warum in Uniform? Naja, damit es normalisiert wird. Ne? Dass also eine Bevölkerung, für die Armee immer ein Staat im Staat war, wo man also eher mit gefremdelt hat, also dass das jetzt plötzlich in der Gesellschaft höher angesehen wird. Ne? Das ist im Grunde das Ziel, auch tatsächlich das Militärische in der Gesellschaft zu normalisieren.
4: Welche Ziele habt ihr denn bei dem Term?
6: Ich denke, hauptsächlich ein Ausdruck für Wut zu sein für die Menschen. Ein Sprachrohr, eine Möglichkeit, sich zu sammeln und gemeinsam diese Wut auf die Straßen zu tragen und dann eben auch Widerstand zu leisten. Weil alleine können wir nicht so viel schaffen, aber wenn wir das alles gebündelt sammeln, dann haben wir die Möglichkeit, uns dem zu widersetzen. Und ich denke, das ist der Hauptfaktor dieses Bündnisses, diese Kräfte zu sammeln, zu bündeln und dann gemeinsam auf die Straße zu tragen und sich dem zu widersetzen, was gerade passiert.
8: Ich würde auch sagen, irgendwo gerade durch diese Lage im Park, wo dann ja viele Menschen irgendwie eine Freizeit verbringen und ein bisschen gelassener sind, dann dort auf die Menschen zuzugehen und irgendwo einen Raum zu geben, wie Möwe schon gesagt hat, sich darüber auszutauschen, aber auch die Menschen dafür zu mobilisieren, was es halt schlecht ist. Also viele Menschen haben das gar nicht auf dem Schirm, dass deren Nachbar bald Waffen produzieren wird.
4: Wie reagieren die Menschen denn, die ihr so anquatscht?
6: Ganz gemischt. Viel Frustration, viel Wut. Viel auch das Gefühl von Machtlosigkeit, von was kann ich denn überhaupt machen, aber gleichzeitig möchte unbedingt etwas machen. Von allem ist die Stimmung ziemlich krass gegen dieses Werk und auch gegen die aktuelle Militarisierung, aber das ist eben auch mit einer massiven Angst verbunden.
7: Das ist jetzt ja wirklich bemerkenswert, also die Zahlen, die wir jetzt bekommen haben, ne? 300.000 Briefe sind verschickt worden, also beziehungsweise 300.000 Bundeswehrformulare sind ausgefüllt worden, aber freiwillig gemeldet haben sich tatsächlich nur knapp über 500, ich glaube 513 war die Zahl, ne? Also 7%. Ne? Also das heißt, also offensichtlich verstehen sehr viele Leute auch den Widerspruch. Ne? Auf der einen Seite, dass es heißt, Bundeswehr kommt eigentlich nur als Karriereförderer in die Schule. Ne? Und die Bundeswehr, ich weiß nicht, ob ihr die 70 Gründe für die Bundeswehr kennt. Also das sind die Gründe, die da immer plakatiert werden. Unter anderem auch, wir als Bundeswehr sind die größte Friedensbewegung Deutschlands. Das Schlimme ist, dass viele Leute in Deutschland diese Logik sogar einleuchtet. Ne? Also weil sozusagen, wenn Aufrüstung für Frieden sorgt, dann sind natürlich die, die aufrüsten, die größten Friedensaktivisten. Also ne, das ist dann nicht das Camp, ne, das ist nicht Rheinmetall entwaffnen, sondern Rheinmetall ist der größte Friedensaktivist, weil eben die Waffen ja für Frieden sorgen, wie wir wissen, auch aus der Geschichte, kennen. Aber also ne, offenbar sehen viele junge Leute oder kennen diesen Widerspruch, dass man einerseits sagt, die Bundeswehr ist eigentlich nur ein ganz normaler Arbeitgeber, als wäre das irgendwie ein Beamtenjob. Ja, da gibt es Jobsicherheit für die ganzen Menschen, die jetzt gerade als Berufseinsteiger nicht eingestellt werden. Wir haben eine extrem hohe Arbeitslosigkeit unter Berufseinsteigern und Einsteigerinnen. Auch also, ne, dass also die Bundeswehr Sozialaufstieg gewährleistet, ne, dass die Bundeswehr dir den Führerschein bezahlt und so weiter und so fort. Also auf der einen Seite sind ganz normaler öffentlicher Arbeitgeber, aber auf der anderen Seite sind wir schon nicht mehr im Frieden, sondern in der Vorkriegszeit. Dieser Sommer, Sönke Neitzel, man muss die Leute auch an ihren Prognosen messen, ne? Irgendwie, Sönke Neitzel hat ja letztes Jahr gesagt, also dass der vergangene Sommer schon der letzte im Frieden sein dürfte. Also jetzt, ich musste daran denken, als wir am Wochenende jetzt so geschwitzt haben, ist es nicht jetzt schon der Sommer? Müsste jetzt nicht eigentlich schon Krieg sein? Aber das sozusagen, das fällt jungen Leuten, glaube ich, einfach auf, ne? dass einerseits gesagt wird, die Bundeswehr ist ein ganz normaler Arbeitgeber und andererseits ein Diskurs gefahren wird, naja, Russland steht morgen schon hier vor unserer Haustür und klopft da an. Und wenn wir jetzt nicht kriegstüchtig werden, dann Strack Zimmermann und Jens Spahn, wortidentisch, dann müssten wir alle Russisch lernen. Ne? So. Also es ist eine ziemlich systematische Militarisierung Deutschlands, angefangen mit der Aufrüstung und jetzt eben mit der Rekrutierung von Soldaten. Wohin das gehen soll, ist auch klar. Der Patrick Sensburg, der Vorsitzende des Reservistenverbandes, der hat gesagt, also wir müssten uns ehrlich machen, also die müssen sich ehrlich machen, dass im Kriegsfall eben der Verlust 1000 Soldaten am Tag bedeuten würde. Damit ist nicht gemeint 1000 Tote, aber 1000, die so verstümmelt sind oder traumatisiert sind oder was auch immer und tot, dass sie eben nicht mehr kämpfen können und entsprechend müsste man dann eben so eine entsprechend hohe Sollstärke bräuchte man dann eben auch im Reservistenverband, also nicht nur bei der stehenden Truppe, sondern im Reservistenverband ebenfalls. Und daraus ergibt sich natürlich jetzt auch das Politikum, also dass wir eine Debatte bekommen über die Wiedereinführung der Wehrpflicht, was vielen Leuten aber eben auch klar macht, wie stark es da eine Durchstaatlichung der Gesellschaft gibt. Ne? Also wie stark der Staat jetzt in die Gesellschaft eingreift und dass er den Anspruch hat, über die Leben der eigenen Bevölkerung, der eigenen Staatssubjekte, Subjekt heißt Unterworfene, Subjekere, also der Staatsuntertanen und Unterworfenen, auf dieses Leben einen Zugriff zu haben. Das ist aber in dieser Gesellschaft auch noch nicht angekommen. Ne? Also durch Staatlichung war bis vor kurzem das, was jeder Liberale wie der Teufel des Weihwasser gemieden hätte. Ne? Also wenn ihr euch erinnert an das, was uns in der Schule mitgegeben wurde, da gibt es den bösen Totalitarismus, ne, von beiden Seiten, rot gleich braun, und die haben die ganze Gesellschaft instrumentalisiert und politisiert, und jetzt geht es darum, das Individuum vor dem bösen Staat zu schützen, und am besten natürlich das Individuum, das ein Entrepreneur ist, ne, also der Unternehmer, und das war ja im Prinzip durch die Bank weg, von der Frankfurter Schule über, ne, den Foucault bis Hannah Arendt, war das eigentlich, ne, das Denken nach 45 nie wieder ein Staat, der in dieser Weise die Gesellschaft durchstaatlicht, ne? Also Zugriff hat auf seine Bevölkerung und sie gegebenenfalls also auch über Leben und Tod entscheiden darf. Ne? Und das erleben wir jetzt allerdings. Und da gibt's aber natürlich entsprechende Reibung. Ne? Also ich habe an einer Stelle mal geschrieben, dass sich jetzt auch der Neoliberalismus rächt. Ne? Also weil wenn du den Leuten 40 Jahre erzählst, also es gibt keine, ne, Margaret Thatcher, there's no such thing as society, there's only individuals and families. Ne? Also es gibt keine Gesellschaft, ihr habt alle keine Verantwortung für diese Gesellschaft. Ne? Also ihr müsst nur eurem privaten Interesse folgen und sagen, eurem egoistischen Interessen folgen und ihr habt keine Verantwortung für die Gesellschaft, für niemanden. Ne? Und wenn man das aber den Leuten 40 Jahre erzählt, dann überspitzt formuliert, könnten wir in eine Situation geraten, wo der Neoliberale von gestern eben der Wehrdienstverweigerer von heute und der Deserteur von morgen ist. Ne? Also das ist, glaube ich, auch etwas, woran man anknüpfen kann. Man hat das ja gesehen bei der Wehrdienstreform, also der Gesetzesmodellierung für den Wehrdienst, also wie groß der Aufschrei war, als dann klar war, dass jeder, der irgendwie ein Erasmus-Jahr machen will oder jeder, der irgendwie Work and Travel in Australien machen will, also wenn er männlich zwischen 17 und 47 ist und oder 46 und jeder, der jetzt nach der Hochzeit die Flitterwochen gehen will für mehr als 3 Monate, vielleicht eine Weltreise machen will, wenn er es sich leisten kann, da sorgt der Kapitalismus ja auch dafür, dass das nicht mehr so leicht ist, aber dass jeder sich bei der Bundeswehr abmelden muss. Ne? Und da war der Aufschrei natürlich groß, einfach weil es als eine krasse Einschränkung der Freiheit wahrgenommen wird. Da will ich jetzt auf die Klassenfrage zu sprechen kommen, also dieser Aufrüstung, die ergibt sich eben dadurch, dass die Vorstellung der Sozialdemokratie war, okay, wir heben die Schuldenbremse auf und dann können wir uns beides leisten, Gewehre und Butter. Ne? Also wir können verhindern, dass es einen Gegensatz gibt von Kampfflugzeugen und Kitas oder Schützenpanzern und Schulen. Und tatsächlich haben wir aber jetzt diesen Gegensatz. Ne? Und zwar deswegen, weil natürlich ist es möglich, diese Aufrüstung später zu bezahlen. So, ne? Dass man im Grunde sich verschuldet und also durch die Aufhebung der Schuldenbremse und dass jetzt nicht die Kindeskinder sind, wahrscheinlich auch nicht die Kinder, sondern man selber, aber irgendwann später im Leben. So, ne? In der Hoffnung vielleicht auch, dass das Wirtschaftsmodell sich erholt und dass man das dann auch wieder zurückzahlen kann. Das Problem ist natürlich für alle, die ihr jemals Fänge der Banken geraten seid, weil ihr irgendeinen Kredit abbezahlen musstet. Also man zahlt ja nicht nur das Geld ab, was man sich leiht, sondern eben auch Zins und Zinses sitzt da drauf. Ne? Und die müssen aber aus dem laufenden Haushalt bestritten werden. Und damit ergibt sich eben ein immer höherer Posten im Bundeshaushalt, der diese Schulden bedient. Ne? Also, und der Chefökonom von Verdi, Dirk Hirschel, der hat das berechnet für jetzt die kommenden Jahre, also dass die Schuldenlast, also ne, die Zinstilgung 2025 30 Milliarden betrug und bis 2028 sich verdoppeln wird auf 60 Milliarden. 60 Milliarden ist was, das kann man, könnte im Rahmen bleiben, wenn es ein relativ hohes Wirtschaftswachstum gibt. Wir wissen, dass es das nicht geben wird, durch die Rüstungswirtschaft nicht, aber selbst wenn es das wäre, es ist halt nicht der einzige Posten, weil es ist ja auch nicht zum ersten Mal in kapitalistischen Krisen, wir haben die größte Systemkrise des Kapitalismus, also mindestens seit den 70er Jahren, wenn nicht seit den 30er Jahren, das ist die vierte große Systemkrise, wer muss die Krise managen, also das macht immer der Staat und wir erleben ja, dass der Staat immer stärker dann auch Gelder aufgewendet hat, um diese Krisen des Kapitalismus in irgendeiner Weise einzudämmen. Das waren die Bankenrettung in der globalen Finanzkrise, es war der Schutzschirm für die Unternehmen während der Corona-Krise. Und das heißt also, all diese Mittel, die da aufgenommen wurden über Schulden, gerade in Deutschland wird die Schuldenbremse gilt, aber wir haben ja auch diese Formen auf europäischer Ebene, ne? Die Maastricht-Kriterien, als sie eingeführt wurden.
4: Gab es da auch Menschen, die für die Waffenfabrik waren?
5: Auf jeden Fall, also wir hören da auch regelmäßig kritische Stimmen. Ich meine, es ist ja, ich glaube, Leute konsumieren einfach unterschiedliche Medien, bekommen ihre Informationen aus unterschiedlichen Kreisen. Und auf jeden Fall gibt es Leute, die das irgendwie befürworten, die irgendwie denken, okay, diese Waffenfabrik ist irgendwie maßgeblich verknüpft mit unserer Verteidigungsfähigkeit, die das jetzt irgendwie brauchen würde in der geopolitischen Zeit, in der wir leben. Wir haben da eine andere Meinung und ich finde es trotzdem fruchtbar, sich da irgendwie drüber auszutauschen, Argumente auszutauschen und einfach ins Gespräch zu kommen. Vielleicht bleibt ja irgendwie ein Argument kleben, vielleicht kann man ja auch irgendwie Leute umstimmen, was die Waffenproduktion angeht.
7: An der Militarismusfrage wird sich sehr viel entzünden. Und ich glaube, die Aufgabe des Antimilitarismus neben all der ganzen Diskussion, die ja auch entscheidend ist, also Waffen sorgen nicht für Frieden, die reduzieren die Kriegsgefahr nicht, sie steigern die Kriegsgefahr. Ne? Wir schaukeln uns gerade hoch in einen direkten Krieg mit Russland. Also ich bin immer noch davon überzeugt, dass keine der beiden Seiten Interesse hat, einen Krieg gegen den anderen zu führen. Aber also es wäre eher ein Schlafwandeln, was da passiert. Der deutsche Imperialismus hat andere Ziele. Also die Aufrüstung ist ein klares Ziel des deutschen Imperialismus, aber nicht ein direkter Krieg mit Russland. Aber es, also die zunehmende Beteiligung, na, aktive Beteiligung macht es wahrscheinlicher, dass es zu einem Krieg im Baltikum kommt oder dass es eskaliert durch eben Vergeltungsaktionen gegenüber jetzt Drohnenproduktion auf dem europäischen Kontinent. Russland gehört natürlich auch zu Europa, aber in den europäischen NATO-Staaten. Aber also das ist alles wichtig, diese Diskussion zu führen, ne, zu sagen, also den Militarismus auf seiner engeren Ebene zu kritisieren. Dazu gehört auch ganz klar, davon bin ich fest überzeugt, man wird den Kampf da auch nicht gewinnen, wenn man nicht den Mythos zerstört, dass Russland, wenn es könnte, morgen Düsseldorf und Bordeaux einverleiben würde. Ne? So, also weil der dann tatsächlich zu so einer Lähmung führt, ne? Wo die Leute dann sagen, ich erlebe das beim Gewerkschaften immer wieder. Also ja, ich komme ja eigentlich auch aus der Friedensbewegung und diese Aufrüstung, ja, ich sehe das ja auch, dass das irgendwie zu Sozialkürzungen führt. Aber andererseits ist ja Putin und na und also und das also führt letztlich zu auch, dass man das Thema meidet, weil es gibt keine einfache Antwort, glaubt man, und engagiert sich dann vor allem auch nicht antimilitaristisch. Ne?
4: Das Camp ausschließlich lokalen Bezug oder geht es auch um andere Orte?
8: Also ich würde sagen, prinzipiell schon, wir sagen ja auch immer ein bisschen, ist auch so ein Spruch von uns gegen Waffenfabriken und Wedding, aber auch überall auf der Welt. Deswegen klar, wir machen uns jetzt gegen diese Waffenfabrik ganz, ganz stark, aber das heißt nicht, dass der Kampf jetzt gewonnen ist, wenn die Waffenfabrik in Brandenburg verlegt wird oder sowas. Also am Ende des Tages haben wir hier noch das Glück irgendwo, dass es mitten in der Stadt ist, auch in einem vergleichsweise stabilen Bezirk, wo wir dann gut die Leute dagegen agitieren können. Aber das heißt nicht, dass der Kampf jetzt nur mit dieser Einwaffenfabrik gewonnen ist.
6: Ich denke, am Ende lässt sich das gut zusammenfassen mit fünf Dingen in die Welt tragen. Hier fangen wir an, hier haben die Leute einen Bezug von, hier passiert das direkt nebenan. Und daran lernt man dann, hey, ich kann etwas dagegen machen. Und dadurch gibt es dann auch die Möglichkeit, sich größer zu organisieren. Weil gerade diese internationalen Konflikte dann ja noch mal mehr das Gefühl geben von, ich kann aber gar nichts machen, weil ich bin ja gar nicht da. Und wenn man aber den Nachbarn hat, dann kann man da anknüpfen und sagen, hey, das passiert hier und das, was hier passiert, betrifft diese Länder, in denen diese Kriege stattfinden. Und damit schafft man einfach eine Verbindung zu dem, was nebenan passiert.
4: Wo Menschen sich denn anschließend, die mitmachen wollen?
8: Ich würde sagen, wir haben ja...
6: Zu unserem Nachbarschaftscafé.
8: Also die Menschen können entweder in unser Nachbarschaftscafé kommen, den ersten Samstag im Monat, oder zu einem unserer Unterstützer im Plena, wie wir uns dann auf verschiedenen Ebenen austauschen können, gerade auf dem Unterstützerplena, und auch darüber reden können, wie diese Menschen bei uns mitmachen können und sich zusammen mit uns gegen diese Fabrik stark machen können.
6: Ich denke, am Ende ist auch immer eine gute Anlaufstelle. Wir sind ja ein sehr breit gefächertes Bündnis. Da kann man auch einfach gucken, hey, welche Gruppe passt zu meinem Themenschwerpunkt am besten und sich dann da vor Ort organisieren.
4: Nur mal angenommen, ich würde komplett woanders wohnen. Könnte ich da auch irgendwie helfen? Oder ist das eher so nur vor Ort?
6: Auf jeden Fall. Ich meine, die Antikriegsbewegung ist eine riesige Bewegung. Wir haben quasi überall Kleingruppen oder größere Gruppen, die dagegen aufstehen, die sich dagegen organisieren. Das kann man, wo man wohnt, ganz gemütlich nebenan machen. Oder auch Social Media, wenn man das Haus nicht verlassen möchte, weil man die Kapazitäten nicht hat oder chronisch erkrankt ist. Dann kann man auch immer unsere Beiträge liken, zu posten, zu gucken, sich informiert zu halten, andere Leute zu informieren. Genau.
9: Deutschland und Europa brennen. Und was machen wir jetzt?
10: Erstmal prüfen, ob die Feuerwehr ausreichend ausgestattet ist.
9: Aha. Und der Klimawandel?
10: Der ist auch dabei.
9: Als was?
10: Als Einsatzgrund.
9: Also, es wird heißer, trockener, Wald brennt leichter. Und dann schicken wir die Feuerwehr.
10: Genau.
9: Das ist ja beruhigend.
10: Sehr. Wir haben das Feuer zwar nicht abgeschafft, aber wir haben einen organisatorischen Umgang damit gefunden.
9: Das klingt nach moderner Klimapolitik.
10: Eigentlich eher nach Klimaanpassung.
9: Was ist der Unterschied?
10: Ja, Klimaschutz fragt, warum wird es heißer?
9: Und Klimaanpassung?
10: Warum haben wir noch nicht genug Löschtechnik?
9: Ach.
10: Man kann die Ursache also stehen lassen und stattdessen die Folgen verwalten.
9: Das ist effizient.
10: Vor allem für die politische Sprache.
9: Wie meinst du das?
10: Weil wir müssen uns an die Klimakrise anpassen, viel angenehmer klingt, als wir müssen unsere Wirtschafts- und Produktionsweise verändern.
9: Weil Anpassung so nach Wanderschuhen klingt.
10: Und Veränderung nach Eigentumsverhältnissen.
9: Apropos Eigentum. Was passiert, wenn der Wald brennt?
10: Dann wird aus der Eigentumsfrage sehr schnell eine Gemeinschaftsaufgabe.
9: Interessant.
10: Ja. Gewinne können EigentümerInnen haben, der Rauch hat eher demokratische Teilhabe.
9: Das ist ja eine spannende Eigentumsform.
10: Welche?
9: Privat, solange es sich lohnt. Gemeinsames Problem, sobald es brennt.
10: Willkommen im Wald der sozialen Marktwirtschaft.
9: Aber die einzelnen Brände haben doch auch menschliche Auslöser.
10: Natürlich.
9: Dann sind doch die Menschen schuld.
10: An einem konkreten Feuer kann menschliches Verhalten eine Rolle spielen.
9: Also doch Mensch gegen Wald.
10: Nein, nein, das wäre zu einfach.
9: Warum?
10: Weil ein Auslöser noch nicht erklärt, warum aus einem Feuer unter bestimmten Bedingungen eine Katastrophe werden kann.
9: Hitze und Trockenheit?
10: Ganz genau.
9: Das heißt, eine Person legt das Feuer.
10: Und das Klima entscheidet mit, wie freundlich die Umgebung darauf dann reagieren wird.
9: Ein ziemlich unfreundliches Klima.
10: Ja, der Mensch bringt das Streichholz. Die Klimakrise liefert die Gebrauchsanweisung für den Großbrand.
9: Und politisch?
10: Da wird gern über das Streichholz gesprochen.
9: Weil man dann eine schuldige Person hat.
10: Genau. Dann muss man nicht so lange über die Strukturen reden, in denen Wald genutzt, Land bewirtschaftet und Emissionen produziert werden. Friedrich Merz hat Urlaub.
9: Schon wieder?
10: Ja, aber keine Sorge, er arbeitet natürlich trotzdem.
9: Im Urlaub?
10: Natürlich, der Mann möchte schließlich nicht, dass irgendjemand denkt, ein Kanzler könnte Freizeit haben.
9: Das wäre ja auch ein gefährlicher Gedanke.
10: Vor allem für die Leute, denen Merz ständig erklärt, sie müssten mehr arbeiten.
9: Ach ja, die sollen länger arbeiten, damit Deutschland wieder leistungsfähig wird.
10: Genau.
9: Und Merz?
10: Der arbeitet im Urlaub.
9: Also gleiche Regeln für alle?
10: Fast.
9: Was heißt fast?
10: Die einen sollen ihre Arbeitszeit verlängern, der andere kann seine Arbeitszeit einfach zum Urlaub erklären.
9: Das ist aber ungerecht.
10: Nicht ungerecht, leistungsgerecht.
9: Was ist der Unterschied?
10: Bei der Leistungsgerechtigkeit entscheidet nicht jeder selbst, wie viel seine Leistung wert ist.
9: Wer entscheidet dann?
10: Menschen, die offenbar sehr gut darin sind, ihre eigene Leistung zu bewerten.
9: Und die Leistung der anderen?
10: Da gibt es ein bewährtes Instrument. Mehr arbeiten.
9: Für wen?
10: Für die, die unten stehen.
9: Und für die oben?
10: Mehr Verantwortung.
9: Das klingt nach Arbeit.
10: Ist es auch, aber Arbeit mit besserem Blick auf die Urlaubsliege.
9: Merz kämpft also gegen die Faulheit der Unterschicht?
10: Sagen wir mal so. Er kämpft gegen die Vorstellung, dass Menschen mit wenig Geld auch ein Recht auf Zeit haben könnten.
9: Aber Zeit kann man doch nicht essen.
10: Eben. Deshalb ist sie für Menschen ohne Geld trotzdem das Wertvollste, was sie besitzen.
9: Und genau davon sollen sie mehr hergeben.
10: Das ist die Idee.
9: Mehr Arbeitszeit.
10: Mehr Lebenszeit für die Arbeit.
9: Und weniger Zeit für sich.
10: Dafür gibt es den Begriff Leistung.
9: Und Merz?
10: Hat Urlaub.
9: Aber arbeitet.
10: Yep.
9: Und deshalb ist sein Urlaub kein richtiger Urlaub.
10: Doch, für ihn schon.
9: Und für die anderen?
10: Für die anderen ist Urlaub offenbar eine Charakterfrage.
9: Wie bitte?
10: Wer wenig arbeitet, braucht Disziplin. Wer viel verdient, braucht Erholung oder so.
9: Das ist aber eine interessante Moral.
10: Kapitalismus hat viele Religionen. Das ist eine davon.
9: Und das Arbeitsgebot?
10: Hat sogar einen Gottesdienst.
9: Wann?
10: Montags morgens.
9: Und wo?
10: Im Büro.
9: Und was predigt der Kanzler?
10: Mehr arbeiten.
9: Und was macht er?
10: Urlaub.
9: Mit Arbeit.
10: Natürlich.
9: Dann ist Merz vielleicht gar nicht das Problem.
10: Nein.
9: Vielleicht ist er einfach das perfekte Produkt seiner eigenen Arbeitsideologie.
10: Wie meinst du das?
9: Er hat die Arbeitswelt so konsequent verstanden, dass selbst sein Urlaub noch Leistung sein muss.
10: Das ist fast schon beeindruckend.
9: Und die Unterschicht?
10: Die darf sich jetzt auch erholen.
9: Wirklich?
10: Yep.
9: Wann?
10: Nach Feierabend.
9: Und wann ist Feierabend?
10: Wenn die Wirtschaft wieder läuft.
9: Und wann läuft sie wieder?
10: Wenn alle mehr arbeiten.
9: Außer Merz.
10: Der arbeitet ja schon.
9: Im Urlaub.
10: Genau.
9: Dann kann die Unterschicht ja beruhigt sein.
10: Warum?
9: Der Klassenkampf macht schließlich auch mal Ferien.
10: Nicht der Klassenkampf.
9: Sondern?
10: Nur der Klassenkämpfer.
9: Also, die CDU hat ein neues Erziehungsprogramm?
10: Genau, sehr modern. Man nennt es, wie kriegen wir die CDU konservativer?
9: Und wie?
10: Indem man der AfD Geld gibt.
9: Ach, das klingt nach politischer Pädagogik.
10: Ja, Bernd Prange, CDU-Bürgermeister aus Sachsen-Anhalt, hat der AfD 10.000 Euro gespendet und zur Wahl der AfD aufgerufen.
9: Moment, ein CDU-Mann spendet der Konkurrenz?
10: Konkurrenz ist ein bürgerliches Wort. Prange nennt es offenbar Erziehungsmaßnahme.
9: Er will also, dass die AfD stärker wird, damit die CDU merkt, dass sie konservativer werden muss?
10: Genau.
9: Und wenn das nicht funktioniert?
10: Dann wird die AfD noch stärker.
9: Und dann?
10: Dann wird die CDU noch konservativer.
9: Und wenn sie dann immer noch nicht zufrieden ist?
10: Dann spendet man wahrscheinlich nochmal.
9: Das ist ja ein erstaunliches politisches Bildungskonzept.
10: Ja, früher hieß es, wählt uns, damit wir regieren.
9: Und heute?
10: Wählt unsere Konkurrenz, damit wir uns verändern.
9: Das klingt fast wie eine Paartherapie.
10: Nur, dass am Ende nicht beide glücklich sind, sondern eine Partei die absolute Mehrheit will.
9: Prange wünscht sich also tatsächlich eine starke AfD?
10: Seine Spende und seine Wahlempfehlungen gehen jedenfalls genau in diese Richtung. Und damit landet die CDU bei einer interessanten Frage. Was ist eigentlich gefährlicher, die AfD als Gegnerin oder die eigene Idee, sie könnte der CDU beim Konservativwerden helfen?
9: Das ist ja wie eine Feuerwehr, die dem Brand Benzin hinzufügt.
10: Nein, viel besser. Eine Feuerwehr, die dem Brand 10.000 Euro gibt und sie sagt, mach mal richtig Druck, Schätzelein, sonst lernen die da drüben das nie.
9: Aber die CDU hat doch diese Brandmauer.
10: Eher so eine moderne Brandmauer. Tragend für die politische Kommunikation, aber mit einer ziemlich großzügigen Eingangstür für 10.000 Euro.
9: Und was lernt die AfD daraus?
10: Dass man manchmal gar nicht anklopfen muss.
9: Warum?
10: Weil die Brandmauer von innen bezahlt wird.
9: Na dann, gute Erziehung.
10: Ja. Yep. Und wenn die CDU danach noch konservativer werden möchte, kennt sie jetzt ja den Weg zum Geldautomaten.

0: Hinter mir weht der Wind durch den Wald auf den Sandsteinfelsen. Auf der anderen Elbseite rauschen die Züge. Ich bin für 3 Tage bei den schwarz-roten Bergtagen in der Sächsischen Schweiz in der Nähe von Wehlen unterwegs. Seit mehreren Jahren komme ich immer wieder im August zu diesem kleinen anarchistischen Treffen, das die schwarz-roten BergsteigerInnen, ein Teil der FAU Dresden, jedes Jahr organisieren. Am nächsten Tag oder dem ersten richtigen Camptag geht es direkt los zu einer langen Wanderung. Wir starten in dem kleinen Ort Kohlmühle. Dort war in den 30er Jahren eine Ortsgruppe der KPD aktiv. Es wurden Menschen, die vor dem NS-Terror fliehen mussten, nach Tschechien gebracht und linke Literatur, Flugblätter und Zeitungen, aber auch Waffen aus Tschechien über die Grenze ins Deutsche Reich transportiert, um widerständige Gruppen damit zu versorgen oder sich besser schützen zu können. Außerdem wurde Geld für die Rote Hilfe gesammelt, um Familien von inhaftierten Genossinnen helfen zu können. Wir gehen weiter durchs Sebnitztal. Wenig später erreichen wir ein paar unscheinbare Felsen im Wald. Dort fanden AktivistInnen der schwarz-roten BergsteigerInnen vor einigen Jahren versteckte Hinterlassenschaften einer kommunistischen Widerstandsgruppe.
1: Im April 2020 wurde sozusagen in der Felsspalte, die ich den meisten von euch gerade gezeigt habe, eben so eine Art KPD-Archiv gefunden, wurde, was eben höchstwahrscheinlich von den Gruppen versteckt wurde, über die wir vorhin geredet haben. Und zwar waren 2 Leute von uns, die jetzt gar nicht mehr hier aktiv sind, die waren einfach zum Klettern hier unterwegs und auf dem Weg zwischen 2 Felsen haben die halt auf dem Boden so Schnipsel gefunden und haben die aufgehoben aus Umweltschutzgründen und halt dann irgendwie gesehen, dass das irgendwelche, Rote Hilfe hatten sie irgendwo schon gesehen und ich weiß gar nicht was noch, aber jedenfalls war dann erst die Vermutung, dass es irgendwelche DDR-Publikationen sind, die halt irgendwo hier, keine Ahnung, zerfetzt oder sonst was wurden. Und die haben aber dann immer mehr gefunden und hatten dann langsam so ein bisschen Blut gelegt, um zu gucken, wo das sozusagen ist und haben eben rundherum, also die waren sogar auf der Rückseite von den Felsen schon, wir haben halt rundherum überall alles abgesucht und dann nach einer ganzen Weile eben in dieser Felsspalte das Zeug gefunden. Dann wurde auch relativ schnell klar, dass es halt eben deutlich älter ist und es war schon ein sehr überraschender Fund und ein abgefahrener Tag. Ich weiß noch, also ich wurde dann auch noch angerufen von dem einen, dann war sofort klar, gut, okay, am nächsten Tag müssen wir auf jeden Fall da nochmal hin und das angucken. Und dann wurde schon noch mit, ich glaube, mit dem Landesamt auch schon an dem Tag telefoniert und mit anderen Leuten, die sich so ein bisschen hier mit der Forschung von so Bergsteigen und NS beschäftigen, angerufen und eben angeguckt. Und genau, es hat sich halt eben herausgestellt, dass ganz viele Schriften von der KPD, also wie Anweisungen an die Ortsgruppen und so waren dabei. Dann war ganz viel so verschiedene Schriften, also genau, Sachen von der Roten Hilfe, also so verschiedene Broschüren, Soli-Postkarten, KPD-Propaganda-Broschüren, Texte und Broschüren von Rosa Luxemburg. Es gab auch eine Broschüre von Magnus Hirschfeld zu Methoden der Gefängnisverhütung. Genau, eben einige Mitteilungen an KPD-Ortsgruppen. Und da war das letzte Datum, was wir gefunden haben, eben aus dem Juni 1932, weswegen wir auch davon ausgehen, dass das wahrscheinlich schon irgendwann Mitte, Ende 32 versteckt wurde. Was auch gut sein kann, also es fing ja schon vor 33 gegen die KPD Repressionsdruck an und die Wahrscheinlichkeit von einem Verbot wurde immer höher und genau, also es wurde sich ja auch schon vorbereitet auf die Illegalität. Also wir gehen sozusagen davon aus, dass es einfach schon 32 versteckt wurde. Genau, von Materialien von der Roten Gewerkschaftsopposition und auch Schriften der Roten Textilarbeiter, was auch so ein, nochmal darauf hinweist, dass es sicherlich Verbindung auch zu der Fabrik in Kohlmühle bestand. Und tatsächlich war eben ein Briefumschlag auch an Max Richter adressiert. Also der Max Richter, von dem ich vorhin erzählt habe, also der hier gewohnt hat in Kohlmühle.
0: Weiter geht's im Fluss entlang. An einer Biegung des Sebnitzbaches haben die schwarz-roten BergsteigerInnen zusammen mit der Nationalparkverwaltung Gedenktafeln aufgestellt. Im Außenlager Schwalbe 3 des KZ Flossenbürg waren von Februar 1945 an 250 Personen, größtenteils aus Italien und Russland, aber auch aus Belgien, Polen und dem Deutschen Reich interniert. Der Alltag der Häftlinge dort war von schwerer Arbeit geprägt. Schließlich sollten in den Sandstein Stollen getrieben werden, um Produktionsstätten für Flugbenzin zu errichten. Das Ende des Krieges machte diesen Plänen jedoch einen Strich durch die Rechnung. Anfang April wurden die Inhaftierten auf einen Todesmarsch gezwungen, der aber schon nach 3 Tagen endete. Einigen Personen gelang die Flucht, viele starben an Krankheit und Entkräftung. Einige wurden beim Fluchtversuch erschossen. Von den 250 Personen wurden am Ende nur etwa 80 durch die Rote Armee befreit.

0: Der nächste Tag. Mein Wecker klingelt. Und ich schlüpfe aus meinem Zelt. Es ist 6 Uhr morgens. Nur wenige Menschen machen sich zu einer gemeinsamen Wanderung vor dem Frühstück auf. Wenig später sind wir am Rand des Nationalparks unterwegs und laufen auf dem berühmten Malerweg an der Schwarzbergaussicht vorbei zum Aussichtspunkt Bastei. Wir wollen dort sein, bevor die großen Tourischaren dort auftauchen. Auf der windigen Aussichtsplattform angekommen, erklärt eine Person der schwarz-roten BergsteigerInnen die Aussicht, aber auch die Bedeutung der Bastei.
1: Mich hier tatsächlich an der Bastei dauerhaft immer so faszinierte, war, dass unser Blick wurde hier in gewissen sozusagen Richtung gelenkt. Das ist eigentlich gar keine sozusagen natürliche Situation. Das ist eigentlich sehr künstlich entstanden und hat gewisse sozusagen historische Kontinuität und hat auch gewisse so Funktion, weil dieser Blick erzeugt uns auch als gewisse, wie gesagt, Subjektposition und es ermöglicht uns auch gewisse sozusagen Erzählungen, Aussagen und Wahrnehmungen, welche dann so zirkulieren können zwischen uns als Personen, aber auch als Kollektiven. Und so ist diese Bastei nicht nur etwas wie so Landschaftsstück, aber diese Bastei-Aussicht macht auch Landschaft sichtbar auf spezifische Weise. Und ich würde gerne hier über so 2 spezifische Weisen erzählen, aus meiner Perspektive als wanderbegleitete Person und aus meiner Perspektive als Antifaschist. Also schon vor über 200 Jahren zog es Besucherinnen vom Raten zur Aussicht vom Kanapé. Das ist eine solche so Ort, sagen wir an der anderen Seite, hinter dieser Bastei-Brücke. Und zum sogenannten Felsen des Neurathener Felsentors, damals noch vom Ort Raten aus. Wer zu diesem Bastei-Aussicht wollte, also hier, musste eigentlich so ganz kompliziert irgendwie so da gehen über diese Vogeltelle, also das ist solche Aufstiegsstelle, welche zu diesem Ort hier so führt. Und es gab damals tatsächlich keine Brücke für und es wurde eigentlich gebaut im Jahr 1826 erst als hölzerne Brücke und zwar über sozusagen so Reste von einer Brücke, welche zu dem Felsenburg führte. Und über diese Schlucht, welche Mardetelle heißt. Diese Schlucht heißt Mardetelle. Und im Jahr 1849 war diese Steinbrücke, diese hölzerne Brücke baufällig und es wurde eine steinere Brücke dann eingerichtet im Jahr 1851 und zwar von den Architekten Frommherz Lebegott Marx. Das war tatsächlich auch Autor von dieser Dreikönigskirche als Architekt in Dresden. Und sie überspannt die Schlucht mit 7 Bögen auf Länge 56,5 Meter und ist 3 Meter breit. Und jetzt, die Station fügt sich mit ihrem feingliedrigen Mauerwerk harmonisch in die Felsenlandschaft ein. Ja, und warum will ich überhaupt über diese antifaschistische Perspektive sprechen? Weil in dem, wie die NS-Gewaltlandschaft sichtbar machen, durchbrechen wir auch die scheinbar neutrale, romantisierte TouristInnen-Perspektive und legen eine verdrehte Realität frei. Das ist super wichtig für mich. Landschaft für uns war nicht nur Rückzugsort, sondern auch Kulisse, Durchgangsraum und Infrastrukturgewalt. Und diese Gewalt zu sehen, heißt auch diese NS-Landschaft aus der Bastei zu sehen. Das heißt, was wir hier alles so theoretisch sehen können aus dieser Perspektive, ist nochmal Elbe, sage ich, welche sich zwischen Protektorat Böhmen und Mähren tatsächlich aus dieser Route hat funktioniert und da wurden unzählige Menschen und Güter bewegt und das werde ich später bei dem Schwarzberg-Aussicht erzählen. Und was wir hier auch zum Beispiel sehen, oder was wir hier sehen, so systematischer, die Richtung sehen wir Teil von Pirna und Pirna war eine tatsächlich von Stellen, wo in Frontfeste Standgefängnis Pirna, Schmiedestraße 8, schon am 5. März 1933, das heißt wirklich, tatsächlich ein paar Wochen nach der Machtübernahme, eine so Folterstelle entstanden ist. Dann in Pirna SA-Kaserne, das selber ist im März 1933, das ist auch eine Haft- und Folterstelle für politische Gegnerinnen entstanden. In Struppen war es tatsächlich, ich glaube, diese Häuser da an dem Plateau, wir sehen hier die Wellen, an der rechten Seite, an der linken Seite dann dieser andere Teil mit Bahnhof und hoch an diesem Plateau sind die ein paar Häuser und ich glaube, das ist Struppen. wo von März bis Mai 1933 gab es da eine Anlage. Genau das alte Schlossgebäude durch die SA wurde als Haftanstalt genutzt. Und da gab es tatsächlich auch eine so Widerstandsgeschichte, die würde ich gerne hier kurz erzählen. FB, Rotfront-Kämpferbund, Mitglied Arthur Thiermann. Der gelangt da und mit Hilfe seiner Mithäftlinge konnte er flüchten. Die mitinhaftierte KPdlerin Elisabeth Hartmann aus Stuppen erinnerte sich dann später. Auf dem Kalenderblatt steht der 9. März 1933. Es ist abends. Der Schlüssel im Schloss einer alten Tür knarrt. Ein SA-Wachposten reißt sie auf und unter Schimpfworten wird mit einigen kräftigen Fußtritt der Kommunist Arthur Thiermann aus Ebenheit in den schon dämmerigen Raum zu seinen Leidensgefährten hineingestoßen. Die nun folgenden Tage wurden für den Genossen sehr schwer, denn die SA-Schergen misshandelten ihn furchtbar. Um den weiteren Qualen zu entgehen, reifte ihn ihm ein Fluchtplan. Diesen Plan besprach er eingehend mit der Genossin Elisabeth Hartmann. Sie war bereit, das Vorhaben von Arthur zu unterstützen. Seine mitgefangenen Genossen und Freunde unterrichteten ihn über die Räumlichkeiten des alten Schlosses, in dem sie untergebracht worden waren, und über die Gewohnheit der faschistischen Wachmannschaften bei der Postenablösung. Während der Postenablösung blieb die Haustür unbewacht.

0: richtige Ort für diese antifaschistische Grenzarbeit in dieser Zeit. Hier traf er die emigrierten Genossen Walter Richter aus Doma. Über Walter Richter haben wir auch gestern gehört. Gerhard Hartmann aus Stuten, Alfred Vater aus Neuendorf und andere. Also der hat dann übelst viel weiter organisiert, illegale Grenztransporte und war eigentlich dann um 1935 nach Verrat im Rahmen eines Literaturtransportes von Grenzpolizei und SS gestellt und bei anschließendem Vorgefecht ebenso wie zwei seiner Genossen erschossen. Aber trotzdem, also nach seiner Flucht hat er einfach weitergemacht, hier direkt in der Nähe. Eigentlich können wir das sehen, wo er war und wo er dann weiter tätig war. Und zwei Jahre später hat er eigentlich sein Leben verloren.
1: Zurück im Camp frage ich noch einmal genau nach, was es mit den Bergtagen auf sich hat.
2: Die Schwarz-Roten Bergtage sind ein selbstorganisiertes Camp in der Sächsischen Schweiz. Und das wird ausgerichtet von den Schwarz-Roten Bergsteigerinnen. Und das Besondere ist, dass die Wanderungen zu Erinnerungsorten und auf historischen Routen anbieten. Und das Ganze findet sozusagen so rundherum statt mit Inputs zu NS-Verbrechen und genau dem Widerstand dagegen. Und dann gibt es auch Inputs zu jüdischem Leben. Das Ganze ist gespickt mit Biografien. Und genau, weil das Ganze in der Sächsischen Schweiz stattfindet, genau, hat man dabei auch noch sehr, sehr schöne Aussichten. Auf dem Camp selbst, also sozusagen, wenn man nicht auf Wanderungen ist, gibt es Filme, die sozusagen thematisch daran anschließen, abends. Oder es gibt einen Workshop-Tag, wo man selbst sozusagen auch Workshops anbieten kann in Rücksprache mit den schwarz-roten BergsteigerInnen. Und man erfährt dann zum Beispiel, wie dieses Jahr, was über irgendwie die antifaschistische Bewegung in Tschechien, aber auch genau zu, sag mal, ja, so thematischen Randthemen, sowas wie geschichtliche Datenverarbeitung ist zum Beispiel auch da. Also genau, man findet einfach genau Gleichgesinnte dort und das ist genau, findet einmal jährlich statt. Ja, und ist eins der schönsten Camps für mich. Es ist vor allen Dingen ein Ort der Vernetzung und der Geselligkeit. Genau, ich treffe dort andere treue Besucherinnen, genau, überregional, also nicht nur aus Sachsen, aber auch halt internationale FreundInnen durch die Nähe auch zu Tschechien. Und es ist, ja, eine familiäre Atmosphäre dort und genau, einfach dieses Wiedersehen, das bedeutet mir super viel. Und wie ich ja auch schon sagte, genau dieses Treffen von Gleichgesinnten, es ist natürlich auch ein anarchistisches Camp und hat dadurch eben auch eine große Bedeutung. Und ich würde sagen, für die Gegend oder das Besondere da ist auch, dass man sozusagen in der Gegend halt mit stabilen politischen Leuten unterwegs sein kann, weil diese Gegend ist ja politisch sehr zweigeteilt, um es mal so zu sagen. Die fällt ja sehr durch eine hohe AfD-Wählerinnenschaft auf und das ist eben auch sehr, sehr cool, da mit einer guten, großen Gruppe da irgendwie unterwegs zu sein. Die Bergtage fanden 2015 das erste Mal statt und das Ziel war, erstmal günstig Urlaub zusammen zu machen und aber auch so die geschichtliche Forschung, die Leute damals schon gemacht haben, irgendwie zu teilen. Und so, ich würde sagen, aber um so zu verstehen, wie das irgendwie entstehen konnte, muss man schon erwähnen, dass es, ja, ich glaube, ab 2009 oder so, das Libertäre Netzwerk in Dresden gab. Das ist damals so ein, ich würde sagen, loser anarchistischer Zusammenschluss oder so eine Vernetzung aus verschiedenen Gruppen gewesen und zum Beispiel eben auch der sogenannte Arbeitskreis Freizeit, der auch so andere Camps organisiert hat und aus dem hat sich halt sozusagen so eine Gruppe gefunden, die dann eben das erste damals noch Wanderseminar organisiert hat und 2015 hat das Ganze dann aber schon stattgefunden, als es so an die FAU angegliedert war, sage ich mal. Insgesamt, ja, es ist einfach diese Verbindung genau aus Urlaub und Input und zusammen lernen und sich kennenlernen.
1: Leute treffen, sich vernetzen, wandern, Gedenkarbeit. Hier werde ich sicher auch in den nächsten Jahren wieder zu finden sein.
3: Ich denke, ihr könnt euch die Idee dahinter ableiten. Wir hören jetzt den Song Extremist von DJ Pain One und Soul von deren Album No.

Oh Gott, No Country. Bevor uns dann satirisch betrachtet unsere Rubrik Wo herrscht Anarchie durch den Blätterwald langsam zum Ende der Sendung geleitet.

0: Rachel Maddow. Anarchists like Orwell, communists are no committee. We defend our neighborhoods, they bomb cities on J.
1: Der Fall ist erledigt.
2: Du bist hier nicht der Captain.
1: Das ist hier keiner. Hier herrscht Anarchie.
3: Da sind wir wieder und wir legen gleich los mit unserer satirischen Presseschau. In der Mallorca Zeitung lesen wir:
4: Anarchie in Rot.
3: Was? Wie?
4: 22.000 Menschen liefern sich Spaniens größte Tomatenschlacht.
3: Ach so, wir dachten schon, was kommt denn jetzt für ein verwirrter Artikel?
4: Wer sich mal wieder so richtig gehen lassen möchte, Dampf ablassen, tun, was sonst verboten ist und ordentlich Spaß haben will, der wäre heute in der kleinen spanischen Stadt Buñol richtig am Platz. Denn dort steigt, wie jeden letzten Mittwoch im August, die traditionelle La Tomatina, bei der sich tausende Teilnehmer aus aller Welt mit tonnenweise matschigen Tomaten bewerfen.
3: Da kommen wir doch gleich zu unserem Anarchie-Check. Dampf ablassen? Check. Tun, was verboten ist? Check. Ordentlich Spaß haben? Check. Was lesen wir noch?
4: Ähnlich wie beim Karneval in Deutschland sind die Regeln des Alltags für kurze Zeit außer Kraft gesetzt. Nur alles viel wilder. Anarchie in Rot.
3: Den Karnevalsvergleich verstehen wir jetzt nicht, aber Regeln wild außer Kraft zu setzen, ist auf jeden Fall ein guter erster Schritt. Danach sollten wir das einmal im Monat machen, einmal in der Woche, einmal am Tag, bis die Anarchie unsere aller Leben erfasst hat. Wir kommen zum Schnelldurchlauf durch Artikel, die hinter der Paywall versteckt sind. In der Allgäuer Zeitung wird uns versprochen:
4: In diesem neuen Café in Füssen herrscht Anarchie auf der Speisekarte.
3: Cool, was gibt's dort genau?
4: Aus dem goldenen Stäbchen wurde Jams. Serviert werden im Jams unter anderem pochierte Eier mit Schinken, philippinischem Brot und einer Art Sauce Hollandaise. Außerdem können belegte Sauerteigbrote mit Pilzen, Trüffelöl, Petersilie und Parmesan genossen werden.
3: Das ist auf jeden Fall ziemlich crazy und könnte als anarchisch durchgehen. Wir hoffen jedoch, dass die ganzen Speisen auf Spenden bzw. Pay What You Can Basis angeboten werden. Weiter geht's mit der Lausitzer Rundschau, die provokante Frage stellt:
4: Russland oder linke Anarchie? Die Spurensuche beginnt.
3: Nun, immerhin wird hier geklärt, dass keine Anarchokapitalistinnen gemeint sind. Sehr vorbildlich. Weiter heißt es dort:
4: Nach dem Sabotageakt auf ein Umspannwerk in Jenschwalde rätseln Experten über die Täter. Linksextreme hatten zuvor eine Aktionswoche gegen den Staat ausgerufen. Warum trotzdem Zweifel bleiben?
3: Tja, wie diese Zweifel aussehen, können wir nicht lesen. Eine Aktionswoche gegen den Staat könnte man aber natürlich unterstützen. Super, dass die Rundschau extra darauf aufmerksam macht. Ist ja nicht so einfach, so eine Info in einem bürgerlichen Blatt unterzubringen. Chapeau. Und schließlich geht es um Tagesspiegel. Dort lesen wir:
4: Die Parteienlandschaft im Berliner Bezirk Friedrichshain-Kreuzberg ist vielfältig. Selbstgemachte Plakate haben Tradition. Die Kleinstpartei, Bergpartei, die Überpartei, B-Sternchen, verwendet ausschließlich handgemalte, im Siebdruckverfahren produzierte Unikate.
3: Das klingt sehr liebevoll.
4: Über 40 Plakate und Aufsteller wurden in wochenlanger Handarbeit produziert. Es sollen politische Botschaften mit viel Ironie verbreitet werden.
3: Wie zum Beispiel ein Spruch, der speziell auf Berlin gemünzt ist: Fahrräder brennen nicht. Doch eigentlich ist das keine Wahlwerbung, denn so der Tagesspiegel:
4: Obwohl die Partei in Friedrichshain-Kreuzberg bei den Zweitstimmen angekreuzt werden kann, möchte sie eigentlich nicht gewählt werden, sondern das Parteiensystem auflösen, hin zur Anarchie und Selbstverwaltung.
3: Ein sehr löbliches Ziel, wozu Wählen nun auch nichts Entscheidendes leisten würde. Zum Schluss überrascht uns die Taz mit der Überschrift:
4: Benjamin, du lieber Anarchist.
3: Wer ist da bloß gemeint?
4: Die Bundeszentrale für politische Bildung soll Linksextremismus mehr in den Fokus nehmen. Dabei sind schon Benjamin Blümchen und Bibi Blocksberg zu links.
3: Ein Bild im Artikel zeigt Benjamin Blümchen und seine Freundinnen. Untertitelt ist das Ganze mit:
4: So sehen Linksextremisten aus, Benjamin Blümchen und seine Komplizen.
3: Es geht um einen Artikel der Bundeszentrale für politische Bildung, der bereits von 2005 ist, mit dem die Taz jedoch belegen will, wie weit die Abgrenzung der Bundeszentrale gegen aus ihrer Sicht zu linke Positionen zurückreicht. Zu dem angesprochenen Artikel heißt es denn auch:
4: Der Autor bemängelt, dass die Geschichten von Benjamin Bibi und ihren FreundInnen häufig Bezug zu politischen Themen wie Umweltproblemen nehmen. Und sich die HeldInnen dieser Geschichten, die Vorbilder der leicht beeinflussbaren Kinder, stets politisch positionieren. Und zwar, verflixt nochmal, immer auf der Seite der Gerechtigkeit und im Interesse des Gemeinwohls.
3: Nee, das geht nicht.
4: Absichtlich werde Kindern dabei in frühen Jahren vermittelt, dass es moralisch richtig sei, sich für Umweltschutz einzusetzen oder für arme Klassenkameraden gemeinschaftlich Geld zu sammeln, damit auch diese mit auf die Klassenfahrt fahren können.
3: Ach je, das geht natürlich zu weit. Kinder dazu zu indoktrinieren, sich für die Umwelt und die Mitmenschen einzusetzen, das geht so gar nicht. Aber es geht offenbar noch krasser.
4: Besonders schlimm sei jedoch, dass PolitikerInnen und die Polizei stets als Gegner des Gemeinwohls dargestellt würden.
3: Polizei und Politik, wie kann man die bitteschön in einem solchen Licht erscheinen lassen? Aber Spaß beiseite. Wir sind ja selten mit der Taz einer Meinung. Aber das ist auf jeden Fall etwas, das uns bald blühen könnte, wenn es so weitergeht, dass vielleicht nicht schon die Masse, aber in jedem Fall große Massen heim ins Reich wollen und sich daran machen, der Alternative für Deutschland oder gegen Deutschland ist beides eigentlich bekloppt, denn Deutschland muss weiterhin sterben, jedenfalls der AfD den Weg an die Macht zu ebnen. In diesem Sinne, organisiert euch, bildet Banden und verbreitet die Anarchie auf all euren Wegen.
2: Noch einmal die Stimme aus dem Off. 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Es lohnt sich übrigens sowieso immer, aber eben auch speziell wegen unserem Merch ab und zu im Späti in der Lenaustraße 5 in Berlin-Neukölln vorbeizuschauen. Falls ihr ab und zu Langeweile habt und gerne mal wieder ein paar Leute treffen würdet, übrigens ganz im Sinne der Schlussworte von Autistici Inventati, hier ist, was wir euch dazu vorschlagen können. Vom 2. bis 4. Oktober findet anarchistisches Treffen in München statt und bereits etwas früher, nämlich vom 18. bis zum 20. September, eine Tagung gegen Herrschaft und Hierarchie in Wien.

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Von Michael Schneider. Liebe Zuhörer, immer mal wieder, meistens früh morgens, wenn der erste Kaffee durchläuft, stehe ich dabei am Fenster und schaue zu den Bergen hinüber. Mal gucken, wie das Wetter sich entwickelt. Mal schauen, wie dieser Tag wird. Manchmal schreibe ich dann auf, was mir so dazu einfällt. Meistens quatschen mir vehement auch Frau Holle und der Olle Meißner dazwischen. So ist das eben im Werraland. Ein kleiner und kurzer Bilderbogen.

Meißner, heute Morgen, 25.08.25. Frau Holle sitzt am Ufer ihres Teichs, aufrecht im Lotus sitzt, wiegt ihren schlanken Oberkörper und bewegt ihre Arme langsam wie Schlangen in einem Tanz. Früher war ich einmal eine Kali, mein lieber Maisi, weit im Südosten. Und wenn ich zornig war, warf ich meine Feinde mit meinen 6 Armen hoch in die Luft, fing sie mit meinen Zähnen auf und habe sie zermalmt. Die Zähne habe ich noch. Und ich war eine Hochebene und trug über aber 1000 Jahre eine dicke Kappe aus Schnee und Eis, sagte Olle Meißner. Davor, weit davor, sagt Frau Holle, war ich eine gewaltige Brontosaurierdame und habe meine Herde am Ufer eines Ozeans entlang geführt. Und ich war eine riesige Senke voller Sümpfe und Moore, in denen ganze Wälder versanken und schließlich Braunkohle bildeten, bis Lava darüber floss. Davor, noch viel, viel weiter davor, sagt Frau Holle, war ich ein Riesenkopffüßler mit vielen Fangarmen im Triasmeer. Und ich, sagte Olle Meißner, war der Muschelkalk und der Sand auf dem Boden dieses Ozeans. Und davor, fragt Holle, was waren wir davor, mein lieber Maisi? Vielleicht waren wir Sinn, sagt der Olle Meißner. Dieser alte Chinese hat das gesagt, dieser Lao Tse. Der Sinn ist älter als Gott, schrieb er. Und die da unten, sinniert Frau Holle spöttisch, machen eine alte Oma aus mir, die ihre Federbetten ausschüttelt. Und aus dir eine Skipiste. Eine Skipiste und eine Fahrradautobahn, knurrt der alte Meißner.

Meißner heute Morgen. Das war der nordhessische Bilderbogen. Kleine Skizzen, kurze Szenen und Eindrücke aus dem Werraland. Das war euer M.S. 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Ich wünsche euch einen guten Start in den Tag, wer immer und wo immer ihr auch seid. Alla dann, bis zum nächsten Mal. Au.

0: Liebe Zuhörerinnen und Zuhörer, herzlich willkommen zu unserer neuen und ersten Ausgabe von Grünschnäbel Reloaded, wenn man es so sagen will, dem progressiven Podcast der Grünjugend Werra Meißner hier bei Rundfunk Meißner. Hier widmen wir uns spannenden Themen aus Politik und Gesellschaft, die uns beschäftigen und sprechen mit tollen Gästen, die einzigartige Blickpunkte auf ihr Thema mitbringen. Schön, dass ihr mit dabei seid.
1: Ja, vielen Dank, Jakob, für die Übergabe. Ich stelle mich einmal ganz kurz vor. Ich bin Sophie Schrank. Ich bin Sprecherin der Grünen Jugend Werra Meißner und ich studiere aktuell Agrarwissenschaften in Göttingen. Und ja, auch in meinem beruflichen Alltag spielt Landwirtschaft auf jeden Fall eine große Rolle. Meine Leidenschaft, das sind Kühe und ich glaube, ich habe hier noch jemanden sitzen, der zumindest die Leidenschaft für Landwirtschaft teilt. Hallo Gita, magst du dich einmal kurz vorstellen?
2: Hallo Sophie. Ja, sehr gerne mache ich das. Also mein Name ist Gita Sandrock, ich bin 46 Jahre alt und komme aus Reichensachsen und habe dort einen Biolandbetrieb. Und meine Produktionsschwerpunkte auf unserem Biolandbetrieb, das sind Ackerbau und Legehennenhaltung. Das heißt, wir haben auch Eier bei uns in dem Hofladen. Und genau, der gehört auch noch zu unseren Schwerpunkten, unser Hofladen mit Selbstbedienung. Was kann ich noch zu mir sagen, um mich vorzustellen? Ich bin verheiratet, habe 3 Kinder und führe den Betrieb seit 2004. Habe ihn dort oder seit 2004 von meinen Eltern übernommen und habe vorher in Bonn Agrarwissenschaften studiert. Zu den Besonderheiten von unserem Betrieb würde ich sagen, dass wir seit 1975 ein Biolandbetrieb sind. Das heißt, wir sind schon in der zweiten Generation. Meine Eltern haben 1975 umgestellt und eine zweite Besonderheit ist es manchmal auch, dass ich die Betriebsleiterin bin und mein Mann einen anderen Job hat. Also wir das nicht zusammen machen, sondern ich das alleine mache. Genau.
1: Das ist auf jeden Fall eine Besonderheit. Schön, dass du heute da bist, Gita. Ja, heute ist der 8. März. Weißt du, was das für ein besonderer Tag ist?
2: Ja, natürlich weiß ich das. Genau, das ist nämlich der Weltfrauentag.
1: Genau, es ist Weltfrauentag und wir wollen diesen besonderen Tag nutzen, um strukturelle Ungleichheiten sichtbar zu machen. Und wir nehmen diese Sendung zum Anlass, den Blick einmal gezielt auf Frauen in der Landwirtschaft zu richten. Denn ob als Unternehmerinnen, Landwirtinnen oder Fachkräfte, Frauen in der Landwirtschaft schaffen täglich Wert und Werte für die Wirtschaft und für die ländlichen Räume. Sie gründen Betriebe und neue Betriebszweige, sie übernehmen Verantwortung für Mitarbeitende und bringen Innovationen auf die Höfe. Aber trotz positiver Entwicklung bestehen weiterhin strukturelle Hürden, insbesondere bei Betriebsübernahmen und beim Aufstieg in Führungspositionen. Laut Eurostat 2020 liegt der Anteil von Frauen in landwirtschaftlichen Führungspositionen EU-weit bei rund 32%. In Deutschland werden laut Agrarstatistik lediglich 11% der landwirtschaftlichen Betriebe von Frauen geführt. Damit ist Deutschland Schlusslicht im Vergleich. Dieses Jahr ist das UN-Jahr der Frauen in der Landwirtschaft. Es soll dabei helfen, die Rolle von Frauen in der Landwirtschaft sichtbar zu machen. Und in unserem heutigen Gespräch sprechen wir mit Gita über ihre Erfahrungen, über ihre Herausforderungen und ihre Perspektive als Landwirtin und darüber, was es konkret bedeutet, als Frau Verantwortung in der Landwirtschaft zu tragen. Gita, magst du einmal erzählen, wie du zur Landwirtschaft gekommen bist?
2: Ja, das mache ich natürlich gerne. Ich war immer schon mittendrin. Ich bin dort aufgewachsen. Meine Eltern hatten den landwirtschaftlichen Betrieb und ich bin die jüngste von 3 Mädels gewesen zu Hause und habe auch schon mal überlegt, mir wurde die Frage ja schon öfters gestellt, habe überlegt, ob das eine bewusste Entscheidung war oder nicht. Und ja, letztendlich war es schon die bewusste Entscheidung, als ich gesagt habe, ich möchte Landwirtschaft studieren, dass ich dann nach dem Abitur dann nach Bonn gegangen bin und gesagt habe, ja, Studium und danach Betriebsübernahme, das ist mein Ding und habe auch rückwirkend die Entscheidung auch nie bereut. Es war richtig und war gut und kann mir bis heute auch tatsächlich nichts anderes vorstellen, was ich lieber machen würde, so den ganzen Tag über, auch wenn es im Sommer mal länger wird oder wie auch immer im Winter kalt ist und man trotzdem raus muss oder so, tatsächlich immer gerne und die richtige Entscheidung gewesen. Wurde früher auch gefragt, mal ob, wenn ich jetzt die jüngste von 3 Töchtern bin, musstest du den Betrieb übernehmen, haben deine Eltern gesagt, jetzt aber so. Nee, war auch nicht so. Also tatsächlich war relativ schnell klar, dass meine 2 Schwestern das nicht machen möchten und mir war klar, dass das mein Ding ist. Ich komme mit dem Hof, mit den Hühnern, der Ackerbau, das ist etwas, weiß ich nicht, ich fahre gerne Schlepper auf dem Feld, das ist gerade ein bisschen weniger, weil die Kinder da sind, aber genau, das ist Das ist so echt mein Ding.
1: Das kann ich total verstehen, vor allen Dingen das mit dem Schlepperfahren. Das heißt, obwohl du in diese Berufung, in diese Leidenschaft reingeboren wurdest, reingewachsen bist, war es für dich ja eine bewusste Entscheidung, dich nochmal für Landwirtschaft zu entscheiden. Gab es irgendwie ein Schlüsselerlebnis, wo du gesagt hast, ja, das ist es, das möchte ich bis zum Ende machen?
2: Ja, das ist natürlich echt eine schwierige Entscheidung, ne? Wenn du so 17, 18, 19 Jahre alt bist und dann so für den Rest des Lebens entscheiden sollst, was du machst. Und hast ja auch nicht irgendwie alle Vergleiche da, aber ich habe es gerne gemacht. Ich kam mit meinem Vater immer sehr gut zurecht. Das ist ja auch ein Grund. Wir haben ja danach zusammen viel gearbeitet auf dem Betrieb. Es gab jetzt nicht dieses eine Schlüsselerlebnis, aber ich weiß, dass ich mir tatsächlich vor dem Studium echt Gedanken gemacht habe. Möchte ich das und will ich das auch? Und das war auch ein Grund, dass ich gesagt habe, ich möchte in Bonn studieren, recht weit weg von zu Hause, weil ich danach ja wieder auf dem Hof bin und dann nicht mehr irgendwo in Deutschland rumreisen werde. Ist man ja ein bisschen ortsgebunden mit dem Betrieb. Und es war mir dann wichtig, dass ich dann einmal rauskomme und aber ja, 2004 dann zurückgekommen bin und dann den Betrieb auch übernommen habe.
1: Ja, wir haben eben schon vom Schlepperfahren gehört. Gibt es denn Dinge, die du an deiner Arbeit besonders liebst oder gibt es auch Schwierigkeiten, denen du manchmal begegnest?
2: Ja, was ich besonders mag, ist, wenn ich selber Ideen habe, dass ich die halt auch umsetzen kann. Also klar, im Rahmen der finanziellen Möglichkeiten und es muss irgendwie schon zum Betrieb passen, klar. Aber es ist ja keiner da, der mir dann reinredet und sagt irgendwie, nee, das machen wir nicht, das will ich nicht oder so, sondern ich kann das so machen, wie ich das möchte. Und das ist mir echt viel wert. Das heißt, ich habe auch zwei Mitarbeiter, die halbtags mir auf dem Hof helfen. Und klar, mit ihnen bespreche ich und versuche das auch auf Augenhöhe zu machen. Und auch ihre Ideen nehme ich sehr gerne auf. Und das ist aber mir wirklich diese Freiheit, dass ich das so machen kann, wie ich das denke. Und manchmal auch was Neues ausprobieren. Also das ist eine Sache, die ich eventuell auch von meinem Vater mitnehme, dass man Sachen neu machen kann oder anders machen kann, als sie sonst gemacht wurden oder wo man auch so keinen Vergleich hat oder so. Und es ist trotzdem recht. Das ist halt echt fein. Also das ist das, was ich richtig gut finde. Was nervt, muss ich sagen, das ist klar die Bürokratie. Ich glaube, da gibt es keinen Landwirt, der sagt, juhu, ich freue mich. Es wird immer mehr an Bürokratie, es wird auch immer mehr an Bürokratie, die nicht logisch ist, die eingreift in die freien Entscheidungen der Landwirte und Landwirtinnen, das ist etwas, wo ich echt sage, also ja, das, da wird man von außen fremdgesteuert, das könnte man ein bisschen weniger haben, aber ansonsten bin ich wirklich, also die Freiheit, die ich habe, auch zu arbeiten, wann und wie ich will, das ist gerade, wenn ich jetzt sehe, mit den Kindern, die jetzt alle drei in der Schule sind und ich kann selber gucken, wann kann ich sie abholen, auf welchen Termin von den Kindern, wann habe ich da Zeit oder wann nicht und das kann ich mir alles flexibel einteilen. Also das ist super, das ist echt ein Luxus, den ich da sehe und ja, das macht es nochmal mehr lebenswert.
1: Ja, das verstehe ich gut. Vor allen Dingen dein Punkt mit der Bürokratie, der war ja auch schon öfter in der Presse. Uns ist allen bewusst, dass viele Anträge gestellt werden müssen und dass ihr dadurch viel Zeit im Büro verbringt, obwohl das ja wahrscheinlich nicht der Grund ist, warum ihr euch für Landwirtschaft entschieden habt. Was mir noch zu deinem Punkt einfällt mit der Freiheit, ihr habt zwar die Freiheit, aber irgendwo tragt ihr auch ganz schön viel Verantwortung für eure Tiere, für eure Flächen, dafür, dass ihr in der Umwelt keinen Schaden verursacht und auch für die Verbraucher, für die Ernährungssicherheit. Spürst du manchmal einen gesellschaftlichen Druck oder auch eine Verantwortung deinen Mitarbeitern gegenüber, die vielleicht schwierig ist?
2: Also von der Gesellschaft her sehe ich den Druck nicht. Ich habe manchmal selber sehe ich, dass ich mir den Druck mache. Und zwar, das ist manchmal diese Gratwanderung, die man hat auf der einen Seite, dass man einen wertvollen Job hat. Also man produziert etwas, man produziert Lebensmittel, man geht vernünftig mit dem Acker um, mit den Tieren um. Man möchte das alles richtig gut machen, nachhaltig machen, enkeltauglich. Das ist alles wunderbar. Und auf der anderen Seite möchte ich nicht ständig durchs Leben gehen und allen erzählen, wie toll ich das mache oder wie toll ich bin oder wie toll die Landwirtschaft ist oder dass die Landwirtschaft nachhaltig ist oder besser ist oder so. Und das ist manchmal, das finde ich das Anstrengende daran. Ich möchte eigentlich, ja, ich mache gerne Landwirtschaft und ich sitze tatsächlich auch zwischendurch gerne im Büro, das ist gar nicht die Frage. Aber ich möchte nicht ständig diejenige sein, die was Tolles macht. Und das ist das, also das finde ich wirklich anstrengend. Ich möchte, dass die Landwirtschaft als was Normales angesehen wird. Es ist ein Job und der ist wichtig. Es gibt andere, die sind auch wichtig. Ich möchte, genau, Aber ständig zu sagen, ja, wie soll ich das sagen, den anderen, dass wir mit der Landwirtschaft was nur die Landwirtschaft was nachhaltig produziert oder Sinnvolles macht, das finde ich schwierig. Und das ist über die Jahre hin, finde ich, sehr anstrengend.
1: Ja, ich glaube, dass du ganz viel Tolles auf deinem Betrieb schaffst, aber wichtig ist es ja auch nochmal zu betonen, dass jeder Betrieb anders wirtschaftet und für jeden Betrieb auch andere Wege vielleicht der richtige Weg sind. Ich sehe ganz oft Missgunst unter Landwirten, dabei wäre es oft auch einfach einfacher zusammenzuarbeiten. Ich habe mal ein Zitat gelesen, das hieß, dass man als Landwirt 30 Versuche, also ungefähr 30 Sommer hat, um dahin zu kommen, wie man sich das vorstellt. Und naja, man kann ja auch nicht an jeder Stellschraube drehen. Wir haben das Klima, wir haben andere Einflüsse von außen, wir haben Forderungen der Gesellschaft, wir haben die Politik. Wie würdest du sagen, ist die Zusammenarbeit unter den Landwirten?
2: Ja, das ist, glaube ich, schwierig. Also in dem Umfeld, was ich mitkriege, das ist unter den Biobetrieben oder unter den Biolandbetrieben, ist es ein gutes Miteinander. Also in meiner ehrenamtlichen Tätigkeit bin ich auch Vorsitzende des Biolandverbandes Hessen. Und wir haben da ja auch Fortbildungen, Fachtagungen, wir haben die Wintertagung und der Mitgliederversammlung. Und das, was ich selber in den Jahren oder auch die Mitglieder, die auch neu hinzukommen, mal sagen, was wirklich ein richtiges Gut ist, ist der kollegiale Austausch. Und der ist sehr auf Augenhöhe, der ist wirklich so, dass man sagt, ja, klappt bei dir nicht, ich habe eine Idee, wie es gehen könnte und nicht, es ist wenig Neid und wenig Missgunst. Kann nicht für alle sprechen, das ist so in dem Umfeld, was ich mitkriege mit den Kollegen und Kolleginnen, wo ich mich unterhalte, und das ist mir sehr viel wert. Also ganz genau, das ist, jedes Jahr ist anders. Wir haben ganz viele externe Faktoren, die, naja, das eine Jahr so aussehen lassen und wir machen alles genau gleich, und im nächsten Jahr sieht der Acker so derartig anders aus, dass man denkt, vielleicht möglicherweise den Beruf verfehlt. Und dann muss man ja auch irgendwie ruhig bleiben. Und ich habe damit jetzt nicht so ein dolles Problem. Zwischendurch sieht halt der Acker mal bunt aus. Ich bin froh, wenn es alles da steht und wenn das Wasser dann da ist, wenn es gebraucht wurde. Aber ja, es ist jedes Jahr anders und das geht den Kollegen ja genauso oder Kolleginnen auch. Und das ist mit Neid und Missgunst, da hast du völlig recht, da kommen wir ja auch nicht weit damit. Ne? Also ich finde auch, dass wir uns in der Landwirtschaft untereinander zusammenarbeiten sollten. Also wenn wir es nicht tun, wer macht es denn dann für uns sozusagen? Also es kann ja, wir sollten versuchen, so weit es geht, mit einer Stimme zu sprechen, weil es wichtig ist, dass wir in irgendeiner Form stehen bleiben. Und da ist es tatsächlich egal, ob wir ein kleiner Betrieb sind oder ein großer Betrieb oder sonst was. Ich habe jetzt, wie gesagt, seit 2004 habe ich den Betrieb übernommen. Und man lernt ja immer ständig jedes Jahr neue Kolleginnen kennen. Und wenn mir was aufgefallen ist, wirklich über die Jahre, ist, dass nicht ein Betrieb ist so wie der andere. Also du kannst nicht irgendwie so Copy-Paste drücken und dann hast du irgendwo den zweiten Betrieb, das findest du nicht. Das ist jeder, die Betriebsleitung ist anders, der Ort ist anders. Wenn du einen Betrieb in Vogelsberg hast, ist es was ganz anderes, als wenn du hier im Werra-Meißner-Kreis arbeitest. Und das muss einem erstmal klar werden, ne? Dass, warum machen die das nicht alle so wie ich? Läuft doch und so. Nee, geht halt nicht. Ne? So, es ist was ganz anderes. Es sind die Begebenheiten und nicht reinreden den anderen. Aber ich glaube, also das würde mich wirklich freuen, wenn man mehr als Kollegen auch im Ort und im Kreis so zusammenarbeitet.
1: Ja, du hast was ganz Wichtiges gesagt, und zwar, dass wir unsere Stimme sind. Wir als Landwirtinnen, wir haben niemanden, der uns vertritt, und deswegen sollten wir zusammenarbeiten. Und ja, wenn wir vielleicht das nächste Mal an einem Acker, an einem Feld vorbeifahren und denken, Mensch, was haben die denn da gemacht? Dann gab es ganz bestimmt einen Grund dafür, und vielleicht auch nur, dass man abends seine Kinder nach Hause bringen wollte, ins Bett bringen wollte und mit denen Zeit verbringen wollte, denn das ist genauso wichtig. Und ja, dann stellt man vielleicht andere Dinge hinten an.
0: Wir sind hier bei den Grünschnäbeln Reloaded, hier bei Rundfunk Meißner, zu Gast heute bei Sophie Schrank, der Sprecherin der Grünen Jugend Werra Meißner, ist Gita Sandrock vom Biolandhof Sandrock aus Reichensachsen, und ihr erster Musikwunsch ist Believer von den Imagine Dragons. Viel Spaß!

0: Herzlich willkommen zurück bei den Grünschnäbeln Reloaded. Heute als Spezial zum Weltfrauentag mit einer Sendung über Frauen in der Landwirtschaft. In der Sprecherkabine sind die Sprecherin der Grünen Jugend Vera Meißner, Sophie Schrank, und als Gast ist heute bei uns im Studio Gita Sandrock vom Biolandbetrieb Sandrock in Reichensachsen.
1: Ja, hallo. So, wir haben ja schon einen kleinen Einblick von dir bekommen, Gita. Und wir sehen, glaube ich, dass Frauen in der Landwirtschaft einfach einen erheblichen Anteil an der Arbeit leisten. Und trotzdem existieren immer noch strukturelle Nachteile für sie. So arbeiten Frauen häufig zum Beispiel auf dem Betrieb des Mannes als vollwertige Arbeitskraft und sind aber nicht formal abgesichert und haben auch gar kein eigenes Einkommen. Das heißt, so können sie weder Vermögen noch Anwartschaften in der gesetzlichen oder in der privaten Rentenversicherung erwerben. Gita, sind dir in deinem Berufsalltag oder im Agrarsektor generell auch schon einmal solche Geschlechterungleichheiten begegnet?
2: Also vorweg muss ich sagen, dass ich, glaube ich, wirklich den Luxus hatte, dass ich damit aufwachsen konnte, dass mein Vater mir immer alles beigebracht hat und nie gesagt hat, boah, such dir mal einen Mann oder so, der das dann macht, sondern mir das Schlepperfahren beigebracht hat und alles andere, was er wusste, und mit mir auch wirklich alles diskutiert hat und mir auch nie das Gefühl gegeben hat, dass ich das jetzt nicht schaffe. Also das war, glaube ich, schon mal so, der Grundstein war gelegt damit, dass ich da nicht dagegen arbeiten musste irgendwie so, dass ich mich da nicht beweisen musste. Das ging auch, als ich dann den Hof übernommen habe, ging es eigentlich auch so weiter, dass ich sage, mein landwirtschaftliches Umfeld, die Kolleginnen, Kollegen, die ich so kennengelernt habe oder die mich so kennengelernt haben, haben mich eigentlich auch wirklich mir nie das Gefühl gegeben, so, denen muss ich jetzt mal kurz erklären, dass ich auch irgendwie fachlich eine Ahnung habe oder so. Aber natürlich gibt es immer wieder diese Kleinigkeiten, die im Alltag auftreten, wo du dich fragst, so, wow, das muss ja so nicht sein. Also ist mir erst letztes Jahr passiert, dann kann man drüber schmunzeln, es ist auch nicht schlimm, aber es sind halt so die Kleinigkeiten, die mir auch schon öfters passiert sind. Wenn du, was war das, wir waren, mein Mitarbeiter und ich waren ein kleines Gerät für den Betrieb kaufen. Wir waren halt zu zweit gefahren, das heißt, wir waren auch beide da und mein Mitarbeiter hat noch geparkt. Ich bin schon reingegangen, stand da vorne an der Ladentheke dran und wollte sagen, was ich gerne möchte, und hatte das auch angefangen. Und dann kam halt mein Mitarbeiter von hinten rein und ja, ich gehöre dazu. Und ab diesem Zeitpunkt war ich nicht mehr da. Also dieser Mitarbeiter hat praktisch über mich hinweg, an mir vorbei, nur noch mit meinem Mitarbeiter gesprochen. Und also, wie gesagt, ich hatte das ein paar Mal schon und mein Mitarbeiter ist da auch recht entspannt. Wir sind dann da durch und dann durch diese Situation durch und haben da jetzt auch nicht weiter irgendwas zu ihm gesagt, zu dem Verkäufer, lohnt auch nicht, und haben darüber dann nach und nachhinein unsere Witze gemacht. Ist aber einfach so, das war so normal für den Mitarbeiter oder für den Verkäufer, ne, auf der anderen Seite von diesem Geschäft. Und da dachte ich, das ist halt immer noch so bei manchen so drin. Kaum taucht der Mann auf, dann ist man irgendwie nicht mehr da. Man ist irgendwie so Luft. Und wie gesagt, das ist schon ein paar Mal passiert. Und es gibt auch die positiv Geschichten dazu, wo ich sage, ne, wenn ich bei uns in die Werkstatt gehe mit unserem, die unsere Schlepper reparieren und sonst alle Geräte reparieren, wenn ich da irgendwas habe und mit dem Meister spreche, gar kein Ding. Ne? Also da wird es mir erklärt und da wird auch nicht blöd geguckt, wenn ich eine Frage stelle. Das ist alles super. Deswegen also kann ich mich, glaube ich, gar nicht beschweren, weil ich nicht in meinem Leben irgendwie wirklich Probleme damit hatte. Ich bin nicht eingeschränkt, ich musste mich nicht behaupten und so, was ich auch von Kolleginnen gehört habe. Also eigentlich gut, das ist halt, ja, Kleinigkeiten.
1: Ich kenne diese Kleinigkeiten zu gut. Ich habe dazu auch eine Geschichte. Und zwar habe ich mal vor 2-3 Jahren auf einem Betrieb gearbeitet. Und natürlich kamen dann die Lohnunternehmer zum Maishäckseln vorbei. Und dann wurde immer gefragt, ja, wo ist denn der Chef? Und dann habe ich gesagt, wir haben keinen Chef, wir haben eine Chefin. Naja, den Sommer danach haben sie dann gefragt, wo ist denn Chefin? Und das fand ich cool. Das heißt, man sieht, wenn man mit einem guten Beispiel vorangeht und das auch alles gar nicht so persönlich nimmt, denn so ist es oft auch gar nicht gemeint, dann lassen sich viele Konflikte schon beseitigen. Das sind Kleinigkeiten. Ähnlichkeiten, das stimmt, aber sie machen auch auf jeden Fall was aus. Gibt es denn Dinge, wo du sagst, das ist auf jeden Fall ein strukturelles Problem in der Landwirtschaft?
2: Ja, ich denke mir schon, gerade weil ich mich im Vorfeld jetzt auch auf diese Sendung drauf vorbereitet habe und wir da auch kurz drüber gesprochen haben, die Absicherung der Frauen in der Landwirtschaft, das ist bereitet mir dann schon Sorge, gerade wenn es heißt, wenn es nicht ihr Betrieb ist, sondern der Betrieb des Mannes, ist ja auch gar kein Problem. Aber das, die Schwierigkeit kommt ja immer dann, wenn man sich trennt oder wenn man dann später, wenn sie in die Rente kommen und dann erst feststellen, dass sie halt zu wenig Absicherung haben, dass halt einfach die finanziellen Mittel fehlen und dann kann man es halt nicht mehr nachholen. Das ist halt die Schwierigkeit. Das heißt, es wäre wahnsinnig wichtig, dass man die Frauen beziehungsweise die Männer natürlich auch davon in Kenntnis setzt am Anfang, möglicherweise auch in die Pflicht nimmt, dass sie sich absichern müssen, damit es halt nicht so passieren kann, dass die Frauen keine Absicherung haben. Das ist ja auch, kenne ich auch ein oder zwei Fälle bei uns im weiteren Bekanntenkreis als Landwirte, wenn die Frau sich trennt und sie hat möglicherweise am Anfang dann eine Ausbildung gemacht in einem landwirtschaftsfremden Beruf, dann geht sie in die Landwirtschaft rein, dann bekommt sie die Kinder, dann hat sie möglicherweise 10, 15 Jahre gar nicht in ihrem Beruf gearbeitet. Wenn sie sich dann trennt, dann hat sie praktisch nichts mehr. Sie hat nicht in ihrem Beruf gearbeitet, sie hat keine Berufserfahrung dementsprechend. Sie muss dabei null anfangen. Das ist natürlich immer so dieser Worst Case. Also nicht alle trennen sich, Gott sei Dank und so. Aber trotzdem ist es einfach so eine Sicherheit, die fehlt. Und es ist, betrifft halt die Frauen.
1: Ja, das definitiv. Ich finde, Frauen leisten auf landwirtschaftlichen Betrieben auch oft mehr als das, was gesehen wird. Sie sind irgendwie der Teil, der eine Familie zusammenhält. Sie sind Ansprechpartner für ganz viele Belange. Und manchmal habe ich das Gefühl, dass diese Arbeiten nicht wertgeschätzt werden oder auch nicht als Arbeit wahrgenommen werden. Weil das ist ja auch ein Problem in der Gesellschaft. Inwieweit ist Care-Arbeit eine Arbeit? Wie beziffern wir das auch monetär? Also ja, Frauen leisten da ganz viel. Hast du das Gefühl, dass das manchmal nicht wertgeschätzt wird?
2: Es ist zu wenig sichtbar auf alle Fälle. Es sind gerade diese ganzen weichen Faktoren werden manchmal abgetan. Egal ob Männer oder Frauen oder so, sie geraten sehr häufig ins Hintertreffen. Ne? Du musst erst, erledigst deinen Job und wenn du dann noch Zeit hast, guckst du so, dass die sozialen Komponenten auch noch stimmen. Und ich glaube, dass es manchmal wirklich die falsche Reihenfolge ist. Aber natürlich klar, wenn die Sachen erledigt werden müssen, dann macht man das, was am wichtigsten ist als erstes. Ich finde, generell ist in den letzten Jahren sehr viel passiert, dass es Fortbildungen gibt, im Coaching auch. Also so, dass man also wirklich auch, wenn man das Thema Hofnachfolge anguckt, gibt es ganz viele Möglichkeiten, dass man sich jetzt heutzutage beraten kann, dass die Generationen zusammen schon mal besser sich absprechen können, was ist gewollt, wer möchte was in der Hofnachfolge. Und ich denke, dass zwischen den Männern und Frauen, also zwischen dem Paar, dann auch noch mal mehr geguckt werden muss, dass da mehr geredet wird. Und das ist natürlich dann auch, wird eher auch den Frauen zugeschrieben vielleicht. Aber ich glaube, dass das sehr wichtig ist. Und dass man immer mehr den Fokus darauf legen sollte, weil ich glaube, dass das genau dieses Band ist, was auch alles zusammenhält. Und ja, genau, meistens leider an den Frauen zugeschrieben wird.
1: Ja, du bist Betriebsinhaberin, das heißt, bei euch haben wir auf jeden Fall die weibliche Sicht auf den Betrieb. Denkst du, dass manchmal die weibliche Sicht auf anderen Betrieben fehlt? Weil ich denke gerade daran, dass Frauen ja genauso mitarbeiten, Schlepper fahren, auf dem Feld sind wie die Männer und das wird manchmal nicht gesehen und auch es wird nicht immer nach dem fachlichen Rat von Frauen gefragt. Dabei sind wir ja genauso kompetent und ich würde auch gar keine Unterschiede ziehen. Würdest du sagen, dass manchmal auf Betrieben die weibliche Perspektive fehlt?
2: Ja, das ist eine gute Frage. Ich habe natürlich jetzt selber sehr viel auch mit anderen Frauen zu tun und weniger mit den Betrieben, wo keine Frau ist. Tatsächlich, also man redet dann doch unter den Frauen vielleicht ein bisschen mehr darüber als mit anderen Männern darüber, wobei ich mit Männern eher die Fachgespräche führe. Und dann ist es wieder dieses absolut Typische. Also das heißt, Männer haben die Fachthemen und da würde ich auch nicht auf die Idee kommen, jetzt nach diesen weichen Faktoren zu fragen. Also das ist eher tatsächlich, was ich da mit anderen Betriebsleiterinnen bespreche oder mit anderen Frauen. Und ich, was aber auch wieder einfach so typisch ist und dann, das wiederum heißt aber auch, dass die Frauen oder diese weibliche Sicht der Frau einfach so wichtig ist. Ne? Ich denke, es ist beides. Ne? Du kannst es nicht begrenzen, nur das ist wichtig oder nur das ist wichtig, das andere. Sondern ich glaube, Zusammenarbeit ist wichtig und wenn die funktioniert, ist es sowieso perfekt. Ne? Also wenn beide erkannt haben, dass es ohne die Sichtweise des anderen nicht geht, haben wir sowieso, glaube ich, das Große losgezogen. Das ist genau das auch, wo ich manchmal denke, das ist, da bin ich ja auch wieder so ein Einzelfall, dadurch, dass mein Mann eine Stelle hat außerhalb des Betriebes und eigentlich den Tag über so nicht da ist und ich den Betrieb alleine führe, denke ich mir manchmal andersrum, ist es die männliche Sicht halt auch gar nicht so verkehrt. Ja, ich habe zwei Mitarbeiter, einer davon ist ein Mann und ja, er bringt die männliche Sicht mit rein, gar keine Frage, ist aber natürlich nochmal was anderes, als wenn man sich irgendwie beim Abendessen als Ehepaar über den Betrieb unterhält, der beiden dann gehört.
1: Ja, du hast jetzt gesagt, dass du lieber mit anderen Betriebsleiterinnen über weichere Dinge sprichst. Da ziehst du ja irgendwo auch wieder eine Grenze, diesmal den Männern gegenüber. Ich muss jetzt daran denken, dass ja auch Männer genau die gleichen Gefühle haben und in den letzten Jahren ist das Thema zwar auch in der Landwirtschaft mehr geworden, dass man sich Gefühle eingesteht, Stress, Burnout ist ein großes Thema und vielleicht übergehen auch wir Frauen da manchmal die Männer und schätzen sie als zu hart gesonnen ein. Ich glaube, da ist es auch wichtig, als Frau zu fragen, wie geht es dir, was sind deine Gefühle und zu versuchen, auf dieser Ebene den Kontakt zu suchen. Was denkst du dazu?
2: Ja, absolut. Also ich glaube, da ist mit Sicherheit von mir oder von den Frauen allgemein, aber ich spreche jetzt mal von mir auch, so ein bisschen Schubladendenken drin und ich mache es mir einfacher, ne, natürlich. Das ist klar. Da muss man, glaube ich, auch aufpassen, dass man dieses Schubladendenken nicht hat, weil wir wollen ja auch praktisch, wir wollen ja auch für unsere fachliche Expertise ernst genommen werden und dann können wir die Männer natürlich mit ihren Gefühlen auch ernst nehmen und genau. Möchte ich auch tun und gerät manchmal ins Hintertreffen, wobei ich merke, dass wir im Rahmen des Landesverbandes vom Bioland Hessen bereiten wir die Wintertagung vor einmal im Jahr und da merke ich schon, dass die Themen langsam auch ein bisschen mehr in diese Richtung gehen. Also nicht nur die Fachvorträge sind wichtig, sondern auch es werden andere Themen wichtig, wo zum Beispiel über Thema Burnout gesprochen wird oder so. Und was ich auch sehr, sehr wichtig finde, dass das angesprochen wird von Frauen und Männern, egal wie, genau.
1: Das denke ich auch und ich freue mich, dass wir da so eine Entwicklung in der Landwirtschaft gemacht haben. Super wichtiges Thema und ja, nicht nur dieses Thema hat sich entwickelt, auch die Rolle von Frauen in der Landwirtschaft hat sich im Laufe der Jahre verändert. Die Deutsche Landjugend zum Beispiel hat ihren Vorstand paritätisch besetzt und ja, verschiedene Landwirtschaftskammern wie Niedersachsen oder NRW bieten Mentoring-Programme für Junglandwirtinnen an. Das ist schon mal ein erster Schritt, aber es gibt noch viel zu tun, um echte Gleichstellung zu erreichen. Ja, deswegen würde ich gerne mal mit dir einen Blick darauf werfen, welche Herausforderungen und Klischees denn immer noch Frauen mit zu kämpfen haben. Hast du vielleicht schon mal ein erstes Klischee, was dir manchmal entgegenweht?
2: Ja, nicht nur was mir entgegenweht, sondern was ich selber immer wieder feststelle. Also wenn ich überlege, wenn wir jetzt eine Hofarbeit bei uns auf dem Betrieb haben, bin ich auch manchmal im Kopf so die Erste, die denkt, boah, nee, das kann jetzt der Mann machen, also in dem Fall halt der Mitarbeiter. Und ich denke, oh ja, du machst es jetzt gerade auch ein bisschen einfach, wie du es gerade brauchst. Das darf halt auch nicht sein, da muss man ein bisschen aufpassen, ne? dass man da auch nicht zu das Ganze zu eng sieht oder ja, zu engstirnig sieht. Ansonsten glaube ich, du hattest das eben auch schon mal erwähnt, ich glaube, das Wichtigste ist, dass man im Gespräch bleibt und dass man das nicht zu persönlich nimmt, wenn es auch nicht persönlich gemeint ist, natürlich immer. Ne? Aber ich glaube wirklich, im Gespräch bleiben, austarieren und auch mit den Kollegen und auch Kolleginnen zusammen gucken, wo wollen wir hin? Was wollen wir denn überhaupt? Und wir wollen ja eigentlich ein gemeinsames Miteinander auf Augenhöhe haben, sei es mit den Männern oder mit den Frauen. Und da ist es eigentlich egal. Und da möchte ich auch sagen, es wäre schön, dass das Thema, was mich gerade in irgendeiner Form belastet, ich mit dem Kollegen besprechen kann, der an irgendeiner Fortbildung neben mir sitzt, den ich vielleicht auch ein bisschen kenne. Und es ist ganz egal, ist, ob der jetzt ein Mann oder Frau ist. Ne? So wäre es ja eigentlich so perfekt, weil man möchte ja vorwärts kommen, man möchte seine Probleme gelöst bekommen, die man hat. Und wenn man das dann egal wie besprechen kann, wäre es natürlich fein.
1: Ja, das definitiv. Ich denke, Klischees sind zwar etwas Lästiges, aber Klischees lassen sich immerhin einigermaßen einfach aus dem Weg räumen mit offener Kommunikation. Wenn ich jetzt aber daran denke, wir haben weitere Probleme, wie zum Beispiel die Betriebsnachfolge, Eigentumsverhältnisse oder auch die Vereinbarkeit von Familie und Hof. Wie siehst du diese Herausforderungen, die ja nicht ganz so einfach zu lösen sind wie ein paar Klischees?
2: Ja, ich hatte das Glück, dass ich den Betrieb übernommen habe, ohne dass jemand an mir gezweifelt hatte. Das ist, glaube ich, habe ich jetzt im Nachhinein erst so festgestellt, wirklich nicht selbstverständlich. Ich hatte allerdings auch keine Brüder, wo ich dann überlegen musste, hätten die das besser gekonnt oder nicht. Oder wo meine Eltern gedacht hätten, oh, macht's lieber der Bruder. Insofern war das eine recht einfache Geschichte. Bei der Vereinbarkeit von Familie und Hofarbeit, da ist es bei mir ja auch so ein bisschen eine besondere Stellung, dadurch, dass mein Mann halt seine 40-Stunden-Woche außerhalb des Betriebes hat, bin ich praktisch für den Hof und auch für die Kinder zuständig zu Hause. Und da stellt sich jetzt nicht so ganz die Frage, wer jetzt wo ist. Ich stelle aber innerhalb einfach unserer Familie fest, dass die Kinder halt bei der Mutter dann sind, irgendwie fest verankert, egal wo der Mann jetzt ist, sei er auf dem Betrieb oder außerhalb. Und das ist ja auch so ein Klischee, was ich so volles Programm erfülle, wo ich zwischendurch auch überlege, ob man das irgendwie ändern kann, ist jetzt gerade so, ist auch so besprochen, muss man sagen. Also es hat mich nicht irgendwie so überrannt, sondern es ist schon besprochen zwischen meinem Mann und mir. Aber manchmal wünschte ich mir auch, es wäre anders lösbar. Aber das sind so Klischees, da rutscht man ganz schnell rein und dann ist man da drin und dann weiß man nicht ganz genau, wie man rauskommen soll. Also das betrifft mich auch und da, habe ich aber auch gar keine Lösung für. Ne?
1: Ja, du hast gesagt, es ist zumindest abgesprochen bei euch, das ist ja das eine. Nichtsdestotrotz wird es ja ein großer Stressfaktor oder auch es ist irgendwo ja auch ein Faktor, der Energie nimmt. Es ist wunderschön, Kinder zu haben und ich kann mir tatsächlich auch für meine eigenen Kinder irgendwann nichts Schöneres vorstellen, als auf dem Hof aufzuwachsen. Und ob das jetzt die Mama oder der Papa macht, ich glaube, das ist beides genauso schön. Aber du hast recht, da ist eine Mutter, eine Frau, die beides stemmt. Du bist auf der einen Seite Betriebsleiterin, das ist etwas, das, wie wir jetzt gehört haben, gar nicht mal so häufig vorkommt, nicht in Deutschland und auch nicht auf der ganzen Welt. Und trotzdem bist du gleichzeitig die Person, die für die Kinder da ist. Und ich muss sagen, Powerfrau, Respekt an dich. Aber würdest du denn sagen, die Rolle von Frauen hat sich in der Landwirtschaft verändert? Weil hat sie vielleicht, weil du bist eine Betriebsleiterin, du hast dir deinen Respekt verschafft. Aber auch irgendwo bist du die Mutter. Und das ist ja beides zu stemmen, schwierig, oder?
2: Beides zu stemmen ist tatsächlich schwierig und geht nicht beides so, wie ich das gerne hätte. Also man hat ja immer so eine Wunschvorstellung, wie das läuft. Und ich habe tatsächlich auch festgestellt, dass meine drei Kinder in den letzten Jahren an erster Stelle stehen. Also das habe ich nicht festgestellt, sondern das habe ich so entschieden, dass die an erster Stelle stehen und an zweiter Stelle kommt der Betrieb für mich. Also wenn ich mich jetzt als einzelne Person betrachte, der nächste Schritt ist, das dann mit meinem Mann so zu besprechen, wie es für ihn auch passt. Das haben wir ja auch getan. Aber ich für mich habe gesagt, ich bin für die Kinder jetzt da und der Betrieb kommt dann halt kürzer. Also das geht gerade nicht anders, aber ich sehe es halt tagtäglich. Da bleibt zwar keine Arbeit liegen, aber die Zeit zum Beispiel, neue Ideen zu überlegen oder kreativ zu sein oder mal Neues für den Hof zu überlegen oder brauchen wir eine neue Maschine? Okay, das fällt einem auf, wenn die alte kaputt ist, aber im Zweifel ein bisschen früher zu überlegen oder was kann man besser machen, was kann man anders machen. Nur alleine neue Fruchtfolge zu überlegen und es bleibt alles so ein bisschen auf der Strecke und das ist gerade für den Moment in Ordnung, das habe ich jetzt so entschieden, weil halt einfach beides parallel nicht geht. Du kannst nicht auf allen Hochzeiten tanzen und alles super perfekt machen, das wird nichts. Und dann, um mir selber den Stress rauszunehmen, ist es halt der Betrieb, der an zweiter Stelle steht. Und schade ist es manchmal, finde ich schon. Und aber ich denke, die Zeit kommt ja wieder. Die Kinder werden größer, die werden mich irgendwann weniger brauchen. Und dann überlege ich wahrscheinlich, was ich mit meiner Freizeit anfange. Und das ist dann der Zeitpunkt, wo ich denke, ja, dann kommt der Betrieb wieder an erster Stelle. Und jetzt läuft er halt dank der Mitarbeiter rund. So, aber ja, halt nicht mehr.
1: Ja, ich verstehe das und ich finde, du hast da echt zwei Rollen auf einmal geschaffen, dich als Mutter, als Mama, als Betriebsleiterin auf der anderen Seite. Hattest du das Gefühl, dass du dich in der Rolle als Betriebsleiterin manchmal behaupten musstest?
2: Gegenüber anderen Personen von außen? Ja, natürlich. Also du hattest es vorhin auch schon mal angesprochen. Also es kommt natürlich immer die Frage am Telefon noch, ist der Betriebsleiter da? Dann kommt auch eine mehr oder weniger kreative Antwort von mir, je nach Tagesform, wie ich da so drauf bin.
1: Das gerne mal hören.
2: Naja, also das sind ja meistens Menschen, die entweder eine Umfrage haben oder mir etwas verkaufen wollen. Und dann beim ersten Mal oder die ersten paar Male habe ich auch noch nett geantwortet, ja, nee, das bin ich, müssen Sie mit mir. Und dann habe ich aber gemerkt, was dann als Rattenschwanz hinterherkommt, dann hast du ja eine Viertelstunde, 20 Minuten jemanden, der dir was verkaufen möchte oder eine Umfrage, wo ich ja viel zu nett bin, um abzusagen. Also sage ich, nee, der Betriebsleiter ist halt nicht da. Ne, mache ich es halt kurz und dann ist es auch gut. Und aber das ist, ja, da kann man sich drüber ärgern, das ist aber nicht so schlimm. Also das, wie gesagt, das sind alles so Sachen.

0: Es waren Männer da und die Frauen, die da studiert haben, die sind, also aus meinem Bekanntenkreis raus, die sind dann an der Uni geblieben oder sind ins Ministerium gegangen oder Forschung. Aber war keine dabei, die so wie ich den Betrieb übernommen hat. Da war ich schon ein bisschen besonders, was es anstrengend gemacht hat, muss man ja auch mal so sagen. Wenn man so nicht das Pendant hat, was mit einem die gleichen Sorgen teilt. Also du kannst dich entweder dann, ja klar, mit Männern unterhalten. Ja, das ist auch nicht dramatisch. Ne? Man muss es ja nicht schlimmer machen, als es ist. Aber es ist halt, es fehlt einem so ein, so jemanden, der so gleich tickt, so ein bisschen. Und das ist, glaube ich, heute anders geworden. Ne? Das ist eine Selbstverständlichkeit auch unter den jungen Frauen, die ich toll finde, die einfach sagen, ja, das geht, das mache ich.
1: Ja. Das erlebe ich auch so in meinem Studium. Ich muss sagen, da hat sich doch laut deinen Erzählungen, also wenn ich das so höre, auf jeden Fall einiges getan. Also wir sind super viele Mädels und Frauen im Studium und ich finde das richtig toll. Ich verstehe mich mit vielen ganz super und ja, es ist nochmal was anderes, mit einer Frau zu reden. Da hast du recht. Es tut manchmal gut. genau. Und ich wünsche mir, dass ganz viele von euch Mädels und Frauen da draußen das finden, wofür sie brennen und dann auch darin aufgehen und auch gar nicht darauf so viel hören, was die Männer sagen. Und solange die Klischees noch existieren, hast du recht, sollten wir sie nutzen. Und dann sagen wir einfach, ja, der ist gerade nicht da. Und dann machen wir uns die Zeit ein bisschen einfacher.
0: Ja.
1: Und jetzt versüßen wir uns die Zeit noch ein bisschen mit einem Lied.
2: Genau, und der zweite Musikwunsch hier bei RFM Grünschnäbel mit heute der GJ, Vera Meißner, Kreissprecherin Sophie Schrank und Gita Sandrock vom Biolandhof Sandrock in Reichensachsen, ist von Gita Komet von Udo Lindenberg und Apache 207.

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2: Hallo zurück an alle. Erstmal tollen Musikwunsch, den du da ausgewählt hast. Ich habe eine kleine Geschichte zu dem Lied, und zwar haben wir das damals, da habe ich als Saisonarbeitskraft auf einem Betrieb gearbeitet, weil es war mir wichtig, einmal alles so ein bisschen in der Landwirtschaft zu sehen, und es war eine sehr harte und anstrengende Zeit, aber wir

0: hatten auch total tolle Erlebnisse. Und einmal haben wir bis tief in die Nacht auf dem Möhrenflieger gelegen und dann lief dieses Lied und wir waren alle schon so müde. Und dann lief dieses Lied, es war gerade frisch raus und dann haben wir alle noch mehr Energie geschöpft und dann war alles halb so wild. Und deswegen, also Landwirtschaft ist für mich eine Leidenschaft und sie entfacht immer wieder aufs Neue. Und dieses Lied, das ist so ein Punkt, der bringt das immer wieder hoch. Deswegen weiß ich, dass es das Richtige war. Ja, perfekt. Und die UN hat auch entschieden, dass Landwirtschaft definitiv ein wichtiger Punkt ist und auch vor allem Frauen in der Landwirtschaft. Und dieses Jahr ist das Aktionsjahr von Frauen in der Landwirtschaft. Und das soll einfach nochmal die zentrale Rolle von Frauen in den Mittelpunkt rücken und ja, aber auch so ein bisschen behandeln, was für Ansätze braucht es, um eine Gleichwertigkeit der Geschlechter zu schaffen. Und die Landjugend hat dazu auch ein paar tolle Ideen veröffentlicht. Zum Beispiel sollen traditionelle Rollenbilder aufgebrochen werden, denn sichtbare Vorbilder und gezielte Öffentlichkeitsarbeit sind einfach ein großer Hebel. Und das ist ja auch das, was wir gerade machen, Öffentlichkeitsarbeit. Und ich finde es super, dass du hier bist und so offen mit uns sprichst. Und wichtig ist aber auch die politische Interessensvertretung. Wir hören in den Nachrichten immer wieder, die Landwirte demonstrieren und ja, wir haben aktuell relativ viele Männer, ein bisschen ältere Männer in den Gremien und ich denke, dass divers besetzte Gremien einfach einen ganzheitlichen Blick haben und auch zukunftsfähige Entscheidungen treffen können, denn wir sind ungefähr 50-50 und hey, wir sind genauso wichtig. Ja, das Thema mit Altersvorsorgeabsicherung ist auch ein ganz wichtiges, sollte auf jeden Fall im Zuge von diesem Jahr weiter behandelt werden und auch die Förderung von Programmen, wie wir das schon von der Landwirtschaftskammer Niedersachsen und auch in NRW gehört haben. Tolle Ansätze. Lasst uns das ja auf jeden Fall nutzen, da so ein bisschen den Blick drauf zu werfen und es nicht einfach so verstreichen zu lassen. Was denkst du denn zu diesen Ansätzen? Würdest du sie ergänzen, korrigieren? Was sind deine Gedanken?
1: Ja, ich habe das auch durchgelesen und dachte mir, krass, wie sich auch mein Eindruck über die Jahre so verändert hat, weil hättest du mir das so vor 20 Jahren gegeben, hätte ich gesagt, oh, das braucht man nicht, das ist doch alles normal da. Weil ich das von mir, das hatte ich jetzt auch schon gesagt, ich kenne das von mir aus nicht. Ich habe nicht diese Probleme gehabt und ich habe in den letzten 20 Jahren so viel noch mitbekommen, dass es wirklich genau diese Probleme gibt, dass es wirklich die Frauen ein bisschen gepusht werden müssen, dass es 50-50 in den Führungsgremien geben muss, dass man das manchmal halt auch einfach festlegen muss, dass es so sein muss, damit die Frauen da reinkommen. Und ich finde das wirklich richtig wichtig und super Ansätze sind das. Was ich toll finde, ist, wenn es sichtbare Vorbilder gibt. Also das ist super, wenn man feststellt, da steht jetzt vorne eine Frau, die das erzählt und die das gut und kompetent rüberbringt. Und da denkt man, ja krass, irgendwie kann ich vielleicht nicht, aber könnte ja eventuell was sein. Und da gibt es eine Geschichte zu von meinen drei Töchtern und die Älteste ist 14, die anderen beiden sind 11 und 7. Und das ist schon ein paar Jahre her, da war die Jüngste noch 2 Jahre alt. Und dann haben sie überlegt, was sie später mal werden wollen. Und da war die Älteste noch so weit, dass sie die Älteste wollte Jura studieren. Das war damals schon irgendwie so ihr Favorite. Die Mittlere hatte irgendwie gesagt, dass sie Tierärztin oder irgend sowas mit Tieren machen möchte. Und die Kleine konnte noch nicht reden, haben festgelegt, was die Dritte wird. Und es ist mir echt im Gedächtnis geblieben, die Dritte wird halt Bundeskanzlerin. Das war so scharf, weil ich mir dachte so, ja krass halt, ne? Also ja, Angela Merkel muss halt nicht für alle ein Vorbild sein, aber es ist halt möglich, Bundeskanzlerin zu werden. Und das ist so eine Selbstverständlichkeit. Also keine Ahnung, was die drei später mal machen. Und egal wie, Hauptsache sie haben Spaß, egal was sie machen. Aber das war so scharf, dass sie gesagt haben, ja, ne, unsere Jüngste, gerade mal 2 Jahre alt, die wird halt Bundeskanzlerin. Ganz krass. Und das fand ich, genauso muss es sein, oder? Du hast die freie Wahl, du kannst es dir aussuchen. Und ja, natürlich musst du so deine eigene Arbeit da noch reinstecken. Du musst es irgendwie natürlich den Weg dahin irgendwie schaffen. Und Tierärztin wirst du auch nicht einfach nur so, indem du in die Finger schnippst. Aber ich fand das gut. Ich fand das so die richtige Einstellung und mal schauen, was daraus so wird.
0: Witzigerweise hatte ich auch mal den Traum, als kleines Mädchen Bundeskanzlerin zu werden. Und ich glaube, es war auch einfach eine Vorreiterrolle, dass Angela Merkel da stand als Frau. Sie hat wirklich da, wie würde man so schön sagen, ihren Mann gestanden. Nein, also sie hat das wirklich wunderbar gemacht. Jetzt sitzen hier ja auch 2 kompetente Frauen. Und du hast gesagt, du kennst das so gar nicht von früher. Das ist Luxus, ja. Würdest du denn sagen, wir brauchen dieses Aktionsjahr?
1: Ja, wir brauchen das. weil es schadet nicht, die Frauen sichtbar zu machen, die Arbeit der Frauen und darüber zu sprechen. Was machen sie? Wie machen sie das? Wie wichtig ist es? Und es geht uns ja auch nicht darum, dass wir mehr wollen oder mehr sind oder toller sind als die Männer, sondern es geht uns einfach um die Gleichberechtigung, dass wir mit den Männern auf Augenhöhe sprechen können und dass wir die gleichen Chancen bekommen. Und der Equal Pay Tag war jetzt letztens erst, das sagt es ja auch wieder aus, ne? Ich habe die Zahl nicht ganz im Kopf, wie viel Prozent die Frauen weniger verdienen als die Männer. Es ist gut, dass es diesen Tag gibt, einfach nur, damit es sich alle einmal ins Gedächtnis rufen können, es ist nicht normal, es muss nicht so sein, sondern wir können daran was ändern. Und es ist wichtig, dass wir das ändern, weil es gibt überhaupt gar keinen Grund, warum wir das nicht machen sollten.
0: Ja, das stimmt, das stimmt. Da bin ich ganz bei dir. Denkst du denn auch, dass dieses Aktionsjahr vielleicht Grenzen hat?
1: Ja, da muss ich jetzt länger drüber nachdenken. Also platt gesagt natürlich zeitlich begrenzt, aber ansonsten Grenzen. Ich finde, wir sollten es aufzeigen. Wir sollten aber nicht das übertreiben in dem Sinne, dass es, da fehlen mir jetzt gerade so die richtigen Bezeichnungen dafür, dass es halt zu krass klingt. Halt, ich finde, da sind wir wieder bei der Kommunikation. Es ist die Frage, wie wir das kommunizieren und wie wir das aufzeigen. Und ich glaube, wichtig ist es, dass wir sagen, ja, da gibt es Defizite und ja, wir wollen gerne auch gleiche Bezahlung. Wir wollen gerne auch ernst genommen werden und wir wollen gerne auch gesehen werden. Und dann ist es aber auch in Ordnung. Wir müssen es nicht übergriffig werden oder wir müssen das nicht auf eine Art und Weise tun, die das Gegenüber angreift. Das wären so die Grenzen, ne? Aber ansonsten finde ich das wahnsinnig wichtig, dass wir das tun. Und ich finde das gut, dass wir oder dass es überhaupt dieses dieses Aktionsjahr gibt von den Vereinten Nationen.
0: Das stimmt, das Aktionsjahr ist ja vielleicht auch einfach ein erster Ansatz, um die Aufmerksamkeit darauf zu lenken. Und ich für meinen Teil muss sagen, ich habe dieses Aktionsjahr schon mein ganzes landwirtschaftliches Leben. Und ich habe die Erfahrung gemacht, wenn man einfach macht und auch allen anderen zeigt, dass man das kann, sowohl den Frauen und den Männern, dann schöpfen die Mädels, die vielleicht Lust darauf haben, neuen Mut. Und die Männer, die sehen, das klappt. Und dann wird man auch nochmal gefragt, das nächste Mal für die gleiche Arbeit. Und ja, natürlich könnten wir Frauen demonstrieren und uns im Netz noch stärker machen für all das. Und ich glaube, das tun wir. Und das hat auch ganz viel seine Wichtigkeit. Aber es hat auch seine Wichtigkeit, da draußen zu sein und präsent zu sein, mit den Menschen in Kontakt zu treten, nahbar zu sein, offen für Fragen zu sein, die Vorurteile vielleicht gar nicht zu nah an sich ranzulassen, sondern damit umzugehen. Und das ist mein Weg. Und ich finde, der klappt ganz gut. Und definitiv, ein Aktionsjahr kann keine Gleichwertigkeit mal eben herstellen. Deswegen denke ich, dass dieser Weg des Kontakts einfacher ist. Was sagst du dazu?
1: Ja, ist auch für mich im Alltag natürlich immer wieder Thema. Und dann habe ich vielleicht auch, jetzt bin ich ja ein paar Jahre mit dabei und bin auch ein bisschen älter und langsam merke ich, dass ich in so eine Vorbildfunktion vielleicht auch komme und habe da ein bisschen Sorge, dass ich die auch ausfülle. Aber ich glaube, das ist wichtig, dass man sieht, ja, das geht natürlich so und ich mache das nicht alles so, wie es normal ist, aber das hat man auch schon vorhin einmal gesagt, ne, was ist schon normal? Und jeder ist irgendwie, gerade in der Landwirtschaft ist jede Person irgendwie ja anders und das hilft vielleicht auch in dem Fall einfach, ne, dass man sagt, ja, ich mache das anders, aber es ist auch völlig okay so, weil du machst es ja auch anders.
0: Das stimmt, denn wie gesagt, jeder Betrieb ist anders und ich glaube, jetzt haben wir aber auch genug über die Schwierigkeiten und Herausforderungen gesprochen. Ja, lass uns doch mal einen positiven Blick in die Zukunft werfen. Welche Veränderungen wünschst du dir bis zum nächsten Weltfrauentag oder was denkst du, könnte bis dahin passiert sein?
1: Ja, was könnte bis dahin passiert sein? Ich hoffe, es geht so weiter, dass es immer wieder in den Blickpunkt der Menschen geschoben wird. Und das ist ja nicht nur die Frauen in der Landwirtschaft, sondern generell die Frauen, lohnt es sich immer einen Blick darauf zu werfen, einfach mal zu gucken. Deswegen finde ich das super, was es bis zum nächsten Mal für Veränderungen geben soll. Auf alle Fälle bitte auf diesem Weg bleiben, alle Frauen oder überhaupt, dass es immer vorwärts geht, ne? Dass man dass man im Gespräch bleibt und dass man sich miteinander austauscht und dabei auch keiner auf der Strecke bleibt. Also rechts überholen ist in dem Fall ja auch schlecht. Das bringt es dann auch nicht. Dann haben wir andere Probleme. Denn das führt auch zu nichts.
0: Das stimmt. Vielleicht machen wir einfach so weiter und wir stecken unsere Energie weiter da rein, denn ja. Ich habe das Gefühl, es lohnt sich. Und wenn ich dann in meinem Studium die Anzahl an Frauen sehe, die sich für diese Berufung begeistern, dann gibt mir das Aufwind. Und ja, wenn ich einen Wunsch frei hätte für Frauen in der Landwirtschaft, dann wäre das, glaube ich, dass uns einfach auf Augenhöhe begegnet wird, dass uns offenherzig begegnet wird. Und auch, ich würde mir wünschen, dass alle Frauen offenherzig durch die Welt gehen. Das ist manchmal schwierig und vielleicht wird es als naiv empfunden. Man muss aufpassen, aber ich würde sagen, bis zu einem gewissen Punkt ist es auch einfach ein positiver Blick auf die Menschheit, nicht jedem etwas Böses zu unterstellen. Und ja, das ist, glaube ich, mein Wunsch. Was wäre deiner?
1: Ja, da hast du völlig recht, dem kann ich nur zustimmen. Das ist, wenn man offen auf sein Gegenüber zugeht, das ist viel wert, das glaube ich auch. Und einfach erstmal zuhört und guckt, was sind die Gründe, warum es so ist, wie es ist, gerade bei dem Gegenüber. Und möglicherweise ist das eine ganz andere Sichtweise und es lohnt sich, die erst einmal anzuhören und dann darüber vielleicht ins Gespräch zu kommen. Das ist so wichtig.
0: Ja, das denke ich auch. Und wenn ihr Fragen habt, dann sprecht doch einfach die Landwirtin, den Landwirt bei euch an. Ich bin mir ganz sicher, dass die eure Fragen gerne beantworten. Und was würdest du jungen Frauen mitgeben? Frauen wie mir, ich bin nicht mehr ganz so jung und ich habe mich auch schon für die Landwirtschaft entschieden, aber die vielleicht überlegen und die sich noch gar nicht so sicher sind. Was würdest du ihnen sagen wollen?
1: Ja, das ist jetzt echt krass, weil ich hatte mir ja im Vorfeld ein paar Gedanken gemacht und diese Frage hattest du mir auch gegeben. Und ich habe genau das aufgeschrieben, was wir eben schon gesagt haben als Wunsch, und zwar einfach machen und dabei aber nicht alleine. Und ich glaube, das ist so ein bisschen, ja klar, man kann immer alles alleine machen, es ist aber schwieriger. Und ich für meinen Teil habe festgestellt, es ist immer einfacher, wenn man es nicht ganz alleine ist. Und trotzdem die Ideen, die man hat, einfach mal machen. Genau.
0: Ja, da bin ich ganz bei dir. Ich habe das manchmal auch erlebt, genau, das Miteinander ist einfach einfacher oft. Und man ist als Frau aber doch oft auch skeptisch, wenn eine neue Frau dazustößt. Und das finde ich schade, denn das ist doch so eine große Chance. Wir sind in so vielen Bereichen einfach schon gleich. Und lass uns da einfach so ein bisschen offenherziger sein und dass die anderen Frauen nicht als Konkurrenz, sondern als Chance empfinden. Ja. Und ich glaube, das ist auch das, was ich unterschreiben würde. Vielen Dank dir für deine Offenherzigkeit. Da sind wir wieder dabei und auch für die spannenden Einblicke. Ich hoffe, dass wir da viel noch von hören sehen werden und danke, dass ihr dabei wart.
1: Sehr gerne.
2: Danke Sophie und danke Gita. Hier, das waren die Grünschnäbel, der progressive Podcast der Grünen Jugend Werra Meißner. Wir freuen uns, dass ihr eingeschaltet habt. Alle relevanten Informationen findet ihr auch in den Shownotes und auf rfm.de. Du oder ihr habt selber Bock, aktiv zu werden, dann laden wir alle Demokratinnen bis 30 Jahren herzlich zu unseren monatlichen Treffen ein. Schreibt uns einfach eine formlose Mail an vera-meissner@gjh.de. Wir hoffen, es hat euch gefallen und hoffen, dass wir uns das nächste Mal wieder hören. Vielen lieben Dank an euch ins Studio und an euch da draußen.
0: Dankeschön, Gita.
1: Ja, danke dir auch, liebe Sophie.
0: Und danke an alle unsere Zuhörerinnen.

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7: Liebe Hörer, ich begrüße Sie im RFM, in unserem Bürgerradio hier im Werra-Meißner-Kreis. Mein Name ist René Wilhelm Enk und ich habe heute einen Konzertmitschnitt für Sie vorbereitet mit der sogenannten Fiedelrunde Buntweiß. Das hat stattgefunden im Franziskanerkloster Hülfensberg. Und zwar da in der Kirche, die auch wirklich mit einer ganz fantastischen Orgel ausgestattet ist. Sie wurde im Jahre 2001 vom berühmten Orgelbauer Kutter errichtet. Die Orgelpfeifen sind in drei Teilen, in drei Standorten in der Kirche positioniert und dadurch ergibt sich ein ausgeprägter Raumklang, sozusagen 3D in der Kirche. Bevor wir jetzt ins Konzert reinhören, in das erste Stück, stelle ich Ihnen die Künstler vor. Also wie gesagt, die Fiedelrunde Buntweiß und das ist der Thomas Riehl, Stimme, Bass, Laute und Blockflöten und dann die Magdalena Kutter, Stimme, Alt, Tenorgambe. Dann Tillmann Reinhardt, auch Stimme, Tenor, Bassgambe, Tromba Marina. Dann die Angela König, auch Stimme, Sopran, Blockflöten, Bassgambe. Carina Wolf, ebenfalls Stimme, Solostimme, Alt, Diskantgambe. Und Bernhard Stephan, Altgambe, Percussion. Wir hören jetzt im ersten Teil das Ave Maria, dann Clear and Cloudy von John Dowland, dann Rondo und Hupf auf, 1000 Dukaten im Sack vom Komponisten Susato. Und dann haben wir With Horns and Hounds, Catch, Atterbury. Und das Ganze schließt dann mit Pastime with Good Company von Heinrich dem VIII. Und dann gehen wir in das erste Orgelwerk. Aber zuerst einmal im ersten Set die Fiedelgruppe Buntweiß.

Das war die Fiedelrunde Bunt-Weiß. Early Music unterwegs mit John Dowland, so hieß ihr Programm. John Dowland hat gelebt von 1563 bis 1626. An seinen Kompositionen erfreuen sich Zuhörer aller Altersgruppen, neben den Werken weiterer Renaissance-Komponisten vor allem wegen deren erstaunlichen Vielfalt und großen Beliebtheit. Die alten Meister werden bis heute sogar von Popstars adaptiert und gesungen, wie beispielsweise von Sting. Jetzt kommen wir zur Aufnahme, Live-Aufnahme vom Hülfensberg. Wir hören die Komposition Präludium im klassischen Stil von Gordon Young. Der hat gelebt von 1919 bis 1998. Gespielt auf der Orgel der Kirche auf dem Hülfensberg.

So, jetzt geht es weiter mit der Gruppe, der Fiedelgruppe Buntweiß. Und zwar, wir hören jetzt die Kompositionen von Wittmann, der Floh, dann Heinrich der Achte, Hélas, Madame und dann von Arbaud, Belle qui tient ma vie. Dann kommen wir wieder zu John Downland mit seinem Frock Galliard und Mistress Nicole's Allemand. Ja, dann gibt es noch den Gibbons mit Drop, Drop, Slow Tears.

Das war die Fiedelgruppe Buntweiß live vom Hülfensberg. Und zum Abschluss hörten wir Orlando Gibbons mit Drop, Drop, Slow Tears. Ja, Tropfen, Tropfen, die langsamen Tränen. Jetzt kommen wir wieder zu einem Orgelwerk. Das war bei diesem Live-Konzert immer im Abwechsel mit der Fiedelgruppe Buntweiß. Und zwar hören wir von Johann Pachelbel, geboren 1653 bis 1706, da ist er gestorben, seine Toccata e-Moll und seine Partita, was Gott tut, das ist wohlgetan. Also hier Johann Pachelbel.

Das war die Fiedelgruppe Buntweiß. Ja, jetzt komme ich zur Vita des Ensembles. Der Ursprung der Eisenacher Fiedelrunde Buntweiß liegt etwa im Jahre 1999. Hier fanden Laienmusiker und Laienmusikerinnen zueinander, welche bis dahin fast ausnahmslos auf herkömmlichen Instrumenten, also zum Beispiel Violine, Cello, Blockflöte, in verschiedenen Instrumentalgruppen musizierten, beispielsweise auch als begleitende Instrumentalisten der Eisenacher Concordia Kantorei. Dr. Ute Kühnert, die heute in Gera lebt und im Gamben- und Blockflötenspiel bereits langjährige Erfahrungen besaß, beförderte damals intensiv die Begegnung der Gründungsmitgliedern mit Fiedeln und Gamben und natürlich mit der wunderbaren alten Musik, die wir heute hören können, welche durch dieses Instrumentarium besonders schön zum Klingen gebracht werden kann. Von ihr gesponserte Gamben gehören noch heute neben einigen privaten Neuerwerbungen zur Grundausstattung des Ensembles. Wir hören jetzt Heinrich Isaak mit Innsbruck, ich muss dich lassen, gefolgt von John Dowland, King of Denmark's Galliard und dann von dem Komponisten Galliard und dann von dem Komponisten Attignon, den hatten wir schon einmal, seine Pavane

zum Abschluss dieses Live-Konzertes aus der Kirche auf dem Hülfensberg hören wir Dietrich Buxtehude. Der hat gelebt von 1637 bis 1707. Wir hören sein Präludium in G-Dur. Ich möchte mich jetzt auch schon verabschieden, bedanke mich für Ihre Aufmerksamkeit und würde mich natürlich freuen, wenn Sie unseren Radiosender, unser Bürgerradio RFM, immer mal wieder einschalten. 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Auf dieser Internetseite von Radio RFM finden Sie dann aktuelle Informationen zu Sendungen, die gerade laufen oder laufen werden. Und Sie finden natürlich unser Programm nach einzelnen Tagen aufgelistet und Uhrzeiten. Da finden Sie dann die einzelnen Programmschwerpunkte. So, ich sage jetzt Tschüss und bis bald auf RFM.

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2: Hallihallo, liebe Hörerinnen und Hörer, wieder am Mikrofon im Radio RFM, Thekla Rotamund Schappa mit ihrer Sendung Alles Ansichtssache. Heute dreht sich alles um das Thema Anderssein. Ja, warum anders sein? Wie Sie vielleicht schon gehört haben, findet auch in diesem Jahr Ende September wieder die interkulturelle Woche statt im Werra-Meißner-Kreis. Und ja, aus meiner Arbeit heraus ist es so, dass oft Menschen zu mir kommen, die das Gefühl haben, benachteiligt zu sein. Auch weil sie sich ja nicht angenommen fühlen in der Gesellschaft, weil sie Depressionen haben und das Gefühl haben, sie werden damit ein bisschen ausgegrenzt, weil sie nicht über die finanziellen Mittel verfügen, weil sie nicht aus diesem Land kommen und irgendwie so am Rande stehen und ein großes Problem mit Zugehörigkeit haben. Und deswegen habe ich mir gedacht, ich suche mir mal eine Gesprächspartnerin, eine ganz spannende, und gehe mal mit ihr, philosophiere ein bisschen mit ihr über das Thema Anderssein. Ich habe sie gefunden, ich bin fündig geworden, weil sie nämlich mal eine Fortbildung im Werra-Meißner-Kreis mit auch unter anderem mir durchgeführt hat zur interkulturellen Kommunikation. Und ich eigentlich erst da verstanden habe, mit wem ich da verheiratet bin, weil ich bin ja nicht mit dem türkischen Mann, ich bin mit dem türkischen Mann verheiratet und habe ihn oft nicht verstanden. Und danach habe ich gesagt, oh Mann, hättest du mal das Seminar 12 Jahre vorher belegt. Also nochmal herzlichen Dank, Angela. Aber jetzt gebe ich mal den Ball an dich ab. Wer bist du, Angela?
3: Ja, liebe Thekla, danke für die Einladung. Guten Tag, liebe Zuhörerinnen und Zuhörer. Ich bin Angela Kossler-Barjalay und der Region Werra-Meißner-Kreis auch sehr verbunden, all dieweil ich dort lange Jahre als Lehrerin an den beruflichen Schulen gearbeitet habe. Mhm. Und auch gleich Bezug zum Thema. Ich habe jene unterrichtet, die mit ihren Besonderheiten und ihren Stärken und ihren Leistungen, sagen wir, von der Schule nicht so wahrgenommen wurden. Die anderen, das waren die sogenannten besonderen Bildungsgänge, wo ich sehr viel von klugen Menschen gelernt habe. Ja, das ist mein Bezug zum Werra-Meißner-Kreis. Ich bin, wie ich schon gesagt habe, Lehrerin, habe in Deutschland und Frankreich an verschiedenen Schulen gearbeitet, überwiegend mit Integrationsprojekten, bin Migrationssozialarbeiterin und Diversity-Trainerin. Ja, und aktuell arbeite ich beim Hessischen Kultusministerium im Projekt Gewaltprävention und Demokratielernen. Mhm. Das ist eine quasi Fachstelle, die Schulen, Lehrkräfte, SozialpädagogInnen unterstützt mit Fortbildungen, Beratungen, auch mal in die Intervention geht bei Konflikten. Und mein Schwerpunkt ist da die Schule als Ort gelebter Vielfalt.
2: Ja, wunderbar.
3: Das meint halt vielfaltsbewusst, diversitätsbewusst, migrationspädagogisch, diskriminierungs- und rassismuskritisch den Unterricht, die Schule im Blick zu haben.
2: Ja. Das ist eine große Herausforderung für viele Lehrerinnen und Lehrer, nehme ich mal an.
3: Ja, und kann man so sagen. Mhm. Wobei es auch tolle Leistungen, tolle Ideen, tolle Projekte und Ansätze gibt.
2: Mhm. Weil es beim Menschen ansetzt, ne? Also ich hatte ja zu dir gesagt, lass uns mal gucken, wie eigentlich unsere Erfahrungen mit dem Anderssein sind. Und ich habe auch mal in der Schule angesetzt bei mir und habe mal so geguckt. Ich bin ja in Deutschland geboren und aufgewachsen und bin aber so eine Leistungsfrau gewesen immer. Das heißt, meine Eltern, vor allen Dingen meine Mutter, hat sehr darauf geachtet, dass ich Leistung bringe, weil ich ja Mädchen bin. Da muss man ja doppelt so gut sein.
3: Ja.
2: Und das hat mich so ein bisschen in diese Streberrolle, würde man jetzt sagen, hineingetrieben. Und damit hatte ich schon ein Stück Ausgrenzung. Also, weil ich sah nicht schlecht aus, war dann noch Streberin und für die Jungs eigentlich unerreichbar. Und ich bin da in so eine Gruppe reingekommen, sage ich mal, mit noch anderen, die vielleicht so ähnlich drauf waren wie ich, und bin dann letztendlich auch Klassensprecherin geworden, was mich dann nochmal rausgehoben hat aus der Gruppe. Das ist so ganz der sanfte Einstieg gewesen. Und dann später, ja, hat sich das irgendwie so fortgeführt. Aber da gehen wir gleich nochmal drauf ein. Wie sind denn deine ersten Erfahrungen mit dem Anderssein? Mhm. Bist du eigentlich in Deutschland aufgewachsen?
3: Teilweise, mhm. zu einem großen Teil, ja. Mhm. Also schulisch sozialisiert in Deutschland, sag ich mal. Mhm. Ja, du beschreibst schon die Ambivalenz des Andersseins. Da kann ich auch gleich mich einklinken. Eins habe ich früh verstanden. Anderssein bewegt sich, wie soll ich sagen, im Spannungsfeld zwischen einerseits, ich bin individuell, mhm. einzigartig, besonders, so wie du es auch beschrieben hast, mhm. und andererseits, du bist anders als wir. Mhm. Du gehörst nicht dazu, oder wenn ja, dann nicht mit der gleichen Selbstverständlichkeit, nicht mit den gleichen Rechten. Mhm. Und das ist halt eine Frage der gesellschaftlichen Positioniertheit, wo wir uns an welchen Polen dieses Andersseins wiederfinden. Mhm. Und bei mir als Kind, meine Erfahrung Anfang Mitte der 1960er Jahre als Kind einer binationalen, bikulturellen Mixed Race Family, mhm. war beides. Mein Aussehen, mein Name, unsere Sprachen in der Familie waren anders. Vieles war auch deutsch. Ich nenne es mal weiße Kultur, ganz mhm. Zugespitzt. Aber darauf wurde ich nicht angesprochen. Markiert wurde mehr das, was anders ist. Und da kann ich durchaus auch sagen, dass ich war wohl ein ganz niedliches, freundliches, wie das zu dieser Zeit auch üblich war, wohlerzogenes Kind, das gegrüßt hat, immer brav geantwortet hat. So habe ich viel positive Rückmeldung bekommen, aber das Feedback war trotzdem, du stehst außerhalb der Ordnung, du bist nicht das Normale, du bist die andere. Ja.
2: Also ich, wo du es erzählst, bei mir in der Klasse, in der Grundschule war eine Chinesin. Also die war die Tochter eines Chinesen und einer Deutschen. Und alle wollten sie eigentlich gern zum Geburtstag einladen. Aber das hatte auch einen Grund, weil man bekam dann Geschenke, die irgendwie ein bisschen chinesisch angehaucht waren. Und das war für uns Kinder sehr, sehr spannend, auch von ihr eingeladen zu werden. Weil da sah es auch komplett anders aus als so bei uns. Ne? Und das hatte eher so eine Anziehung. Ja? Das fand ich sehr spannend. Und die ersten Fremdarbeiter, die hatten wir auch ganz in der Nähe. Und das habe ich auch im Dorf beobachtet. Das waren Italiener. Oberhalb von unserem Wohnhaus, von meinem Zuhause, war eine Ziegelei und da waren zwei Italiener, die da gearbeitet haben. Und die wurden auch, ne, also die fanden alle ganz spannend, ne? Also jeder hatte so seine Vorstellung von Italien und die wurden immer beäugt und die waren vom höchsten Interesse, ne? Also da war eher so eine Offenheit und eine Neugierde. Die waren nicht wirklich integriert, aber sie waren, ja, wie soll ich sagen, spannend einfach. Es war Neugierde da. Mhm. Das ist das, woran ich mich erinnere. Wie ist man dir dann so begegnet, also als Kind? Also, ja, die, ich weiß gar nicht mehr, wie sie hieß. Liane hieß sie, ja, genau, sie hieß Liane. Die Liane wurde halt immer gern zu Geburtstagen eingeladen, ne? Also, sagte ich ja schon, jetzt steigt doch gerade ihr Bild vor mir auf, also ihr Gesicht. Wie war das bei dir? Hast du dich integriert gefühlt, also so im Freundeskreis, in der Schule?
3: Ja, ich würde gerne nochmal auf Liane, so hieß
2: ja,
3: sie, deine,
2: okay, Liane, genau.
3: Also deine chinesische Schulkameradin, ja. zurückkommen. Das finde ich immer spannend, dass also so Identitätsangebote über, wie sag ich es mal, so vielfältige exotische Produkte, genau. suggeriert irgendwie Individualität, Einzigartigkeit. Also das finden alle toll. Mhm. Aber wenn es, oder? Also das habe ich da so ein bisschen durchgehört.
2: Ja, es waren alle toll. Also es
3: aber
2: war
3: in dem, also da schmückt man sich gerne mit. Auch also Freunde zu haben, die international sind, das ist erstmal toll. Und dann kommt irgendwo so eine Linie, wo man dann trotzdem feststellt, ach, das sind die anderen, und wo sich das nicht auf Augenhöhe anfühlt. Und frage ich mich, was ist es dann gerade? wo es sich nicht mehr auf Augenhöhe anfühlt. Und ich glaube, es hat damit zu tun, dass die Selbstverständlichkeit, mit der Menschen wahrgenommen werden oder wie sie reduziert werden auf Zugehörigkeit, eine Rolle spielt.
2: Das stimmt.
3: Also in meiner frühen Kindheit, das war auch in einem Dorf in Nordhessen, wo ich im Kindergartenalter gelebt habe, im Kindergartenalter auch hingekommen bin, da spielte mein Aussehen, mein Name eine große, eigentlich eine überdimensionierte Rolle. Warum? Weil ich ständig daraufhin angesprochen wurde. Wobei dann freilich andere Zugehörigkeiten ja gar nicht so wahrgenommen wurden und ungeachtet blieben. Das heißt, durch diese Fremdzuschreibung, in dem Sinne, also das bist du, da gehörst du zu, da verorten wir dich in unserer Wahrnehmung als Mehrheitsgesellschaft, auch gleichzeitig immer in Frage gestellt wurde, dass Anteile ja auch bei mir durchaus genauso waren als Kind einer deutschen Mutter.
2: Das stimmt. Also das fällt mir bei ihr auch, also es wurde gar nicht so auf die deutsche Mutter geguckt, sondern eher auf den chinesischen Vater. Mhm. Und es wurde eher auf diese chinesische Kultur. Also es wurde nicht nach den, ja, sie sah exotisch, sie hieß übrigens Liane Schuh, jetzt kommt alles wieder. Sie sah exotisch aus, also es umgab sie irgendwie so eine exotische Aura. Sie wohnten in einer Villa auch noch und es war irgendwie, es wurde nicht auf die Mutter geguckt. Ja. Und auch, es war ein bisschen überlagert, Essen und eben Gegenstände. Ne? Also ich weiß noch, sie hat uns allen gibt es auch als Lampen, so mit unten Bimmelbammel. Kann ich mich noch voll dran erinnern. Ne? Und ich glaube, das habe ich auch lange behütet. Naja, und dann später. Also du hast dann hier eine Ausbildung gemacht oder wie ging das dann weiter in den höheren Klassen?
3: Also ich glaube, dieses als anders wahrgenommen werden war für mich erstmal der Alltag und die Normalität. Und ich würde auch gerne mal auf die Pädagogik eingehen, weil später hat es mich auch in diesen pädagogischen, sozialen Bereich gebracht und diese Auseinandersetzung mit dem, was mir schon früh biografisch als Konfrontation entgegengeschlagen ist, die ist eigentlich geblieben, sieht man ja bis heute in meinem Themenfeld. Und ich glaube, die Pädagogik ist eben auch ein Teil der Probleme, um die es in der Auseinandersetzung, sag ich mal, um die Lebensverhältnisse und diese Zugehörigkeitsbedingungen so geht. Ich erinnere mich, als ich dann etwas älter war und dann in der Oberstufe im Gymnasium es das Unterrichtsfach Pädagogik gab. Da gab es häufiger von den damals aufgeschlossenen Pädagoginnen ein Angebot Ausländerpädagogik. Und das war in den 1980er Jahren so die Pädagogik, die man sich ausgedacht hatte, um die man als die anderen identifiziert hatte, Kinder von Arbeitsmigrantinnen, auch unter dem Begriff Gastarbeiterinnen, den ich gar nicht benutze, weil ich den so unsäglich finde, zusammengefasst, eine Sonderpädagogik für die, weil das pädagogische Bild der Lehrkräfte, der Pädagoginnen war, diese armen Kinder, die sitzen zwischen zwei Stühlen. Ich weiß, dass ich mich mit diesem Begriff sehr auseinandergesetzt habe, mich darin als Jugendliche abgearbeitet habe, wie bedrohlich, zwischen zwei Stühlen zu sitzen. Das war das pädagogische Verständnis auch. Und so wurden Kinder begleitet.
2: Kann man ja auch bei Inklusionskindern so beobachten.
3: Nicht wahr? Ja, man muss das gar nicht reduzieren jetzt auf kulturelle oder ethnische Aspekte. Mhm. Das ist auch in anderen Bereichen. Anstatt sich zu denken, okay, da sind Kinder, die haben die eine Zugehörigkeit und die andere Zugehörigkeit. Und in beiden sind sie kompetent und zu Hause, fühlen sich wohl, haben ihre Konflikte. Aber die können auf beiden Stühlen ganz bequem sitzen. Also dieses Anders als so ein Quäntchen mehr, auch als eine Ressource zu sehen, das hat sich erst sehr viel später entwickelt. Und so bin ich schulisch sicher auch sozialisiert. Das war damals noch Nicht so in den Köpfen, dass also eine binationale, bikulturelle, biracial Identität also ja eine Normalität hat für viele Menschen und was Positives ist, wo vielleicht auch noch Ressourcen, Lebenserfahrungen on top drin sind. Das wurde immer als Defizit und als Unvermögen angesehen. Das hat sich zum Glück geändert.
2: Okay, wir gehen da mal gleich tiefer rein, aber es passt jetzt so wunderschön der erste Titel. Das heißt, unser erstes Drittel ist schon rum. Ich habe ausgewählt Salif Keita, Le Difference, weil er ist ja, er singt darin, ich bin weiß, aber in meinem mein Adern fließt schwarzes Blut. Das passt irgendwie gerade so wunderschön. Liebe Hörerinnen und Hörer, Sie hören jetzt Salif Keita, Le Difference.

0: Ja, hallo liebe Hörerinnen und Hörer, noch am Mikrofon hier im Radio RFM, Thekla Rothamund-Schapper mit ihrer Sendung Alles Ansichtssache, diesmal mit dem Schwerpunkt Anderssein. Und ich rede mit Angela Kossler, ich sage jetzt mal den Barialei, um es auch richtig auszusprechen.
1: Perfekt.
0: Sie ist Lehrerin, aber sie ist auch im Bereich Migration unterwegs, also Seminaren und Diversity, hat sie sich vorhin gerade vorgestellt. Und wir haben jetzt mal über die persönliche Schiene den Einstieg genommen in das Thema und gehen jetzt mal tiefer rein. Also du hast gerade eben schon gesagt, es guckt, wird eher nach den Differenz oder nach dem, du bist so und ich bin so, also den Unterschieden geguckt, aber nicht nach den Gemeinsamkeiten. Warum ist das so? Also wir kommen ja irgendwann nochmal zum Schluss auch zu dem Thema Zugehörigkeit, aber warum sind wir so unterwegs, dass wir uns absolut unterscheiden müssen wollen? Ich weiß es so ein bisschen aus der Gleichstellungsarbeit, es ist ja so, wer ist die Norm? Der weiße, vollerwerbstätige Mann, an dem orientiert sich auch die Medizin und so weiter. Und die Frauen ja, fallen da weg, runter, sind defizitär, sind so qua des Bildes, also der Norm, entsprechend schon benachteiligt. Warum ist das so? Warum gibt es diese Perspektive, also diese Eingruppierung? Keine Ahnung, wie ich es sonst ausdrücken soll. Sagst du es mal.
1: Ja, ich versuche mal irgendwie zu fassen, warum wir oft die Differenz betonen, das Anderssein, mehr als die Übereinstimmung. Vielleicht... Ja, mir fällt dazu ein kleines Gedicht ein von Anais Nin, Psychoanalytikerin, Schriftstellerin, die mich in meiner Jugend auch begleitet hat. Sie hat gesagt, übersetzt ins Deutsche ungefähr, wir sehen die Dinge nicht, wie sie sind, wir sehen sie so, wie wir sind.
0: Ja, genau. Ja.
1: Also wir gucken erstmal aus unserer Perspektive und da nehmen wir was wahr. Das fällt uns irgendwie auf als was anderes, irritiert uns vielleicht auch, weil wir uns in unserem Ordnungssystem was zurechtgelegt haben und da passt was nicht rein. Dann stellen wir es auf die andere Seite. Und das ist mir wichtig zu betonen. Anderssein ist ja keine Eigenschaft, sondern eine Projektion.
0: Genau.
1: Also wie ist eine Person, wie sieht eine Person aus, die anders ist? Immer wenn ich mir die Frage stelle, fällt mir ein Bild ein. Wir sind jetzt im Radio, aber vielleicht kann ich dieses Bild, was mir so tief eingängig ist, trotzdem teilen mit dir und den HörerInnen. Das ist das Titelbild eines Buches von Albert Memmi, das heißt auf Französisch L'autre et son visage. Der andere und sein Gesicht oder die andere und ihr Gesicht. Und man sieht so im Halbprofil zwei gegenübergestellte identische Gipsmasken. Also die schauen sich so gegenseitig an, die sind identisch. Könnt ihr euch vorstellen, ne? So weiß, so eine Gipsmaske. Und man sieht keinen Unterschied. Und er stellt dann die Frage, wer ist jetzt von denen der andere oder die andere? Welches Gesicht gehört zu ihm, ihr? Und was sind wir? Und da wird nochmal so deutlich, also es geht immer darum, dass ich eine Differenz ziehe zwischen dem, was ich für die Norm halte, was die Mehrheit hat, was die Konvention ist oder was auch immer, und dem, worin die Abweichung besteht. Und ich finde das irgendwie auf der einen Seite natürlich, dass wir versuchen, uns zu orientieren, einzuordnen, zu sagen, aha, das passt in die Schublade, das passt in die Schublade und so weiter. Aber wir tun das natürlich auf Kosten der kompletten Wahrnehmung einer Person. Das, was wir so als Differenzlinie nehmen, im Diversity-Ansatz haben wir ja diese verschiedenen Bereiche, Zugehörigkeiten, wo wir sagen, ja, je nachdem, wie wir da aufgestellt sind, das macht unsere Identität aus. Also neben dem, was wir jetzt schon besprochen haben, dem ethnischen Aussehen und der Hautfarbe, der kulturellen Zugehörigkeit noch, du hast es schon erwähnt, so sexuelle Orientierung, Alter, soziale Herkunft, die körperlichen Fähigkeiten, manche würden vielleicht sagen, Behinderung und Krankheit, ich sage lieber insgesamt körperliche Fähigkeiten, das Geschlecht und da irgendwie sich auf irgendwas zu fokussieren, zu sagen, da sehe ich jetzt die Differenz und alles andere, was den Menschen auch ausmacht, in dem Augenblick auszublenden.
0: Das ist wirklich, ich habe mal bei, ich was glaube, war auch eine interkulturelle Woche gesagt, was ist für mich Integration oder so, dann habe ich, ich hatte zwei große Hula-Hoop-Reifen mit und habe die so ineinander geschoben und habe gesagt, dieses Mittelfeld verbindet uns ja. Also wir sind Menschen, wir sind Frauen oder wir sind Männer und das drumherum gibt es halt auch und darauf können wir eigentlich gespannt und neugierig sein. Es ist ja auch so, wenn wir ins Ausland fahren, zum Beispiel, sind wir in der Regel, nicht alle, aber auch schon ein bisschen neugierig auf die Kultur. Ja, wir essen da tolles Essen, wollen es dann zu Hause nachkochen und merken, hier schmeckt es gar nicht mehr so. Also da gibt es auf der einen Seite die Neugier, aber auf der anderen Seite gibt es dann eben auch Vorurteile, wie du schon sagst, Projektionen. Ich weiß, wie schwer es Frauen mit Kopftuch haben, in der ersten Reihe irgendwo im Geschäft zu bedienen. Das wird ja nach wie vor verhindert. Mein Bruder hat eine Kopftuchträgerin eingestellt, erstmal als Praktikantin, die verzweifelt versucht hat, im Bereich der Zahntechnik einen Praktikumsplatz und eine Ausbildung zu bekommen. Und das ist nun wirklich nicht vorne irgendwo, wird nichts präsentiert. Die hat keinen Ausbildungsplatz gefunden. Jetzt hat sie bei ihm, der ist Optiker, angefangen und ist auch vorne. Ja. Mhm. Also das heißt, du hast recht, also diejenige oder derjenige hat keine Chance, weil er schon vorher oder sie so den Stempel aufkriegt, als Mensch gesehen zu werden und in den Qualitäten, die er hat. Ja. Wozu brauchen wir das? Also du sagst, ja, Projektion. Sind das Anteile, die ich in mir nicht sehen und nicht wahrnehmen will? Also
1: ja, genau, was du eben beschrieben hast, Thekla, ist ja im Grunde das, was die sogenannten Othering-Prozesse charakterisiert. Also Othering von Englisch other, anders, also wie Menschen zu anderen gemacht werden, indem halt entweder eine reale oder das kann durchaus auch eine zugeschriebene, eine imaginierte Identitätszugehörigkeit, also so ein kollektiver Identitätsbezug werden und darauf werden Menschen reduziert und die, na, was sag ich mal, die Vielfalt, die Komplexität, die Mehrbezüglichkeit ihrer Individualität wird dann nicht mehr gesehen, so wie die Frau, die Angestellte deines Bruders, die du eben erwähnt hast, wo die reduziert wird auf dieses Kopftuch und dieses Kopftuch völlig ideologisch aufgeladen wird. Mhm. Also es wird unterstellt, alle Frauen der Welt, die ein Kopftuch tragen, sind eine homogene Gruppe. Genau. Und darum geht es, glaube ich, gerade, dass bestimmte Machtsysteme in der Gesellschaft vorhanden sind, die Menschen dazu befähigen, andere zu markieren. Mhm. Ich kann jetzt sagen, alle Frauen mit Kopftuch sind so und so, was Negatives hineinprojizieren und das wirkt. Mhm. Ich könnte aber jetzt nicht sagen, alle Menschen mit blauen Augen sind weniger intelligent als Menschen mit schwarzen Augen. Warum wirkt das nicht? Mhm. Weil es dafür keinen Resonanzraum gibt. Da gibt es diese Machtverhältnisse nicht. Mhm. Und das ist, glaube ich, also manche meiner Kolleginnen und Kollegen aus der Rassismusforschung, die sprechen von der Dämonisierung von Migrationsanderen. Also es wird geguckt, wo sind Verantwortliche für bestimmte schwierige Prozesse in der Gesellschaft und dann findet man eine Gruppe und die wird dämonisiert, das heißt, die wird so krass negativ dargestellt, bis Menschen dann irgendwann durch die medialen Inszenierungen dazu kommen zu sagen, okay, es muss schon mit denen zu tun haben, dass es gerade so schwierig ist. Und nach 9/11, wir sind ja gerade um diese Zeit.
0: Na, wir sind heute, ist der 11.
1: Genau, daran habe ich auch gedacht.
0: Wir zeichnen die Sendung heute auf, liebe Hörerinnen und Hörer. Ja,
1: ja sind ja die Zuschreibungen gegenüber Musliminnen und Muslimen, was nicht bei der Bewertung des Kopftuches aufhört, sehr massiv und sehr aufgeladen. Also man kann schon sagen, es ist eine Muslimisierung von Musliminnen und Muslimen. Das heißt, plötzlich wird eine Gruppe so zusammengefasst, als seien die völlig homogen.
0: So ist es.
1: Jede Person, die irgendwas, und sei sie auch nur so geboren und würde Religion ablehnen, aber irgendwas mit dem Islam zu tun hat, als seien die Menschen identisch.
0: Richtig. Also ich habe es bei meinem eigenen Mann erlebt, ne?
1: Ja.
0: Der ist ja Türke und also ist jetzt Deutscher, ne? Aber ja, türkischen Ursprungs. Und alle sind davon ausgegangen, er isst kein Schweinefleisch. Ja. Und ich habe immer gelacht und habe gesagt, wie kommt der da drauf? Okay, jetzt ist er Veganer, aber der hatte den Stempel drauf. Also es gibt eine ganz klare Klassifizierung und mit was es für ihn hart war, und es war genau das, was du am Anfang beschrieben hast, zwischen den Stühlen zu sitzen. Ja,
1: überhaupt was er erst, nie getan hat, er konnte immer auf beiden sitzen, aber das hat man ihm abgesprochen.
0: Das hat man ihm abgesprochen, genau. Mhm. Und wie er sich da durchgequält hat, es war wirklich ein Quälen um Anerkennung. Und das ist ja auch in der Gesellschaft so, Türke, ne? Ja, Kümmeltürke, also welche Worte es da gibt. Also und was das heißt, irgendwie da irgendwann eine Position einzunehmen und sehr selbstbewusst zu sein. Und eben nicht, er wollte nie in so eine Community. Ja, er hat gesagt, Integration ist für mich, ich muss die Sprache lernen. Ich will auch nicht, dass du die Sprache lernst, also Türkisch, sondern ich muss erstmal Deutsch lernen, weil ich ja hier lebe. Und aber also er wollte dann auch nicht mit nur Türkisch sprechen, er wollte dann auch Deutsch lernen, wirklich lernen. Aber die Gefahr besteht ja dann, dass sozusagen die Gruppe, die ausgrenzt wird, dann zur Community wird und quasi einen Gegenpol bilden muss, weil sie keine Chance hat, die Integration so zu erleben und zu erfahren, wie sie sich das wünscht.
1: Ja, zwei Gedanken habe ich dazu. Einmal, du erwähntest eben Begriffe und das, glaube ich, sich klar zu machen, sprachbewusst zu handeln. Also wie benenne ich Menschen schon? Sage ich einer Person, spreche ich über eine Person und sage eine Fremde, sage ich Ausländer, von Menschen, die 30, 40 Jahre oder noch länger in Deutschland sind, vielleicht schon hier geboren sind. Mhm. Also da geht es ja eigentlich darum, dass Menschen systematisch fremd gemacht werden, um sie nicht wirklich zu beteiligen an Ressourcen auch, um sie aktiv auszugrenzen. Ja, das zum einen. Und zum anderen, also frage ich mich da, was braucht es, um verständlich zu machen, dass Menschen, die vielfältige Lebenserfahrungen haben, zum Beispiel durch Migration, aber auch durch Zugehörigkeiten zu ganz unterschiedlichen Gruppen, die vielleicht auf den ersten Blick auch gar nicht so vereinbar aussehen. Mhm. Was braucht es, um zu verstehen, dass Menschen ja, ja, wie soll ich sagen, dass Menschen vielfältige Bezüge haben und unser aller Individualität genau dadurch bereichert wird, dass wir ganz viele Einflüsse, viele Beziehungen, viele Prägungen haben und ja nicht so irgendwie so ein homogenisierendes Wesen sind. Und was mir, um nochmal so auch so einen biografischen Bezug herzustellen, in der Verarbeitung dessen, was du bei deinem Mann eben auch so beschrieben hast, was mir da sehr geholfen hat, ist der Begriff der hybriden Identität. Mhm. Also sich irgendwann klar zu machen, also ein Teil, wie du es gerade beschrieben hast, türkische Geschichte und Prägung zu haben und Familie und gleichzeitig in der deutschen Gesellschaft zu leben, da die Partnerin gefunden zu haben, heißt nicht so additiv wie eine Matheaufgabe. Ich bin jetzt 50% türkisch und 50% deutsch und irgendwann sind die Anteile veränderlich, sondern das heißt, ich habe die Fähigkeit, mich zu bedienen aus dieser ganzen Vielfalt, was dieser türkische Hintergrund mir gibt und aus dieser ganzen Vielfalt, was das deutsche Bezugssystem mir gibt und ich mache mir eine eigene Mischung daraus. Und diese Mischung ist bei jeder Person anders.
0: Sehr schön, klingt gut. Passt da nicht?
1: Das meint hybride Identität.
0: Ein wunderbarer Begriff. Ja, absolut. Ja. Dazu passt doch jetzt, ich gebe mal ein bisschen Gas, damit wir noch einen Moment haben zum Sprechen, dein Titel, den du dir gewünscht hast. Sag mal, welcher das ist.
1: Ja, genau. Das ist der Titel der Musikgruppe Indoor aus dem Iran. Das Lied ist von 2011 und heißt Borobasat. Es ist so ein Tanzlied und der Refrain sagt immer wieder, geh in die Mitte, hab keine Angst, sei nicht so streng mit dir, feier dein Leben, tanz einfach so, wie du bist. Und das sagt dieser Refrain zu jeder Person aus dem großen Kreis mit ihren Eigenheiten. Geh in die Mitte, mach deinen Kopf nicht so schwer, lass ihn nicht fallen.
0: Wunderbar, liebe Hörer und Hörer. Tanzen Sie mit.

0: Hallo, liebe Hörerinnen und Hörer, immer noch im Radio RFM, Thekla Rothamund-Schappa hier am Mikrofon mit ihrer Sendung Alles Ansichtssache. Heute zu dem Thema Anderssein und ich habe für ein sehr spannendes Gespräch mit Angela Kosler. Oh, ich komme schon wieder ins Stolpern, aber Barialei, also das ist auch so ein Name, ist schwierig manchmal. Wenn man sie
1: aber
0: nicht
1: klingt
0: kennt.
1: Schön, wie ein Gedicht. Ne?
0: Absolut, absolut.
1: Übrigens auch gar nicht.
0: Ja, also wir reden über das Thema Anderssein, vor allen Dingen gerade über die Differenzen, also was uns unterscheidet und dass es eigentlich darum gehen sollte, zu gucken, welche Qualitäten das hat, wenn man aus anderen Kulturen kommt oder, also kommen wir vielleicht gleich nochmal drauf, aus anderen Zusammenhängen kommt, wie bereichernd das für die Gesellschaft sein kann und für ein persönliches Leben auch, dass ich vielleicht zwei Kulturen verkörpere, und mich, die mich reich machen an Fähigkeiten, Erfahrungen, wie auch immer. Jetzt haben ja alle Menschen das Bedürfnis, sich zugehörig zu fühlen. Wir wollen anders sein. Ich weiß, als in der Schule habe ich, also jeder will irgendwie, wenn er in der Pubertät ist, doch irgendwie anders sein, speziell. Ich weiß, ich habe mir irgendwann die Haare rot gefärbt und hatte knallbunte Strumpfhosen, um mich zu unterscheiden. Heute wird gepierst oder tätowiert, wie auch immer. Es ist einmal das Bestreben, wir wollen anders sein, aber auf der anderen Seite auch unsere Sehnsucht, dazuzugehören. Wie Frauen sich ja schon seit Jahrhunderten abarbeiten an ihrer ausgegrenzten Rolle als Frau, ja, dazuzugehören im Beruf, also auch Karriere zu machen. Es gibt ja ganze Bewerbungsverfahren, die jetzt mittlerweile so ausgerichtet sind, dass nicht gefragt wird nach dem Geschlecht oder nach dem Namen, um denjenigen, die sich da bewerben, auch eine Chance zu geben, ne, und nur nach ihren Qualifikationen beurteilt und bewertet zu werden. Wie kann es uns gelingen, Angela, Zugehörigkeit, wenn wir den Projektionen ausgeliefert sind?
1: Also eigentlich muss anders sein und den Anspruch auf ein egalitäres Leben, gleiche Rechte, gar nicht ein Widerspruch sein. Ich meine, das lehren uns ja schon die allgemeinen, die Erklärung der allgemeinen Menschenrechte. Da steht ja schon im Artikel 2, diesem Verbot der Diskriminierung, dass es nicht möglich ist, jemanden, also finden wir in den Grundrechten genauso, in der hessischen Verfassung ebenso, dass es nicht möglich ist, einen Menschen zu entgleichen, also anders zu behandeln, ihm andere Rechte zuzugestehen, durch einen Unterschied ethnischer Art, aufgrund der Hautfarbe, Geschlecht, Sprache, Religion, politische Überzeugung, nationale, soziale Herkunft, Vermögen, ich weiß gar nicht, was da noch alles steht. Also eigentlich ist es grundrechtlich, menschenrechtlich schon verbrieft.
0: Es hat sich nur noch nicht rumgesprochen. Das ist ja wie mit dem Gleichberechtigung, also in dem Artikel 3.
1: Genau, es gibt
0: 3.
1: ja auch das AGG, aber die Umsetzung ist noch eine andere Sache. Ja, ja, dabei, also ich finde die Caroline Imke, die kennst du sicher auch, ne? Trägerin des Friedenspreises mal im deutschen Buchhandel. Die hat das so toll formuliert, ich habe das nie vergessen, könnte das nicht besser formulieren. Sie hat gesagt, Verschiedenheit ist kein Grund für Ausgrenzung und Ähnlichkeit keine Voraussetzung für Grundrechte. Mhm. Und sich das immer wieder klar zu machen, also wir müssen nicht gleich sein, um gleichberechtigt zu sein. Mhm. Und das ist ja auch Feminismus die große Frage. Ne? Wie wird das dann umgesetzt? Mhm. Und es wird gekämpft und gekämpft, aber Wissensbestände der Ungleichheit, die in der Gesellschaft sind, egal ob wir jetzt auf Rassismus gucken oder auf ungleiche soziale Positionierung von Frauen und Männern und dritten Dimensionen. Das ist so tief verankert. Und warum ist das so? So habe ich deine Frage verstanden. Es hat was mit Vorrechten zu tun, die privilegiert sind durch bestimmte Verhältnisse, nicht so leicht aufgeben.
0: Aber ist es vielleicht nicht auch so, also ich sage das mal jetzt aus meiner Erfahrung, 24 Jahre Frauen- und Gleichstellungsarbeit, dass wir aus diesem Mangeldenken rauskommen müssen, also und uns mit diesem, was wir jetzt gerade herausgearbeitet haben und was ja da ist, der innere Reichtum, also das, was mich sozusagen reich macht, wenn ich gehe jetzt mal darauf Gesundheit, ne? Wenn ich also es war ja mal dieser Fußballer, der sich umgebracht hat, der eine Depression hatte, ne? Also da war das mal in aller Munde, ja, Depressionen und Selbsttötung und so weiter und so fort, Suizid. Also wenn wir diese Anteile in uns annehmen und nicht wegprojizieren müssen, also wenn ich annehme, dass ich auch traurig bin oder wütend bin, dann muss ich das nicht auf andere projizieren, ja, also so, wenn ich sage, Mann, das ist eine Qualität, also wenn ich mich rausbegebe aus so einem Mangeldenken in so ein, das ist Reichtum, den ich hier beitrage, meine Kultur oder auch mein, ich hatte ja Krebs und der Krebs hat mich mehr in Verbindung gebracht zu Menschen, als mich zu trennen, also es kann eine Stärke sein und eine Verbindung werden. Das hängt aber mit mir auch zusammen. Also lasse ich mich ausgrenzen, grenze ich selber aus oder sage ich, es ist eine Qualität, die ich beisteuern kann als Mensch.
1: Ja, du appellierst gerade an die eigenen Ressourcen, ne?
0: Genau.
1: Ja, das sehe ich auch so. Also sich klar zu machen, wir können verschieden sein und zugleich gleichberechtigt partizipieren, auf welcher Ebene auch immer. Aber ich glaube, an dieser Teilhabekultur, die du da gerade meinst für alle, so habe ich es verstanden, müssen wir wirklich noch arbeiten. Denn die braucht auch Gelingensbedingungen. Mhm. Das ist ja kein Selbstläufer. Also ich habe ja viel mit pädagogischen Systemen, Schule zu tun, mit EU-Migrantinnenprojekten, in der Migrations- Sozialarbeit habe ich viele Menschen erlebt, die dieses Bewusstsein, an das du appellierst, durchaus hatten, aber die ja durchaus eine objektivierbare Diskriminierung erfahren haben. Und ich glaube, dass ich möchte es mal mit Gelingensbedingungen verfassen, beschreiben. Also wir brauchen auch Möglichkeiten, so einfach und vorstellbar das ist, also wenn ich im Rollstuhl in ein öffentliches Gebäude komme, dann brauche ich eine Rampe, dann kann ich das leicht, dann kann ich teilhaben, dann habe ich die Selbstwirksamkeitserfahrung. Und das schützt mich vor Verbitterung und auch vor Radikalisierung. Das ist ja auch ein Problem, dass Menschen, die keine Zugehörigkeit, keine Selbstwirksamkeitserfahrung gerade als sehr junge Menschen, sich andere Zugehörigkeiten suchen, zum Beispiel auf Online-Radikalisierungsportalen. Also es ist ein Schutz für die gesamte Gesellschaft. Also es ist ein Schutz für die gesamte Gesellschaft, wenn alle sich zugehörig fühlen und alle sagen, ja, wir tragen was bei.

0: Brauchen wir auf der einen Seite die Bereitschaft, aus diesem Mangel herauszutreten und unseren inneren Reichtum und unsere Schätze zu heben und zu sehen, unsere Ressourcen. Auf der anderen Seite brauchen wir aber auch Systeme, die das zulassen und die uns diesen Raum geben und zur Verfügung stellen. Wenn wir da jetzt mal auf unsere Gesellschaft blicken, ich gucke es ja aus dem Blickwinkel der Gleichberechtigung, in einem patriarchalen System, ja, das so hierarchisch aufgebaut ist und dafür sorgt, dass der weiße Mann oder überhaupt Männer, die Kultur, die Politik, das Geld, das Wirtschaftswachstum oben steht und darunter eben die Frau, die Natur und so weiter und so fort, wird es immer das ein Systemproblem bleiben. Also das heißt, wir sind einmal aufgefordert, aus diesem Mangeldenken rauszukommen, aber auch gleichzeitig dazu beizutragen, dass sich Systeme verändern. Ja, liebe, jetzt kann ich dir kein Schlusswort mehr geben. Wir müssen einfach nochmal zusammenkommen.
1: Das machen wir. Und vielleicht darf ich einen letzten Satz sagen. Ich glaube, was uns auch helfen kann, auf der einen Seite, wie du es forderst, institutionell, auch auf der rechtlichen Ebene nochmal zu überdenken, sind wirklich alle gleichberechtigt, die gleichberechtigt gemeint sind. Auf der anderen Seite auch zu sagen, unsere Welt ist voller Ambiguität, Widersprüchlichkeiten.
0: Genau.
1: Und wir brauchen es nicht uns ständig auch medial inszeniert in Angst und Panik versetzen zu lassen, sondern Mehrdeutigkeiten, Unterschiedlichkeiten zu akzeptieren. Es gibt kein vielfältiges Zusammenleben ohne vielfältige Unterschiede. Und vielleicht, wie es beim Essen und bei der Musik schon gelungen ist, auch in anderen Ebenen des Zusammenlebens zu sagen, ja, das ist gut, ich sehe es so, du siehst es so. Wir finden was Gemeinsames und haben von beiden Teilen Ressourcen genommen.
0: Und
1: das
0: gestalten
1: würde ich mir wünschen.
0: Genau, und gestalten gemeinsam die Welt und verändern sie.
1: Ja.
0: Wir haben ein bisschen Möglichkeiten, wir haben bald Landtagswahl. Schauen Sie sich die Wahlprogramme mal genau an. Sind sie divers ausgerichtet? Haben sie Vielfalt im Blick? Gleichberechtigung, Gleichstellung im weitesten Sinne?
1: Keine Feindbilder.
0: Keine Feindbilder. Nehmen wir alle mit, die hier mit uns gemeinsam auf der Erde leben? Beteiligen wir sie an der Gestaltung? Beziehen wir sie mit ein? Oder diskriminieren wir schon im Wahlprogramm? Sie haben die Möglichkeit, schauen Sie genau hin, liebe Hörerinnen und Hörer. Ich bedanke mich bei dir, liebe Angela. Das war ein kurzweiliges Gespräch. Ich habe viel noch dazugelernt. Herzlichen Dank. Ich hoffe, Sie auch, liebe Hörerinnen und Hörer. Und ich komme bestimmt noch mal auf dich zu. Wir vertiefen das Ganze noch mal. Die Sendung geht ja weiter. Und schließen Sie jetzt erstmal mit einem herzlichen Dank ab mit Buka Hara, die Gruppe, die im nächsten Jahr auch zum Open Flair kommen wird, mit diesem wunderbaren Lied Same Kind of People. Liebe Hörerinnen und Hörer, ich wünsche Ihnen einen schönen Abend, einen schönen Tag, je nachdem, wann Sie uns hören. Nehmen Sie teil an der interkulturellen Woche, tauchen Sie ein in Kulturen, suchen Sie Gemeinsamkeiten und gestalten Sie unsere wunderbare Erde genauso mit. Auf Wiederhören.
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1: Ja, hallo ihr Lieben, da sind wir wieder. Herzlich willkommen zum Wannefelder Radio bei Radio RFM. Heute mit einem Rätsel und ganz besonderer Musik, die von unserem Studiogast Volker Masendorf kommt. Die hat er nämlich mitgebracht. Lasst euch mal überraschen. Sport gibt's diese Woche auch wieder. Volker, begrüßt das Volk da draußen.
2: Ja, hallo in die Welt. Heute wieder Radio RFM mit sehr besonderen Liedern.
1: Genau, und es geht direkt los mit Hannes Wader. Und gut, wieder hier zu sein.

0: Ja, wunderbar. Gut, wieder hier zu sein. Hannes Wader war das. Und ist es auch gut, wieder hier zu sein, mein lieber Volker?
1: Ja, ich habe mich die ganze Zeit gefreut. Es hat ein bisschen gedauert, bis ich die spezielle Liste hier zusammengesucht hatte. Aber mir sind schon noch genug Lieder eingefallen. Und jetzt freue ich mich, dass ich das auch mal anderen präsentieren kann.
0: Wunderbar. Dann geht's dann direkt weiter mit der Präsident Reinhard Grebe. Vorhin während dem Song hat er gesagt, es passt auch so ein bisschen auf unseren Bundeskanzlerpräsidenten. Der Präsident von Reinhard Grebe und die Kapelle der Versöhnung.

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1: So, der neue Wannefrödder, die Oktoberausgabe, ist fast fertig. 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So, weiter geht's im Programm. Und zwar hat uns der Volker seinen, ist das dein Held, Helge Schneider?
2: Ja, das ist Held, Vorbild, der mich immer wieder aufbaut, wenn ich mal ganz unten bin. Das ist so Helge Schneider, der kann einfach alles gut.
1: Wunderbar. Also, ihr wisst das nicht, aber mein Nebenmann hier kann fast alle Songs auswendig mitsingen. Ein wahres Genie. Aber hören wir das Original: Helge Schneider, Sommer, Sonne, Kaktus.

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0: das war ein kleines Helge Schneider Intermezzo. Mein lieber Volker, du hast mir gerade erzählt, der Wurstfachverkäuferin ist dein Lieblingssong. Warum?
1: Weil es um Wurst geht und Wurst ist halt einfach lecker.
0: Okay, ja, Wurst ist einfach lecker. Ja, man merkt so ein bisschen den schneiderschen Humor. Du hast jetzt einen Song mitgebracht, den ich noch nie in meinem Leben gehört habe, glaube ich. Der ist von Christian Steifen. Ja. Und ich habe dir den Mond gekauft. Wer ist Christian Steifen?
1: Christian Steifen ist ein begnadeter Schlagersänger. Das ist ein Künstlername, ne? Also du kannst dir denken, was du willst dabei. Mhm. Und er macht Musik, die alle glücklich macht und man kann sehr gut mitsingen und es führt auf Partys halt auch zu Wiederholungen dieser Lieder.
0: Okay, wir sind gespannt und hören mal rein, was Christian Steifen da singt.

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0: Also das ist Kirsten Steifen. Mhm. Gut. Das Wannefelder Radio ist von Wanfrieda und für Wanfrieda. Und wenn ihr Themenwünsche für uns habt, für unsere Radiosendung oder die Zeitung, bitte meldet euch. Gerne spielen wir eure Musik, senden eure Grüße. Mut haben, mitmachen. Wir haben dafür extra einen Anrufbeantworter eingerichtet, die legendäre Wannefelder Radio Schnuddelbox. Die erreicht ihr unter Manfred 05655 320 00099. Die Nummer, die wiederholen wir auch nochmal am Ende der Sendung. So, mein Lieber, ich habe hier auch noch ein Stück beigetragen, Helge Schneider, und zwar Telefonmann. Wie findest du den Song?
1: Telefonmann finde ich auch gut, aber ist ein bisschen zu sehr Mainstream.
0: Okay, wir wollen ja unsere armen Hörer nicht überlasten, also hier ein Mainstream Helge Schneider, Telefonmann.
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0: Hallo, liebe Freunde des Sports des VfL Wanfried. Hier ist wieder der Wochen- bzw. Wochenendrückblick der Sportereignisse. Beginnen möchte ich mit dem Tischtennis. Die zweite Mannschaft hat also auch ihr erstes Saisonspiel hinter sich. Sie verlor allerdings das Heimspiel gegen Wendershausen 2 mit 4:6. Im Handball fangen wir diesmal mit der Jugend an. Die E-Jugend war erfolgreich in ihrem Heimspiel gegen Hersfeld 2 mit 19:17, während die B-Jugend ihr Heimspiel gegen Oberhauen 34:34 unentschieden gestalten konnte. Die A-Jugend wiederum hat ihr Heimspiel gegen Hofgeismar-Grebenstein mit 32:28 gewonnen. Kommen wir nun zu den Seniorenhandballern. Die zweite Mannschaft hat ihr Auswärtsspiel bei Ost-Mosheim 2 mit 31:21 gewonnen, während die erste Mannschaft bei Großenlüder-Heinzell 2 unentschieden 35:35 spielte. Also für die Handballer doch insgesamt ein erfolgreiches Wochenende. Kommen wir nun zum Fußball. Fußball, die zweite Mannschaft war zweimal am Start, Freitag und Sonntag. Beides Male mit Heimspielen und beides Mal mit Heimerfolgen. Das Freitagsspiel gewann man gegen Pfaffenbach-Schemmern mit 3:1 und am Sonntag gewann man das Heimspiel gegen Wiggenrode mit 5:3 und hat damit die rote Laterne abgegeben und bewegt sich auf dem 9. Platz, teilweise im gesicherten Mittelfeld. Für die erste Mannschaft dagegen gab es eine überraschende Heimniederlage gegen Waldkappel mit 2:0 und man befindet sich nun im unteren Tabellenfeld. Nun zur Jugend. Die F-Jugend hat wieder ein Turnier im Fairplay-Modus erfolgreich teilgenommen. Die E-Jugend hat ihr Heimspiel gegen Netra 2 haushoch gewonnen. Die D1 war am Wochenende in den Serienspielen und in der Woche im Pokal aktiv. Zunächst die Pokalergebnisse. Die D1 zog nach einem 4:0 Heimerfolg gegen Herleshausen, Nesselröden, Ulfegrund ins Viertelfinale ein. Mein Glückwunsch dazu. Während allerdings die D2 ihr Heimspiel gegen Großermorode mit 5:0 verloren hat und damit aus dem Pokal ausgeschieden ist. Zum Ligawettbewerb. Die D1 hat bei HNU das auswärts ein 1:1 Unentschieden erreicht, während ebenfalls die D2 ein Unentschieden bei Sondratal 2 erreicht hat. Wer am kommenden Samstag und Sonntag noch nichts vorhat, am Samstag findet in Wanfried ein G-Junioren-Fairplay-Modus-Turnier in der Zeit von 9 bis 12 Uhr statt. Und am Sonntag ein F-Junioren-Turnier, auch im Fairplay-Modus, und findet auch in Wanfried statt in der Zeit von 9 bis 13 Uhr. Wer sich also ein Bild machen möchte, wie unsere F- und G-Junioren schon vorangeschritten sind, der möchte bitte ins Werra-Stadion kommen. Das war's für heute. Bis nächste Woche. Tschüss.
1: Ja, vielen Dank an den großen Vorsitzenden des VfL Wanfried, Bernd Fricke. So, weiter geht's im Programm. Volker, du hast mal wieder Reinhard Grebe mitgebracht. Und zwar Bernd. Wer ist Bernd? Magst du uns einen ganz kleinen Tipp geben, bevor wir das Lied spielen?
2: Ja, klar. Also der echte Bernd, den kenne ich natürlich nicht, weil ich kenne Reinhard Grebe auch nur aus dem Radio und habe ihn leider noch nie persönlich kennengelernt. Aber der Bernd, der mich zu diesem Lied inspiriert hat, das ist ein guter Freund, den ich vor ein paar Jahren kennengelernt habe, und inzwischen trage ich sogar seine Lederkombi beim Motorradfahren.
1: Okay, dann hören wir uns mal den Bernd an.
3: Bernd ist Abteilungsleiter bei der Stiftung Warentest. Bernd hat eine Frau, ein Auto, ein Kind und einen Hund. Bernd sagt, dass die ganze Welt sich testen lässt, und es stimmt ja auch. Das stimmt ja auch. Achtung, Achtung, sein Urteil tritt in Kraft. Sehr gut, gut, befriedigend, ausreichend und mangelhaft. zum Beispiel Apfelsaft. 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

0: und dieser Saft ist mangelhaft. Bernd hat schöne Haare, sein Haarspray ist das Beste. Er hat alle Sprays an sich selbst getestet. Ja, kritische Kunden haben kritische Haare und das stimmt ja auch. Das stimmt ja auch. Beim Haarspray ist es wie beim Apfelsaft. Sehr gut, gut, befriedigend, ausreichend, dreifetterhaft ist mangelhaft.
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0: Bernd sagt seiner Frau, mein liebes Kind, der Sex letzte Nacht war nur befriedigend. Du bekommst von mir eine Mängelrüge, Abwertung. Na, jetzt beschwer dich mal nicht, ne? Achtung, Achtung, Sex ist Apfelsaft. Also, ich fand mich ganz gut.
1: Doch.
0: Und du warst heute mangelhaft.
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0: Gott hat die Welt in 6 Tagen erschaffen. Andere bräuchten da länger. Am 7. Tag hat er sich ausgeruht. Ja, und das darf er ja. Ne? Das soll er ja ruhig. Die Welt ist fertig, sein Urteil tritt in Kraft. Also Gott sei Dank, dass es gut war, da kam Bernd klar. Und er fand's mangelhaft. Gott war erschüttert und hat sich schnell entfernt. Bernd ließ nicht locker. Ja, so ist er halt, der Bernd. Lieber Gott, du bist viel zu ungenau. Und das stimmt ja auch. Das stimmt ja auch. Du sitzt einfach da in deiner Kanzlei und sagst, Kinder, ihr seid lieb, ihr kriegt alle eine 2. Tja, so geht's doch nicht. So geht's doch nicht. Der Inhalt ist nicht das, was die Verpackung verspricht. Ja, glaube, glaube. Jetzt nimm den Bart aus dem Gesicht. Und wenn du jetzt gehst, wenn du uns verlässt, ich bleib hier, ich bin Bernd und meine Stiftung, die heißt...

0: Ja, das war Stoppock mit Scheiße am Schuh. Wir kommen zu unserer kleinen Rätselecke. Die Lösung des letzten Rätsels vom 15. September war Hindi. Gewonnen hat Doris Klipsch aus Meinert. Glückwunsch, Doris. Hol dir dein Fläschchen in unserem Redaktionsladen in der Marktstraße 19 in Wanfried ab. Und nach dem nächsten Song gibt's das neue Rätsel für diese Woche. Lieber Volker, hier kommt nochmal Reinhard Grebe, Urlaub in Deutschland. Was ist der Grund, warum hast du uns das mitgebracht?
1: Das ist eigentlich eine Aufforderung, dass wir nicht immer so sehr in die Ferne schweifen und viel Kerosin verbrennen, um in ferne Länder zu fliegen, sondern dass wir einfach mal Urlaub in unserem wunderschönen Deutschland machen.
0: Na, dann bin ich ja mal gespannt. Auf geht's!
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2: Das wusste ich nicht.

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1: Dankeschön. So.
2: Ja, wunderbar. Na, Urlaub in Deutschland. Weiter geht's mit dem Rätsel der Woche. Diesmal müsst ihr mal wieder eine Frage beantworten und wenn euch das nicht gefällt, könnt ihr gerne hier anrufen und sagen, pass mal auf, willst du nicht mal wieder ein Hörrätsel machen? Aber da müsst ihr euch schon melden. So, und wenn ihr richtig liegt, könnt ihr mal wieder eine Flasche Werratthaler Haselnuss von Jakob Spirituosen aus Röhrda gewinnen. Also los geht's. Wie viel Knochen hat ein menschliches Ohr? Einsendeschluss ist der 28. September um 24 Uhr. Einfach die Lösung auf die Wannefreder Radio Schnullbock sprechen, Wannfried 32 00099, und bitte nicht vergessen, euren Namen zu nennen. 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Zu Gast heute Volker Masendorf. Hier kommt jetzt noch ein Song von deinem Helden Helge Schneider, der heißt Pommesbude. In deinen Worten zusammengefasst, was erwartet uns in der nächsten Minute? Das dauert nämlich nur eine Minute und 5 Sekunden.
3: Das ist eine kritische Auseinandersetzung mit Essen, das zu fettig ist, aber trotzdem sehr gut schmeckt.
2: Okay, lassen wir uns überraschen. Pommesbude, Helge Schneider.
4: Guten Abend.
5: Guten Abend.
4: Bitteschön, Herr Dschungelmann.
5: Ich hätte gerne einmal Pommes Frites mit Mayonnaise und einen Körbchen Frikadelle mit Doppelpommes.
4: Mit Mayonnaise.
5: Ja, mit Mayonnaise einmal. In großen Schälchen.
4: Doppelpommes, ne?
5: Ja, ja. Wie viel hat Schalke gespielt?
4: 3-2, glaube ich.
5: Hat gewonnen,
4: ja.
5: Gegen Düsseldorf. Die Düsseldorfer sind scheiße geworden.
4: Die spielen noch scheiße.
5: Ja, ja.
4: Die spielen noch wirklich scheiße.
5: Ja, das hab ich mir immer so gedacht. Mit dem Farian im Tor sind die zwar irgendwie unschlagbar gewesen.
4: Mayonnaise war das, ne?
5: Ja, Mayonnaise. Aber der neue Torwart ist nicht mehr so gut. Schalke hat aber auch nicht besonders gespielt immer.
4: Ne? Also wirklich. Das macht 1,20 Mark.
5: Ja, Moment.
4: Wiedersehen.
5: Jo. Wiedersehen.

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0: das habe ich mitgebracht. Das kannte der Volker nicht. Das ist Freibier von Sternhagel. Und wir machen mit Sternhagel gleich weiter. Und nach diesem Song würde ich dann mal den Volker fragen wollen, wie ihm diese Ausgeburt an Musik gefallen hat, die jetzt kommt. Das ist nämlich nochmal Sternhagel, und zwar Hau Rock.
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0: du, mein lieber Volker? Wie fandest du denn diesen wunderschönen Hauruck-Song von Sternhagel?
1: Also erstmal muss ich sagen, Gott sei Dank bin ich nicht der Einzige, der so einen kruden, ausgefallenen Musikgeschmack hat. Aber es ist melodisch und trotzdem vom Text her aber deutlich und heftig und nicht so wischiwaschi.
0: Ja.
1: Das ist das Schöne daran.
0: Genau. So, und dann habe ich noch was anderes mitgebracht.
1: Ja, Schätzelei, liebe Lady.
0: Jetzt kommt noch mal Badesalz und Sweet Harmony.
1: Das ist so geil.

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2: Ja, wunderbar. Ein kleiner Ausflug ins Hessische mit Badesalz. Ja, wir kommen so langsam dem Ende näher. Ja, nochmal die Nummer, wie angesagt, vom Wannefreder Radio Schnuddelbox, ne? Wannfried 05655 32 000 99. Ich bedanke mich bei Bernd Fricke und diese Sendung, die wird am Freitag um 16.05 Uhr wiederholt und ist noch in der Audiothek von Radio RFM sowie auf der Homepage vom Wannefreder abrufbar. So. Dann danke fürs Zuhören und ich hoffe, wir hören uns wieder nächste Woche 18.05 Uhr. Volker, noch ein letztes Wort. Du hast noch 3 Sekunden.
3: Es war sehr schön.
2: Wunderbar. Wir freuen uns, euch wieder zu hören oder dass ihr uns wieder hört, was auch immer. Bis dann. Ciao, ciao. Auf Wiedersehen.
3: Tschüss.

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0: das Journal.
1: Ich bin Hannah Engelhardt und neben mir sitzt Celine Voss. Und wir erzählen euch heute eine Stunde lang über das FSSJ und was es überhaupt ist. Heute sind wir alle zusammengekommen, um euch zu erzählen, was wer wo macht. Julina und Leonie werden euch nun erklären, was das FSSJ ist. Schalten wir mal rüber.
2: Wie Hannah schon gesagt hat, sind wir Leonie und Julina und wir erzählen euch heute, was ein FSSJ genau ist.
3: Aber was bedeutet FSSJ überhaupt?
2: FSSJ ist die Abkürzung für das Freiwillige Soziale Schuljahr, wo Jugendliche ab 14 im Werra-Meißner-Kreis mitmachen können.
3: Und was machen sie da genau?
2: Sie engagieren sich in sozialen und kulturellen Einsatzstellen, die sie selbst aussuchen können.
3: Geht das FSSJ also ein gesamtes Schuljahr lang?
2: Ja, dieses Jahr geht es vom 1. Oktober 2024 bis zum 4. Juli 2025.
3: Muss man eine Mindeststundenzahl erreichen, damit man die Prüfung schafft?
2: Ja, man muss knapp 80 Stunden in der Zeit ehrenamtlich tätig sein. Eine Prüfung gibt es jedoch nicht.
3: Gibt es denn auch Treffen mit allen FSSJ-Lern, bei denen sie sich untereinander austauschen können?
2: Ja, es gibt 3 Treffen mit verschiedenen Workshops, wo man auch Fragen stellen kann.
3: Und was passiert, wenn ich das FSSJ geschafft habe?
2: Zum Schluss gibt es ein qualifiziertes Zertifikat, was man auch gut bei Bewerbungen benutzen kann.
1: Danke für die Aufklärung, Julina und Leonie.

0: Jetzt kommt Helene und sie erzählt uns etwas über ihre Einsatzstelle im Altersheim.
1: Hallo, ich bin Helene Kachel und bin 14 Jahre alt. Ich mache mein FSSJ im Altenheim im Hospital St. Elisabeth in der sozialen Betreuung. Was ist eigentlich die soziale Betreuung? Die soziale Betreuung ist sowas Ähnliches wie die Nachmittagsbetreuung in der Schule, nur halt auch vormittags. Die soziale Betreuung organisiert verschiedene Aktivitäten für fast jeden Tag in der Woche oder macht auch Einzelbetreuung mit den Bewohnern. Eine Aktivität davon ist zum Beispiel das Nachmittagskegeln donnerstags immer. Dort engagiere ich mich auch. Jeden Donnerstag gehe ich immer so gegen 14 Uhr ins Hospital St. Elisabeth. Zusammen mit meiner Betreuerin gehe ich dann in den Speisesaal, wo die ganzen Aktivitäten stattfinden. Zusammen bereiten wir dann alles vor. Wir schieben die Tische auseinander, legen in die Mitte den Rasenteppich und stellen dort die Kegel in die Mitte drauf. Und stellen außenrum einen Stuhlkreis. In dem Stuhlkreis halten wir auch Platz für Lücken für Bewohner im Rollstuhl. Danach kann es losgehen, die Bewohner einzuladen. Ich gehe dann zusammen mit meiner Betreuerin zu den einzelnen Bewohnern rein und sage, dass ich sie herzlich zum Kegeln um 15 Uhr einlade. Bei Bewohnern, die nicht mehr so richtig zu Fuß können oder ein schlechtes Kurzzeitgedächtnis haben, sage ich, dass ich sie auch abhole. Manchmal ist es auch so, dass manche Bewohner sich gegenseitig mitnehmen, was auch echt süß ist. Wenn ich bei allen Bewohnern war und sie gefragt habe, kann es losgehen, sie abzuholen. Dazu gehört auch beim Abholen mal die Fußstützen am Rollstuhl dran zu machen oder das Fenster zuzumachen, wenn mich die Bewohner danach fragen. Wenn man die Bewohner abholt, sieht man sofort ein Lächeln im Gesicht der Bewohner. Wenn alle Bewohner da sind, kann es losgehen mit dem Kegeln. Egal, ob jemand im Rollstuhl sitzt oder einen Rollator hat, jeder macht so mit, wie er kann. Meine Aufgabe ist es immer, wieder die Kegel aufzustellen. Und meine Betreuerin hilft den Bewohnern zur Kegelbahn und schreibt nebenbei auf, was sie geworfen haben. Die Gruppe besteht aus so 15 Bewohnern und wir spielen meistens so 3 Runden bis 15.45 Uhr. Am Ende fragen wir die Bewohner noch, wie viel sie schätzen, wie viele Neuen geworfen wurden oder wer gewonnen hat. Wenn wir dann rumgegangen sind und sie gefragt haben, wird am Ende noch ein Kegelpokal verteilt, um die Bewohner sozusagen zu loben. Zum Schluss verabschieden wir die Bewohner noch und bauen alles wieder ab. Außerdem bringe ich die Bewohner, die nicht mehr so gut können oder auf ihrem Zimmer sitzen, wieder auf ihre Zimmer. Damit ist mein Tag im Hospital St. Elisabeth vorbei. Ich kann jeden Tag echt viel aufs Neue mitnehmen und auch jeder Tag ist anders. Es ist so schön zu sehen, wie sich die Bewohner freuen, was zusammen zu machen, und für mich ist es schon immer wieder eine gute Erfahrung. Ich habe mich für das Hospital St. Elisabeth entschieden, weil ich einfach das Miteinander und das Gefühl, ältere Menschen zu helfen, so schön finde. Es erfüllt mich immer wieder aufs Neue, und das Lächeln der Bewohner zu sehen.
2: Och, das ist ja echt lieb von dir, Helene.

0: Jetzt kommen Meier und Miller und stellen ihre sozialen Einsatzstellen vor.
1: Hallo, ich bin Maja Frenzel. Ich mache mein FSSJ bei der Eschwiger Tafel. Immer mittwochs von 13.30 Uhr bis 16 Uhr geben wir hauptsächlich Lebensmittel an Leute mit wenig Geld. Es funktioniert so, dass sich die Menschen bei der Eschwiger Tafel melden können, sagen, wie viele Personen sie sind und warum sie das Angebot von der Eschwiger Tafel brauchen. Hauptsächlich, weil sie zu wenig Geld haben. Dies müssen sie allerdings nachweisen können. Also es kann nicht einfach jeder zur Tafel kommen und sagen, dass er halt Lebensmittel braucht. Wenn sie es nachweisen können, können sie dann jede 2 Wochen zur Tafel kommen. Es ist eine große Halle mit vielen Theken. Dort stellen sie sich dann in eine Reihe und geben uns, die hinter der Theken stehen, ihre Tüten und Boxen. Wir befüllen sie dann mit den Lebensmitteln. Das sind Backwaren wie Brot, Brötchen oder Kuchen, Obst, Gemüse, aber auch tierische Produkte und Süßigkeiten. Alle Lebensmittel werden von Supermärkten oder Bäckereien gespendet. Die können sie nicht mehr verkaufen. Das heißt allerdings nicht, dass sie schlecht sind, sondern alle Lebensmittel, die ausgegeben werden, sind noch gut. Die Ausgabe dauert circa 2 Stunden. Doch auch bei der Tafel bleiben manchmal Lebensmittel übrig. Diese werden dann an die Bauern weitergegeben, die sie ihren Tieren verfüttern. Nach der Ausgabe räumen wir zusammen mit den anderen freiwilligen Helferinnen die Tafel auf. Viele von ihnen arbeiten schon seit mehr als 10 Jahren bei der Tafel. Ich finde es total toll, dass man den Leuten bei der Tafel mit so Kleinigkeiten eine Freude bereiten kann und dass die Lebensmittel nicht weggeworfen werden, sondern immer weiterverwendet werden.
2: Hi, ich bin Miller Stück und mache mein FSSJ in der evangelischen Kindergartenstätte Schwanteich in Eschwege. Dort bin ich jeden Montag von 14 bis 16 Uhr. Ich habe mich entschieden, dort mein FSSJ zu machen, da ich gerne mit Kindern arbeite, weil mir das sehr viel Spaß macht und ich später vielleicht auch mal Lehrerin werden will und das mich darauf schon ein bisschen vorbereitet. Außerdem hilft mir das Zertifikat bei späteren Bewerbungen. Ich spiele da mit Kindern und wenn das Wetter gut ist, gehen wir raus. Nach der Teestunde räume ich die Gruppe auf, also ich fege und putze die Tische. Oft sind wir auch im Turnraum. Das macht den Kindern dann sehr viel Spaß und sie können sich gut austoben. Und die Kinder sind auch immer sehr offen. Zum Beispiel, als ich das erste Mal da war, kamen die Kinder sofort auf mich zu. Wir haben zusammen gespielt und sie haben mir viele Fragen gestellt. Ich bin in der Hasengruppe, die für 3- bis 6-Jährige ist. Ich habe sehr viel Respekt vor den Kindergärtnerinnen und Kindergärtnern, da es ein sehr aufwendiger Job ist, wo man sehr viel Geduld haben muss und auch sehr viel Verantwortung trägt.
3: So, das war's jetzt mit uns, weil wir geben jetzt weiter an Paula und Julina und die beiden werden euch nun noch weiter was erzählen.
0: So, jetzt brauche ich erstmal ein Espresso.

0: Hallo liebe Hörer, wir haben jetzt die Moderatoren gewechselt.
1: Ich bin Jolina und neben mir sitzt Paula. Wir wollen euch jetzt unsere FSSJ-Einsatzstellen vorstellen.
0: Vor den Sommerferien habe ich von einer Freundin von dem FSSJ erfahren und dachte, dass es etwas für mich sein könnte. Deshalb habe ich die Website des FSSJs besucht und nach einer passenden Einsatzstelle für mich gesucht. Ich habe mich für den sozialen Bereich entschieden und arbeite in der Grundschulbetreuung in Großhemmerode. Da spiele ich mit Kindern, bastele mit ihnen und helfe ihnen bei den Hausaufgaben. Es macht total viel Spaß, weil man von den Kindern wirklich viel lernen kann. Neulich hat mich sogar ein Kind gefragt, was oder wer Gott sei, und ich musste erst einmal überlegen, wie ich das dem Kind vermitteln soll. Letztendlich habe ich dann gesagt, dass das jeder für sich selber entscheiden sollte.
1: Das hört sich ja sehr gut an. Jetzt möchte ich gerne von meiner Einsatzstelle erzählen. Ich bin schon seit letztem Jahr in der Schülervertretung der Valentin-Traut-Schule in Großalmerode tätig. Durch die Schule und eine Freundin habe ich vom FSSJ erfahren. Seit diesem Schuljahr bin ich auch Schulsprecherin an meiner Schule. Dort kümmere ich mich um die Interessen der Schüler. Ich mag es, Dinge zu organisieren, und deswegen leite ich das SV-Team mit ungefähr 30 Leuten. Zurzeit planen wir ein Weihnachtskino für jüngere Schülerinnen und Schüler an unserer Schule. Ich verbringe viel Zeit mit dem Plan und stehe damit im Austausch zwischen den Schülern und Lehrern. Ich habe mich für ein FSSJ entschieden, weil ich es mag, neue Leute kennenzulernen und mal Lust auf was Neues hatte. Wir beide haben uns für eine Einsatzstelle an einer Schule entschieden, weil uns Schule im Generellen auch Spaß macht.
0: Ich persönlich kann mich gar nicht wirklich an meine Grundschulzeit erinnern und wollte nochmal erfahren, wie Kinder eigentlich denken.
1: Außerdem möchte ich die Schule gerne voranbringen, indem ich neue Projekte plane und mit anderen veranstalte.
0: Jetzt kommt zur Abwechslung mal der Song Denkmal von Wir sind Helden. Viel Spaß.
2: Wir haben eine SMS-Kurznachricht für Sie. Die Nachricht lautet:
3: Mission 1 erfüllt Ausrufezeichen, Plakate 8, Komma, Verhaftungen 0, Punkt, Mission 2 folgt, Punkt, hol den Vorschlag, Anna.

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1: Jetzt kommt Julina mit ihrem Beitrag zum Tanzsportverein und Kids Kreativ in Hesse-Schlichtenau.
2: Ich bin Julina und mache meine FSSJs bei Kids Kreativ in Heli und bei dem Tanzsportverein in Helsa. Bei diesem Sportverein bin ich seit über 10 Jahren tätig und lebe richtig für diesen Verein. Dort bin ich in verschiedenen Trainings, bei Vorstandssitzungen oder bei der Kassenabrechnung dabei, wo mich meine Trainerin Lea immer sehr unterstützt. Bei meiner ersten Tätigkeit war ich mit dem Fundus und habe für verschiedene Tanzgruppen die Kostüme und Schuhe neu rausgesucht. Am meisten Spaß macht mir dabei die Arbeit mit den Kindern und zu sehen, wie schnell sie lernen. Bei der Kinderbetreuung Kids Kreativ in Heli mache ich bei verschiedenen Ferienbetreuungen als Youngteamer mit. Dort spiele ich beispielsweise mit den Kindern oder bastel mit ihnen und bringe ihnen sogar neue Sachen bei. In der Herbstferienbetreuung war unser Motto »Sei selbst der Star«. Dort habe ich mit den Kindern viele Sachen passend zu Halloween gebastelt und in der Winterferienbetreuung machen wir viele Ausflüge nach Kassel.
1: Nun hören wir Walk of Life von Dire

0: Als nächstes erzählt Daniel von seinem FSSJ in der Schülervertretung.
1: Ja, hi, ich bin Daniel Romanow und ich erzähle euch von meiner FSSJ-Stelle, die Schülervertretung auf der Johannesberg-Schule in Witzenhausen. Bei meiner Stelle gehe ich auf Wünsche meiner Mitschüler ein und ich versuche, diese zu erfüllen. Unser neuestes Projekt war neue Sitzmöglichkeiten in unserer Aula. Ich bin außerdem noch erst letztens als Schülersprecher erwählt worden. Ich freue mich schon auf das kommende Schuljahr.
2: Jetzt hören wir Cruel Summer von Taylor Swift. Viel Spaß dabei!

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1: Als nächstes führen wir ein Interview mit Stella und Juliana über ihre Einsatzstellen.
2: Stella, erzähl mal, wo machst du dein FSSJ?
3: Ich mache mein FSSJ in der Betreuung in der Frau Holle Grundschule in Abderode.
2: Und Juliana, wo bist du?
4: Ich mache mein FSSJ im Jugendzentrum Bad Sonnallendorf.
1: Und Stella, was macht man bei deinem FSSJ?
3: Meistens spiele ich mit den Kindern oder bastel etwas mit ihnen. Außerdem helfe ich in der Hausaufgabenbetreuung.
1: Und Juliana, was machst du bei deiner Einsatzstelle?
4: Ich mache da Aufgaben wie zum Beispiel nach Deko schauen, aufräumen und auch Projekte mitplanen und noch vieles mehr.
2: Erzählt mal, was gefällt euch am meisten bei euren FSSJ? Juliana, fang du doch an.
4: Den Kontakt mit Leuten und den Spaß.
2: Und du, Stella?
3: Mir gefällt am meisten, dass ich den Kindern helfen kann und mit ihnen den Nachmittag bunt gestalten kann.
1: Juliana, warum hast du dich für deine Einsatzstelle im Jugendzentrum entschieden?
4: Weil ich gefragt wurde, ob ich das machen möchte und dann habe ich ja gesagt, weil das auch was für mich wäre.
1: Stella, warum hast du dich für die Grundschule entschieden?
3: Ich habe vor 2 Jahren schon ein FSSJ im Kindergarten gemacht und habe mich nun entschieden, ein FSSJ mit etwas älteren Kindern zu machen.

0: Ja, das war schon unsere Sendung zum Freiwilligen Sozialen Schuljahr. Wir hoffen, dass es euch angesprochen hat und ihr jetzt auch Interesse an einem FSSJ habt und vielleicht kennt ihr auch jemanden, der Lust dazu hätte. Auch jetzt könnt ihr noch gerne mit einem FSSJ anfangen.
1: Wenn ihr ein FSSJ machen wollt, dann meldet euch unter der E-Mail-Adresse fssj@fbs-vera-meißner.de oder unter der Telefonnummer 05651 333 2275 bei Isa Trube und Andrea Eckert. Alle Informationen findet ihr auch unter www.fssj-wmk.de. Vielen Dank fürs Zuhören. Tschüss!

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0: kleinen Grosufs und ich bin Marlon.
1: Ihr könnt bei uns mitmachen zwischen 6 bis 9 Jahren und ich bin Moritz. Wir kommen aus Bischhausen.
0: Unser Motto ist Feuer an, Grisus dran und die Kinderfeuerwehr ist jede zweite Woche. Und ich bin Leander. Hey, mach doch bei uns mit, hier ist sau cool.
1: Bei uns mitmachen. Los.

0: Ich finde am besten bei der Feuerwehr, dass wir den Laternenumzug unterstützen.
1: Ich finde am besten, dass wir so Spiele am Ende oder so machen wie Feuer, Wasser, Rauch.
2: Ich finde das Basteln und Spielen richtig cool.
3: Hallo, ich bin der Tristan und ich mag die Polizei. Der Ausflug.
4: Ich bin Henrik und ich finde die Feuerwehr richtig cool.
5: Hallo, ich bin Benjamin. Ich mag die Kinderfeuerwehr wegen meinen Freunden.
6: Hallo, liebe Hörer, ich bin der Finn. Ich bin der Finn Luca und ich mag bei der Kinderfeuerwehr die Wasserspiele, weil das ist gut für bei den Sommer, aber auch wenn wir in der Feuerwehr Pizza essen, weil die lecker schmeckt.
7: Ich bin der Torin und liebe die Waldorfiliade. Ich mag den Spreizer gerne und ich mag noch was. Dass wir dann Pizza gegangen sind und dass wir dann Kuchen gegessen haben.
8: Hallo, ich bin der Christoph und ich mag, wenn wir Sachen abfackeln.
9: Ich bin Pauli und ich mag die Artenschutzstrecke.
10: Ich bin der Jan und ich nehme die Sirene.
11: Ich bin der Tite. Ich mag die Feuerwehr.
12: Ich bin Lasse und mag das Feuerwehrauto.
13: Mal Feuerwehrauto auf.
14: Das war's jetzt von der Kinderfeuerwehr Beschausen. Von den kleinen Kursus. Ich hoffe, ihr habt jetzt alle Spaß an der Kinderfeuerwehr und ich hoffe, dass ihr wisst, was wir jetzt alles machen. Und wie wichtig wir sind.
15: Die große Feuerwehr braucht nämlich Nachwuchs. Und von der Kinderfeuerwehr geht's zur Jugendfeuerwehr und dann geht's in die richtige Erwachsenenfeuerwehr.
16: Tschüss, das war's jetzt von den kleinen Kriegs.
17: Ich bin Benjamin.
18: Ich bin Christoph.
19: Ich bin Pauline.
20: Und mit uns im Studio waren...
21: Hallo, ich bin Leander.
22: Ich bin Marlon.
23: Ich heiße Tristan.
24: Ich bin Moritz.
25: Jan.
26: Torin.
27: Henrik.
28: Lasse.
29: Jan.
30: Ich heiße...
31: Finn.
32: Ich heiße Tite.
33: Feuer an! Ich tu's dran!
34: Tschüss!

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3: Hallo und willkommen zur Radiosendung des WPU-Radiokurses der FES. Die hören jetzt verschiedene Projekte der Schüler und Schülerinnen des WPU-Radiokurses. Viel Spaß dabei.
4: Herzlich willkommen zu einer Sendung des Radiokurses der Friedrich-Wilhelm-Schule Eschwege. Mein Name ist Henrik Herter und neben mir sitzt mein Mitschüler Julian Grau, an den ich jetzt übergebe.
5: Hallo, auch von mir. Gemeinsam mit unseren Mitschülerinnen und Mitschülern aus der 9. Klasse unserer Schule haben wir für Sie interessante Berichte gestaltet. Und dazu gibt es gute Musik. Wir wünschen Ihnen viel Spaß beim Zuhören.

0: Die Realität ist allgegenwärtig, denn schließlich sind wir jeden Tag mit ihr konfrontiert. Doch viele Menschen sind überzeugt, dass diese uns bewusste Realität nicht die einzige ist. Deswegen hat unser Mitschüler Erik Eichenberg dieses Thema aufgegriffen. Er berichtet in dem folgenden Bericht über die virtuelle Realität, mit der sich ganz neue Möglichkeiten eröffnen.
1: Virtuelle Realität, auch VR, ist eine computergenerierte Wirklichkeit mit Bild und in vielen Fällen auch Ton und physikalischen Eigenschaften. VR soll also eine umfassende Simulation der realen Welt in der digitalen Welt sein. Die virtuelle Realität kann man mit einer sogenannten VR-Brille betreten. Eine solche Brille simuliert mit zwei Bildschirmen das echte Sehen und kann sehr viele Dinge. Man kann damit nämlich noch viel mehr machen, als man denkt. Zum Beispiel kann man Konzerte von zu Hause aus hautnah miterleben und mit passendem Zubehör ist es sogar möglich, Hitze, Kälte oder sogar Gerüche wahrzunehmen. Allerdings kann es bei zu viel Zeit in der virtuellen Realität auch zu Nebenwirkungen wie zum Beispiel Übelkeit, Schwindel und Kopfschmerzen kommen. Da eine VR-Brille das echte Sehen simuliert, wird das Gehirn oft ausgetrickst. Das denkt, dass die virtuelle Realität echt ist. So können verschiedenste Emotionen wie auch Angst hervorgerufen werden. Das ist sehr interessant für Psychologen, da sie ganz gezielt die Ängste von Personen behandeln können. So kann bei Arachnophobie, also der Angst vor Spinnen, die betroffene Person eine VR-Brille aufgesetzt bekommen. Dann wird ihr in der virtuellen Realität eine Spinne simuliert, die sich die betroffene Person aus der Nähe anschauen soll. Das muss die Person dann eine bestimmte Zeit lang machen, sodass der Person meistens die Angst genommen wird, da sie merkt, dass die Spinne gar nicht so angsteinflößend ist. Bei Akrophobie, also Höhenangst, funktioniert es ähnlich. Die betroffene Person bekommt die VR-Brille aufgesetzt. Dann wird ihr simuliert, dass sie sich weit oben befindet. Die Person wird dann erstmal Angst bekommen, aber mit der Zeit verschwindet die Angst dann, da das Gehirn merkt, dass es nicht ganz so schlimm ist, wie es scheint. Diese Therapien können aber auch bei zu großer Angst selbstverständlich unterbrochen werden. So können Psychologen viele Ängste ganz gezielt hervorrufen und auch behandeln. Vielleicht wird die virtuelle Realität in der Zukunft auch eine noch größere Rolle spielen. Der Konzern Meta plant die erste smarte Brille mit einem Display im Jahre 2025, zusammen mit einer Smartwatch mit Gehirn-Computer-Schnittstellen. Solche Schnittstellen erlauben es mit Kraft der Gedanken, Gliedmaßen in der virtuellen Realität zu bewegen. Solche Brillen sollen laut CEO Mark Zuckerberg in der Zukunft so weit wie Smartphones verbreitet sein. Etwas, das uns in der Zukunft auch noch passieren wird, ist, dass viele Städte vom Klimawandel und anderen daraus resultierenden Naturkatastrophen nicht mehr bewohnbar sind oder ganz zerstört wurden. Diese Städte könnte man dann rechtzeitig mit Hilfe von 3D-Kameras einscannen und in der virtuellen Realität eine exakte Kopie anfertigen, die man dann mit VR-Brillen noch begehen bzw. besichtigen könnte. Eine 3D-Kamera hat 3D-Sensoren, welche mehrere Muster auf das zu vermessende Objekt projiziert und die dann durch eine Kamera wieder aufgenommen werden. Das Objekt wird dadurch dreidimensional aufgenommen und in ein hochgenaues 3D-Abbild bzw. Modell der realen Welt umgewandelt. Aber mit einer 3D-Kamera bestehende Städte einzuscannen ist nicht das Einzige, was man machen könnte. Man könnte ganz einfach neue Städte in der virtuellen Realität aufbauen und anschauen. Weit in der Zukunft ist die VR-Technologie möglicherweise schon so weit fortgeschritten, dass wir wirklich alles wie in echt machen können. Zu dieser Zeit sind dann vermutlich Teile unserer Erde durch den Klimawandel nicht mehr bewohnbar. Vielleicht gibt es dann gar keine andere Möglichkeit mehr, als in der virtuellen Realität zu leben. Alle Menschen würden dann in VR wohnen, essen, trinken und existieren. All das wäre dann für uns Realität und mit der Zeit würden wir vergessen, dass die virtuelle Realität virtuell ist. Allerdings stellt sich dann die Frage, ob wir nicht schon in einer solchen Simulation leben.

0: Der Fußballverein FC Bayern München ist einer der bekanntesten Fußballvereine und hat viele Fans. Einer davon ist unser Mitschüler Jonathan Hein. Er wird nun über den Verein FC Bayern München und seine Erfolge berichten. Viel Spaß beim Zuhören.
1: Heute berichte ich Ihnen über den Fußballverein FC Bayern München, der am 27. Februar im Jahre 1900 gegründet worden ist. Der Fußballverein ist mit rund 316.000 Mitgliedern einer der mitgliederstärksten Sportvereine der Welt. Der Trainer momentan heißt Thomas Tuchel. Das Stadion ist die Allianz Arena in München. Das Maskottchen des FC Bayern München ist ein Bär und heißt Bernie. Der Fußballverein FC Bayern München ist weltweit für seine zahlreichen Erfolge bekannt. Bayern ist 33 Mal Deutscher Meister, 20 Mal DFB-Pokalsieger geworden und hat 11 Mal den Deutschen Supercup gewonnen. Außerdem haben sie 6 Ligapokale, 6 Mal die Champions League, 2-mal die Club-Weltmeisterschaft, 2-mal den Europäischen Supercup, 1-mal den Europapokal der Pokalsieger, 2-mal den Weltpokal und 1-mal den UEFA Cup gewonnen. Der FC Bayern München hat nicht nur einen männlichen Fußballverein, sondern auch einen weiblichen Fußballverein, sowie zum Beispiel auch noch ein Basketballteam. Der FC Bayern München ist seit dem Beginn des Fußballs schon immer in der ersten Bundesliga und wird es auch hoffentlich immer bleiben. Das war's mit meinem Beitrag über den Fußballverein FC Bayern München.

0: Nun kommen wir zu unserem nächsten Bericht zum Thema NATO. Mit dem Begriff NATO verbinden die meisten Menschen Verteidigung und den Zusammenhang einzelner Staaten. Moritz Peters berichtet über diese Institution und die momentane Situation der NATO.
1: Aus finanzieller Sicht könnte der Generalsekretär der NATO Jens Stoltenberg zufrieden sein, da 2024 18 der 31 NATO-Mitgliedstaaten mindestens 2% ihrer Wirtschaftsleistung für Militärausgaben verwenden. Auch Deutschland gehört erstmals seit den 90er Jahren voraussichtlich dazu. Aber was ist die NATO überhaupt? Die NATO ist eine Allianz von europäischen und nordamerikanischen Ländern. NATO steht für North Atlantic Treaty Organization. Das bedeutet so viel wie Nordatlantikpakt-Organisation. Das Verteidigungsbündnis wurde am 1. April 1949 in Washington D.C. in den Vereinigten Staaten von Amerika gegründet. 12 Länder schlossen sich damals zusammen. 1955 trat dann auch Deutschland dem Bündnis bei. Heute besteht die NATO aus 32 Mitgliedstaaten. Erst vor kurzem traten Finnland und Schweden der NATO bei. Beide gelten als wichtiger strategischer Partner der NATO, da Finnland eine direkte Grenze zu Russland hat. Auch die Ukraine möchte der NATO beitreten, was aber momentan nicht möglich ist, da sie bestimmte Vorgaben aktuell nicht einhalten kann. Zum Beispiel zählt dazu, dass sie sich derzeitig in einem Krieg befindet. Auch wenn der Angriff Russlands gegen die Ukraine für das Bündnis nicht ganz überraschend kam. Die NATO rüstet verstärkt auf und setzt zudem auf eine Unterstützung der Ukraine mit Waffen, aber zugleich auch auf eine Position der Nicht-Kriegsführung. Aber auch die Sorge vor einer Wiederwahl Donald Trumps als US-Präsident belastet aktuell die NATO. Trump hatte vor kurzem während einer Wahlkampfveranstaltung gedroht, er würde als zukünftiger US-Präsident Länder, die das 2%-Ziel verfehlen, gegen einen russischen Angriff nicht verteidigen, sondern auch noch Russland motivieren, diese Länder anzugreifen. Einige Beobachter halten es als rhetorisches Gespotte, andere kritisieren ihn dagegen klar. Das Schutzversprechen der NATO gelte uneingeschränkt. Alle für einen, einer für alle, mahnte Bundeskanzler Olaf Scholz. Auch Generalsekretär Stoltenberg kritisierte Trumps Worte scharf und stellte klar, mehr als die Hälfte der NATO-Mitgliedstaaten erreichen in diesem Jahr das 2%-Ziel. Die Militärausgaben der EU-NATO-Partner summierten sich auf eine Rekordzahl.

0: Für alle, die jetzt erst eingeschaltet haben, Sie hören eine Radiosendung von Schülerinnen und Schülern der Friedrich-Wilhelm-Schule mit Berichten zu Themen, die wir selbst ausgesucht haben. Wir kommen noch einmal zum Thema Fußball, für das sich viele Menschen begeistern. Auch unser Mitschüler Nikolas Holzapfel ist einer davon. Er stellt im folgenden Bericht seinen Lieblingsverein vor. Es ist der FC Schalke 04.
1: Heute berichte ich Ihnen über den Fußballclub und 1904 gegründeten FC Schalke 04. Wie schon erwähnt, wurde der Fußballverein am 4. Mai 1904 in einem kleinen Stadtteil von Gelsenkirchen von 8 Jungen im Alter von 14 Jahren gegründet. Ihr Traum war es dabei, ein Spiel gegen den Rivalen Sport Schalke 1896 zu organisieren. Den neu gegründeten Verein nannten sie Westfalia Schalke. 1912 änderten die Vereinschefs dann aber den Namen von Westfalia Schalke zum FC Schalke 04 um. Am 24. Juni 1934 errang der FC Schalke 04 die erste Vereinsmeisterschaft durch die heutige Schalker Legende Ernst Kuzorra, der im Spiel gegen den 1. FC Nürnberg einen Doppelpack erzielte. Später wurde Schalke insgesamt 7-mal deutscher Meister. Zu den Erfolgen zählt auch die Westdeutsche Meisterschaft, die Schalke ganze 11-mal gewann. Außerhalb der Erfolge rede ich jetzt über das Stadion und die Fans. Seit 1928 spielte der FC Schalke 04 erstmals in einem Stadion, der Glückaufkampfbahn, in die durchschnittlich 34.000 Leute reinpassten. Da dies nach einer Weile ganz schön klein war, bauten sie 1973 das Parkstadion, welches anfangs 70.600 Plätze umfasste. Allerdings gab es 1998 einen Umbau, wodurch nur noch 62.000 Leute ins Stadion passten. 2001 wurde dann die heutige Felddienstarena gebaut, in die momentan 62.000 Leute reinpassten. Die Fans, rede ich jetzt über die Fans. Der Verein Schalke hat tatsächlich mehr als 180.000 Vereinsmitglieder und ist damit der sechstgrößte Verein Europas. Trotzdem gab es 2014 bis 2021 einen großen Niedergang. Schalke hat bis zum Jahr 2019 dreimal die Champions League erreicht. Jedoch kamen seit 2020 nur noch schwarze Tage. 2021 und 2022 zum Beispiel stieg der FC Schalke 04 in die zweite Bundesliga ab, wo sie sich momentan im Mittelfeld der Liga befinden. Ich hoffe, Ihnen hat meine Vorstellung über den FC Schalke 04 gefallen und ich bedanke mich fürs Zuhören.

0: Viele Menschen auf der ganzen Welt nutzen die Videoplattform TikTok und besonders junge Menschen schauen sich dort unzählige Kursvideos an. Das Wichtigste über diese Plattform erfahren Sie nun von unserer Mitschülerin Amalia Kriebel.
1: TikTok sorgt immer wieder für Gerüchte und Drama, besonders seitdem TikTok versucht wird, von den USA gesperrt zu werden. TikTok ist eine Social-Media-Plattform, die im September von den Chinesen Zhang Zemin veröffentlicht wurde. Zunächst hieß sie noch Musical.ly und wurde 2018 in TikTok umbenannt. Die chinesische Variante heißt Douyin. Auf der App gibt es Videos aus unterschiedlichen Bereichen, die sich auf etwas spezialisieren, wie zum Beispiel BookTok, wo es um Bücher geht. Vor allem gehen die Trends und Challenges auf der App meistens viral und diese sind zum Teil auch nicht sehr sicher. Auf der App kann man Videos einstellen, zum Beispiel mit Sounds und Filtern personalisieren, aber auch nur Videos sich angucken. Die Videos sind im Durchschnitt 15 Sekunden bis 3 Minuten lang. Um die Plattform zu nutzen, muss man sich einen Account anlegen. Insbesondere junge Menschen nutzen die App. Eltern können auch die Accounts ihrer Kinder schützen und auf sie zugreifen. Mit 1 Milliarde Nutzern ist TikTok eine der am meisten genutzten Plattformen weltweit und die am drittmeist installierte App nach Facebook auf dem ersten Platz Instagram. Allein 2023 machte die Plattform einen Umsatz von 6,2 Milliarden US-Dollar. Seit der Gründung sind die Meinungen über die App stark gespalten. Die App hat aber auch Bedenken hervorgerufen, die stark kursieren. Vor allem zweifeln einige an der Datensicherheit und dem Datenschutz. Durch TikTok wurden auch viele Menschen schon berühmt, aber dazu gehören natürlich auch viele Hasskommentare und ganz viel Hate. Zurzeit versucht die USA und andere Länder, die App zu sperren, aufgrund der Sicherheitsbedenken. In Indien, Nepal und Montana ist TikTok bereits verboten und in China schon gesperrt. Dennoch gibt es sehr viele Verbotsdiskussionen aufgrund der chinesischen Herkunft. TikTok beeinflusst die Menschheit weiterhin stark und es wird höchstwahrscheinlich in naher Zukunft so weitergehen, weil die USA noch keine Beweise für ihre Anschuldigungen hat und viele Nutzer für die weiterhin bestehende Existenz der Plattform kämpfen.

0: Gerade haben Sie schon etwas über die Videoplattform TikTok erfahren. Neben ihr gibt es weitere sehr gerne und viel genutzte Plattformen. So zum Beispiel Facebook, YouTube oder WhatsApp. Dass deren Nutzung nicht ganz unproblematisch und teilweise auch gefährlich sein kann, erfahren Sie im folgenden Bericht von Lara Mähler.
1: In der heutigen digitalen Ära spielen soziale Medien eine immer größere Rolle in unserem täglichen Leben. Doch hinter den scheinbar endlosen Möglichkeiten der Vernetzung lauern auch Gefahren. Hallo, ich bin Lara Mähler und werde euch mehr über das Thema soziale Medien erzählen, um über die Risiken und Herausforderungen zu sprechen, die mit der Nutzung sozialer Medien verbunden sind. Zudem informiere ich euch auch über mögliche Schutzmaßnahmen, die getroffen werden können, um Größeres vorzubeugen. Doch zuerst erkläre ich euch, was soziale Medien überhaupt sind. Soziale Medien sind Online-Plattformen, die es Nutzern ermöglichen, Inhalte zu erstellen, zu teilen, zu kommentieren und zu interagieren. Sie dienen dazu, Verbindungen zwischen Menschen aufzubauen, Informationen auszutauschen und sich zu vernetzen. Typische Apps sind dabei YouTube, Instagram, TikTok, Snapchat, Twitch, Twitter, Pinterest und Facebook. Kommen wir jetzt zu Ihren Gefahren. Dazu gehört zum einen die Suchtgefahr, die durch das ständige, ununterbrochene Verfügbarseins entsteht. Und zusätzlich durch Belohnungen in Form von Likes, Kommentaren und Benachrichtigungen. In der Folge entwickeln wir das Bedürfnis, diese positive Gefühlserlebnisse häufiger zu bekommen. So entsteht innerhalb kürzester Zeit eine Sucht nach neuen unterhaltenden Ideen und bestätigenden Likes. Auch kann man nicht mehr richtig abschalten und zur Ruhe kommen. Uns wird schnell langweilig, denn das Bedürfnis nach dem nächsten Insta-Reel oder TikTok-Video kickt. In jeder freien Minute greifen wir daher zum Smartphone. Die Sucht geht schlussendlich sogar so weit, dass manche Menschen nicht einmal mehr in der Lage sind, ein 10-minütiges Video oder einen Film anzusehen, ohne nebenbei am Handy zu spielen. Unsere Konzentrationsfähigkeit leidet extrem und schlussendlich werden wir durch diese Form immer schlechter auch in Multitasking. Darüber hinaus können soziale Medien auch unsere psychische Gesundheit beeinträchtigen. Der ständige Vergleich mit anderen, oft inszenierte Leben, können zu Gefühlen von Unzufriedenheit, Eifersucht und Minderwertigkeit führen. Cybermobbing und Belästigung sind ebenfalls weit verbreitete Probleme, die schwerwiegende Auswirkungen auf das psychische Wohlbefinden haben können. Ein weiteres Risiko ist die Verbreitung von Fehlinformationen und die Manipulation durch gezielte Desinformationen. Soziale Medien können eine Plattform für Fake News und Verschwörungstheorien sein, die die öffentliche Meinung beeinflussen und zu sozialen Spaltungen führen können. Nicht zuletzt können langer Gebrauch von sozialen Medien und ständige Bildschirmzeit auch physische Gesundheitsprobleme wie Augenbelastung, Schlafstörungen und Bewegungsmangel verursachen. Auch fängt man an, sich immer mehr sozial zu isolieren und mehr Zeit alleine zu verbringen. Um die Risiken sozialer Medien zu minimieren, sollten Sie einige Vorsichtsmaßnahmen treffen. Setzen Sie klare Zeitgrenzen für die Nutzung. Überprüfen Sie Inhalte kritisch. Aktualisieren Sie Datenschutzeinstellungen regelmäßig. Gönnen Sie sich regelmäßig Pausen. Priorisieren Sie Offline-Aktivitäten. Pflegen Sie bewusste Interaktionen und üben Sie Selbstkontrolle. Durch diese Maßnahmen können Sie eine gesunde und ausgewogene Nutzung sozialer Medien fördern. Und das war's auch schon. Ich verabschiede mich und auf Wiedersehen.

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0: Und damit sind wir leider schon am Ende unserer Sendung. Sie hörten Berichte zu unterschiedlichen Themen, die Schülerinnen und Schüler der Friedrich-Wilhelm-Schule erstellt haben. Für die Technik waren unsere Mitschülerinnen Nele Kampost und Amalia Kriebel zuständig.
1: Und durch die Sendung führten sie Henrik Herter und ich, Julian Graue. Uns hat es Spaß gemacht und wir hoffen, dass Ihnen die Sendung auch gefallen hat. Wir bedanken uns auf jeden Fall für Ihre Aufmerksamkeit und beim Rundfunk Werra Meißner für die Unterstützung. Wir wünschen Ihnen noch einen schönen Tag.

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7: Wir sind die diesjährigen FSSJler und werden euch heute das FSSJ vorstellen. Ich bin Gabriel.
8: Ich bin Julian.
9: Ich bin Josefine.
10: Ich bin Chiara.
11: Und ich bin Matthias.

0: Was ist denn das FSSJ?
1: Das FSSJ, auf freiwilliges soziales Schuljahr, ist ein Programm, wo Jugendliche sich freiwillig engagieren können.
0: Und wer darf beim FSSJ alles mitmachen?
2: Leute, die 14 sind oder älter.
0: Und wo kann man das FSSJ machen?
2: Bei Vereinen, Kindergärten, Schulen.
0: Was bringt mir denn das FSSJ?
3: Man kann soziale und persönliche Kompetenzen sowie Erfahrungen sammeln. Außerdem erhält man am Ende ein qualifiziertes Zertifikat und man kann lernen, Verantwortung zu übernehmen.

0: Julian, willst du uns vielleicht mal was über dein persönliches FSSJ erzählen?
1: Ja, also ich bin Torwarttrainer bei JSG Meißner E-Union und ja, trainiere halt da den Torwart.
0: Cool, und Clara, was machst du so?
2: Ich bin bei der AWO und betreue da ein bisschen so die Senioren.
0: Josephine, willst du uns vielleicht auch was über dein FSSJ erzählen?
3: Ich bin bei Kids Kreativ, das ist eine Kinderbetreuung in Fürstenhagen bzw. Hessisch-Lichtenau.
0: Mathilda, was machst du?
4: Bin beim ETSV Eschwege im Bereich Schwimmen und helfe zu trainieren und die Kinder zu betreuen.

Name ist Katrin Klöpfel. Ich arbeite als Pfarrerin und ich bin enger vernetzt mit der Arbeit der Familienbildungsstätte und der Freiwilligen Agentur Omnibus. Und mit dem Freiwilligen Sozialen Schuljahr habe ich immer zu tun, wenn die Zertifikate übergeben werden. Ganz wichtig finde ich, dass es junge Menschen gibt, die bereit sind, sich verlässlich ehrenamtlich zu engagieren. Und da gibt es unglaublich viele bei uns hier im Landkreis. Das ist toll. Und zum Erfolgsrezept gehört aber auch, dass es Einsatzstellen gibt, die sagen, wir nehmen uns Zeit, einen Menschen zu begleiten über ein Jahr lang und wir freuen uns total auf die Ideen und das Engagement, das dieser junge Mensch mitbringt. Ich finde das ganz toll, dass junge Menschen sich engagieren an so unterschiedlichen Einsatzstellen und ich habe irgendwie immer auch die Hoffnung, dass das eine Zeit ist, die niemand vergisst.

0: Fragen.
1: Dieses Jahr wird das FSSJ schon 10 Jahre alt. Das heißt, die Jugendlichen engagieren sich in 10. Generation freiwillig hier im Werra-Meißner-Kreis. Wenn du interessiert bist, 14 Jahre alt oder älter und Schüler, Schülerin im Werra-Meißner-Kreis bist, dann informiere dich auf der offiziellen Internetseite des FSSJs. www.fssj-in-werra-meißner-kreis.de

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1: Von Rundfunk Meißner. Heute ein Beitrag zum Open Flair 2005. Im Rahmen des Aalen-Ufschnitts gab es damals ein Programm am Samstagabend mit einer Rückschau auf das 2005 stattgefundene Festival mit Studiogästen. Am Mikrofon damals und auch jetzt hier Christoph Falkenstein. Viel Spaß bei einer Rückschau auf ein Flair aus ganz vergangenen Zeiten.
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3: Ja, the intro und noch nicht das Outro. Herzlich willkommen zum Aufschnitt am Samstagabend. Heute ein besonderer Aufschnitt mit Gästen im Haus. Ein paar haben sich angekündigt, zwei sind schon da. Das ist einmal der Stefan Anhalt aus Wanfried und die Claudia Lieberum hier, unsere Mitarbeiterin. Und wir bieten Ihnen heute Abend im Aufschnitt einen Mix, ja, mal ein bisschen deutschlastig heute, einen deutschen Aufschnitt. Und ich wünsche Ihnen viel Vergnügen. Mein Name ist Christoph Falkenstein. Und was wir hier jetzt machen wollen, das sagt uns jetzt gleich noch einmal die Band Coldplay. Talk.

0: Gut, let's talk. Ja, hallo Stefan, hallo Claudia. Ich hoffe, wir können uns hier verständigen durch die Scheiben, so an den ganzen Mikrofonen. Ich sehe Nicken, ich sehe Hände winken. Schön, dass ihr da seid. Ich habe gedacht, wir fangen heute mal den Aufschnitt an mit einer kleinen Rückschau aufs Open Flair dieses Jahr. Und da ich selber nur als Kindertaxi und als aus der Ferne beteiligt war, habe ich gedacht, hole ich mir doch kompetente Leute ins Studio, die ein bisschen von ihren Eindrücken berichten können. Und wir wollen natürlich auch entsprechende Musik machen heute Abend. Und damit soll es mal losgehen. Wenn man der Zeitung glauben kann, da war das Open Flair dieses Jahr ja ein großer Erfolg, ausverkauft. Und viele, viele Leute hatten da ja am Anfang ein bisschen Probleme, weil sie in der Schlange standen. Stefan, ich glaube, auch du warst davon betroffen. Und es hat ein bisschen gedauert, bis du reingekommen bist und bis du dich dann da voll ins Volk reinmischen konntest.
1: Ja, hallo erstmal. Wir haben auch 40 Minuten gestanden. Als wir reingekommen sind, haben wir noch das letzte Lied von Juli gehört. Ja, und das war es eigentlich.
0: Welches war denn das letzte Stück von Juli?
1: Das letzte Stück von Juli war... Ich weiß gar nicht.
0: Na, ich dachte, wir könnten jetzt die ganzen anderen Stücke für dich noch spielen, weil wir haben natürlich auch Juli hier und werden ein bisschen was von Juli spielen. Claudia, kannst du helfen?
2: Also ich muss sagen, ich weiß leider nicht das letzte Lied, aber um zu der Problematik nochmal was zu sagen, dass du das letzte Lied gehört hast, das ist doch ein sehr schwieriger Problem. Die Leute können auch nicht unbedingt in einer halben Stunde vor dem Konzert kommen. Da muss man einfach schon mal zwei Stunden früher da sein.
0: Ja, da ist sicherlich was dran. Aber zwei Stunden vorher hat es fürchterlich geschüttet, das weiß ich, weil ich da selbst noch zu Hause war und dachte, oh je, das arme Festival.
2: Das war ein Matschi,
1: das
2: war viel.
1: Das ist wohl wahr.
0: Ja, und dann ging es weiter. Wie ging es dann weiter? Hier geht es gerade weiter, dass ich Juli nicht mehr finde, bevor das jetzt hier auch wieder 45 Minuten dauert. Wie klang denn Juli in der Schlange?
1: Also in der Schlange war es sehr gut zu hören und... Wir sind über die Mangelgasse reingekommen und man konnte auch ein Stück auf die Bühne gucken. Also wenn die Sänger günstig gestanden haben, konnte man sogar was sehen.
0: Na, das ist schon was. Gut, also hattet ihr das, was sie als größten Hit hatten, oder hattet ihr hoffentlich eine geile Zeit?
1: Wir hatten eine geile Zeit in der Schlange mit vielen anderen.
0: Gut, dann haben wir das jetzt mal hier zum Einstieg.

0: ist natürlich nicht vorbei, geht jetzt erst los, der Aufschnitt am heutigen Samstagabend, mit einer kleinen Rückschau aufs Open Flair diesen Jahres. Ja, gut, von der langen Schlange am Anfang haben wir schon gesprochen und die Claudia hat zu Recht eingewandt, wenn man auch erst zum letzten Pfiff kommt, kann es halt sein, dass man warten muss. Ich muss sagen, als Außenstehender, die Sache mit diesen Bändeln, die man da bekommen hat fürs ganze Festival, ist natürlich für die Organisation ganz prima. Aber mir hat die Lösung früher besser gefallen, dass man mit den Tickets, dass die übertragbar waren und dass man dann halt auch mal, der eine konnte einen Tag hingehen, der andere einen anderen, dass man sich mal ein bisschen abwechseln konnte. Das wäre mir entgegengekommen und dann hätte ich bestimmt auch mal 1-2 Stunden auf dem Festival verbracht. Die Organisatoren haben sich anders entschieden, haben sicherlich ihre Gründe. Und na gut, das ist eine Umstellung, da müssen sich die Leute dran gewöhnen und dann wird das beim nächsten Mal bestimmt klappen, dass dann, bevor die Hauptband am ersten Abend spielt, auch alle da sind und sich schon gut vor der Bühne postiert haben. Also von Juli aus der Schlange war es gut, die Zeitung war auch ganz begeistert und was meine Töchter mir erzählt haben, denen hat es auch prima gefallen. Claudia, du hast, glaube ich, ein bisschen anderen Musikgeschmack oder...
1: Eher so auf die härteren Sachen. Die war nicht ganz mein Ding.
0: Ja, da werden wir vielleicht auch noch was zu hören kriegen dann heute. Noch ein bisschen von Juli. Und zwar, ja gut, den anderen Hit habe ich jetzt erstmal aufliegen und dann warte ich auf Gegenvorschläge von euch, was ihr da noch so dazu gerne hättet.

0: Die perfekte Welle von Juli. Und die Claudia hat gerade gesagt, es gibt noch ein schönes Stück von Juli, das würde sie gern hören. Das heißt Regen und Meer. Ja, das war das Open Flair, glaube ich, ne? Regen und Meer. Aber du meinst jetzt nicht mehr Regen. Das war genug Regen beim Open Flair.
1: Teilweise richtig matschig, die Leute sind gerutscht. War ja teils ja
0: Den nächstes Mal Regen und weniger Regen. Und dafür mehr von den anderen Sachen. Und jetzt also Juli mit Regen und Meer.

0: Ja, Regen und Meer, das Open Flair in diesem Jahr. Und wir haben jetzt mal hier im Studio ein bisschen hektisch umgebaut, in der Hoffnung, dass die Mikrofone jetzt besser tun. Ich habe nämlich das Gefühl, dass meine Gäste bisher noch gar nicht richtig über den Sender gegangen sind. Und das ist eigentlich schade, weil die haben viel mehr zu sagen und viel mehr zu berichten als ich hier. Machen wir doch mal eine kleine Probe. Seid ihr jetzt hier da?
1: Ja.
2: Ja.
0: Ja, das klingt gut. Also nochmal herzlich willkommen, Stefan und Claudia. Das waren die melodisch rockenden Juli mit ihren Hits, die gleich zum Anfang nach dem ersten großen Regen einen schönen Akzent gesetzt haben auf dem Open Flair, wie man mir versichert hat. Meine Töchter kamen auf jeden Fall ganz high und happy nach Hause nach diesem Freitagabend. Aber es ging an dem Freitagabend nach Juli ja erst richtig los. Und dann kommt jetzt, glaube ich, auch etwas in einer etwas härteren Gangart. Was haben wir denn jetzt aufliegen? Was war denn dann so der nächste Höhepunkt an dem Tag?
2: Also der nächste Höhepunkt war auf jeden Fall Farin Urlaub und sein Racing-Team, würde ich sagen. Also das Racing-Team von Farin Urlaub, muss man dazu sagen, besteht nur aus Frauen.
0: Wie?
2: Ja, nur aus Frauen.
0: Aha, er fährt mit den ganzen Frauen in den Urlaub.
2: Nein, er spielt, seine Band besteht nur aus Frauen, die ihn begleitet. Also das ist schon was ganz Tolles. Ich weiß nicht, vielen wird jetzt vielleicht Farin Urlaub an sich kein Begriff sein. Das ist einer der drei Ärzte auf Solofaden.
0: Aha. Wie einer der drei Ärzte.
2: Ja, die Ärzte sind insgesamt sind es drei.
0: Ach, in deswegen der Band. Muss man da immer so lange warten, bis man drankommt.
2: Ja, genau.
0: So, was hören wir jetzt von Farin Urlaub?
2: Wir hören jetzt von Farin Urlaub, glücklich.
0: Gut, dann los geht's.

0: Fahre in Urlaub. Oh Gott, der ist abrupt gestoppt worden auf dem Weg in den Urlaub. Fahre in Urlaub mit dem Stück, Claudia. Glücklich.
1: Das war glücklich.
0: Das war glücklich. Und die Fans waren auch glücklich. Was hast du noch zum Thema Fahrenurlaub gesagt? Er fährt tatsächlich in den Urlaub, hast du gesagt. Erzähl doch darüber noch ein bisschen.
1: Also, wie man uns gesagt hat, also es wird das ganze nächste Jahr kein Ärztekonzert geben, aus dem Grund, weil Fahrenurlaub für ein Jahr nach Portugal geht. Das ist sehr schade, wie ich finde.
0: So, und jetzt red mal weiter, weil wir müssen jetzt hier den nächsten Titel von Fahrenurlaub erstmal einspielen.
1: Ja, was ist zu Farin Urlaub groß zu sagen? Also das ist sein zweites Studioalbum, was er jetzt gemacht hat. Das erste war Endlich Urlaub. Das zweite von ihm ist Ende der Sonne. Wobei das zweite Album deutlich rockiger ist als das erste. Das erste war noch eher so die Spaßfraktion. Das zweite, da sind auch ein paar ernsthaftere Lieder drauf.
0: Na gut, und jetzt wollen wir mal schauen, ob wir das mit der Kiste hingekriegt haben. Jetzt kommt Farin Urlaub noch einmal mit...
1: Porzellan.
0: Wunderbar.

0: Ja, war in Urlaub, gleich der zweite Star am ersten Abend. Und Stefan, wie ging es denn dann weiter? Wie könnte man den Freitagabend vom Open Flair noch so zusammenfassen?
1: Also, das war wirklich ein Highlight. Also, wer das gehört hat vor der Bühne, da ging es ganz schön ab. Danach kam, da war es dann ein bisschen ruhiger, da kam dann Mia. Das war, ja, halt Geschmackssache. Also, mein Fall war es nicht ganz so.
0: Was macht denn Mia?
2: Mia ist eine Deutschrockband, die aus Berlin kommt und die macht halt auch so teilweise so ein bisschen sozialkritische Texte. Aber ich muss sagen, die Frontfrau gefällt mir schon nicht. Die ist irgendwie richtig geil auf Aufmerksamkeit und sowas kann ich schon gar nicht leiden.
0: Aber wenn man auf der Bühne steht, dann muss man doch geil auf Aufmerksamkeit sein, oder? Ich meine, ja, wir können uns hier hinter Mikrofonen verstecken, aber die da auf der Bühne...
2: Ja gut, also da gab es auch eine lustige Geschichte. Also sie wäre am liebsten den Tag schon um 9 angereist und wäre den ganzen Tag umhergestockelt und hätte gern Interview gegeben, aha, aber das gibt dann nur Chaos. So was kann man auch nicht machen.
0: Ja, und wir beim Rundfunk machen ja hier auch morgens erst um 11 auf und von daher, ja, also auch da war kein Interview drin. Hätten wir das gewusst, hätten wir vielleicht mal eine Chance gehabt. Na gut. So, Mia war das und die sind bei euch nicht so gut angekommen. Und wie hat das Publikum so reagiert? Die sind alle in Scharen dann zum Bratwurstbuden gelaufen oder wie muss man sich das dann dort auf dem Flair vorstellen?
2: Nee, halt, das ist ja ein Festival, wem es gefällt, der braucht es ja nicht, also der kann es sich angucken und wem es nicht gefällt, der macht halt in der Zeit was anderes. Deswegen ja auch das Flair. Wir haben ja auch Kleinkunst. Wer zum Beispiel jetzt keine Lust hat auf Mia, da guckt sich halt Kleinkunst an oder geht in ein anderes Zelt und unternimmt was. Also man ist jetzt nicht gezwungen, unbedingt den Act zu sehen.
0: Mhm. Und ja, was ist dann neben Kleinkunst und Hauptbühne noch so drumherum los, wenn man mal so einfach mal abschalten will oder mal ein bisschen mit den Leuten schwätzen will über das, was man gerade so gehört und gesehen hat?
2: Ja, da gab es einmal zum Beispiel das Kaffeezelt, da konnte man sich reinsetzen, oder das Wein- und Sektzelt, da war es auch sehr gemütlich drin.
0: Aha.
2: Das waren dann halt so Orte, wo man sich auch mal zurückziehen konnte und miteinander reden konnte.
0: So, was war nach Mia dann noch dran am Freitagabend? Stefan, hast du noch?
1: Da kam dann wirklich Kleinkunst. Da kam dann Theater Dupin. Das war, ja, das waren so drei Herren in grauen Anzügen, die auf der Bühne, ja, ich würde sagen, eine Menge Sachen gemacht haben, die eigentlich untereinander keinen Zusammenhang hatten. Das Publikum hat oft gewechselt, es sind sehr viele rausgegangen und sind wieder neue reingekommen. Also es war, ich fand es sehr skurril. Ich habe es auch wirklich 40 Minuten ausgehalten und also es war schon, man musste sich schon sehr darauf einlassen. Das war schon sehr ungewohnt für hier, würde ich sagen.
0: Ja, gut. Und das war der Freitag oder haben wir was vergessen, was Wichtiges?
1: Ich glaube, das war im Grunde der Freitag, ja.
0: Ja, gut. Wir haben jetzt vom Samstag aufliegen, kleine Musikunterbrechung. Wir haben jetzt vom Samstag aufliegen die Band Bopping Bee.

Das war Bopping Bee, Rockabilly. Das ist mal wieder was für mich hier, die alten Kerle. Gut, und an Samstagabend dann danach, dann kam sozusagen der Hauptakt für den Samstag. Da habe ich dann gesehen, als ich in die Stadt fuhr, da fuhren noch einige möglichen Leute aus ganz Nordhessen, Südniedersachsen und von überall her herbei, um sich dann die Toten Hosen reinzuziehen. Und da sah man dann auch schon jede Menge Leute mit den alten Toten Hosen T-Shirts von den letzten Tourneen und so weiter. Also das war sicherlich am Samstagabend das Größte. Und ich kann Ihnen versichern, liebe Hörerinnen und Hörer, ich habe es bis Albungen gehört.

jetzt kommt die Zeit, wo der Stefan sich was gewünscht hat, nämlich diesen Titel gerade von den Toten Hosen und wo wir jetzt kurz über den Toten Hosen Auftritt ganz sprechen wollten. Mehr von den Toten Hosen natürlich im Laufe der Sendung. Klar, geht dann gleich weiter.

0: dahinter war ich ein klein wenig enttäuscht, muss ich sagen. Aber im Grunde genommen alle Hits dabei, also insofern auch nicht wirklich schlecht.
1: Das waren vielleicht so die Informationen, die man so im VIP-Bereich mitbekommen hat. Also so als Gast außerhalb, so ein bisschen an den normalen Ecken, wo man stehen konnte, kam es sehr, sehr gut an. Also man hat sich wirklich in ältere Zeiten zurückversetzt gefühlt. Also hier kommt Alex, das kam sehr, sehr gut an. Doch auch weiter weg sehr gut zu hören. Man musste nicht direkt vor der Bühne stehen. War sehr, sehr gut.
0: Ich muss noch einmal dazu sagen, trotz dass man es auch noch in Alben gehört hat, es gab grundsätzlich keine Beschwerden wegen der Lautstärke. Also wir hatten auch Genehmigung bis 24 Uhr, insofern hat sich keiner beschwert.
2: Nee, die Alben haben sich auch nicht beschwert, die haben vor dem Haus gestanden und haben gesagt, wow, das würden wir jetzt noch gerne sehen, aber... Nein, war schon in Ordnung. Laut heißt ja nicht unbedingt schmerzhaft. Es kommt immer ein bisschen drauf an, wie es dann ausgesteuert ist und wie das so bei den Leuten ankommt. Laut muss nicht unbedingt gefährlich sein. Manchmal ist es natürlich. So, ich wollte mir auch was wünschen. Nein, jetzt seid ihr nochmal dran. Die Claudia hatte sich noch einen Titel gewünscht. Der kommt jetzt, ist auch so ein echtes Evergreen. Und nach diesem Evergreen, dann wünsche ich mir noch viele, viele Evergreens von den Toten Hosen. Hier jetzt erstmal die 10 kleinen Leberkleister. Oh.

0: Sie hören Rundfunk Meißner mit dem Aufschnitt und mit Studiogästen heute Abend hier, die ein bisschen vom Open Flair berichten. Wir sind am Samstagabend des Open Flairs angekommen und bei dem Hauptact da, bei den Toten Hosen. Gibt es denn zu den Toten Hosen noch was zu sagen, ihr zwei?
1: Also mir fällt jetzt spontan dazu nichts mehr.
0: Ich wollte gerade sagen, wenn du einen Kopf schüttelst, hört das da draußen keiner, aber jetzt hast du Gott sei Dank auch noch einen Ton zum Kopfschütteln gebracht. Zu den Toten Hosen, ja, was soll man zu denen auch schon sagen? Die sind ja auch schon seit 125 Jahren dabei.
2: Mindestens.
0: Und deswegen haben die auch früher mal richtig gute Musik gemacht. Nein.
2: Oh. Protest heute auch.
1: Machen heutzutage immer noch gut.
2: Genau.
0: Ja, na schön. Also ich stehe ja auf diesen ganz, ganz alten Sachen von den Toten Hosen, als sie noch jung waren. Und das ist jetzt mein Wunsch, das möchte ich jetzt auch nochmal spielen. Ja, hier kommt etwas von den Jugendlichen Toten Hosen.

0: Ich finde Schlager toll. Das sagte mal Gildo Horn, glaube ich. Und so, wenn sie so schön daherkommen wie eben, dann finde ich sie eigentlich auch ganz toll. Das war Ehren-Totenhosen-Mitglied Götz Alsmann. Nochmal so im Anschluss an dieses wunderschöne Medley vorher. Und ja, jetzt hatten wir die Toten Hosen auf dem Open Flair schon ein bisschen abgefeiert. Vielleicht spielen wir da Abend irgendwann später nochmal die Toten Hosen. Aber jetzt zuerst mal weiter im Programm des Open Flair. Ich weiß nicht, wer berichtet jetzt? Stefan wollte, glaube ich, jetzt den nächsten Künstler ein bisschen porträtieren und kritisieren.
1: Also nach den Toten Hosen, also war das ganz einfach, man brauchte sich einfach nur rumzudrehen, stand genau vor der nächsten Bühne und dann kam ja eigentlich die Gruppe, die sechs Richtigen, wegen denen ich mir meine Karte gekauft hatte, das waren die Monsters of Liedermaching. Und ja, wir standen demnach dann auch gleich in der dritten Reihe und mussten dann noch das Feuerwerk über uns ergehen lassen. Und wir haben dann mit der Menge natürlich mitgeschrien und die schon ein bisschen gefeiert, also noch hinter ihrem Vorhang gesessen haben. Wahrscheinlich, wie auch danach, nachdem der Vorhang oben war, Bier getrunken haben, eine Zigarette geraucht haben oder zwei. Ja, als dann das Feuerwerk vorbei war und der Vorhang endlich hochging, da saßen sie in ihrer Pracht mit ihren Becks-Bierflaschen, mit ihren Zigaretten in die Gitarre oben reingesteckt und haben einfach ganz lustig locker angefangen, wie man es vom Lagerfeuer her kennt.
0: Aha. Was haben Sie da gespielt?
1: Ja, erstmal ist der Stil halt auf der Akustikgitarre ohne elektrische Verstärkung groß. Das war super. Und ja, ich fand also ganz toll, hat mir gefallen, das Lied über Türen.
0: Gut, dann hören wir uns das einfach mal an jetzt zuerst. Ja, hier sind die Monsters of Liedermaching.
2: Was wollt ihr hören?
3: Ein Lied über Türen!

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0: Monsters of Liedermaching. Bitteschön. Die Monsters of Liedermaching hier auf Rundfunk Meißner. Beim Aufschnitt am Samstagabend mit Stefan Anhalt, mit der Claudia Lieberum und Christoph Falkenstein hier im Studio. So, die Monsters of Liedermaching, das war der Favorit von Stefan auf dem Open Flair, wie ich jetzt so gehört habe. Und die gibt's noch was zu den Monsters zu sagen? Die haben ja eben sehr für sich gesprochen, aber Stefan, hast du noch was anzumerken, was wir vergessen haben?
1: Ja, ich denke mal, also man darf das eben nicht vergessen. Sie haben also direkt nach den Toten Hosen gespielt und ja, wie sie das auch mit einem Lied noch ausgedrückt hatten, was wir jetzt leider hier nicht spielen können, da gehört schon eine ganze Menge Selbstvertrauen zu, sich dann so hinzusetzen, um von dem Publikum, was sich dann einfach umdreht, eben noch die Hosen gehört hat, dann so zu begeistern. Also die waren selber ziemlich platt. Ich glaube, das sieht man auch auf ihrer Homepage. Sie haben sich also mit 7 oder 8 Zeilen, was also sehr üblich ist auf der Homepage, bei dem Publikum bedankt. Und ja, sie waren also wirklich sehr beeindruckt.
0: Na gut, man sieht halt auch, was eine gute Vorband so alles bewirken kann.
1: Ja, das ist richtig.
0: Also angewärmt war das Publikum auf jeden Fall am Samstagabend. Und da war auch, glaube ich, das Wetter noch ganz okay. Nicht ganz so grottenmäßig wie dann am Sonntag.
1: Das muss man sich natürlich leisten können, so eine Vorband, ne? Das
0: ist
1: natürlich.
0: Okay, ja. Ja, Eschwege macht's möglich.
1: Ja.
0: Ja. Gut, Claudia, du hattest am Samstagabend auch noch einen Favoriten, oder?
2: Ja, genau. Ja. Open Flair. Flair deswegen, weil es ja auch Kleinkunst gibt und die Stimmung war Samstag schon ziemlich angeheitert. Das hat man auch gemerkt, als Malediva dran waren. Die waren sozusagen die Letzten an dem Tag, die Kleinkunst gemacht haben und auch praktisch den Abschluss des Samstags dargestellt haben. Malediva, zwei Männer, die schwul sind, also ich muss erstmal sagen, Hut ab, es war eine klasse Show. Vor allen Dingen hat man daran schon gemerkt, dass die Stimmung angeheizt war, weil dann einer in dem Publikum auf einmal gerufen hat, ihr Schwuchteln. Und was ich von den zwei dann so klasse war, fand, die haben dann gesagt, wir unterbrechen mal unser Programm kurz und wir stellen das klar. Und die haben den praktisch wortwörtlich fertig gemacht und der ist dann auch mit kleinem Hut aus dem Zelt raus. Oh. Also es war schon wirklich auch durch die angeheizte Stimmung, die Hosen natürlich, es wurde auch viel getrunken. Zu dem Programm von Malediva an sich muss man sagen, es ging um das Thema Heimatmelodien in ihrem Programm.
0: Also wie heute Abend bei Rundfunk Meißner auch.
2: Genau, Heimatmelodien, man hat halt erzählt und auch Lieder darüber gemacht, halt von Dorfgeschichten und so, jeder kennt jeden, was man ja auch kennt, was ja in kleineren Städten normal ist. Und ich muss sagen, ich habe die Jungs auch vorher interviewt, also man kann nur sagen, wirklich klasse. Jeder, der die Chance hat, Malediva zu sehen, sollte es unbedingt machen. Ich kann es wirklich nur empfehlen.
0: Wo treten die denn so normalerweise auf, wenn die nicht auf dem Open Flair sind?
2: Also Malediva kommen ursprünglich aus der Nähe von Kassel, sind aber momentan hauptsächlich in agieren in Berlin, in dem Raum halt.
0: Ja.
2: Vielleicht kommen sie irgendwann nochmal hier auf die Ecke, ich kann es doch jedem nahelegen.
0: Ja, das ist das Problem mit dieser Ecke hier. Das bemängle ich ja immer, wenn ich live in Konzert mache am Freitagabend. Es gibt so wenig gute Live-Auftritte hier in der Region, wo man mal so eben abends nochmal hinfahren kann. Sowohl was Kleinkunst betrifft, denke ich, vor allen Dingen aber auch was Rock und Pop und diese Sachen betrifft. Man muss immer schon bis Frankfurt oder Hannover oder Hamburg fahren oder ins Ruhrgebiet oder bis Leipzig, um dann mal wirklich angesagte Sachen oder auch mal interessante Sachen zu sehen, finde ich. Also meistens überwiegend. Und von daher ist natürlich das Open Flair eine kleine Insel in der Wüste hier. Und ja, das Programm war ja rappelvoll, wie wir jetzt schon gehört haben. Und wir haben jetzt den Sonntag noch nicht erwähnt. Oder wolltest du noch, ich wollte dich jetzt nicht abwürgen mit den Diven.
2: Nein, also ich wollte noch einen Nachruf machen, weil du eben meintest, dass hier in der Region mit Acts nichts viel los ist.
0: Wenig, ja.
2: Es dazu ist wenig, kann ich sagen, Poppin' B werden im Dezember in der Dünzelbacher Torturmhalle spielen.
0: Ja, das ist doch mal ein Wort. Ja,
2: genau. Und aha. Ich denke, da wird es richtig Rock'n'Roll-technisch abgehen.
0: Gut, und wir haben ja auch hier die Reifen Herren immer mal wieder als Hausband, in der Heimatband. Aber ich meine, es gibt ja doch halt in der großen, weiten Welt sehr, sehr viel mehr andere Sachen noch. Und da muss man schon hinreißen. Es kommt leider nicht unbedingt so. Und es geht halt, denke ich, auch grundsätzlich, ich weiß nicht, wie ihr das seht, aber ihr seid ja von den Live-Acts ziemlich begeistert gewesen. Es geht halt letztlich nichts über den authentischen Eindruck eines Konzerts, wenn man einfach vor der Bühne steht, wenn man auch merkt, dass da mal was schief geht. mal was nicht richtig funktioniert, mal eine Seite reißt, mal eben spontaner Zwischenrufer dazwischen sich meldet und dann einfach das Programm unterbrochen wird und dazu auch Stellung genommen wird. Das sind halt Sachen, die kann man einfach auf Schallplatte, auf Konserve oder wenn man so perfektioniertes Fernsehen zu Hause sich anguckt, DVDs oder so, da kriegt man das einfach nicht mit. Und ich glaube, so denn die Gänsehaut, die kriegt man halt wirklich im Live-Event. Und deswegen bin ich auch ja, dabei, immer die Leute aufzurufen, unterstützt Live-Musik, geht hin. Auch wenn ihr es noch gar nicht kennt, lasst euch mal auf was ein. In der Regel überwiegen ja doch die positiven Überraschungen. Ja, gut. Dann noch was zum Samstag?
1: Also von mir weiter nichts. Für mich war das dann nach Monsters of Liedermaching, wie gesagt, der Höhepunkt und ja, ich war dann erst am Sonntag wieder da.
0: Ja, und jetzt skizziert doch einfach den Sonntag nochmal so.
1: Ja, also ich habe den Sonntag angefangen mit um 14 Uhr mit Hannes Bender. Da war ich auch pünktlich. Also, ja, das war eine lustige Sache. Das hatte so ein bisschen was von Atze Schröder. So kam er so ein bisschen mit dem Ruhrgebiet-Slang rüber. Und ja, das Publikum hat gut mitgemacht, was auch der nächste Act dann gemerkt hat, Matzen, nachdem er dann gesagt hatte, hallo Eschwege und begrüßt wurde mit einem lautstarken Wissen wir, hat er gleich gewusst, er kommt nach Hannes Bender. Also das war ganz witzig und da hat es auch geregnet, also war eine gute Sache mit dem kleinen Kunstzelt dann.
0: Ach so, das war dann überdacht.
1: Das war überdacht, ja.
2: Aber es war teilweise sehr stickig drin.
0: Ja.
1: Also, man kann es auch als warm bezeichnen, ja.
0: Ja gut, die Leute bringen halt alle ein wenig Wärme mit. Das ist ja das Schöne an der Mitmenschlichkeit, ne? Oder an der Zwischenmenschlichkeit.
1: Ja, wenn man bedenkt, dass sie draußen gefroren haben, konnte man das als
0: positiv empfinden. Konnte man sich richtig gut aufwärmen dann.
1: Ja, schon richtig.
0: Also hat Kleinkunst durchaus auch was Herz, nicht nur Herzerwärmendes, sondern auch überhaupt was Erwärmendes.
1: Ja.
0: Gut. Ja, das war also Kleinkunst am Sonntag und?
1: Ja, dann kam halt noch der Haupt... Act an dem Abend, denke ich mal, war Silbermond, was man einfach noch mitnehmen musste, auch wenn es geregnet hat, stark geregnet hat. Man hat sich halt gut eingepackt, man stand ziemlich weit vorne. Ja, das war sehr gut. Die Show war so ein bisschen wie von Toten Hosen, so ein bisschen, ja, ich will nicht sagen abgekupfert, aber es hatte doch ähnliche Akzente gehabt. Man hat sich einen Fan, der sehr textsicher war, auf die Bühne geholt und der durfte dann auch ein Lied singen. Die Frontfrau hat sich von dem Publikum tragen lassen, so ein bisschen, ist ein bisschen auf dem Publikum gesurft.
0: Aha.
1: Ja, das war so das, was ich so mitgenommen habe.
0: Ja, gut, wir spielen jetzt mal was von Silbermond. Ich weiß nicht, ob das ist, was ihr euch jetzt gerade ausgedacht habt. Meine Töchter haben sich das gewünscht und für die spiele ich jetzt Silbermond. April, April. Wer hat's erkannt?
2: Das war eindeutig Coldplay.
0: Das war eindeutig ein Fehlstart. Probieren wir doch mal diesen anderen netten Regler hier. Das scheint es eher zu sein.
1: Ja.

0: Das war die Gruppe Silbermond hier. Ja, und die Zeit für Optimisten. Vorher immer am Limit. Haben die immer am Limit gespielt oder haben die auch mal was Ruhigeres gemacht?
1: Also sie haben auch mal was Ruhigeres gemacht. Zum Beispiel Symphonie ist ja eins ihrer eher ruhigeren Lieder auf der Scheibe.
0: Aha, ja. Und das haben sie auch live gebracht dann?
1: Das haben sie natürlich auch live gebracht. Also wer zum Playback singt, der taugt meiner Meinung nach auch nichts.
0: Wie? Ach so.
1: Einfach praktisch nur die Lippen bewegen zur Musik. Also das ist...
0: Das klang absolut. Schon anders als auf der CD, ja?
1: Ja, klar, weil gut. Live ist immer halt ein anderes Erlebnis, als wenn man was einfach nur von der Platte aus dem Studio hört.
0: Das war ja meine Rede vorhin auch, ja, da stimme ich voll zu. Das kribbelt dann doch ein bisschen mehr. Gut, ihr hattet, wie wir hier die Mikros zu hatten und die Musik lief, euch ein bisschen unterhalten über, ja, was war besser, am Anfang Juli oder am Ende Silbermond. Und soweit ich das verstanden habe, haben eure beiden Meinungen so mehr in Richtung Silbermond tendiert. Stimmt das?
1: Also ich muss sagen, Silbermond war deutlich besser. Ich fand die Show von Juli ehrlich gesagt ein bisschen steril. Bei der Show von Silbermond, wo sie dann in die Menge gesprungen ist, da war auch viel mehr los letztendlich. Was ich auch noch lustig fand, dass sie auf dem Arm Eschwege stand bei ihr auf dem Arm drauf. Mhm. Und da musste ich halt so dran denken, macht die das bei jedem Konzert, damit sie weiß, wo sie gerade spielt? Also ich finde das immer etwas lustig.
0: Ja. Das erinnert mich an den Heinrich Lübke, an den alten Bundespräsidenten, der immer nicht so richtig wusste, wo er war, wenn er eine Rede gehalten hat und dann immer zugeflüstert bekommen musste, wo er sich gerade befindet. Ist natürlich gut, wenn man sich einen Spickzettel auf den Arm malt. Gut. Stefan, du bist auch mehr Silbermond oder?
2: Ja, also ich fand das Erlebnis Silbermond halt besser, weil da waren wir eben dabei. Bei Juli standen wir halt in der Schlange. Das war halt.
0: Okay, ja,
2: fair enough. Dann schließt sich der Kreis wieder.
0: Du hast gewonnen, ja, gut. Dann spielen wir noch einmal Silbermond hier. Das ist ein spezieller Wunsch der Sarah und die soll jetzt auch ihr Lieblingsstück hören, Symphonie.

0: ganz symphonisch hier zum Ende des Open Flair Rückblicks. Silbermond mit Sinfonie. Und das war, denke ich, der Zeitpunkt dann am Ende des Konzerts, wo dann die meisten Leute nach Hause gegangen sind. Was war denn für die, die übrig geblieben sind noch auf dem Flair?
1: Also für die, die übrig geblieben waren, für die einen ganz harten Kern sozusagen, gab es dann noch Omph zu sehen. Omph ist ein Begriff, also das ist eher so die deutsche Fraktion, halt auch so ein bisschen härter, rockig, auf jeden Fall auch so ein bisschen Metal-Gothic-Elemente drin. Ist in dem Prinzip der Vorläufer von Rammstein, kann man so sagen.
0: Was heißt Vorläufer? Das ist doch eher der Nachläufer.
1: Nein, man muss dazu sagen, Omph gibt es schon wesentlich länger als Rammstein. Rammstein hatte nur eher Erfolg und deswegen denken die Leute, Omph hätten das halt nachgemacht. Aber es ist genau anders. Rammstein gibt es nämlich nicht so lange wie Omph.
0: Mhm. Und die haben dann von denen abgeschrieben?
1: Nein, also die machen alle schon ihre eigenen Songs. Also da schreibt, denke ich mal, keiner ab von den beiden.
0: Gut, und das hat dir nochmal richtig gut gefallen. Ich weiß, dass du es immer gerne krachen lässt. Das
1: ja, also ich fand es natürlich klasse, ne? Also aber es war schon ziemlich leer zu dem Zeitpunkt, muss man sagen.
0: Ja, das ist dann am Ende ein wenig schade. Aber das war auch saukalt, denke ich, ne? Am Sonntagabend.
1: Es war kalt, es war auch eine Ecke nass dann wieder. Also es war dann wettertechnisch auch nicht so schön.
0: Ja, gut. Wir haben jetzt von Omph hier, auch wenn sie älter als Rammstein sind, wir sind ja hier keine Oldie-Sendung, ne? Deswegen haben wir leider nichts vorliegen, sonst könnten wir das jetzt auch nochmal zum Besten geben. Ich hätte jetzt eine Frage, ganz programmatisch dazu noch ein Stück von Silber, na wie hießen die? Silberne Hosen. Ich werfe alles durcheinander. Gott sei Dank habe ich heute Unterstützung hier im Studio. Ja, das ist schön. Das ist auch nötig heute. Der Stefan und die Claudia, die unterstützen mich hier sehr, sehr gut. Ich spiele jetzt nochmal von Silbermond den Titel Wissen, was wird. Und danach werde ich die Claudia fragen, ob sie weiß, was wird, wie das mit dem Open Flair im nächsten Jahr weitergehen wird.

0: So, wissen, was wird, das könnte man auch schon mal zum Open Flair 2006 sagen. Was wir bislang wissen zum Open Flair 2006, ist, dass die Donuts als Act schon bestätigt haben. Tja, über den Rest können wir uns momentan noch ein bisschen ausschweigen, weil das ist alles noch in Arbeit. Also wissen, was wird, so ein bisschen wissen wir schon was. Der Rest wird sich entwickeln und ich denke, auf jeden Fall wird es wieder genauso bombastisch werden wie dieses Jahr, weil man muss sagen, es gibt die Tickets schon im Vorverkauf für das Open Flair 2006. Ich muss dazu sagen, alle Leute, die aus Open Flair möchten, sollten sich jetzt ihr Ticket besorgen, weil die ersten 1000 Karten gibt es zum Stückpreis von 40 Euro. Na. Das wird nachher deutlich teurer. Hat wer von euch beiden schon eine Karte?
1: Also ich höre das erste Mal jetzt davon, dass es die schon gibt. Letztes Jahr haben wir irgendwie im Herbst versucht, welche zu kriegen. Da gab es noch keine. Und ja, Stefan?
2: Also Christoph, das ist ganz einfach. Ich hab meine Karte schon gebucht. Das ist die Nummer 122 gewesen. Wow. Also es ist ganz einfache Menüführung auf der Homepage
1: vom Open Flair. Das ist wieder was für die Leute, die dann interaktiv und ja gut, dann werde ich mich da mal einarbeiten.
2: Du musst, also wenn du da so ein bisschen Hemmungen hast, sag mir Bescheid, ich besorge dir gerne eine.
1: Ja gut, das ist ein Angebot.
0: Ich muss dazu sagen, die Tickets kriegt man natürlich auch in der Geschäftsstelle des Open Flair Kreises. Also muss jetzt nicht unbedingt online bestellen, es geht auch auf dem herkömmlichen Weg.
1: Ich schlage mich hier durchs Unterholz über die Bahngleise und dann kann ich das auch so machen. Gut, also an alle da draußen, Open Flair 2006 ist schon in Vorbereitung. Ist denn ein Datum überhaupt schon festgelegt?
0: Weißt du jetzt das Datum?
2: Also genau weiß ich es nicht. Ich weiß nur, dass es, es ist hinterlegt auf der Homepage. Es steht schon fest, ja.
1: Ja, gut. Dass man sich dann das Wochenende natürlich auch frei hält und ein besseres Wetter bucht als dieses Jahr. So, gibt es noch zusammenfassend was zu sagen zum Flair 2005?
0: Ich würde sagen, es war eine dreitägige erstklassige Party. Muss man einfach mal dazu sagen. Mhm. Auch wenn ich ja nicht so viel an sich von Konzerten mitbekommen habe, weil ich ja auch teilweise arbeiten musste. Es war trotzdem spitze, würde ich sagen. Und hoffen wir mal, dass es nächstes Jahr genauso klasse wird. Mhm.
2: Ja, aber da kann ich mich eigentlich nur anschließen. Also ich fand, es war eine tolle Sache. Es hatte so ein bisschen was Überregionales, würde ich sagen. Also man hat also viele gesehen, die nicht ESW am Auto hatten. Und das fand ich schon sehr toll.
1: Gut. Dann nach diesem Rückblick auf 2005 und auf die Vorausschau für 2006 machen wir jetzt nochmal einen Sprung zurück ins Jahr 2004. Da war einer der ganz populären Acts auf dem Open Flair die Helden, die Wir sind Helden hier.

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Wir sind Helden. Ich habe noch einen dicken Anschiss gekriegt eben, weil ich gesagt habe, das waren die Helden. Und die Claudia meint natürlich zu Recht, die sind immer noch Helden. Ganz genau, sie haben sogar ein Lied drüber gemacht. Sie sind auch in diesem Jahr noch sehr populär und werden sicherlich auch im nächsten Jahr noch bleiben. Sie haben ein Lied darüber gemacht und das spiele ich jetzt.

0: Das war unsere Reise in die Vergangenheit von Rundfunk Meißner. Aus den Archiven von RFM hörten Sie einen Ausschnitt aus dem Aalen-Aufschnitt vom August 2005 mit einem Rückblick auf das Open Flair 2005 mit Studiogästen. Am Mikrofon damals Christoph Falkenstein, der sich auch heute wieder von Ihnen verabschiedet. Und ja, bis ein andermal mit Fundsachen aus dem Archiv von RFM, Ihrem nicht kommerziellen Lokalradio im Werra-Meißner-Kreis.
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Ace of Base aus dem Jahr 1993 und All That She Wants. Und hier sind OMC und How Bizarre aus dem Jahr 1996, Platz 2 in Deutschland.

für ein Brett. Das hat die Tanzflächen gefüllt. Pump Up the Jam, Technotronic und ein einziges Land, wo es wirklich eine Nummer 1 war. Und zwar, das war in Belgien.

Platz 1997 war das für Meredith Brooks und Bitch. Und hier ist Salus Electric aus dem Jahr 1994, Mädchen. Platz 2 in Deutschland.

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1: Ich garantiere, so viel Regen habt ihr in einer Stunde noch nie gehört. Hier ist Madonna aus dem Jahr 1993. 13 Wochen lang in den deutschen Charts. Platz 26 für Rain.

reden hier von Amanda Marshall. Der das Grand aus dem Jahr 1996. Elf Wochen war sie in den Charts und dafür gab es Platz 73.

Heute wird nicht nur das Wetter hitzig heiß, während draußen die Temperaturen immer kälter werden. Auch wenn die Temperaturen draußen immer kälter werden, das

haben wir den letzten Beitrag Spaniens. Das war Melody Esa Diva aus 2025. Hat den dritten

0: Conchita Bautista mit einem Tango, Estango Contigo. Conchita Bautista hat einige Jahre später nochmal teilgenommen, 1965 da einen geteilten
1: 1994
0: eingefahren, aber im Startjahr 1976 mittelmäßig ab Platz 9 von 16.
1: Blind Melon und No Brain hier in Chart Power.

Deutschland überhaupt nicht platziert. Aber in den USA Platz 9. 1999. Steal My Sunshine.

Salome, Vivo, Cantando. Und das hören wir jetzt als nächstes. Und noch ein Best-of-Fact dazu. Mit dem letzten Sieg 1969 in Spanien auf das Land, das beim ESC am längsten auf seinen Listen wartet.

Maryland Dreams. 1993, das war Platz 14 in Deutschland. 19 Wochen lang hat sie sich gehalten. Und mit den nächsten möchte ich mich verabschieden. Und es ist wirklich mir ein persönliches Bedürfnis, diesen Titel zu spielen hier von Tasman Archer. Es war doch schließlich so ein wunderschönes Musikvideo und 1992 wirklich auch ihr absolut größter Hit, zumindest hierzulande. Tasman Archer, Sleeping Satellites. Bis zur nächsten Woche. Bleibt friedlich.

ganz, ganz bekannte Stimme und auch das dritte Lied in Folge. 1968, 69 haben wir jetzt 1970 gehört. Ein ganz schönes Erfolgsjahrgänge für Spanien. Und zwar, das war niemand anderes als Julio Iglesias. Ein riesengroßer Superstar, 1970 vielleicht nicht in der Größe, wie er es heute ist. Mittlerweile 300 erlebt noch statt Sendungsaufnahme, 300 Millionen verkaufte Tonträger und 390 einzelne Gold- und Platin-Auszeichnungen. Damit ist das schon eine der ganz großen Größen, die jemals beim ESC angetreten ist. Erreichte aber 1970 nur den vierten Platz mit seinem Titel Gewinn. Spanien hat, das haben wir eben schon gesagt, zwei erste Plätze erreicht, in der zuvor 68, 69 und wenn ich die Übersicht hauen darf, dann auch vier zweite Plätze

war der 20 Beitrag von 1971, also kurzes Snippet. Wir machen jetzt aber weiter mit einem

Zeitsprung gemacht und weiter mit einem Beitrag von 1973. Ihr seht, das war ein Punkt, damit ist nicht so ganz so bald. Und das ist einer der Songs, der auch in der ESC-Geschichte einen riesengroßen Einfluss hatte, weil er

Und tatsächlich habe ich den vor ein paar Tagen auch erst im Hauptprogramm eines ganz hessischen Großformats gehört. Außerhalb dieser Meisterklasse natürlich nur nichts anderes. Und zwar ist es Eres von der Gruppe Moffedades. Der wird sicherlich einigen von

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0: Herzlich willkommen zu den musikalischen Verbrechen. Und heute sind wir noch einmal gefangen in einem der schlimmsten Musikjahrzehnte aller Zeiten.
1: Das hast du jedes Mal?
0: Ja, aber heute wird es wahrscheinlich gar nicht so stimmen, anders hat das schon sehr gestimmt. Wir sind heute gefangen in den 1970er Jahren.
1: Jo, jetzt so sonst nichts sagen. Das ist, wie heißt es schön, ist nicht meine Zeit.
0: Ja.
1: Aber man kann sich trotzdem, das entbindet nicht davon, dass wir uns drüber lustig machen können.
0: Das ist soweit richtig. Also heute wollen wir Musik spielen, die mindestens 30 Jahre alt ist. Und wir stellen uns erstmal vor an den Mikrofonen.
1: Matthias, hallo.
0: Und ich bin Gregor. Und jetzt kriegen wir erstmal erklärt, wie die Sendung hier eigentlich funktioniert.
2: Herzlich willkommen zu den musikalischen Verbrechen, der musikalischen Unterhaltungssendung. In dieser Sendung spielen wir Musik, die nicht von allen Menschen als schön bewertet wird. Das kann Musik aus den Charts sein, Musik, die uns irgendwo im Internet begegnet ist oder die uns ungefragt eingesendet wurde. Diese Musik klingt dann beispielsweise so.

0: Naja.
1: Wenn es zu schlimm ist, wie er
0: gibt
1: es im Studio einen großen roten Knopf.
0: Ja, das ist aber auch gut.
1: Und wenn man diesen drückt, stoppt die Musik Schlager.
0: Ja, dann drück mal.
1: Den Knopf nennt man ja auch Schlagtaster. Der Knopf wirkt wie ein Notaustaster. Ach, was eine Ruhe. Aber sieht es bei euch im Kopf nicht auch weiter? Ich habe einen Ohrwurm. Dagegen haben wir unseren Ohrwurmkiller.
0: So.

0: War da was? Der Ohrwurmkiller ist wie ein Radiergummi und radiert den Ohrwurm aus dem Kopf heraus. Das ist übrigens eine Endlosschleife von Roland Kaiser mit Santa Maria. Wenn die Musik noch nicht schlimm genug ist, schauen wir immer erstmal, ob man da noch etwas machen kann. Beispielsweise können wir die Musik höher oder tiefer pitchen, schneller oder langsamer, mehrere Titel gleichzeitig oder unser mittlerweile an Altersschwäche verstorbener Studiokater Diego wird ein bisschen mitsingen. Die Musik, in der Diego mitsingt, wird auch als Katzenmusik bezeichnet. Übrigens, für diese Aufnahmen wurde das arme Tier nicht gequält. Die Aufnahme entstand in seinen jungen Jahren, als das kleine Katerchen verliebt war und eine Katze aus der Nachbarschaft angehimmelt hat.
1: Falsches Lied, ganz genau.
0: Eins hätten wir fast vergessen, den Musikpreis am Ende der Sendung. Alle Titel, die in der kommenden Stunde gespielt werden, sind automatisch nominiert für unseren Musikpreis.
1: Und viel mehr
0: unser
1: als
0: Musikpreis, die Goldene Klobürste, verleihen wir am Ende der Sendung und spielen den Gewinnertitel noch einmal.
2: Ja, ich denke, da sollten keine Fragen mehr sein, oder?
3: Nee, ich habe das alles, glaube ich, so ein bisschen verstanden.
2: Gut, dann wollen wir mal gucken, wo die Reise hier heute hingeht.
3: Genau, das YMCA.

0: weiter und schreiten in der Zeit voran. Wir waren in den 79er, 80er und
1: kennt jeder, ne?
2: So, YMCA. In vielen Clubs und Diskotheken. Traditionell ein Rausschmeißerlied. Passt nicht, weil wir hier.
0: Und zwar die Band Bravo mit dem
2: am Anfang der Sendung sind. Da wird noch keiner rausgeschmissen. Habt ihr Glück gehabt?
1: Tja, da habe ich hier wohl in der Reihenfolge der Sendung ein bisschen was falsch gemacht.
2: Ist nicht schlimm. Bist ja noch nicht so alt.
3: Ich auch nicht.
1: Wir machen jetzt mal ein bisschen Sport.
2: Genau. Achso, das ist in Europa gelegt, meinst du deswegen oder wie?
1: Nee, weil es um Kung Fu geht.
2: Ach so, das ist schon.
1: Ja, es ist Kampfsport, Selbstverteidigung. The Carl Douglas, das singt man da drüber ein bisschen.

0: Fighting.
1: Aber ist ein bisschen zu hoch. Wir können doch mal...
0: Schlumpftown Fighting.
1: Ja. Ja. Und alle.
0: Komm, Schlumpftown Fighting. Schlumpftown Fighting. Ich bin auf dem unteren Niveau dieser Sendung angekommen.
1: Niveau? Ach so, es singt für Sie das Niveau.
0: Wir hatten noch nie Niveau im Programm. Frau Schmidt, wir hatten noch nie 35 Sekunden im Programm, also in diesem Fall noch nie ein Niveau-Programm.
1: Gut, wir machen jetzt ein bisschen Rock. Aber nur ein bisschen. Sweet mit Volume Blitz. Ist fast ein bisschen zu 40.
0: Nee, das ist als durch mal ganz gut.
1: Mal ein bisschen lauter hören, Salo.

0: So, aber mit Blitzen wollen wir jetzt nicht weitermachen.
1: Das ist ja keine
0: Gewittersendung.
1: Gewitter.
0: Ja, Wetterbericht gibt es ein andermal.
1: Ein neues.
0: Hier ist jetzt Sommermusik.
2: Gewitter gibt es auch im Sommer, so Dösbaden.
0: Gut, das ist schon richtig. Aber hier In the Summertime von Mungo Jerry. Ach ja, hier so am Strand liegen.
2: Am Fuß. Jetzt noch ein Bier.
0: Guck mal, da hat man gerade in den 70ern das mit der Stereomusik entdeckt und hat Experimente damit gemacht.
2: Aha.
0: Das ist mal eine Zeit lang sehr modern gewesen, als gerade so die auch Möglichkeiten da waren, was mit Stereo zu machen. Also wer uns jetzt auf einem kleinen Monoradio hört, der hat jetzt gerade nicht so viel davon. Man hört mal den Sänger nur auf einem Ohr, dann wieder auf beiden Ohren. Und mittlerweile wird die Musik wieder im Mono produziert.
2: Also da müssen wir aber für die Jugend von heute müssen wir reinkrätschen. Also, liebe Kinder, eure Radiogeräte hatten nicht immer zwei Lautsprecher. Es gab Radiogeräte sehr, sehr lange Zeit, die hatten genau einen Lautsprecher. Weiß nicht, vielleicht hat denen das Geld damals gefehlt oder Stereo war nicht erfunden.
0: Nee, das war doch nicht erfunden.
2: Das kann Herr Gregor euch erzählen, aber auf jeden Fall, es wurden Radioprogramme einfach in Mono produziert. Das ist
0: ja, und auch Musik, denn ja, es war nicht so einfach, einen zweiten Kanal dazu zu übertragen. Und hier wurde es halt damals, als es dann ging, auf die Spitze getrieben.

0: Aber liebe Kinder, das kennt ihr ja heute, wenn ihr dann mit dem Handy durch die Fußgängerzone laut damit Musik hört und anderen damit mächtigst auf die Nerven geht. Das hat ja auch nur einen Lautsprecher. So, wir beenden hier mal dieses Zwei-Lautsprecher-Experiment ein bisschen sanfter. Und machen weiter mit Boogie Wonderland aus Wind and Fire.
1: Und das ist so, das klingt nach guter Laune.
0: Wir sind wieder beim Wetter angekommen. Wind und Feuer. Ja, okay. Eben der Sommer, davor der Blitz.

0: generell haben wir jetzt schon einige sehr gute Plätze, sehr gute Platzierungen gehört. Insgesamt ist Spanien ein durchschnittlich erfolgreiches Land, einige Platzierungen.
1: Ich finde das Musikjahrzehnt der 70er jetzt noch gar nicht so richtig schlimm
2: aber
1: hier.
2: Ja, wir sind noch am Anfang, wir sind noch nicht ganz eskaliert. Da könnte noch was kommen.
0: Platzierungen. Vielleicht
1: da hat mal jemand ein Lied über seine Nachbarin, glaube ich, gemacht.
0: Das ist schon so an. Drittletzten Plätze nehmen wir gar nicht mit. Die letzten Plätze waren, um
1: ich glaube, er war auch ein Raucher.
0: 1962 direkt Jammermel, obwohl das ein wunderwunderschöner
1: auch hier
0: Stil ist. Gerne
1: das Stereo,
0: mal der
1: die Stereophonie war gerade erfunden.
2: Oh, jetzt weiß ich, den Namen des Unterschieden, ne? Smokey.
1: Ja.
0: Nochmal 2017.
2: Dann kam ein Beitrag, kommen wir noch.
0: Ich habe es auch abgelesen, ich wäre sonst nicht drauf gekommen.
2: Jetzt geht es aber erstmal weiter.
1: Hören wir mal
0: mit einem langsamen Schritt in die 2000er Jahre. Ein Titel aus dem

0: Mit Schmack ist auf dem Buzzer oder langsam ausblenden?
1: Buzzer zum Wachwerden. Ja, ausgeschaltet. So was aber auch.
0: Da war noch der Regler zu. So, kommen wir nun zu einem Brotaufstrich. Naja, gut. Labellé mit Lady Marmalade.

0: Mutti, Mutti, das Lied, die Batterie von dem Lied ist leer. Wir brauchen neue Batterien.
1: Ja, so klang das früher, wenn die im Kassettenrekorder.
0: Richtig.
1: Aber dann wurde es auch langsamer und nicht nur tiefer.
0: Alles egal, aber es erinnert mich gerade daran.
1: Also ich möchte es gerade nochmal ins Original zurückversetzen.
0: Okay, neue das Batterien Radio rein. Ja, und so. Jetzt?
1: Jetzt singt gerade keiner. Möglicherweise habt ihr den Text schon mal gehört und habt gerade

0: da der gewisse Pep. Vielleicht finden wir da noch ein paar Liederchen, aber irgendwie...
1: Ich habe hier eins, das kann man auch zur Not noch mal ein bisschen lauter hören.
0: Das war ein Son del Sol
1: mit noch mal dem von Sweet
0: Bruchherr-Liederhexerei von 2005. Ihr habt es, glaube ich, Toni und sich ganz klar gehört. Wir sind in 2000er Jahre.
1: Die 70er waren irgendwie allgemein ein bisschen langsam.
0: Und ja, man hat sich die Liste

kubanische Tapas-Buffet der Kuriositäten ab 2000 eröffnet die Gruppe Lost Ketchup, Bloody Mary. Nach den Charterkosten der Gruppe, bekannt für den Lost Ketchup Dance, reichte es beim Bühnenbild für Bloody Mary wohl nicht mehr ganz.

bleibenden Eindruck hinterließ David Fernandez Ortiz alias Rodolfo Chiquiquato. Ergebnis einer spanischen Late-Night-Show, quasi Bada Ada El Budegos daraus. Baila El Chiqui Chiqui tanzte sich 2008 auf Platz 16 und sorgte für den 2.

eine nicht nur nach den Kostümen besondere Clownshow zeigte Daniel Digas 2010 mit Albert Pitunic. Da fiel auch nicht auf, dass sich der als Jimmy Jump bekannte spanische Künstler Joan Martin kurz kurzerhand zum vierköpfigen Ballett auf die Bühne stellte und nicht tanzte, bis diese Kröte kam. Hut ab vor Daniel Digas, der nicht nur stur weitersehen, sondern auch den zweiten Auftritt heraushandelte. Trotzdem nur Platz

0: Sweet mit Rick Wham Bam in den musikalischen Verbrechen. Und ich finde gerade, dass wir es eigentlich
1: Spanisch singt sich gut. Und den einzigen Beitrag Spaniens, in dem kein einziges Wort Spanisch vorkommt, die Vertipperei mit Say Yay Yay in 2016.
0: Englisch klappt aber auch nicht viel besser.
2: Irgendwie waren wir ja eben in so den,
0: ich sag mal, gemütlichen 70ern hängen geblieben. Wo ist denn der Rock'n'Roll aus den 60ern geblieben? Wir sind doch gesucht. Ich habe schon eine Theorie, aber ich glaube, die kann ich nicht im Radio sagen.
1: Und zum Schluss des Tapas-Buffets Manel nach Rosé für Your Lover. Bis heute weiß ich zwar nicht so ganz, was ich für meinen Lover eigentlich

0: den 70ern gefangen und das war Some Girls von Racy. Und jetzt, ich glaube, jetzt haben wir es gefunden. Das wurde an der Stelle, an dem die 70er laut wurden, an dem die 70er rockig wurden, genau hier. Radio an, aber so richtig laut. Das muss jetzt scheppern.
1: Mach die Luftgitarre aus.
0: Oder um Otto Walkes zu zitieren, auf dem Heimweg

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0: Ich drück hier alles. Ja.
1: Krass.
0: Nein, man hört ihn nicht.
1: Das wäre der erste Titel, der wasserresistent ist.
2: Der ist guck, ja, es geht auch nicht aus.
1: Also Glück, dass das Lied zufällig zu Ende ist.
2: Wow, AC/DC ist wasserresistent, meine lieben Kinder der Blasmusik. Liebe Freunde der Blasmusik. Das haben wir hier rausgefunden gerade. AC/DC kann man nicht auswassern.
1: Legenden sind unsterblich.
2: Das gibt's doch gar nicht.
1: Ergeben haben auch demnächst mal wieder.
2: Herzlich willkommen zu den musikalischen Verbrechen. Gefangen in einem der schlimmsten Musikjahrzehnte aller Zeiten. Wir haben heute die 70er Jahre, die langsamen 70er Jahre, muss man sagen.
1: Aber
2: ja, mir gegenüber ist der Matthias.
1: Mir gegenüber ist Gregor.
2: Und jetzt machen wir ein Experiment. Kann man die 70er Jahre so ineinander mixen, dass es gut klingt? Das probieren wir hier immer wieder mal aus. Oder ob es dann schlechter wird, aber das dann
1: Honorable Mentions der 2000er von den spanischen Beiträgen.
2: Middle of the Road, macht den Anfang. Die Medienstimme, wie ich immer sage.
1: Zum Start weniger ruhig, Soraya aus 2009 mit La Noche.

Und nun kommen wir zu einem Finale, ganz nach meinem Geschmack. Alles Lieder, die ich wahnsinnig gut fand. Wir fangen an mit meines Erachtens, meinem persönlichen Favorit von 2019, auch nur eine sehr schlechte Intro-Platzierung, Lavenda von

0: Jax ist das hier übrigens. 50% schneller.
1: Ganz ehrlich, man merkt es vielleicht nicht. Aber vielleicht ist das auch wieder so ein Lästern von meiner Seite aus.
2: Es ist 2022.
1: Ich kann mit der Zeit nichts anfangen, ich bin ganz ehrlich. War ich ja noch Quark im Schaufenster, wie es so schön heißt. Ich hätte mich hier vielleicht besser vorbereiten können müssen sollen. Ich kann nichts sagen über die 70er.
0: Das ist immer noch Patentrecht. Wir kommen nun zu einer Band, die auf jeden Fall für die 70er Jahre stehen. Die Band hat der Song die Buchstaben ihrer Vornamen genommen, um daraus ein
2: Ja, wir sind am Ende unserer heutigen Sendung, dem Big Five Spezial zu Spanien. Vielen Dank, dass ihr dabei wart.
0: Noch nach.
2: Der eine ist Björk, glaube ich. Funkhaus Calling bei AFM. Habt ihr Anregungen oder Kritik?
0: Agneta, Björn, Benny und Anni.
2: Dann kontaktiert uns gerne auf AFM.
0: Die Rede ist von ABBA. Das war eine schwedische Band, die Musik war auf Englisch, aber die haben tatsächlich auch deutsche Musik gemacht. Und da wird es wieder
2: auch letzten Songs
0: zum
2: nehmen,
0: Titel unserer Sendung.
2: Mary
1: wir hören also jetzt tatsächlich die gute Agneta. Singt uns mal was auf Deutsch. Ist das die Agneta? Nicht, dass ich jetzt wieder so Fettnäpfchen lese.
0: Das weiß ich nicht.
1: Eine Frau in der Liste, oder?
0: Agneta und Anni.
1: Dann weiß ich verheiratet. Aber eine von beiden auf jeden Fall. Singt jetzt hier auf Deutsch.
2: Ganz unter ihm. Sind auch schon 20 Jahre verheiratet und noch länger ein Paar. Haben zwei Kinder und nun eben das und diese Band hatte den Titel Zorra rausgebracht 2024. Kann übersetzt werden mit Füchse und Reifen von Zorro. Und dieses Zorra, das beschreibt, sagen wir mal, eine sexuelle Richtung.
0: Womit wir wieder beim Telefon
2: werden. Ja, das Ganze ist aber etwas.

unser letzter Titel für heute. Auch den habe ich sehr gerne gemacht und ich hoffe, ihr mögt ihn auch und euch mit dieser Zeit beim nächsten Mal einzuschalten. Hier bei euch mit dem Punkt ausbauen. Schön, dass ihr euch mal

0: singen und nix was drauf, ey. Diese Stimmlage.
1: Aber da wurde ja nichts gepitcht.
0: Nee, das war nicht gemacht. Aber das können wir nachholen. Wollen wir?
1: Ja, klar.
0: In welche Richtung?
1: Ja,

elektronische Kackersbuffet der Kuriositäten ab 2000 erhöht die Gruppe Lastgesellschaft mit dem Song Kamikaze. Nach den Charterkosten der Gruppe, bekannt für den Ketchup-Dance, reichte es wohl an den Songs nicht mehr so ganz. Bekannt wurde mit und auf

0: klang jetzt wirklich sehr natürlich. Also
1: Leibniz,
2: David Fernandez,
1: also zweiten hören nicht mehr. Also
2: Chiqui di Quarte.
1: War okay, aber man hat das dann schon quasi
2: bei Chirp.
1: Das gehört das irgendwas.
2: Weil Chiqui Chiqui tanzt sich 2008 auf Platz 16 und sorgt für die zweithöchste
1: Einschaltquote. Die Schlümpfe zum Beispiel.
2: Genau.
1: Die definitiv typisch sind.
2: Ja.
1: So, das Lied hatten wir ja, das hatten wir da schon mal in der Vorstellungsrunde, oder?
0: Ankündige, ja. Und so müsste es wegen besser wieder rausnehmen.
1: Wer eigentlich Boney M?
0: Ja, das gehört ja rein.
1: Auch sehr viel mehr erzählt. Und das ist jetzt der Leute, der wie cool.
2: Eine Nicht-Modem-Verfügung nach besonderem Downfall zeigt Daniel Bieger 2010 mit
1: Hallo. Sehr galopp jetzt hier.
2: Da fiel auch gar nicht
0: jetzt auf,
2: dass
0: sich
2: der Dimmjump bekannte spanische Flitzer
0: so schneller gemacht
2: hat. Kurzerhand zum vierköpfigen Ballett auf die Bühne stellte und mittanzte, bis die Sekunde kam. Gut ab vor Daniel Bieger, der nicht nur stur weitersehen, sondern auch einen zweiten Auftritt heraushandeln konnte. Trotzdem
0: wir kriegen die 70er schon fetzig.
1: Das

0: ja nie einer gesagt, dass wir Respekt haben müssen vor der Musik, die wir hier spielen, ne? Das ist mal als größter Disclaimer. Wir machen uns eigentlich über alle Jahrzehnte lustig.
1: Spanisch singt sich sehr gut. Den einzigen Beitrag Spaniens ohne ein einziges Wort Spanisch lieferte Barei mit Say Yay 2016.
0: Und ich dachte, wir wollen es unterschlagen.
2: Wir haben uns nicht geeinigt, dass wir es unterschlagen.
3: Nein, wir haben einen Indiz gefunden, warum wir es trotzdem spielen können. Wir haben einen Indiz gefunden, warum wir es trotzdem spielen können. Also,

0: und den letzten Platz.
1: Seitdem Google auch KI nutzt, ist man so einen Tacken schneller für so Kleinigkeiten.
2: Ja, Pinball Wizard, das ist also der Pinball-Zauberer. Es geht sich also um einen blinden Jungen, der Flipper spielt und ein absolutes Ass in diesem Flipper ist. Das ist quasi die Story, was er hört, quasi, wo der Ball ist, wo er dagegen bleibt, wo er die Punkte macht. Und das ist dieses Flipper-Gefühl der alten mechanischen Geräte. Da habe ich nämlich auch was zu sagen. Ich kann nämlich hier an dieser Stelle verraten, ich besitze 6 Flipper. Unter anderem auch 2 aus dieser 60er, 70er Ära. Und da kam es tatsächlich, die Flipper waren laut, die haben Geräusche gemacht. Also man konnte tatsächlich, wenn man wollte, nach Gehör spielen. So viel als Fun Fact zwischendurch.
0: Zum Start weniger ruhig zu Raja aus 2009 mit Lionel.

0: Die Rio Ton ist wieder da. Testbild im Radio.
1: Die heißt Butter, die aufs Buchkontrafen hält. Machst du richtig? Also Hot Butter.
2: Das Ticket für Spanien in 2020 und 2021 erhielt Lars

0: 2021 in Rotterdam erreichte er mit Voyager Dame Platz 4.
1: Starke
0: und zum Abschluss der Runde hat auch Spanien eine Flamenco-Abordnung zur europäischen Hexenbeschwörungsparty geschickt. Er ja von Blanca Paloma erreicht 2023 Platz 17.
2: Gut, da ist es hier das Tote hier.

0: mag es ja kaum ausmachen, aber irgendwie...
1: Ja, das Schönste kommt zum Schluss, wie es so schön heißt, ne?
0: Ach so. Ja. Naja, wir müssen noch mal auf die Uhr blicken.
1: Die Tendenz sagt Feierabend Richtung Ende dieser Sendung.
0: Ja, ja, ja.
1: Aber jetzt wollen Sie mal ein bisschen feierlich. Wir werden in Kürze.
0: Ein bisschen feierlich, ja.
1: Den Sieger verkünden.
0: Genau,
1: des Musikpreises.
0: Der Sieger, ja. Der Sieger ist der Gewinner des Musikpreises der Goldenen Klobürste. Ein Titel, der uns heute ganz besonders im Ohr geblieben ist. Und da waren ja heute doch so ein paar, ich sag mal, besondere Perlen dabei. Naja, wir kommen zum Ende. Zum Ende wird's ja immer zünftig. Mit einer richtigen Marschmusik.
2: Ich will jetzt meine Platte hören.
0: Kannst du gleich, Opa. Wir verabschieden uns von den Mikrofonen. Als Opa, der Matthias.
2: Ja, tschüss.
0: Mein Name ist Gregor. Wir danken fürs Einschalten.

0: und gewonnen hat.
1: Chippy Chippy Cheep Cheep von The Middle of the Road.
2: Mitte auf der Gas, gell?
1: Runner von der Gas.
2: Runner von der Gas. Hier sind die Minions.

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0: Hannah Engelhardt und neben mir sitzt Celine Voss. Und wir erzählen euch heute eine Stunde lang über das FSSJ und was es überhaupt ist. Heute sind wir alle zusammengekommen, um euch zu erzählen, was wer wo macht. Julina und Leonie werden euch nun erklären, was das FSSJ ist. Schalten wir mal rüber.
1: Wie Hannah schon gesagt hat, sind wir Leonie und Julina und wir erzählen euch heute, was ein FSSJ genau ist.
2: Aber was bedeutet FSSJ überhaupt?
1: FSSJ ist die Abkürzung für das Freiwillige Soziale Schuljahr, wo Jugendliche ab 14 im Werra-Meißner-Kreis mitmachen können.
2: Und was machen sie da genau?
1: Sie engagieren sich in sozialen und kulturellen Einsatzstellen, die sie selbst aussuchen können.
2: Geht das FSSJ also ein gesamtes Schuljahr lang?
1: Ja, dieses Jahr geht es vom 1. Oktober 2024 bis zum 4. Juli 2025.
2: Muss man eine Mindeststundenzahl erreichen, damit man die Prüfung schafft?
1: Ja, man muss knapp 80 Stunden in der Zeit ehrenamtlich tätig sein. Eine Prüfung gibt es jedoch nicht.
2: Gibt es denn auch Treffen mit allen FSSJ-Lern, bei denen sie sich untereinander austauschen können?
1: Ja, es gibt 3 Treffen mit verschiedenen Workshops, wo man auch Fragen stellen kann.
2: Und was passiert, wenn ich das FSSJ geschafft habe?
1: Zum Schluss gibt es ein qualifiziertes Zertifikat, was man auch gut bei Bewerbungen benutzen kann.
3: Danke für die Aufklärung, Julina und Leonie.

0: Jetzt kommt Helene und sie erzählt uns etwas über ihre Einsatzstelle im Altersheim.
1: Hallo, ich bin Helene Kachel und bin 14 Jahre alt. Ich mache mein FSSJ im Altenheim im Hospital St. Elisabeth in der sozialen Betreuung. Was ist eigentlich die soziale Betreuung? Die soziale Betreuung ist sowas Ähnliches wie die Nachmittagsbetreuung in der Schule, nur halt auch vormittags. Die soziale Betreuung organisiert verschiedene Aktivitäten für fast jeden Tag in der Woche oder macht auch Einzelbetreuung mit den Bewohnern. Eine Aktivität davon ist zum Beispiel das Nachmittagskegeln donnerstags immer. Dort engagiere ich mich auch. Jeden Donnerstag gehe ich immer so gegen 14 Uhr ins Hospital St. Elisabeth. Zusammen mit meiner Betreuerin gehe ich dann in den Speisesaal, wo die ganzen Aktivitäten stattfinden. Zusammen bereiten wir dann alles vor. Wir schieben die Tische auseinander, legen in die Mitte den Rasenteppich und stellen dort die Kegel in die Mitte drauf. Und stellen außenrum einen Stuhlkreis. In dem Stuhlkreis halten wir auch Platz für Lücken für Bewohner im Rollstuhl. Danach kann es losgehen, die Bewohner einzuladen. Ich gehe dann zusammen mit meiner Betreuerin zu den einzelnen Bewohnern rein und sage, dass ich sie herzlich zum Kegeln um 15 Uhr einlade. Bei Bewohnern, die nicht mehr so richtig zu Fuß können oder ein schlechtes Kurzzeitgedächtnis haben, sage ich, dass ich sie auch abhole. Manchmal ist es auch so, dass manche Bewohner sich gegenseitig mitnehmen, was auch echt süß ist. Wenn ich bei allen Bewohnern war und sie gefragt habe, kann es losgehen, sie abzuholen. Dazu gehört auch beim Abholen mal die Fußstützen am Rollstuhl dran zu machen oder das Fenster zuzumachen, wenn mich die Bewohner danach fragen. Wenn man die Bewohner abholt, sieht man sofort ein Lächeln im Gesicht der Bewohner. Wenn alle Bewohner da sind, kann es losgehen mit dem Kegeln. Egal, ob jemand im Rollstuhl sitzt oder einen Rollator hat, jeder macht so mit, wie er kann. Meine Aufgabe ist es immer, wieder die Kegel aufzustellen. Und meine Betreuerin hilft den Bewohnern zur Kegelbahn und schreibt nebenbei auf, was sie geworfen haben. Die Gruppe besteht aus so 15 Bewohnern und wir spielen meistens so 3 Runden bis 15.45 Uhr. Am Ende fragen wir die Bewohner noch, wie viel sie schätzen, wie viele Neuen geworfen wurden oder wer gewonnen hat. Wenn wir dann rumgegangen sind und sie gefragt haben, wird am Ende noch ein Kegelpokal verteilt, um die Bewohner sozusagen zu loben. Zum Schluss verabschieden wir die Bewohner noch und bauen alles wieder ab. Außerdem bringe ich die Bewohner, die nicht mehr so gut können oder auf ihrem Zimmer sitzen, wieder auf ihre Zimmer. Damit ist mein Tag im Hospital St. Elisabeth vorbei. Ich kann jeden Tag echt viel aufs Neue mitnehmen und auch jeder Tag ist anders. Es ist so schön zu sehen, wie sich die Bewohner freuen, was zusammen zu machen, und für mich ist es schon immer wieder eine gute Erfahrung. Ich habe mich für das Hospital St. Elisabeth entschieden, weil ich einfach das Miteinander und das Gefühl, ältere Menschen zu helfen, so schön finde. Es erfüllt mich immer wieder aufs Neue, und das Lächeln der Bewohner zu sehen.
2: Och, das ist ja echt lieb von dir, Helene.

0: Jetzt kommen Maya und Miller und stellen ihre sozialen Einsatzstellen vor.
1: Hallo, ich bin Maya Frenzel. Ich mache mein FSSJ bei der Eschwiger Tafel. Immer mittwochs von 13.30 Uhr bis 16 Uhr geben wir hauptsächlich Lebensmittel an Leute mit wenig Geld. Es funktioniert so, dass sich die Menschen bei der Eschwiger Tafel melden können, sagen, wie viele Personen sie sind und warum sie das Angebot von der Eschwiger Tafel brauchen. Hauptsächlich, weil sie zu wenig Geld haben. Dies müssen sie allerdings nachweisen können. Also es kann nicht einfach jeder zur Tafel kommen und sagen, dass er halt Lebensmittel braucht. Wenn sie es nachweisen können, können sie dann jede 2 Wochen zur Tafel kommen. Es ist eine große Halle mit vielen Theken. Dort stellen sie sich dann in eine Reihe und geben uns, die hinter der Theke stehen, ihre Tüten und Boxen. Wir befüllen sie dann mit den Lebensmitteln. Das sind Backwaren wie Brot, Brötchen oder Kuchen, Obst, Gemüse, aber auch tierische Produkte und Süßigkeiten. Alle Lebensmittel werden von Supermärkten oder Bäckereien gespendet. Die können sie nicht mehr verkaufen. Das heißt allerdings nicht, dass sie schlecht sind, sondern alle Lebensmittel, die ausgegeben werden, sind noch gut. Die Ausgabe dauert circa 2 Stunden. Doch auch bei der Tafel bleiben manchmal Lebensmittel übrig. Diese werden dann an die Bauern weitergegeben, die sie ihren Tieren verfüttern. Nach der Ausgabe räumen wir zusammen mit den anderen freiwilligen Helferinnen die Tafel auf. Viele von ihnen arbeiten schon seit mehr als 10 Jahren bei der Tafel. Ich finde es total toll, dass man den Leuten bei der Tafel mit so Kleinigkeiten eine Freude bereiten kann und dass die Lebensmittel nicht weggeworfen werden, sondern immer weiterverwendet werden.
2: Hi, ich bin Miller Stück und mache mein FSSJ in der evangelischen Kindergartenstätte Schwanteich in Eschwege. Dort bin ich jeden Montag von 14 bis 16 Uhr. Ich habe mich entschieden, dort mein FSSJ zu machen, da ich gerne mit Kindern arbeite, weil mir das sehr viel Spaß macht und ich später vielleicht auch mal Lehrerin werden will und das mich darauf schon ein bisschen vorbereitet. Außerdem hilft mir das Zertifikat bei späteren Bewerbungen. Ich spiele da mit Kindern und wenn das Wetter gut ist, gehen wir raus. Nach der Teestunde räume ich die Gruppe auf, also ich fege und putze die Tische. Oft sind wir auch im Turnraum. Das macht den Kindern dann sehr viel Spaß und sie können sich gut austoben. Und die Kinder sind auch immer sehr offen. Zum Beispiel, als ich das erste Mal da war, kamen die Kinder sofort auf mich zu. Wir haben zusammen gespielt und sie haben mir viele Fragen gestellt. Ich bin in der Hasengruppe, die für 3- bis 6-Jährige ist. Ich habe sehr viel Respekt vor den Kindergärtnerinnen und Kindergärtnern, da es ein sehr aufwendiger Job ist, wo man sehr viel Geduld haben muss und auch sehr viel Verantwortung trägt.
3: So, das war's jetzt mit uns, weil wir geben jetzt weiter an Paula und Julina und die beiden werden euch nun noch weiter was erzählen.
0: So, jetzt brauche ich erstmal ein Espresso.

0: Hallo, liebe Hörer. Wir haben jetzt die Moderatoren gewechselt.
1: Ich bin Jolina und neben mir sitzt Paula. Wir wollen euch jetzt unsere FSSJ-Einsatzstellen vorstellen.
0: Vor den Sommerferien habe ich von einer Freundin von dem FSSJ erfahren und dachte, dass es etwas für mich sein könnte. Deshalb habe ich die Website des FSSJ besucht und nach einer passenden Einsatzstelle für mich gesucht. Ich habe mich für den sozialen Bereich entschieden und arbeite in der Grundschulbetreuung in Großhemmerode. Da spiele ich mit Kindern, bastele mit ihnen und helfe ihnen bei den Hausaufgaben. Es macht total viel Spaß, weil man von den Kindern wirklich viel lernen kann. Neulich hat mich sogar ein Kind gefragt, was oder wer Gott sei, und ich musste erst einmal überlegen, wie ich das dem Kind vermitteln soll. Letztendlich habe ich dann gesagt, dass das jeder für sich selber entscheiden sollte.
1: Das hört sich ja sehr gut an. Jetzt möchte ich gerne von meiner Einsatzstelle erzählen. Ich bin schon seit letztem Jahr in der Schülervertretung der Valentin-Traut-Schule in Großalmerode tätig. Durch die Schule und eine Freundin habe ich vom FSSJ erfahren. Seit diesem Schuljahr bin ich auch Schulsprecherin an meiner Schule. Dort kümmere ich mich um die Interessen der Schüler. Ich mag es, Dinge zu organisieren, und deswegen leite ich das SV-Team mit ungefähr 30 Leuten. Zurzeit planen wir ein Weihnachtskino für jüngere Schülerinnen und Schüler an unserer Schule. Ich verbringe viel Zeit mit dem Plan und stehe damit im Austausch zwischen den Schülern und Lehrern. Ich habe mich für ein FSSJ entschieden, weil ich es mag, neue Leute kennenzulernen und mal Lust auf was Neues hatte. Wir beide haben uns für eine Einsatzstelle an einer Schule entschieden, weil uns Schule im Generellen auch Spaß macht.
0: Ich persönlich kann mich gar nicht wirklich an meine Grundschulzeit erinnern und wollte nochmal erfahren, wie Kinder eigentlich denken.
1: Außerdem möchte ich die Schule gerne voranbringen, indem ich neue Projekte plane und mit anderen veranstalte.
0: Jetzt kommt zur Abwechslung mal der Song Denkmal von Wir sind Helden. Viel Spaß.
2: Wir haben eine SMS-Kurznachricht für Sie. Die Nachricht lautet:
3: Mission 1 erfüllt Ausrufezeichen, Plakate 8, Komma, Verhaftungen 0, Punkt, Mission 2 folgt, Punkt, hol den Vorschlag, Anna.

0: Jan.
1: Jetzt kommt Julina mit ihrem Beitrag zum Tanzsportverein und Kids Kreativ in Hesse-Schlichtenau.
2: Ich bin Julina und mache meine FSSJs bei Kids Kreativ in Heli und bei dem Tanzsportverein in Helsa. Bei diesem Sportverein bin ich seit über 10 Jahren tätig und lebe richtig für diesen Verein. Dort bin ich in verschiedenen Trainings, bei Vorstandssitzungen oder bei der Kassenabrechnung dabei, wo mich meine Trainerin Lea immer sehr unterstützt. Bei meiner ersten Tätigkeit war ich mit dem Fundus und habe für verschiedene Tanzgruppen die Kostüme und Schuhe neu rausgesucht. Am meisten Spaß macht mir dabei die Arbeit mit den Kindern und zu sehen, wie schnell sie lernen. Bei der Kinderbetreuung Kids Kreativ in Heli mache ich bei verschiedenen Ferienbetreuungen als Youngteamer mit. Dort spiele ich beispielsweise mit den Kindern oder bastel mit ihnen und bringe ihnen sogar neue Sachen bei. In der Herbstferienbetreuung war unser Motto »Sei selbst der Star«. Dort habe ich mit den Kindern viele Sachen passend zu Halloween gebastelt und in der Winterferienbetreuung machen wir viele Ausflüge nach Kassel.
1: Nun hören wir Walk of Life von Dire

0: Als nächstes erzählt Daniel von seinem FSSJ in der Schülervertretung.
1: Ja, hi, ich bin Daniel Romanow und ich erzähle euch von meiner FSSJ-Stelle, die Schülervertretung auf der Johannesberg-Schule in Witzenhausen. Bei meiner Stelle gehe ich auf Wünsche meiner Mitschüler ein und ich versuche, diese zu erfüllen. Unser neuestes Projekt war neue Sitzmöglichkeiten in unserer Aula. Ich bin außerdem noch erst letztens als Schülersprecher erwählt worden. Ich freue mich schon auf das kommende Schuljahr.
2: Jetzt hören wir Cruel Summer von Taylor Swift. Viel Spaß dabei!

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1: Als nächstes führen wir ein Interview mit Stella und Juliana über ihre Einsatzstellen.
2: Stella, erzähl mal, wo machst du dein FSSJ?
3: Ich mache mein FSSJ in der Betreuung in der Frau Holle Grundschule in Abderode.
2: Und Juliana, wo bist du?
4: Ich mache mein FSSJ im Jugendzentrum Bad Sonnallendorf.
1: Und Stella, was macht man bei deinem FSSJ?
3: Meistens spiele ich mit den Kindern oder bastel etwas mit ihnen. Außerdem helfe ich in der Hausaufgabenbetreuung.
1: Und Juliana, was machst du bei deiner Einsatzstelle?
4: Ich mache da Aufgaben wie zum Beispiel nach Deko schauen, aufräumen und auch Projekte mitplanen und noch vieles mehr.
2: Erzählt mal, was gefällt euch am meisten bei euren FSSJ? Juliana, fang du doch an.
4: Den Kontakt mit Leuten und den Spaß.
2: Und du, Stella?
3: Mir gefällt am meisten, dass ich den Kindern helfen kann und mit ihnen den Nachmittag bunt gestalten kann.
1: Juliana, warum hast du dich für deine Einsatzstelle im Jugendzentrum entschieden?
4: Weil ich gefragt wurde, ob ich das machen möchte und dann habe ich ja gesagt, weil das auch was für mich wäre.
1: Stella, warum hast du dich für die Grundschule entschieden?
3: Ich habe vor 2 Jahren schon ein FSSJ im Kindergarten gemacht und habe mich nun entschieden, ein FSSJ mit etwas älteren Kindern zu machen.

0: Ja, das war schon unsere Sendung zum Freiwilligen Sozialen Schuljahr. Wir hoffen, dass es euch angesprochen hat und ihr jetzt auch Interesse an einem FSSJ habt und vielleicht kennt ihr auch jemanden, der Lust dazu hätte. Auch jetzt könnt ihr noch gerne mit einem FSSJ anfangen.
1: Wenn ihr ein FSSJ machen wollt, dann meldet euch unter der E-Mail-Adresse fssj@fbs-vera-meissner.de oder unter der Telefonnummer 05651 333 2275 bei Isa Trube und Andrea Eckert. Alle Informationen findet ihr auch unter www.fssj-wmk.de. Vielen Dank fürs Zuhören. Tschüss!

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ganz viel anderes ist Poetry Slam. Jeder und jede, die selber was geschrieben haben, können auftreten in einem Wettbewerb, der mehr fürs Publikum ist als für die Leute auf der Bühne. Poetry Slam ist immaterielles Weltkulturerbe, eingetragen bei der UNESCO und findet weltweit statt, natürlich auch im Werra-Meißner-Kreis in Niederhohne beim Verein Schlüsselblume. Und das dieses Wochenende am 26.09. bereits zum 60. Mal. Wir feiern Jubiläum in der Taschengasse 4. Der Eintritt beträgt 8 Euro. Los geht's um 20 Uhr, Einlass ab 19.30 Uhr. Kommt vorbei, die Plätze sind begrenzt. Falls ihr sicher gehen wollt, einen Sitzplatz zu bekommen, schreibt eine kurze E-Mail an info@schlüsselblume-eschwege.de. Wir freuen uns sehr auf euch. Bis zum Wochenende. Denn die Welt passiert in Wellen.

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den linken Medienspiegel im September 2026, beginnen wir mit den Konsequenzen der Wahlen in Sachsen-Anhalt für die Verwaltung und sogenannten Sicherheitsorgane, kommen dann zu einem Aktionsvorschlag von Widersetzen und danach zum Internetkollektiv Autisti bzw. Inventati, die den Betrieb als Folge von US-Sanktionen einstellt. Anschließend kommen wir zur Abschiebepolitik der BRD nach Afghanistan und zuletzt zu den Protesten in Albanien und den Wahlerfolgen der Democratic Socialists of America.

0: Unser erster Artikel ist von der Homepage Netzpolitik, die für digitale Freiheitsrechte und eine offene, solidarische Gesellschaft kämpft. So ein Zitat von ihrer Selbstbeschreibung. In dem Artikel vom 18. August wird beschrieben, was die AfD als Regierungspartei mit dem sogenannten Sicherheitsapparat machen könnte. Polizei und Verfassungsschutz, was bei einer Machtübernahme durch Rechtsextreme droht. Würde die AfD ein Bundesland regieren, hätte sie eine Reihe von Möglichkeiten, den Sicherheitsapparat in ihrem Sinne neu auszurichten. Doch DemokratInnen stehen dem nicht hilflos gegenüber. Wir haben mit dem Rechtswissenschaftler Markus Thiel darüber gesprochen, welche Gefahren eine potenzielle Machtübernahme birgt und was man dagegen tun kann. Der Spitzenkandidat der sachsen-anhaltinischen AfD hat angekündigt, bis zu 200 Beamtinnen austauschen zu wollen. Gerade in einer Alleinregierung werden die MinisterInnenposten einer Regierung schnell mit den eigenen Leuten besetzt. Doch bei vielen Positionen im Verwaltungsunterbau steht der Beamtenstatus und strenge Kündigungsfristen vor einem umfassenden Austausch. In den meisten Bundesländern gibt es an den Spitzen, etwa der Polizeipräsidien, nur noch wenige politische Beamten, sagt Markus Thiel. Thiel ist Professor für öffentliches Recht mit Schwerpunkt Polizeirecht an der Deutschen Hochschule der Polizei in Münster. Politische Beamte, das sind solche, die eine Regierung ohne reguläre Einstellungsverfahren einsetzen und auch schneller wieder loswerden kann. In Sachsen-Anhalt sind die politischen Beamten im Landesbeamtengesetz aufgezählt. Es sind nur wenige Stellen. Die StaatsschutzsekretärInnen, Präsidentin und Vizepräsidentin des Landesverwaltungsamts, die Leitung des Presse- und Informationsamts sowie die Leitung des Landesverfassungsschutzes. Den Chef des Verfassungsschutzes auszutauschen, ist für eine Regierung also verhältnismäßig einfach. In Sachsen-Anhalt besetzt diese Position seit 14 Jahren Jochen Hollmann. Ginge es nach der AfD, wäre er wohl nicht mehr lange im Amt. Denn in seiner Amtszeit im Jahr 2023 schufte der Landesverfassungsschutz den Landesverband der AfD als gesichert rechtsextremistisch ein. Brandenburgs ehemaliger Verfassungsschutzpräsident Jörg Müller nannte die AfD-Übernahme des Landesgeheimdienstes ein Worst-Case-Szenario für alle Verfassungsschützer in Deutschland. Schwieriger wird es, das Personal der Polizei auszutauschen. Der Leiter der Landespolizei ist in Sachsen-Anhalt wie in den meisten anderen Ländern kein politischer Beamter. Doch ein direkter Austausch ist, gerade bei Personen unterhalb der Spitzenebene, nicht die einzige Option. Bei Führungs- und Leitungspositionen kann man mittel- und langfristig gezielt Beschäftigte befördern. Es können auch Versetzungen vorgenommen oder Disziplinarverfahren eingeleitet werden, sagt Thiel. All das könnten die Betroffenen zwar vor Verwaltungsgerichten anfechten, aber das dauert, selbst wenn die Justiz unabhängig bliebe. Das heißt, man kann aus den Ministerien solche Personalentscheidungen nach und nach so steuern, dass zunehmend regimetreue Beamtinnen und Beamten in den wichtigen Stellen tätig werden. Subtil. Er sieht hier auch ein hohes Drangsalierungspotenzial. Möglich sei zudem, dass sich Beamtinnen freiwillig aus dem Dienst verabschieden, weil sie die Arbeit unter einer autoritären Regierung schlichtweg nicht mehr ertragen. Das führt dann eventuell zu einer weiteren Ausdünnung demokratischer Kräfte. Und wie viel Einfluss hat die Regierung auch ohne Austausch von Personal auf die Arbeit der Polizei? Klar ist, die Polizei muss ermitteln, wenn sie von einer möglichen Straftat erfährt. Das nennt man Legalitätsprinzip. Aber wo die Polizei genau hinschaut und mit wie viel Engagement sie bestimmte Straftaten verfolgt, ist ein anderes Thema. Eine autoritäre Regierung könnte also bestimmte Schwerpunkte für die Polizeiarbeit ausrufen oder andere Schwerpunkte einstellen. Dass eine Straftat gar nicht mehr verfolgt wird, geht also nicht. Zumindest, wenn man nicht alle rechtsstaatlichen Grundsätze über Bord werfen wollte, sagt Thiel. Aber für ihn ist es denkbar, dass etwa politische Straftaten aus dem rechten Spektrum nicht mehr mit demselben Nachdruck verfolgt werden könnten. Und wenn es um Vorwürfe gegen die Regierungsmitglieder oder auch Mitarbeiter geht, gäbe es Stellschrauben. Zum Beispiel die Frage, ob man Aussagegenehmigungen für Beamtinnen und Beamte erteilt oder nicht. Subtil. Ein weiteres Thema sind präventive Angebote. Heute beispielsweise beteiligt sich die Polizei und der Verfassungsschutz an Aussteigerprogrammen für RechtsextremistInnen. In Sachsen-Anhalt gibt es beispielsweise seit 2014 das Programm Extra für Menschen aus der rechtsextremistischen Szene und früheren Reichsbürger und Selbstverwalter, das der Landesverfassungsschutz anbietet. Solche Programme könnten eingestellt werden. Ebenso die Förderung für nichtstaatliche Angebote. Schon jetzt sind die Demokratieinitiativen wegen des Umbaus von Folterprogrammen wie Demokratie leben stark unter Druck. Thiel war lange kein Freund des Arguments, dass man schon bei aktuellen Gesetzen für Sicherheitsbehörden darauf achten solle, potenziellen künftigen autoritären Regierungen den Werkzeugkasten nicht schon fertig zu übergeben, etwa beim Polizeigesetz in Sachsen-Anhalt, das noch in diesem März ausgeweitet wurde. Es gibt der Landespolizei unter anderem die Befugnis, Big-Data-Analysen durchzuführen und präventiv Kennzeichen zu erfassen. Ich bin seit jeher ein Verfechter davon, dass man die Regelungen, die als praktisch notwendig erscheinen und die man verfassungsrechtlich zulässig treffen kann, auch trifft, sagt Thiel. Dass die Befugnisse in falsche Hände geraten können, hielt er immer für ein sehr hypothetisches Argument, weil ich immer der Auffassung gewesen bin, dass wir eigentlich hinreichende demokratische Kontrollinstanzen und Verfahren haben. Doch diese Einschätzung hat sich für den Polizeirechter geändert. Ich will ganz offen gestehen, dass ich das inzwischen ein bisschen anders sehe. Die Entwicklung in den USA und anderen Staaten, in denen ein autoritärer Umbau im Gange ist, würden zeigen, dass das als Problem nicht mehr kleinzureden ist. Ganz von neuen Befugnissen Abstand nehmen würde er jedoch nicht, sondern sich stattdessen mehr auf Schutzvorkehrungen konzentrieren. Polizeibefugnisse könnten außerdem auch gegen diejenigen helfen, die eine Demokratie angreifen wollen. Ein ganz praktisches Problem ist, dass Landespolizeien auf Daten von Bund und anderen Ländern zugreifen können. In Berlin etwa hatten dazu berechtigte Polizeibeamtinnen im Jahr 2020 Zugriff auf fast 40 übergreifende Datenbestände, darunter auch die DNA-Analysedatei, die Rechtsextremismusdatei oder das Ausländerzentralregister. Wenn nun in einem Bundesland Rechtsextreme die Kontrolle übernehmen, Personal in der Polizei austauschen und missbräuchlich auf derartige Informationen zugreifen, um etwa politische GegnerInnen zu identifizieren und zu verfolgen, ist das ein mit aktuellen Mitteln kaum beherrschbares Problem. Dann wäre natürlich denkbar, dass ein solches Land auch Informationen an Parteiorganisationen in anderen Ländern weitergibt, sagt Thiel. Ein Land aus den Informationsverbünden auszuschließen, ist bislang nicht vorgesehen. Thiel kann sich das aber vorstellen, in engen Grenzen. In einem Gastbeitrag für Verfassungsblog schreibt er, dass man beispielsweise das BKA-Gesetz darum ergänzen könnte, bestimmte teilnahmeberechtigte Behörden für einen begrenzten, jeweils verlängerbaren Zeitraum vom Zugriff auf das Verbundsystem auszuschließen, als letztes Mittel, unter strikten sachlichen Voraussetzungen und nach einem strengen Verfahren. Ähnlich wie bei der Polizei gibt es gemeinsame Datensammlungen auch beim Verfassungsschutz. Hier hat der Bundesverfassungsschutz eine zentrale Funktion für das nachrichtendienstliche Informationssystem, kurz NADIS, in dem Bundes- und Landesverfassungsschutzämter Informationen teilen. Im kürzlich vorgestellten Entwurf für eine Neuregelung des Bundesverfassungsschutzgesetzes ist von möglichen Schutzvorkehrungen gegen einzelne Landesämter jedoch nicht zu sehen. In Sachsen-Anhalt ist die Gefahr, dass eine potenzielle rechtsradikale Regierung Verfassungsschutzinformationen missbrauchen könnte, inzwischen sehr konkret. Thiel sagt, ich denke, dass wir uns überlegen sollten, wie wir mit diesen Fragen umgehen und sie nicht erst dann angehen, wenn es soweit ist. Er würde eine zeitlich begrenzte und streng kontrollierte Einschränkung des Informationsaustausches für einen gangbaren Weg halten. Aber bei all den Szenarien, was könnte man dagegen tun? Landesrechtlich sieht Thiel keine großen Chancen. Alles, was man jetzt gesetzlich regelt, kann von einem Parlament mit den entsprechenden Mehrheiten problemlos geändert werden, so der Polizeirechtler. Das heißt, Gesetze sind schnell andere und selbst wenn sie verfassungswidrig sind, dauert es vor Gericht lange, sie wieder korrigieren zu lassen. Er glaubt, dass es Schutzvorkehrungen vor allem im tatsächlichen Bereich braucht. Eine Stärkung der Justiz, eine gute personelle Ausstattung für Verwaltungsgerichte und interne Kontrollstellen bei der Polizei. All das kann auch angegriffen werden, das ist klar. Wenn alles schief geht, bliebe am Ende vor allem eine härtere Gangart von Seiten des Bundes. Was heißt das? Das hat der
1: GdP, also Gewerkschaft der Polizeivize, Sven Hüber. In der aktuellen Ausgabe des Mitgliedermagazins unter dem Titel steht ein Elefant im Raum beschrieben. In seinem Text erinnert er an Artikel 91 des Grundgesetzes, der besagt, dass die Bundesregierung Landespolizeien ihren Weisungen unterstellen und die Bundespolizei einsetzen kann, wenn ein Land Gefahr für die freiheitlich-demokratische Grundordnung nicht selbst bekämpfen kann oder will. Laut Hübner sei das vorstellbar, wenn eine Landesregierung die verfassungsmäßige Ordnung untergräbt oder die sie tragende Partei verboten wird. Für seinen Beitrag, in dem er Polizistinnen dazu aufruft, die AfD weder zu wählen noch zu unterstützen oder Mitglied zu sein, bekam Hüber eine Menge Gegenwind. Mehrere GdP-Mitglieder und der Landesverband NRW distanzierten sich. Bild und andere gruben in der DDR-Vergangenheit Hübers. Der Ausgabe des Mitgliedermagazins beigelegt war auch ein How-To zur Remonstration in Checkkartengröße. Denn für Beamte, nicht nur bei der Polizei, gibt es das Recht zu remonstrieren. Das heißt, sie dürfen oder müssen sogar ihre Bedenken äußern, wenn sie annehmen, dass eine Anweisung unrechtmäßig ist. Zwei Ebenen von Vorgesetzten müssen sie durchlaufen, bevor sie bei der Ausführung von Anweisungen von ihrer persönlichen Verantwortung für die Rechtmäßigkeit befreit sind. Doch wenn die Anweisung die Würde des Menschen verletzt oder die Beamtin bei seiner Ausführung offensichtlich strafbar machen oder eine Ordnungswidrigkeit begehen, bleibt sie in jedem Fall haftbar. Aber auch dann kann es problematisch sein, eine Anweisung zu verweigern, weil die Remonstrierenden mit disziplinarischen Maßnahmen rechnen müssen, subtil. Denn wenn am Ende der Vorgesetzte sagt, es wird so gemacht, wie ich es gesagt habe, sind die Möglichkeiten als Beamtin oder Beamter begrenzt. Wie auch bei anderen Optionen. Der Weg über die Gerichte existiert, dauert aber im Einzelfall viel zu lang. Wie relevant Remonstrationen in der Praxis sind, ist schwer einzuschätzen. Auswertbare Zahlen dazu und aussagekräftige Auswertungen etwaiger Effekte fehlen. Unsere gesamte Rechts- und Verfassungsordnung ist darauf angelegt, dass alle sich an die Regeln halten, sagt Thiel. Wie verletzlich derartige Systeme sind, zeigt sich auch, wenn sich in der EU Mitgliedstaaten nicht an vereinbarte Regeln halten. Zwar gibt es Sanktionsmechanismen wie Vertragsverletzungsverfahren, doch bei der früheren Orbán-Regierung in Ungarn beispielsweise führten zahlreiche dieser Verfahren nicht dazu, dass die Regierung ihren Kurs änderte. Thiel sagt, wir brauchen einen öffentlichen Diskurs darüber, wie wir unsere Demokratie schützen können. Dass ein solcher nicht leicht zu führen sein wird, ist dem Polizeirecht klar. Die Kluft zwischen denen, die zur AfD neigen und denen mit einer klaren Gegnerschaft sei groß, so Thiel. Ich fürchte, dass leider ein nicht geringer Anteil der Bevölkerung die Notwendigkeit eines Diskurses überhaupt nicht anerkennt. Und das macht es natürlich unglaublich schwierig, sagt er. Eine Gelegenheit zur Auseinandersetzung mit der Bedrohung hätte es etwa bei der letzten Innenministerkonferenz im Juni gegeben. Letzte Innenministerkonferenz ohne AfD titelte dazu etwa der Tagesspiegel. Doch auf die Liste der öffentlichen Beschlüsse hat das Thema es nicht geschafft. Es helfe nicht, ein Schreckgespenst an die Wand zu malen, sagt Bundesinnenminister Alexander Dobrindt.

0: Von den sogenannten Sicherheitsorganen kommen wir zu einem Aktionsvorschlag von Widersetzen. Wir haben euch den Trailer aufgenommen, hört selbst. Mehr Informationen unter widersetzen.com.
1: Am 6.10. wird die konstituierende Sitzung des neuen Landtags in Magdeburg stattfinden.
2: Wir widersetzen uns einem Landtag aus Faschisten. Deshalb müssen wir alle nach Magdeburg.
1: Denn eine faschistische Regierung ist und bleibt immer ein Verbrechen.
2: Wir vertrauen dem BSW nicht.
1: Und wir vertrauen auch nicht dem Rest der CDU.
2: Wenn eine demokratische Partei jetzt den Faschisten an die Macht hilft,
1: ist sie keine demokratische Partei mehr.
2: Ulrich Siegmund ist ein Faschist. Er war beim Remigrationstreffen in Potsdam. Er ist gern gesehen bei Kadertreffen von organisierten Nazi-Strukturen. Seine AfD ist reiner Populismus, der die Leute aufhetzt und dann rechts liegen lässt.
1: Von uns gibt's, was von uns zu erwarten ist.
2: Widerstand.
1: Wenn dieser Aufhetzer am 6.10. zum Ministerpräsidenten gewählt werden sollte,
2: sind wir die antifaschistische Gegenwehr.

0: von dem Aufruf, den Landtag in Sachsen-Anhalt bei der konstituierenden Sitzung am 6. Oktober zu blockieren, kommen wir zu NoBlocks.org bzw. dem italienischen Internetkollektiv Autisti-Inventati, die NoBlocks unter anderem betreiben. Bei NoBlocks.org ist auch der Blog dieser Radiosendung. Wir müssen also wie tausende andere woanders hin umziehen mit unserer Internetpräsenz, da Autistici-Inventati durch Sanktionen der US-Regierung zum Einstellen ihres Betriebs gezwungen wurden. Wir möchten hierüber unser Bedauern ausdrücken und uns bei Ihnen bedanken, dass wir Ihre Infrastruktur benutzen konnten und unseren Blog bei Ihnen online stellen konnten. Aber was ist eigentlich passiert? Ein Artikel wieder von Netzpolitik.org, diesmal vom 4. September.
1: Autistici Inventati, pauschaler Terrorvorwurf. Die Trump-Regierung wirft dem italienischen Internetkollektiv Autistici Inventati die Unterstützung von Terrorismus vor. Auf die pauschal verhängten Sanktionen gegen die antifaschistische Gruppe folgt neben einer Solidaritätswelle die Frage, wer ist als nächstes dran? Eigentlich dachte das italienische Internetkollektiv Autistici Inventati bis zum 25. September Zeit zu haben. Zeit, um sich etwa nach neuen Hosting-Providern umzusehen. Zeit, um Domains umzuziehen. Zeit, um Zahlungsdienstleister zu finden, die eingehende Spenden abwickeln können. Am Ende blieben bestenfalls wenige Tage. Keine 24 Stunden, nachdem die US-Regierung das spendenfinanzierte Internetkollektiv unter Terrorverdacht gestellt und mit Sanktionen belegt hatte, schaltete der US-Zahlungsdienstleister PayPal deren Account ab. Eigentlich sollte es einen Monat dauern, bis solche Sanktionen offiziell greifen. Offenkundig wollten vor allem in den USA angesiedelte Organisationen so lange nicht warten. Tags darauf war der Webserver unter autistici.org nicht mehr erreichbar, weil das für die Org-Adressen zuständige Public Interest Registry im US-Bundesstaat Virginia sitzt und sich an US-Anordnungen halten muss. Am Tag 5 suspendierte schließlich die italienische Banca Etica das Konto der AktivistInnen, um drohende Sekundärsanktionen auszuweichen. Wie es weitergeht, bleibt unklar. AI, wie das Kollektiv abgekürzt genannt wird, war seit der Gründung staatlichen und politischen Angriffen ausgesetzt und hat durch politische Konsequenz und kluge Selbstorganisation sehr viel abwehren können, sagt Tom Jennison von der Digitalen Gesellschaft. Diese Resilienz stoße jedoch an Grenzen. Wenn so mächtige Akteure wie die USA internationale Institutionen und Mechanismen missbrauchen und als Waffe gegen eine unliebsame Zivilgesellschaft einsetzen, sagt der Jurist. Die Vorwürfe der Trump-Regierung wiegen schwer. Das Kollektiv soll linksextremistischen Gruppen digitale Infrastruktur zur Verfügung gestellt und sie somit materiell unterstützt haben. Darüber sollen etwa Terroranschläge in Deutschland, Frankreich und anderen europäischen Ländern geplant und verkündet worden sein. Sogar linke US-AktivistInnen, die in der US-Stadt Portland einen Hubschrauber der US-Grenzbehörde CBP mit einem Laserpointer gestört haben sollen, tauchen in der Erklärung des US-Außenministeriums auf. Sie alle sollen mit in der antifaschistischen Gruppe hängen, die sich zu einem zentralen Knotenpunkt einer transnationalen Kampagne gewalttätiger und krimineller linksextremer Netzwerke entwickelt habe, so die offizielle US-Begründung. Das Kollektiv ziele darauf ab, die, Zitat, USA sowie ihre Partner in Europa und der westlichen Hemisphäre und darüber hinaus zu destabilisieren, Zitat Ende. Demnach soll das scharfe Sanktionsschwert nicht nur das Kollektiv selbst, sondern auch deren Umfeld treffen. Wer mit Specialized Designed Global Terrorists, so die offizielle Einstufung, zu tun hat und beispielsweise ihr Bankkonto verwaltet, muss damit rechnen, ebenfalls abgeklemmt zu werden. So funktioniert das in Europa mit der Haftung nicht, erklärt Francesca Brier, die unter anderem am Eurotech-Projekt beteiligt ist und sich für digitale Souveränität einsetzt. Ein Anbieter haftet dann, wenn er von konkreten rechtswidrigen Inhalten weiß und nicht handelt, nicht aufgrund der Identität seiner Nutzer, sagt Brier. Wenn Inhalte entfernt werden müssen, sei ein bestimmtes Verfahren vorgesehen, eine gezielte Anordnung, Verhältnismäßigkeit, ein Recht auf Rechtsbehelf. Nichts davon ist hier geschehen, sagt Brier. Keine Anordnung, kein Gericht, keine Feststellung durch eine italienische oder europäische Behörde. Schlicht die politische Ausrichtung der NutzerInnen sei Grund dafür, dass die gesamte Infrastruktur als schuldig behandelt werde. Dabei hat sich das Kollektiv laut Angaben eines anonymen Sprechers an die entsprechenden Regeln gehalten. Wenn Behörden an sie herangetreten und sie auf illegale Inhalte auf ihren Diensten hingewiesen haben, hätten sie diese nach einer Überprüfung entfernt, sagte der Sprecher dem niederländischen Medium NRC. Sonst wären sie schnell vor Gericht gelandet, denn die Haftungsfreiheit ist eben an diese Bedingungen geknüpft. Wir wurden nie verurteilt, sagte der Sprecher. Es sei auch eine David-gegen-Goliath-Geschichte, sagt die Digitalisierungsexpertin Bria. Was AI innerhalb weniger Tage vom Netz genommen habe, sei nicht die Stärke der juristischen Argumentation gewesen. Kein Gericht hat jemals die These geprüft, dass die Bereitstellung von Kommunikationsdiensten einer Unterstützung von Terrorismus gleichkommt, sagt Bria. Entscheidend seien vielmehr die Nadelöhre im System gewesen. Die Domainvergabestelle, die Bank und der Zahlungsdienstleister unterliegen entweder der US-Gerichtsbarkeit oder sind auf das US-Finanzsystem angewiesen. Daher muss eine behördliche Entscheidung aus Washington nicht erst ein Gerichtsverfahren überstehen, so Bria. Es genüge, ein einziges dieser Nadelöhre zu treffen. Der Rest geschieht dann von selbst. Dass die US-Regierung die Kontrolle über viele Schalthebel besitzt, wurde zuletzt vermehrt zum Problem. Im Vorjahr hatte sie etwa die bei Microsoft liegenden E-Mail-Konten von Karim Khan sperren lassen, Chefankläger des Internationalen Strafgerichtshofs, und dabei aus politischen Gründen zeitweise seine Arbeit stillgelegt. Getroffen hat es auch weitere RichterInnen aus Den Haag. Neben E-Mail- oder Amazon-Accounts haben auch Kreditkarten aufgehört zu funktionieren, deren Anbieter in der Regel aus den USA stammen. Vorerst stillgelegt ist auch die Blogging-Plattform NoBlocks.org, die von AI betrieben wird. Hintergrund sei ein Cyberangriff. Vermutlich steckten Trump-AnhängerInnen dahinter, mutmaßt der AI-Sprecher gegenüber NRC. NutzerInnen können bis auf Weiteres keine neuen Beiträge anlegen, darunter zum Beispiel Anne Roth, Referentin für Digitalpolitik der Linksfraktion im Bundestag. Seit über 20 Jahren befüllt sie dort ihren Blog, muss sich jetzt aber gedulden. Dabei jucke sie, etwas darüber zu schreiben, wie lange sie Autistici kenne und wie es sie treffe, dass ihnen das jetzt passiert. Einige aus dem Kollektiv kenne ich schon sehr lange, seit wir gemeinsam beim G8-Gipfel in Genua 2001 einen der ersten Online-Ticker mit Berichten über die Proteste gefüllt haben, sagt Roth. Die von AI bereitgestellte Infrastruktur sei für sie bislang eine perfekte Lösung gewesen. Ich muss mich nicht um Server und Software kümmern und habe trotzdem einen Blog, das niemanden trackt und keine Daten an Dritte weiterreicht. Für sie relevant sei zudem, dass ich bei einem Kollektiv mit einem klaren politischen Kompass bin. In gewisser Hinsicht schließt sich für sie ein Kreis. Als ich anfing zu bloggen, und das ist aktuell fast ironisch, habe ich eine Plattform gesucht, um darüber zu schreiben, wie es ist, mit Antiterrorüberwachung zu leben, sagt Roth. Damals stand ihr Partner, der Soziologe André Holm, unter Terrorverdacht. Zwar wurde das Verfahren Jahre später ergebnislos eingestellt, der Schaden für ihn und sein Umfeld war jedoch bereits angerichtet. Das Vorgehen der US-Regierung hat inzwischen eine breite Solidaritätswelle ausgelöst. Über 30 zivilgesellschaftliche Organisationen aus Europa, vom Chaos Computer Club bis zu Epicenter Works, haben einen gestern veröffentlichten Aufruf der digitalen NGO EDRI, European Digital Rights, unterzeichnet. Die Befürchtung, dass es nicht bei AI bleiben wird, liegt nahe. Dies schafft einen gefährlichen Präzedenzfall für nicht kommerzielle Hosting-Anbieter, Registrare und Dienste zum Schutz der Privatsphäre in ganz Europa, warnt EDRI. Die Sorgen werden auch in der deutschen Politik wach. Erst traf es HateAid, dann die Rote Hilfe und jetzt Autistici Inventati. Wer ist als nächstes dran? So die Bundestagsabgeordnete Clara Bünger, Linke. Dagegen müssten sich die Regierung und die EU wehren. Es kann nicht sein, dass Trump sich als Weltpolizei geriert und legalen Organisationen die Grundlagen entzogen werden, weil sie nicht seinem Weltbild entsprechen, sagt Bünger. Ob sich diese Sicht bis zur Bundesregierung fortpflanzt, bleibt jedoch fraglich. So wurde jüngst bekannt, dass das deutsche Innenministerium gemeinsam mit VertreterInnen der US-Regierung im Herbst einen Workshop zum Thema Linksextremismus, Terrorismus abhalten will. Es sei ein prioritäres Anliegen des Bundesinnenministeriums, Linksextremismus zu bekämpfen, heißt es auf eine Anfrage der Linksfraktion. Man müsse sich nichts vormachen, sagt die Abgeordnete Bünger. Trump geht es nicht um Internet-Provider, sondern um Linke, FeministInnen, Antifa. Das sagt er ja auch ganz deutlich. Hier finden sich genügend Berührungspunkte zu europäischen Konservativen. Auch Merz und Dobrindt haben ein Interesse daran, linke und antifaschistische Gruppen als vermeintliche Gefahr zu framen, um damit den Ausbau des Überwachungsstaats zu rechtfertigen, sagt Bünger.

0: von Sanktionen durch die extrem rechte US-Regierung und den Konsequenzen kommen wir zur Bereitschaft der BRD, mit den Taliban zusammenzuarbeiten, um Menschen nach Afghanistan abschieben zu können. Und einem Artikel aus der Analyse und Kritik der Monatszeitung aus Hamburg für linke Debatte und Praxis.
1: Abschiebung in die Katastrophe. Seit der Taliban-Machtübernahme unterliegen Frauen in Afghanistan immer härteren Einschränkungen. Deutschland schafft neue Fakten in der Abschiebepolitik gegenüber Afghanistan. Mit dem jüngsten Abschiebeflug Ende Juli wurde erstmals ein Mann abgeschoben, der weder als sogenannter Gefährder eingestuft noch wegen einer Straftat verurteilt worden war. Dieser Schritt kommt nicht überraschend. Die Verschärfung der Abschiebepraxis ist bereits im Koalitionsvertrag angelegt und wurde in den vergangenen Monaten politisch vorbereitet. Die Gespräche mit den Taliban, die bereits 2024 unter der Bundesregierung von Olaf Scholz aufgenommen wurden, werden vom Kabinett Merz nun fortgeführt und intensiviert. Offiziell ist weiterhin lediglich von einem technischen Austausch mit jenem Regime die Rede, das Deutschland als Regierung nicht anerkennt. Diese Wortwahl verdeutlicht, wie politische Entscheidungen rhetorisch umgedeutet und entpolitisiert werden. Aus einer Frage der Außen- und Menschenrechtspolitik wird eine scheinbar neutrale Verwaltungsangelegenheit. Im Mittelpunkt steht nicht die Frage, inwiefern Deutschland mit dieser Zusammenarbeit faktisch eine autoritäre islamistische Herrschaft anerkennt und welche politische Realität den von Abschiebung betroffenen Menschen dadurch zugemutet wird. Stattdessen geht es darum, wie Abschiebungen möglichst effizient organisiert werden können. In welches Afghanistan wird abgeschoben? Die Situation der Frauen zeigt besonders deutlich, was sich in Afghanistan unter der erneuten Herrschaft der Taliban seit 2021 verändert hat. Kaum eine Woche vergeht, ohne dass neue Eingriffe in die Rechte von Frauen und Mädchen bekannt werden. Mädchen wird der Zugang zu weiterführender Bildung verwehrt. Frauen werden aus Universitäten und weiten Teilen des Arbeitslebens ausgeschlossen. Ihre Bewegungsfreiheit wird eingeschränkt. Gleichzeitig greifen die Taliban zunehmend ins Ehe- und Familienrecht ein und stärken die Autorität männlicher Familienmitglieder. Mit mehreren in diesem Sommer erlassenen rechtlichen Änderungen haben die Taliban den Schutz von Frauen vor häuslicher Gewalt weiter ausgehöhlt. Gewalt gegen Frauen und Mädchen durch Männer wird bis hin zu schweren Verletzungen geduldet. Im Rahmen ihres politischen Projekts verbinden die Taliban eine fundamentalistische Auslegung religiöser Normen mit einer patriarchalen Gesellschaftsordnung, in der Frauen primär über familiäre Zugehörigkeit und männliche Autorität definiert werden. Die Kontrolle über Frauen und ihre gesellschaftliche Stellung dient nicht nur der Einschränkung individueller Freiheiten, sondern der institutionellen Verankerung einer Ordnung, in der die Abhängigkeit von Frauen nicht mehr nur durch materielle und soziale Bedingungen wie Lohn und Reproduktionsarbeit bedingt ist, sondern politisch und rechtlich legitimiert wird. Damit zielt die Herrschaftsordnung der Taliban darauf ab, jene gesellschaftlichen Widersprüche und Handlungsspielräume zu beseitigen, in denen Menschen Ansprüche formulieren und bestehende Abhängigkeiten herausfordern können. Dies trifft auf eine Gesellschaft, in der Millionen Menschen ums Überleben kämpfen. Die humanitäre Lage in Afghanistan ist seit dem Abzug internationaler Truppen und der erneuten Machtübernahme der Taliban bereits äußerst prekär. Doch derzeit verschärfen sich mehrere Krisen gleichzeitig. Während Hunger und Armut herrschen, brechen Erwerbsgrundlagen sowie internationale Unterstützung zunehmend weg. Gleichzeitig werden Millionen AfghanInnen aus Pakistan und dem Iran zur Rückkehr gezwungen in ein Land, dessen staatliche und humanitäre Strukturen bereits kaum ausreichen, um die dort lebende Bevölkerung zu versorgen. Kämpfe und Grenzschließungen zwischen Pakistan und Afghanistan sowie die Auswirkungen des Krieges im Nahen Osten erschweren die Versorgung zusätzlich. Wichtige Lieferwege werden blockiert oder müssen umgeleitet werden. Die Konsequenzen? Rund 17,4 Millionen Menschen benötigen dringend Nahrungsmittelhilfe. 13,8 Millionen sind von akuter Ernährungsunsicherheit betroffen. Für 2026 wird erwartet, dass 4,9 Millionen Frauen und Kinder wegen Unter- und Mangelernährung behandelt werden müssen. Gerade unter diesen Bedingungen enthält die politische Entrechtung von Frauen eine zusätzliche Bedeutung und Tragweite. Wo Menschen keinen Zugang zu Einkommen und gesellschaftlicher Absicherung haben, wird die Familie zur Überlebensinstitution und gleichzeitig zu dem Ort, an dem materielle Verhältnisse, patriarchale Gewalt und politische Herrschaft ineinandergreifen. bestehende Schutzmechanismen gegen Kinderehen werden abgebaut. In einer Gesellschaft, in der Familien unter existenziellem Druck ihre Töchter früh verheiraten und sie in Abhängigkeits- und Gewaltverhältnisse überführen. Das Mädchen wird damit als Kind in eine patriarchale Ökonomie eingeordnet, in der seine Kindheit und körperliche Unversehrtheit der Verfügung männlicher Autorität unterliegen. Unter der Herrschaft der Taliban wird das Private nicht nur von gesellschaftlichen Machtverhältnissen durchzogen, sondern auf eine zugespitzte Weise organisiert. Es wird zum Instrument ihrer Herrschaft. Wer glaubt, afghanische Frauen seien durch die Herrschaft der Taliban zu stummen Opfern geworden, täuscht sich. Diese Vorstellung folgt einem paternalistischen Blick, der Frauen in nicht-westlichen Gesellschaften häufig nur zwischen Unterwerfung und Befreiung wahrnimmt und ihre eigene politische Praxis unsichtbar macht. Dies verkennt ihre fortbestehende Handlungsmacht. Plattformen wie Sun Times dokumentieren die Erfahrungen afghanischer Frauen und schaffen eine Gegenöffentlichkeit zu einer Herrschaft, die Frauen aus der Öffentlichkeit entfernen will. Frauen protestieren trotz der Gefahr von Verhaftung und Gewalt. Anfang Juni 2026 wurden in Herat mindestens 30 Frauen festgenommen, weil ihnen Verstöße gegen die Kleidungsvorschriften der Taliban vorgeworfen wurden. Am 9. Juni versammelten sich daraufhin Menschen im Gebiet Jibreel, in dem überwiegend die ethnische Minderheit der Hazara lebt, um gegen die Verhaftungen zu protestieren. Gerade Hazara, die als ethnische und religiöse Minderheit besonderen Formen der Diskriminierung und Gewalt ausgesetzt sind, leisten Widerstand. Ihr Widerstand zeigt die Widersprüche einer Herrschaft, die versucht, Frauen und Minderheiten aus der Gesellschaft zu verdrängen und sie zugleich niemals vollständig unsichtbar machen kann. Es verweist auf eine Grenze der Herrschaft selbst. Die Taliban können Institutionen schließen, Rechte abschaffen und durch die Kontrolle von Familie und öffentlichem Leben versuchen, gesellschaftliche Handlungsspielräume einzuschränken. Sie können jedoch nicht vollständig darüber verfügen, wie Frauen und Angehörige marginalisierter Gruppen ihre eigene Lage verstehen und welche politischen Ansprüche sie daraus entwickeln. Dass sie trotz der Gefahr von schwerwiegenden Konsequenzen für ihr Leben, für ihre Rechte eintreten, verdient höchsten Respekt. Zugleich darf dieser Widerstand nicht darüber hinwegtäuschen, unter welchen Bedingungen er stattfindet. Trotzdem behandelt die deutsche Abschiebepolitik Afghanistan zunehmend als ein Land, in das Menschen zurückkehren können sollen. Die Verschärfung der deutschen Abschiebepolitik gegenüber Afghanistan beruht nicht auf einer naiven Einschätzung der dortigen Verhältnisse. Dass die Lage in Afghanistan unter der Herrschaft der Taliban weiterhin von Entrechtung, Gewalt und systematischer Unterdrückung geprägt ist, ist evident. Dennoch werden Abschiebungen ausgeweitet, vor dem Hintergrund einer politischen Entwicklung, in der Fluchtmigration zunehmend als Bedrohung verhandelt wird und rechte und rassistische Narrative den Rahmen des Sag- und Machbaren bestimmen. Entscheidend ist also, welchen Stellenwert die tatsächliche Zumutbarkeit von Abschiebung vor dem Hintergrund dieser politischen Entwicklung noch hat. In der Logik staatlicher Abschiebepolitik erscheinen Menschen nicht als Personen mit eigenen Biografien, deren Handlungen und Fluchtbewegungen in konkrete historische, politische und materielle Zusammenhänge eingebunden sind, sondern als Gegenstand staatlicher Verwaltung, als Ausreisepflichtige oder Rückkehrer. Ihre individuellen Lebensumstände und ihre menschliche Würde treten hinter staatliche Ordnungs- und Souveränitätsinteressen zurück. Welche Gefährdungen als hinreichend schwerwiegend gelten und welche Schutzbedürftigkeit überhaupt politisches Gewicht erhält, ist dabei nicht für alle Menschen gleich. Dass Menschen je nach Herkunft, zugeschriebener Zugehörigkeit und Aufenthaltsstatus unterschiedlich bewertet und behandelt werden, verweist auf ihre zutiefst rassistische Struktur. Fluchtmigration ist keine Ausnahme in der ansonsten geordneten Welt, sondern eine Folge gesellschaftlicher und politischer Verhältnisse, die von Ungleichheit, Konflikten und Gewalt geprägt sind. Wird sie dennoch auf ein steuerbares Problem reduziert, werden Abschiebungen zur vermeintlichen Lösung und zugleich zum Beweis staatlicher Handlungsfähigkeit. Dann verliert die Frage an Bedeutung, welchen menschenunwürdigen und unzumutbaren Verhältnissen Menschen ausgesetzt werden sollen, die aufgrund rassistischer Zuschreibungen als abschiebbar gelten. Sie sollen schlicht aus der Gesellschaft verschwinden.

0: Von der Abschiebepolitik der BRD kommen wir zu den sogenannten Flamingo-Protesten in Albanien und bleiben bei der Analyse und Kritik, die am 18. August erschienen ist.
1: Flamingos gegen die Oligarchie. Die massiven Proteste in Albanien sind das Ergebnis eines aggressiven Ausverkaufs des Landes. Was haben sie bisher erreicht? Ende Juni bin ich im Zentrum von Tirana, auch Sheshi genannt, wo seit Ende Mai tagtäglich Zehntausende bis Hunderttausende Menschen auf die Straße gehen und für ein neues Albanien demonstrieren. Die Flamingo-Revolution will das Albanien der Oligarchen und der alten politischen Eliten hinter sich bringen und fordert ein bezahlbares, würdiges Leben, ökologische Verantwortung sowie echte demokratische Teilhabe. Am 22. Juli 2026, am letzten Tag vor der Sommerpause des albanischen Parlaments, versammelten sich in den frühen Morgenstunden hunderte Protestierende vor dem Parlament. Ihr Ziel ist es, die Sitzung über das Gesetz über strategische Investitionen Nummer 21 2024 zu blockieren, in der die Abgeordneten in einem letzten Sprint tiefgreifende Entscheidungen verabschieden. Das Gesetz erlaubt Anträge nur noch bis zum 31. Dezember 2026. Mit dieser Entscheidung schafft die Regierung neue Instrumente, die es Investoren erleichtern, in Turbogeschwindigkeit in ökologisch sensiblen Gebieten oder an Orten, an denen die Tourismusentwicklung Vorrang hat, zu bauen. Danach muss das Land im Zuge der EU-Beitrittsverhandlungen seine Gesetze an EU-Standards anpassen. An diesem Tag fliegen hunderte Eier auf die fetten Limousinen der ParlamentarierInnen, die gekommen sind, um dem Gesetzesentwurf des Premiers Edi Rama zuzustimmen. Die Staatspolizei reagiert mit Tränengas, Schlägen und vielen Festnahmen. Nichts davon beeindruckt die neue Protestgeneration Albaniens. Sie kehrt abends zum Sheshi zurück, zahlreiche, laute, wütende. Ihre Botschaft ist klar, das Land gehört nicht den Investoren, sondern den Menschen, die es verteidigen. Die Geburtsstunde der Flamingo-Bewegung geht auf einen gewaltsamen Vorfall in Svernikt an der Nachtalagune im Mai zurück. Nahezu über Nacht war ein ganzes Areal mitten im Naturschutzgebiet eingezäunt worden. Dort leben seltene Tier- und Vogelarten sowie Flamingos. Genau dort wollen nun Donald Trumps Tochter Ivanka und ihr Ehemann Jared Kushner ein Elite-Ressort bauen. Unterstützt von der Umweltorganisation PPNEA und der linken Partei Jevice Baschke wollten AnwohnerInnen zunächst wissen, was vor ihrer Haustür eigentlich vorging. Am 30. Mai führten private Sicherheitskräfte vor den Augen der passiven Polizei einen protestierenden Anwohner brutal ab. Die Videoaufnahmen des Vorfalls verbreiteten sich schnell im Netz und lösten lokale Proteste aus, die ebenfalls gewaltsam aufgelöst wurden. In der Folge kam es in Tirana zu einer unerwartet großen Demonstration unter dem Motto »Albanien steht nicht zum Ausverkauf«, an der rund 50.000 Menschen teilnahmen. Bevor sich die Proteste gegen die Privatisierung und Ausbeutung von Naturschutzgebieten richten, liegt ihre Ursache tiefer, nämlich in einem wiederkehrenden politischen und wirtschaftlichen Muster. Strategisch wichtige Projekte werden ohne Transparenz oder demokratische Kontrolle an Investoren vergeben. Ähnliche Deals hatten bisher keine vergleichbare Mobilisierung ausgelöst. Ausschlaggebend für die Eskalation war daher weniger ein einzelnes Projekt, als vielmehr die offen zur Schau gestellte Gewalt und die damit verbundene Machtdemonstration. Die Proteste werden von einem breiten Spektrum gesellschaftlicher Akteure getragen. UmweltaktivistInnen, die linke Partei Levice Baschke, feministische Gruppen, KollegInnen aus Arbeitskämpfen, die in den vergangenen Jahren unabhängige Gewerkschaften aufgebaut haben, sowie RentnerInnen, Familien und die Generation Z. Damit bilden die Proteste einen Querschnitt der albanischen Gesellschaft ab und unterscheiden sich deutlich von früheren, stärker parteigesteuerten Mobilisierungen. Die Proteste bündeln viele soziale Fragen, Perspektivlosigkeit und Auswanderung junger Menschen, ein ausgedünntes und zunehmend privatisiertes Bildungssystem, ein unterfinanziertes Gesundheitssystem und steigende Lebenshaltungskosten. In fast jeder Rede auf dem Sheshi geht es um sehr konkrete Probleme des Alltags. Ihnen geht es um den Aufbau einer funktionierenden öffentlichen Infrastruktur. Daneben fordern die Menschen auch ein Moratorium für Bauprojekte in Schutzgebieten und den Rücktritt vom Premierminister Rama. Nach nur wenigen Tagen auf den Straßen Tiranas fällt mir auf, dass Levice Baschke ein entscheidender Faktor für die Proteste ist. Ihre kontinuierliche Übersetzung von Sprechchören in parlamentarischen Anfragen ist etwas, das sonst keine andere politische Struktur leistet. Die Partei hat ihre Wurzeln in den 2010er Jahren, als die Privatisierung wichtiger Infrastrukturen und ganzer Branchen die Macht in den Händen weniger Oligarchen konzentrierte, während die soziale Ungleichheit wuchs und gewerkschaftliche Organisation systematisch geschwächt wurde. Bedeutender Widerstand dagegen regte sich mit den Protesten von 2011, organisiert von der außerparlamentarischen Vorgängerorganisation von Levitsia Baschke, der Organisata Politike. 2022 entstand mit Levitsia Baschke eine linke Kraft, die soziale Fragen, Arbeitskämpfe und politische Repräsentation miteinander verband. Die Partei hat Protest als legitime politische Form normalisiert und soziale Themen wie Armut, steigende Lebenshaltungskosten, Renten, öffentliche Infrastruktur, demokratische Teilhabe und Naturschutz auf die Agenda gesetzt. Dass genau diese Themen sich jetzt verdichten, zeugt von der langfristigen Vorarbeit dieser Partei. Neulich sagte ein Familienmitglied in Albanien, wie schön es doch sei, dass dort so viele Ressorts und Hochhäuser entstünden. Albanien sei längst nicht mehr das arme Land Europas. Menschen kämen jetzt dorthin. Diesen Wunsch nach Anerkennung kann ich sehr gut nachvollziehen. Doch wie sicher und nachhaltig kann eine Entwicklung im Tourismussektor sein, wenn sie letztlich auf Geldwäsche aus dem Drogengeschäft basiert und der albanischen Wirtschaft am Ende kaum echten Nutzen bringt? Auf einer Rede bei der Berliner Soli-Kundgebung berichtete eine Aktivistin aus Albanien, dass diese Industrie dem Land wenig Mehrwert bringt, solange es keine wettbewerbsfähige eigene Produktion, keine nachhaltige Landwirtschaft und keine verarbeitende Industrie gibt. Nahezu die gesamten Baukosten fließen in Importe, von Architekten und Planern über Baumaterialien bis hin zur Hotelausstattung. Ein Großteil des Personals, von den Küchenchefs bis zu den mittleren Managern, kommt von außerhalb. Auch nahezu alles, was konsumiert wird, ist ebenfalls importiert. Die Gewinne wiederum fließen an ausländische Eigentumskonstruktionen, die sich die Regierung Rama unter anderem über das Gesetz über strategische Investitionen Nummer 21 2024 geschaffen hat. Das Projekt in Zvornej dient im Grunde nur dazu, Wohnungen und Gewerbeeinheiten zu bauen und zu verkaufen und somit Geldwäsche zu betreiben. Nur ein Bruchteil des Projekts entfällt auf tatsächliche Tourismusinfrastruktur. Dieses Projekt zeigt deutlich, wie der Narkostaat die albanische Wirtschaft in eine Auktion verwandelt hat. Und das belegt The Albanian Files, der 800-seitige Band, der im Juni stolz in Albanien veröffentlicht wurde und dessen Ziel es eigentlich war, Albanien als das Mekka der zeitgenössischen Architektur zu preisen, dokumentiert die städtebauliche Entwicklung Albaniens seit den frühen 2000er Jahren. Der Bericht macht sichtbar, wie Küstenregionen, Naturschutzgebiete und öffentliche Flächen systematisch für Großprojekte erschlossen wurden. Auch die Nata-Lagune erscheint darin nicht als Ausnahme, sondern als Teil langfristiger Planungen. Rückblickend wirkt das wie eine politische Legitimation genau jener Eingriffe, gegen die sich heute vielerorts Protest regt. Das Buch offenbart außerdem die enge Verflechtung von Architektur, politischer Macht und von wirtschaftlichen Interessen. Internationale Büros berichten von direkten Kontakten zu Rama. Viele Projekte entstehen über Direktvergaben oder exklusive Verhandlungen. Es ist ein strukturelles Modell, in dem politische Entscheidungsträger, Investoren und Planungsakteure eng zusammenwirken. Gerade deshalb ist die wachsende kritische Auseinandersetzung mit diesen Entwicklungen ein zentraler Bestandteil der aktuellen Proteste, denn sie verdeutlicht abermals, wie Neoliberalismus autoritäre Entwicklungen in Albanien verstärkt hat. Erstens lässt sich in den vergangenen Tagen ein spürbarer, progressiver gesellschaftlicher Wandel beobachten. Die Erfahrung kollektiver Wirksamkeit, organisierter Protest, sichtbarer Widerstand und gemeinsame Artikulation von Unzufriedenheit dürften langfristig nachwirken und künftige Mobilisierungen prägen. Die Proteste haben auch die Rückaneignung öffentlicher Räume inspiriert. In mehreren Regionen haben AnwohnerInnen Absperrungen entfernt und sich den Zugang zu den zuvor enteigneten oder blockierten Flächen zurückgeholt. Drittens hat sich inzwischen eine kritische öffentliche Medieninfrastruktur entwickelt und etabliert. Regelmäßig erscheinen Recherchen und Studien, die sich mit dem Ausverkauf Albaniens und den Verbindungen zwischen Politik, Oligarchie und organisierte Kriminalität befassen. Viertens deutet vieles darauf hin, dass die etablierten politischen Parteien zunehmend an gesellschaftliche Legitimation verlieren. Auch das Zusammenspiel von politischer Macht, oligarchischen Strukturen und wirtschaftlichen Interessen gerät unter Druck. Gleichzeitig ist davon auszugehen, dass sich diese Netzwerke kurzfristig anpassen und fortbestehen. Fünftens spricht einiges dafür, dass insbesondere linke Kräfte wie Levitsia Baschke von dieser Dynamik profitieren und weiter an Bedeutung gewinnen werden, auch wenn ein grundlegender politischer Wandel kurzfristig nicht zu erwarten ist. Sechstens kann trotz ausgedünnter Teilnahme im August in Tirana keineswegs von ruhigeren Tagen die Rede sein. Parallel zur Flamingo-Revolution in Tirana ist in vielen kleineren Gemeinden eine breite Protestwelle entstanden. Diese richtet sich gegen eine Reform, die die Zahl der Gemeinden von 61 auf 46 senken soll. Diese Zentralisierung bedroht die ländliche soziale und kulturelle Infrastruktur. Viele BürgerInnen setzen auf Petitionen. Sie fordern, dass die Entscheidungen überprüft und die lokalen Gemeinschaften vor einer endgültigen Entscheidung angehört werden. Immer noch treffen sich Tausende im Chechi und fordern den Rücktritt des Premiers und seiner Verbrecherregierung. Sie singen und brüllen und werden es vermutlich noch weiter tun. Die Flamingo-Revolution hat die Regierung nicht zum Sturz gebracht, aber sie hat die Art, wie über Politik gesprochen und gedacht wird, verändert. Sie ist die gesellschaftliche Bewusstwerdung dessen, wie Politik zu sein hat, im Dienste der Menschen.

0: Von Albanien wechseln wir in die USA mit dem neuen Deutschland, das inzwischen auch nur noch als Wochenzeitung erscheint. Der Artikel erschien am 20.08. und es geht um die Wahlerfolge der Democratic Socialists of America.
1: Heißer roter Sommer. Bei den demokratischen Vorwahlen setzen sich vielerorts sozialistische Kandidaten durch. Die Linke wird zur ernstzunehmenden politischen Kraft in den USA. Die Democratic Socialists of America, kurz DSA, selbst sprechen von einem Red Hot Summer. Und die New York Times meint, den einschneidendsten Moment in der Geschichte des amerikanischen Sozialismus erkennen zu können. Begonnen hat dieser heiße rote Sommer am 23. Juni mit linken Siegen bei den New Yorker Vorwahlen für den US-Kongress, bei denen Claire Valdez und Avila Chevalier nun für die Demokratische Partei als Kandidatin ins Rennen ziehen werden. Der Triumph der Democratic Socialists of America, die auch sie Mitglieder für die Wahlen zum Kongress des Bundesstaates New York durchsetzen konnten, schlug im Establishment der Demokratischen Partei wie eine Bombe ein und stärkte die Position von Bürgermeister Zoran Mamdani. Doch weil der Erfolg in New York eingefahren wurde, einer Metropole an der als liberal geltenden Ostküste, sagt das Ergebnis noch nicht viel über die Stimmung im Land aus. Das Bild begann sich erst zu wandeln, als die demokratischen Sozialistinnen anschließend mit Chris Rapp, Maynard Keyes und Donovan McKinney auch wichtige Vorwahlen für Kongresskandidaturen in Pennsylvania, Colorado und Michigan gewannen. Die Democratic Socialists of America hat es in den letzten Jahren meisterhaft verstanden, die Dynamik der Wahlkämpfe für den Aufbau ihrer politischen Strukturen zu nutzen. Ihr erster großer Sprung nach vorne gelang mit dem Präsidentschaftswahlkampf von Bernie Sanders 2016, der in vieler Hinsicht den Startschuss für das demokratisch-sozialistische Moment in den USA markierte. Sowohl New Yorks Bürgermeister Zoran Mamdani als auch die Kongressabgeordnete Alexandria Ocasio-Cortez wurden damals durch die

zur größten sozialistischen Bewegung in der US-amerikanischen Geschichte geworden. Ihr Erstarken ist auch ein Ausdruck der Enttäuschung, die vor allem junge Menschen gegenüber der Demokratischen Partei spüren. Sie sind zutiefst wütend über die Unfähigkeit und den Unwillen der Demokraten, gegen die extreme Rechte zu kämpfen, erklärt Diana Moreno, eine neu gewählte Abgeordnete der New York State Assembly aus den Reihen der Democratic Socialists of America, unlängst gegenüber dem Nachrichtensender CNN. Das rasante Wachstum der Mitgliedszahlen und des politischen Einflusses deutet zudem auf einen Wandel in der Wahrnehmung des Sozialismus in den USA hin. Während des Kalten Krieges und in der Zeit danach war der Begriff extrem negativ besetzt. Doch nun ändern sich die Dinge. Eine aktuelle CNN-Umfrage zeigt, dass sich ein Drittel der demokratischen Anhängerschaft als demokratische SozialistInnen bezeichnet. Die Älteren, die Democratic Socialists of America Mitglieder, müssen sich an diese neue Situation, in der die Democratic Socialists of America zu einer bedeutenden politischen Kraft heranwächst, erst noch gewöhnen. Ich hätte nie gedacht, dass dies zu meinen Lebzeiten möglich sein würde, sagte der nationale Co-Vorsitzende Ashik Siddiqui unlängst gegenüber der Washington Post. Doch natürlich stößt auch die kurze DSA-Kampagne an Grenzen. Mitte August verloren Francesca Hong und Oliver Larkin die Vorwahlen für das Gouverneursamt in Wisconsin bzw. den Kongress in Florida. Es scheint, dass sich die Macht der DSA nach wie vor auf tiefblaue, also demokratisch geprägte Bundesstaaten beschränkt, während der Aufschwung in republikanischen Staaten oder Swing States bislang weniger ausgeprägt ist, scheint T.K. Liu, Co-Vorsitzende der für die Wahlkampagne in New York zuständigen DSA-Kommission, spricht davon, die größte Herausforderung der DSA sei es, gerade die Reichweite zu vergrößern, ohne die Dynamik zu verlieren. Außerdem müsse man beweisen, dass demokratische Sozialisten trotz massiven Widerstands ihre Regierungsversprechen einhalten können. In New York scheint Bürgermeister Mamdani das bislang ganz gut zu gelingen. Dank ihrer Erfolge ist die DSA dabei, sich in einen zentralen Akteur im neu entstehenden progressiv-demokratisch-sozialistischen Ökosystem zu verwandeln. Neben Bernie Sanders, Alexandria Ocasio-Cortez und Bürgermeister Mamdani gehört auch der linke Screamer Hassan Piker, der sich effektiv für progressive und sozialistische Kandidatinnen eingesetzt hat, zu diesem Ökosystem. Aber auch Kandidatinnen wie der palästinensischstämmige Arzt Abdul El Sayeh, der in Michigan jetzt als Kandidat für den US-Senat antritt, sowie die afroamerikanische Angie Nixon, die in Florida mit wenig Geld und ohne offizielle Unterstützung kandidiert und jetzt ebenfalls ziemlich überraschend in das Rennen um einen Senatorensitz zieht, repräsentieren dieses neue politische Milieu. Immer wahrscheinlicher wird vor diesem Hintergrund eine Präsidentschaftskandidatur der linken Kongressabgeordneten Alexandria Ocasio-Cortez. Die demokratische Sozialistin scheint die Medienaufmerksamkeit, die mit den Gerüchten einhergehen, auf jeden Fall zu genießen. Auch Cheyenne T.K. Liu von den DSA in New York spricht von einer wachsenden Begeisterung für eine mögliche AOC-Kandidatur, also eine Kandidatur von Alexandria Ocasio-Cortez. Allerdings verlor die Abgeordnete vor zwei Jahren die Unterstützung des nationalen Leitungsgremiums des DSA, also der Democratic Socialist of America, dem National Political Committee, weil sie sich aus dessen Sicht nicht ausreichend für die palästinensische Sache engagierte. Mit ihrer möglichen Kandidatur treten die Meinungsverschiedenheiten zwischen den verschiedenen DSA-Strömungen nun deutlicher zutage. T.K. Liu ist der Ansicht, dass eine demokratisch-sozialistische Präsidentschaftskandidatur das Potenzial hat, sehr viel Energie zu wecken und ein wirksames Mittel sein könnte, um den Kampf gegen die Zerstörung der demokratischen und ökonomischen Rechte durch Trumps MAGA-Bewegung im ganzen Land zu tragen. Mitglieder anderer DSA-Strömungen sind vorsichtiger. Die Co-Vorsitzende Megan Rumer etwa zeigt sich ebenfalls gegenüber der New York Times skeptisch, wie sehr sich Ocasio-Cortez den DSA verpflichtet fühlt. Auf die Unterstützung von Bernie Sanders, einer Mehrheit des DSA und Bürgermeister Cyril Mamdani, mit dem die Abgeordnete immer eng kooperiert hat, kann Ocasio-Cortez aber offenkundig zählen. Für das erklärte Ziel der DSA, also der Democratic Socialists of America, den Kapitalismus durch einen demokratischen Sozialismus zu ersetzen, wird allerdings sehr viel mehr als Wahlkämpfe und Siege nötig sein. Lokale Basisarbeit und die Fähigkeit,

Neu gewonnene Mitglieder auch in aktive politische Strukturen einzubinden, werden über die Zukunft der Organisation und vielleicht auch der USA bestimmen. Das Partei-Establishment der Demokraten auf jeden Fall ist schon sehr alarmiert. Der moderate demokratische Think Tank Third Way hat $15 Millionen bereitgestellt, um linke KandidatInnen bei den Vorwahlen zu stoppen. Während sich die demokratische Parteiführung gegenüber Trumps rechtsextremer MAGA-Bewegung als ohnmächtig erweist, kann sie zumindest innerparteilichen Widerstand organisieren.

0: Das war der linke Medienspiegel im September. Alles Weitere findet ihr leider nicht unter unserem gewöhnlichen Blog unter medienspiegel.noblogs.org und tschö.
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0: was soll ich sagen? Gleich zu Anfang eine meiner Lieblingsscheiben. Jedes Wort ein Herzschlag. Wir wollen nicht übertreiben, ich weiß, wie Mink de Ville. Trotzdem mit poppiger, rockiger Freude willkommen bei unseren Vinylscheiben heute. Und so ein bisschen ans Herz gehen darf es ja auch im Häutchenstapel, oder? Wie zum Beispiel hier bei Kenny Rogers, das Haus voller Kinder. Die Ernte muss vom Feld und Lucille ist gegangen, oh mein Gott.
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Da hast du dir einen schönen Zeitpunkt ausgewählt, Lucille. Aber welcher Zeitpunkt ist da schon der richtige zu gehen? Country mit Kenny Rogers, Lebensweisheiten im Hitformat. Wir kennen sowas ja zum Beispiel auch von ihm mit Ruby, Don't Take Your Love to Town. Der Texaner Kenny Rogers, der verkaufte 100 Millionen Platten und CDs. Er verstarb vor 5 Jahren in Georgia. Und ich habe hier noch seine erste LP, The First Edition aus 67. Spielen wir demnächst mal was wieder draus. Hey!

Paper Late aus 81. Spätausgabe, Paper Late, also alles klar. Und die Stimme von Phil Collins, dann sind wir bei Genesis. Und 82 wurde dann die Scheibe zum richtigen Hit, live vom Plattenteller in ihrer wöchentlichen Vinylshow. Ist ja alles kein Hexenwerk hier, oder etwa doch, wenn wir Stevie Wonder so hören. Der hat sich in 72 dem Aberglauben angenommen, indem er ausdrücklich davor gewarnt hat. Superstition ist dabei rausgekommen, damals die zweite Nummer 1 für Stevie Wonder. Und für den Rolling Stone die 74 der 500 besten Songs

müssten langsam mal gegossen werden wieder. Mache ich aber nach der Sendung. Will man denn eigentlich jetzt noch an der Golden Gate Bridge sein, fragt man sich langsam. Der USA-Tourismus ist ja absolut zurückgegangen, wie ich lese. Anders damals in der Flower-Power-Zeit, Ende der 60er. Das Ziel schlechthin damals, kann ich mich erinnern. Manche, ja, die zog's ja auch auf den Hippie-Trail ins frühere Afghanistan. Oder manchmal auch nach Pune. Zeiten für Liebe und Erleuchtung. Wie schön das doch alles war. Auch ein schöner Erfolg war das hier für den kanadischen Singer-Songwriter Bryan Adams in 91 mit Can't Stop This Thing We Started. Kam er in Amerika auf Platz 2 der Billboard Hot 100.

Jetzt geht's gleich um Geld. Da hört ja die Freundschaft auf. Bekanntlich, aber nicht unbedingt bei uns. Ganz im Gegenteil, mit den Dire Straits kann man immer noch Hörer entzücken und gewinnen. Da bin ich mir ganz sicher. Das hier ist aus 85. Das Album heißt Brothers in Arms. Und Mark Knopfler besingt da so ein paar Männersprüche. Unser eins muss arbeiten, Mikrowellen installieren, Kühlschränke und Fernseher rumschleppen und diese Schwuchteln, die kriegen Geld für nix und die Mädels rennen ihnen auch noch hinterher. Hier ist Money for Nothing.

0: Danke, Dave Edmonds, I hear you knocking. Wer klopft denn da als nächster schon wieder an? Nix wie rauf auf den Teller mit ihm, würde ich sagen.
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Hör mal, wie ergeht mein Rhythmus? Oh, yo, komme wahr. Schon 1962 vom Latin Jazz und Mambo Musiker Tito Puente geschrieben, aber dann in 1970 als Coverversion von Carlos Santana weltbekannt geworden, wie wir wissen. Und auf diesem Album Abraxas gab es dann noch zwei weitere große Songs von ihm, nämlich Samba Party und Black Magic Woman. Beide natürlich in den letzten 15 Jahren hier schon mehrfachst gelaufen. Alles heute wieder bekannte Nummern, Matze. Bleibt das denn jetzt so? Ja, stimmt. Aber ändert sich nächste Woche garantiert wieder. Habe heute fast nur Singles im Programm und die wurden ja eben meist gepresst, weil sie keine Außenseiter oder Geheimtipps waren. Mit Depeche Mode ist es nicht anders. 1988 war das die vierte Single-Auskopplung aus dem Album Music for the Masses. Der Regler ist aufgezogen für

0: Begegnung zwischen einem Downtown Man und einem Uptown Girl. Auweih, das wird teuer. Kann das denn gut gehen? Vielleicht seltener. Und die Frage dann, wie lange hält das? Billy Joel schrieb den Song 83 über seine damalige Beziehung mit dem Model Elle Macpherson vor seiner späteren Ehe mit Christy Brinkley. Der Song soll aber auch eine Hommage an Frankie Valli und die Four Seasons sein, wie auch immer. Ein Riesenhit damals, von dem ich immer dachte, dass er viel älter ist. Übrigens, 83 war auch die hohe Zeit für diese Band hier aus Australien. In Excess mit Original Sin. Okay, genau, da fallen mir noch so ein paar Erbsen ein. Einfach mal in die Zeitung schauen.
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Original Sin. Ist das nicht so ein Erotik-Thriller mit Antonio Banderas und Angelina Jolie? Ganz genau so ist es nämlich. Aber der kam erst 20 Jahre später in unsere Kinos.

sag, es ist nicht so. Doch, es ist gleich wieder soweit. Die erste Hälfte des heutigen Plattenstapels ist runtergespielt. Schnell noch Lake in the Midnight.

ausnahmsweise mal nicht das Original von den Clovers und trotzdem schon verkratzt. Auweia! Ein gelungenes Remake trotzdem von Larry and the Movers. Willkommen, liebe Oldies, unter den Vinylfans, und das dürften ja die

Sweet 16, der Text zu Billy Idol's Song, handelt von einem Mann, der kurz vor seiner Hochzeit von seiner Verlobten verlassen wurde. Die war 16, ja, mein Gott, dann soll er sich nicht wundern. Zum Schluss gab es aber trotzdem ein Korallenschloss als Gedenkstätte für sie. Alles wirklich passiert, angeblich. Ein lettischer Bildhauer hat in Florida so ein Schloss für seine große Liebe als Erinnerungsstätte errichtet. Billy Idol hat die Geschichte in 1986 auf seinem Studioalbum namens Whiplash Smile verewigt. Whiplash, das heißt auch Schleudertrauma. Ja, so eine Trennung ist offenbar wirklich nicht ohne.

0: traf gerade Irland auf Neuseeland. Inka und Hamilton gibt es ja seit den 80ern leider auch nicht mehr. Throw Me a Lifeline, ihre damals erfolgreichste Scheibe. Ich sehe das hübsche Pärchen noch auf der Bühne in der Wilhelmstraße in meiner Heimatstadt Kassel. Ja, entdeckt wurden sie damals. Übrigens von Bill Ramsey, der leider auch schon seit ein paar Jahren nicht mehr lebt.
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die Kinks, geschrieben von Frontman Ray Davis. Dabei geht's nicht um meine verstorbene Katze, sondern der Song beschreibt eine romantische Begegnung in einer Bar in Soho zwischen einem jungen Mann und Lola. Ja, das ist so eine Transfrau oder ein Crossdresser oder wie immer man sagen will. Totale Verwirrung im Text gegenüber Lola, die wie eine Frau ging, aber wie ein Mann sprach. Und dennoch bleibt der Erzähler in sie vernarrt. 1970 in Großbritannien und in den USA als Single veröffentlicht. Lola erreichte Platz 2 der UK Single Charts und die 9 der Billboard Hot 100.

Otis Redding nahm sein bekanntestes Stück 1967 zweimal auf, zuletzt nur 3 Tage vor seinem Tod bei einem Flugzeugabsturz. Der Song wurde 1 Jahr später von Stax Records veröffentlicht und die erste posthum Number One Single in den USA. In England kam die Single damals auf Platz 3 und wie tragisch so eine Hintergrundgeschichte zu einem Welthit sein kann, wie viele Pop- und Rockkünstler wurden durch Unfälle von einer Minute zur anderen aus dem Leben gerissen, nur weil sie im falschen Moment am falschen Ort waren, oft im Flugzeug. Vielleicht gibt es demnächst hier mal eine Spezialsendung dazu, nur mal so ein Gedanke. Und wenn, dann natürlich im November, da ist nämlich wieder Totensonntag.

Danke an Jethro Tull. Life is a long song. Auch live vom Plattenteller in ihrer wöchentlichen Vinylshow. Das hier ist Musik mit indianischer Abstammung. Redbone mit Maggie.

Alle Vinyl-Sammler, Platten von Redbone findet man zwischen 1970 und 2009. Darunter nicht nur Maggie, sondern auch etwa We Are All Wounded at Wounded Knee aus 73. Spielen wir demnächst mal wieder den Song über ein Massaker in South Dakota anno 1890 durch US-Truppen an Angehörigen des Lakota Sioux Indianerstamms. So, wir wechseln aber mal diese Stimmung und auch den Kontinent. In Australien ist jetzt Frühjahr und der Sommer wird heiß, aber das hier ist angenehm. Down Under mit Men at Work.

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1: Und wieder die 60er dutzendfach gecovert, auch von Bruce Springsteen. Hier das Original Wilson Pickett und In the Midnight.

Meilenstein der Rockgeschichte Pink Floyd aus 79. Das Stück wurde von Roger Waters geschrieben, der dabei von seiner eigenen Schulzeit in den 50ern inspiriert wurde. Unmut über die von ihm damals gefühlte Unterdrückung der Schüler durch geradezu, muss man schon sagen, sadistische Lehrkräfte mit ihrer Erziehung und Gedankenkontrolle würden Lehrer großen Schaden bei Kindern anrichten. Sie sollten diese daher in Frieden lassen. Hey Teacher, all in all, you are just another brick in the wall. Lehrer, lasst uns Kinder in Ruhe. Alles in allem bist du nur ein anderer Stein in der Mauer. Geblieben ist ein großartiger Titel mit Gottlob weitgehend überholtem Inhalt.

Na, nehmen wir es mal als nette Erinnerung oder schon als Vorfreude auf den nächsten Schluss mit Sommer. Nat King Cole. Aus, vorbei, stop, sagen wir. Stop in the name of love.

0: Typischer Motown-Sound. Ich sehe Diana Ross noch auf dem Schwarz-Weiß-Fernseher und die drei Supremes. Wer hat's eigentlich geschrieben? Ich nehme die Platte mal vom Teller, mal gucken, ob ich das hier sehen kann. Ach was, guck mal, die Gibbs-Brüders. Naja, dann ist der Erfolg ja überhaupt kein Wunder. Die Choreografie übrigens von den Supremes zu diesem Song war die, eine Hand auf die Hüfte stützen und die andere in einer Art Stopp-Geste ausstrecken. Einfach und einprägsam. Alles klar?
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0: Was? Ach Gottchen, da habe ich... Nee. Da habe ich aber jetzt wirklich einen schönen Fehler gemacht. Lässt sich doch alles wieder gut machen zwischen uns, hoffe ich. Hier kommt der Titel, der es sein sollte. Das sind die Marbles mit der einen einzigen Frau, die nur gemeint sein kann. Only One

unglaublicher Unsinn, den ich da eben erzählt habe. Ich habe nämlich die Plattenteller verwechselt. Dieser schöne Song von den Marble stammt von den Gibb-Brüdern, natürlich. Und Stop in the Name of Love von Diana Ross ist natürlich aus der Küche von Holland Dozier Holland. Deshalb auch der typische Tamla Motown Sound. So, jetzt hätten wir das auch geklärt. Eine einzige Frau, darum ging es, Only One Woman, kann man sich gut merken. Im Folgenden wird das aber etwas schwierig. Die nannten sich Reunion und es war eine Ad-Hoc-Gruppe von Studiomusikern und die lieferten 1974 das hier ab. Wie viele Musiker, Künstler und Gruppen hat diese Formation hier aufgezählt?

0: 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Und Reunion, natürlich habe ich nie nachgezählt, verlasse mich aber ein bisschen aufs Netz, in dem hier steht, dass über 90 Sänger, Songs und Produzenten genannt wurden im Schnelldurchlauf. Und auf einer noch längeren Albumversion sollen es sogar noch mehr sein. So, dann noch im Doppelpack, wenn's reicht und recht ist.
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schnell noch für meinen Freund Achim Graul, der Jerry Lee Lewis mit Bobby McGee, der bekannte Janis Joplin-Hit hier als Cover von ihm. So, und dann wären wir ja fast wieder soweit, oder? Ja, der Rundumschlag aus Vinyl ist durch, fast. Der Schlusstitel, Julian Lennon, er beschreibt es zutreffend, Too Late for Goodbyes. Vor 40 Jahren hat er das gebracht, bis nächste Woche. Ich freue mich auf Sie, bis dann, zu einem neuen Vinylstapel. Herbstliche Grüße von Matthias Welp.

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13: Ein großes Hallo und herzlich willkommen zu der RFM Late Night. Nach langer Zeit mal wieder mit Johannes Christian Müller. Schönen guten Abend.

Pet Shop Boys zum Auftakt mit Winner. Aus dem Jahre 2012 und das nicht ohne Grund, denn nach exakt 12 Jahren ist heute mal wieder ein Geburtstag.

Not So Late Night und auch schon zum zweiten Mal. Nämlich heute wird Neil Tennant, Sänger der Pet Shop Boys, 70 Jahre alt. 2012 haben wir seinen, das muss ich rechnen, 58. Geburtstag gefeiert. 12 Jahre später der 70. Dementsprechend wird die Sendung, wer hätte es gedacht, etwas Pet Shop Boys-lastig.

0: Ding 1993 mit If I Ever Lose My Faith in You. Ich habe schon angekündigt, die Sendung wird etwas Patch Up lastig. Zeitgleich gucken wir aber auch noch auf das EM-Halbfinale-Spiel, denn heute spielen die Niederlande gegen England. Und aktuell steht es noch 0:0.
1: Let's go.

Ich muss mich korrigieren, es steht bereits 1:0 für die Niederlande. Shania Twain 2002 mit I'm Gonna Get You Good aus ihrem Album Ab. Um 9:12 in der RFM Late Night. Und wir kommen zu der ersten Maxi-Single.

Sounds Beat 1984 mit Y in der Maxi-Version um 20 Minuten nach 9. Im Spiel Niederlande gegen England steht es bereits 1:1. Ich kann es leider nicht sehen, aber den Spielstand sehe ich immerhin. So, in der letzten Late Night im April habe ich angekündigt, dass wir in das neue Album der Pet Shop Boys reinhören. Mittlerweile ist es längst da. Und wir holen es endlich nach. Das aktuelle Album Nonetheless, Ende April erschienen. Ich habe es auch bereits schon live gesehen, zumindest Auszüge. Und heute an Neil Tennants 70. Geburtstag hören wir rein. Dieser Titelsong.

Die Pet Shop Boys mit ihrer aktuellen Platte, mit ihrem aktuellen Album, Nonetheless. Dazugehörig gab es im Deluxe-Set, ich lass mich ja nicht lumpen, noch die Bonus-Disc Furthermore. Mit ein paar älteren bekannten Liedern neu aufgenommen, unter anderem diesem hier. Ja, man hätte es jetzt remixen können, aber wo hätte ich dann reingequasselt? Vielleicht weiß der ein oder andere schon, welches Lied es ist. Spätestens jetzt. Falls nicht, spielen wir hinterher die Maxi-Version.

Falls es noch immer nicht erraten wurde, die Pet Shop Boys mit Heart. Einmal in der überarbeiteten Version aus dem Bonusalbum Furthermore und hier von Vinyl den Disco-Mix aus dem Jahre 1988. 5 Minuten nach 10 ist es. Im Spiel zwischen Niederlanden und England steht es immer noch 1-1. Mal gucken, für wen wir nachher nochmal Winner spielen können. Auf jeden Fall sind hier noch 2 Gewinner. Wir sind OMD. Mit ihrem aktuellen Album Bauhaus Staircase und dem gleichnamigen Titelsong. Heute in der RFM Late Night mit Johannes Kostin-Müller.

Platte ist nicht neu, zumindest nicht mehr so ganz. Allerdings neu in meine Sammlung gespielt worden. Einige haben die Stimme vielleicht schon erkannt. Es handelt sich hier allerdings nicht um die Münchner Freiheit, sondern um Stefan Zauners Solo-Projekt Some Other Language. Und diese CD kommt aus dem, wie ich finde, wundervollen Jahr 1995. Das Jahr kommt mir bekannt vor. Ich glaube, da bin ich auch geboren. Jedenfalls eine weitere Platte, die wir heute nebenbei, neben den Pet Shop Boys, so ein bisschen weiter behandeln. Apropos Pet Shop Boys. Hier ist der zweite Song. Feel. Und noch einen kurzen Blick in den Fußball. Auf den Fußball, neben den Fußball, zum Fußball. In der 43. Spielminute steht es nach wie vor 1:1.

die Pet Shop Boys mit Feel. Ein wunderschöner Song, gerade mit einem wunderschönen, groß gesungenen Chor von Neil Tennant. Auch wenn man bei Feel eigentlich an wen anders denken könnte. Wer könnte das wohl sein? Bestimmt nicht Robbie Williams. Vielleicht ist es doch.

Welch ein Hammertitel aus dem Jahre 2002. Robbie Williams mit Feel. Mit einem wunderschönen Klavier machen wir gleich weiter. Allerdings vorher gucken wir nochmal zum Halbfinalspiel der Europameisterschaft Niederlande gegen England. Die erste Halbzeit ist erreicht, weiterhin 1:1. Den nächsten Künstler wird wahrscheinlich erstmal keiner erraten. Beziehungsweise die beiden nächsten Künstler. Hier sind Daft Punk.

Daft Punk mit Within aus ihrem Album, aus ihrem letzten Album Random Access Memories von 2013. Vier Minuten vor 10 ist es. Und hier ist nochmal Stefan Zauner. Ich weiß, ein sehr harter Cut, aber wir haben nicht viel Zeit und müssen einiges rumkriegen. Something for Beginners. In der Ecke vom Late Night mit Johannes Christian Müller.

Some Other Language mit Something for Beginners aus dem Jahre 95. Auf dem Titelsong habe ich ganz vergessen zu erwähnen, hat niemand Geringeres als Brian May Gitarre gespielt. Und damit begrüße ich Sie in die zweite Stunde der RFM Late Night. Anthropocene, the current geological epoch.

Junge, Junge, das war jetzt aber ein langer Mix. Na gut, wenn es passt, dann passt es. Angefangen mit Why Am I Dancing aus dem aktuellen Album Nonetheless, folgend mit Burn aus dem Album Super von 2016. Ich glaube, danach kam dann schon Paninero aus dem Album Disco von 1986. 22 Uhr und 22 Minuten ist es gleich. Im Fußball steht es nach wie vor 1:1 zwischen den Niederlanden und England. Und ich bin jetzt kräftig aus der Puste.

Castle Manoeuvres in the Dark. 1991. Damals nur bestehend aus Andy McCluskey. Mit Pandora's Box. 5 Minuten vor 11 ist es in RFM Late Night.

0: Also wenn der Song nicht nach vorne geht, dann weiß ich auch nicht anders. Some Other Language alias Stefan Zauner, bekannt als Frontmann der Münchner Freiheit von 1982 bis 2011. Aber auch so ist er noch aktiv. So meldete er sich letztes Jahr zusammen mit seiner Frau zurück, Petra Manuela. Und diesen Song durften auch noch einige kennen.
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0: Stefan Zauner und Petra Manuela
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0: aus ihrem Album Zeitsprung.
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0: Und ja, die Stimme ist weg, weil ich mir eben natürlich in Münchner Freitmann hier die Seele aus dem Hals geschrien habe. Und ich habe auch Gänsehaut. Und wir wären ja nicht in der Late Night, wenn wir nicht hinterher das Original spielen würden. Und wer jetzt hier das nicht das Radio aufdreht und mitschreit, dem ist nicht mehr zu helfen. Hier ist die Münchner Freiheit, 1986.

Wenn das so einfach ist. Wenn es so einfach wäre zu entscheiden, welcher Song der Wichtigkeit am schönsten ist, ich kann es nicht sagen. Aber wir sind ja eigentlich hier wegen Neil Tennants 70. Geburtstag und wegen des aktuellen Albums Nonetheless. Vor 11 ist das mittlerweile. Im Fußball steht es nach wie vor 1:1 zwischen Niederlanden und England.

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Buttshake, immer wieder Buttshake, der rechte Läufer der Ungarn am Ball. Er hat den Ball verloren diesmal gegen Schäfer. Schäfer da innen geflankt, Kopfball.

Okay mit Okay. Schön, Schmerzen kurz, unser Name. Um 22.48 Uhr RFM Late Night. Guck nochmal, es ist die 89. Spielminute zwischen Niederlande und England. Es steht nach wie vor 1:1. Und ich sehe hier einige gelbe Karten. Und was ich höre, ist Moti Special. Und sie hoffentlich auch mit Cold Days, Hot Nights.

Special. Mit Cold Days Hot Nights 1985. Die Band um Michael Cretu, Keyboarder und Produzent. Zusammen mit Manfred Tissetiers, dem Sänger, Dicky Tarach und Nils Tuxen. Es ist 7:07. Es ist mittlerweile die, müssen wir aktualisieren, die 94. Nachspielzeit, also Nachspielminute. Hey, das kann auch was werden. Aber nach wie vor 1:1.

Nature Boys mit New London Boy aus ihrem aktuellen Album Nonetheless. Und ich kann sagen, ich weiß, was Mutti Special vorhin mit Cold Days und Hot Nights gemeint haben. Also hier ist momentan alles hot. Da sagt einem der nächste Song, was man am besten zu tun hat bei so einem Wetter. Das um 2:02. Und in der 99. Nachspielminute. In der 9. Nachspielminute so rum.

Na, wer hat diese Single auch schon Ewigkeiten nicht mehr gehört? Vika mit Relax aus dem Jahre 2006. Hab's gereimt. Falls jemand noch nicht weiß, weshalb wir heute hier sind, also klar, Mittwoch, seltener Zeit, natürlich. Aber wer jetzt nicht weiß, welcher Tag heute ist, abgesehen von Mittwoch, sondern das Datum. Eine kurze, naja, 6,5 Minuten lange Erinnerung, weshalb wir heute hier sind. Beziehungsweise um was es heute geht.

Die Pet Shop Boys 2002 mit Birthday Boy aus ihrem Album Release. Tja, heute ist Neil Tennant, Frontmann der Pet Shop Boys, der Birthday Boy in der RFM Late Night um 8 Minuten nach 11. Und damit begrüße ich Sie in die dritte Stunde der RFM Late Night.

Pink Floyd, David Gilmour, Richard Wright und Nick Mason mit One Slip. Aus ihrem Album A Momentary Lapse of Reason um 22.13 Uhr. Ich sehe jetzt gerade, exakt in der 90. Minute auf die Sekunde genau ist das zweite Tor für England gefallen gegen die Niederlande.

weitere geniale Single aus dem Jahr 2006, Gnarls Barkley. Bestehend aus CeeLo Green und DJ Danger Mouse.

Diese drei Kollegen hatten wir in dieser Sendung noch gar nicht. Barry, Robin und Morris Gibb, alias The Bee Gees. Um 20 nach 11 in RFM Late Night.

Bee Gees. 1997 mit ihrem vorletzten Album Still Waters und Alone. 6:56 ist es mittlerweile. Die letzte halbe Stunde bricht gleich an. Gehen wir nochmal kurz zu einer Band, die wir jetzt etwas vernachlässigt haben in den letzten Minuten. Oder man kann auch sagen, innerhalb der letzten Stunde.

Orchestra Maneuvers in the Dark. Um 5 Minuten vor 12 mit Look at You Now. In der RFM Late Night heute mit Johannes Christian Müller.

Jetzt hätte ich beinahe Münchner Freiheit gesagt. Nein, Some Other Language, alias Stefan Zauner mit Dreams. Aber der Song kam tatsächlich auch nochmal unter dem Namen Münchner Freiheit raus. Also unter der Band Münchner Freiheit. Aber dann hieß er Rote Rosen, Weiße Träume aus dem Album Entführ mich von 96. 23.28 Uhr ist es. Neil Tennant hat noch genau 22 Minuten Geburtstag. Ja, jetzt noch 21. Und ein paar Songs haben wir noch.

Love is the Law. Damit ist die letzte Viertelstunde der Ära vom Late Night angebrochen. Wir versuchen es nochmal mit drei Titeln unterzubringen. Aber das sollten wir schaffen. Das Album Nonetheless haben wir auch fast durch. Jetzt gehen wir nochmal in die Nightlife-Ära.

Abschluss einen der schönsten Songs aus dem neuen Album, A New Bohemia. Das war's, die Pet Shop Boys Sondersendung zum 70. Geburtstag von Neil Tennant, dem Sänger und Frontmann der Pet Shop Boys. Und das war das aktuelle Album Nonetheless. Und damit verabschiede ich mich vom Mikrofon. Mein Name ist Johannes Christian Müller. Ich wünsche Ihnen eine gute Nacht und zum Schluss in Late Night Manier noch den letzten Song von Enigma.

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Das ist Poetry Slam. Aber auch ganz viel anderes ist Poetry Slam. Jeder und jede, die selber was geschrieben haben, können auftreten in einem Wettbewerb, der mehr fürs Publikum ist als für die Leute auf der Bühne. Poetry Slam ist immaterielles Weltkulturerbe, eingetragen bei der UNESCO und findet weltweit statt, natürlich auch im Werra-Meißner-Kreis, in Niederhohne beim Verein Schlüsselblume. Und das dieses Wochenende am 26.09. bereits zum 60. Mal. Wir feiern Jubiläum in der Taschengasse 4. Der Eintritt beträgt 8 Euro. Los geht's um 20 Uhr, Einlass ab 19.30 Uhr. Kommt vorbei, die Plätze sind begrenzt. Falls ihr sicher gehen wollt, einen Sitzplatz zu bekommen, schreibt eine kurze E-Mail an info@schlüsselblume-eschwege.de. Wir freuen uns sehr auf euch. Bis zum Wochenende. 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

0: was soll ich sagen? Gleich zu Anfang eine meiner Lieblingsscheiben. Jedes Wort ein Herzschlag. Wir wollen nicht übertreiben, ich weiß, wie Mink de Ville. Trotzdem mit poppiger, rockiger Freude willkommen bei unseren Vinylscheiben heute. Und so ein bisschen ans Herz gehen darf es ja auch im Häutchenstapel, oder? Wie zum Beispiel hier bei Kenny Rogers, das Haus voller Kinder. Die Ernte muss vom Feld und Lucille ist gegangen, oh mein Gott.
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Da hast du dir einen schönen Zeitpunkt ausgewählt, Lucille. Aber welcher Zeitpunkt ist da schon der richtige zu gehen? Country mit Kenny Rogers, Lebensweisheiten im Hitformat. Wir kennen sowas ja zum Beispiel auch von ihm mit Ruby, Don't Take Your Love to Town. Der Texaner Kenny Rogers, der verkaufte 100 Millionen Platten und CDs. Er verstarb vor 5 Jahren in Georgia. Und ich habe hier noch seine erste LP, The First Edition aus 67. Spielen wir demnächst mal was wieder draus. Hey!

Paper Late aus 81. Spätausgabe, Paper Late, also alles klar. Und die Stimme von Phil Collins, dann sind wir bei Genesis. Und 82 wurde dann die Scheibe zum richtigen Hit. Live vom Plattenteller in ihrer wöchentlichen Vinylshow. Ist ja alles kein Hexenwerk hier, oder etwa doch, wenn wir Stevie Wonder so hören. Der hat sich in 72 dem Aberglauben angenommen, indem er ausdrücklich davor gewarnt hat. Superstition ist dabei rausgekommen, damals die zweite Nummer 1 für Stevie Wonder. Und für den Rolling Stone die 74 der 500 besten Songs

müssten langsam mal gegossen werden wieder. Mache ich aber nach der Sendung. Will man denn eigentlich jetzt noch an der Golden Gate Bridge sein, fragt man sich langsam. Der USA-Tourismus ist ja absolut zurückgegangen, wie ich lese. Anders damals in der Flower Power Zeit, Ende der 60er. Das Ziel schlechthin damals, kann ich mich erinnern. Manche, ja, die zog's ja auch auf den Hippie Trail ins frühere Afghanistan. Oder manchmal auch nach Pune. Zeiten für Liebe und Erleuchtung. Wie schön das doch alles war. Auch ein schöner Erfolg war das hier für den kanadischen Singer-Songwriter Bryan Adams in 91 mit Can't Stop the Thing We Started. Kam er in Amerika auf Platz 2 der Billboard Hot 100.

Jetzt geht's gleich um Geld. Da hört ja die Freundschaft auf. Bekanntlich, aber nicht unbedingt bei uns. Ganz im Gegenteil, mit den Dire Straits kann man immer noch Hörer entzücken und gewinnen. Da bin ich mir ganz sicher. Das hier ist aus 85. Das Album heißt Brothers in Arms. Und Mark Knopfler besingt da so ein paar Männersprüche. Unser eins muss arbeiten, Mikrowellen installieren, Kühlschränke und Fernseher rumschleppen und diese Schwuchteln, die kriegen Geld für nix und die Mädels rennen ihnen auch noch hinterher. Hier ist Money for Nothing.

0: Danke, Dave Edmonds, I hear you knocking. Wer klopft denn da als nächster schon wieder an? Nix wie rauf auf den Teller mit ihm, würde ich sagen.
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Hör mal, wie geht mein Rhythmus? Oh, yo, komm mal wahr. Schon 1962 vom Latin Jazz und Mambo-Musiker Tito Puente geschrieben, aber dann in 1970 als Coverversion von Carlos Santana weltbekannt geworden, wie wir wissen. Und auf diesem Album Abraxas gab es dann noch zwei weitere große Songs von ihm, nämlich Samba Party und Black Magic Woman. Beide natürlich in den letzten 15 Jahren hier schon mehrfachst gelaufen. Alles heute wieder bekannte Nummern, Matze. Bleibt das denn jetzt so? Ja, stimmt. Aber ändert sich nächste Woche garantiert wieder. Habe heute fast nur Singles im Programm und die wurden ja eben meist gepresst, weil sie keine Außenseiter oder Geheimtipps waren. Mit Depeche Mode ist es nicht anders. 1988 war das die vierte Single-Auskopplung aus dem Album Music for the Masses. Der Regler ist aufgezogen für

0: Begegnung zwischen einem Downtown Man und einem Uptown Girl. Oh, wei, das wird teuer. Kann das denn gut gehen? Vielleicht seltener. Und die Frage dann, wie lange hält das? Billy Joel schrieb den Song 83 über seine damalige Beziehung mit dem Model Elle Macpherson vor seiner späteren Ehe mit Christie Brinkley. Der Song soll aber auch eine Hommage an Frankie Valli und die Four Seasons sein, wie auch immer. Ein Riesenhit damals, von dem ich immer dachte, dass er viel älter ist. Übrigens, 83 war auch die hohe Zeit für diese Band hier aus Australien. INXS mit Original Sin. Okay, genau, da fallen mir noch so ein paar Erbsünden ein. Einfach mal in die Zeitung schauen.
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Original Sin, ist das nicht so ein Erotik-Thriller mit Antonio Banderas und Angelina Jolie? Ganz genau so ist es nämlich. Aber der kam erst 20 Jahre später in unsere Kinos.

sag es, ist nicht so. Doch, es ist gleich wieder soweit. Die erste Hälfte des heutigen Plattenstapels ist runtergespielt. Schnell noch Lake in the Midnight.

ausnahmsweise mal nicht das Original von den Clovers und trotzdem schon verkratzt. Oh weia, ein gelungenes Remake trotzdem von Larry and the Movers. Willkommen, liebe Oldies, unter den Vinylfans, und das dürften ja die meisten von uns sein.

Sweet 16, der Text zu Billy Idol's Song, handelt von einem Mann, der kurz vor seiner Hochzeit von seiner Verlobten verlassen wurde. Die war 16, ja, mein Gott, dann soll er sich nicht wundern. Zum Schluss gab es aber trotzdem ein Korallenschloss als Gedenkstätte für sie. Alles wirklich passiert, angeblich. Ein lettischer Bildhauer hat in Florida so ein Schloss für seine große Liebe als Erinnerungsstätte errichtet. Billy Idol hat die Geschichte in 1986 auf seinem Studioalbum namens Whiplash Smile verewigt. Whiplash, das heißt auch Schleudertrauma. Ja, so eine Trennung ist offenbar wirklich nicht ohne.

0: traf gerade Irland auf Neuseeland. Inka und Hamilton gibt es ja seit den 80ern leider auch nicht mehr. Throw Me a Lifeline, ihre damals erfolgreichste Scheibe. Ich sehe das hübsche Pärchen noch auf der Bühne in der Wilhelmstraße in meiner Heimatstadt Kassel. Ja, entdeckt wurden sie damals. Übrigens von Bill Ramsey, der leider auch schon seit ein paar Jahren nicht mehr lebt.
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Humpty Kings, geschrieben von Frontman Ray Davies. Dabei geht's nicht um meine verstorbene Katze, sondern der Song beschreibt eine romantische Begegnung in einer Bar in Soho zwischen einem jungen Mann und Lola. Ja, das ist so eine Transfrau oder ein Crossdresser oder wie immer man sagen will. Totale Verwirrung im Text gegenüber Lola, die wie eine Frau ging, aber wie ein Mann sprach und dennoch bleibt der Erzähler in sie vernarrt. 1970 in Großbritannien und in den USA als Single veröffentlicht. Lola erreichte Platz 2 der UK Single Charts und die 9 der Billboard Hot 100.

Otis Redding nahm sein bekanntestes Stück 1967 zweimal auf, zuletzt nur 3 Tage vor seinem Tod bei einem Flugzeugabsturz. Der Song wurde 1 Jahr später von Stax Records veröffentlicht und die erste posthum Number One Single in den USA. In England kam die Single damals auf Platz 3 und wie tragisch so eine Hintergrundgeschichte zu einem Welthit sein kann. Wie viele Pop- und Rockkünstler wurden durch Unfälle von einer Minute zur anderen aus dem Leben gerissen, nur weil sie im falschen Moment am falschen Ort waren, oft im Flugzeug. Vielleicht gibt es demnächst hier mal eine Spezialsendung dazu. Nur mal so ein Gedanke. Und wenn, dann natürlich im November. Da ist nämlich wieder Totensonntag.

Danke an Jethro Tull. Life is a long song. Auch live vom Plattenteller in ihrer wöchentlichen Vinylshow. Das hier ist Musik mit indianischer Abstammung. Redbone mit Maggie.

Alle Vinylsammler, Platten von Redbone findet man zwischen 1970 und 2009. Darunter nicht nur Maggie, sondern auch etwa We Are All Wounded at Wounded Knee aus 73. Spielen wir demnächst mal wieder den Song über ein Massaker in South Dakota anno 1890 durch US-Truppen an Angehörigen des Lakota Sioux Indianerstamms. So, wir wechseln aber mal diese Stimmung und auch den Kontinent. In Australien ist jetzt Frühjahr und der Sommer wird heiß, aber das hier ist angenehm. Down Under mit Men at Work.

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1: Und wieder die 60er dutzendfach gecovert, auch von Bruce Springsteen. Hier das Original Vincent Pickett und In the Midnight.

Meilenstein der Rockgeschichte Pink Floyd aus 79. Das Stück wurde von Roger Waters geschrieben, der dabei von seiner eigenen Schulzeit in den 50ern inspiriert wurde. Unmut über die von ihm damals gefühlte Unterdrückung der Schüler durch geradezu, muss man schon sagen, sadistische Lehrkräfte mit ihrer Erziehung und Gedankenkontrolle würden Lehrer großen Schaden bei Kindern anrichten. Sie sollten diese daher in Frieden lassen. Hey Teacher, all in all, you are just another brick in the wall. Lehrer, lasst uns Kinder in Ruhe. Alles in allem bist du nur ein anderer Stein in der Mauer. Geblieben ist ein großartiger Titel mit Gottlob weitgehend überholtem Inhalt.

nehmen wir es mal als nette Erinnerung oder schon als Vorfreude auf den nächsten Schluss mit Sommer. Nat King Cole. Aus, vorbei, stop, sagen wir. Stop in the name of love.

0: Typischer Motown-Sound. Ich sehe Diana Ross noch auf dem Schwarz-Weiß-Fernseher und die drei Supremes. Wer hat's eigentlich geschrieben? Ich nehme die Platte mal vom Teller, mal gucken, ob ich das hier sehen kann. Ach was, guck mal, die Gibbs-Brüders. Naja, dann ist der Erfolg ja überhaupt kein Wunder. Die Choreografie übrigens von den Supremes zu diesem Song war die, eine Hand auf die Hüfte stützen und die andere in einer Art Stop-Geste ausstrecken. Einfach und einprägsam. Alles klar?
1: Oldie Tipp.
0: Was? Ach Gottchen, da habe ich... Nee. Da habe ich aber jetzt wirklich einen schönen Fehler gemacht. Lässt sich doch alles wieder gut machen zwischen uns, hoffe ich. Hier kommt der Titel, der es sein sollte. Das sind die Marbles mit der einen einzigen Frau, die nur gemeint sein kann. Only One

ein unglaublicher Unsinn, den ich da eben erzählt habe. Ich habe nämlich die Plattenteller verwechselt. Dieser schöne Song von den Marble stammt von den Gibb-Brüdern, natürlich. Und Stop in the Name of Love von Diana Ross ist natürlich aus der Küche von Holland Dozier Holland. Deshalb auch der typische Tamla Motown Sound. So, jetzt hätten wir das auch geklärt. Eine einzige Frau, darum ging es, Only One Woman, kann man sich gut merken. Im Folgenden wird das aber etwas schwierig. Die nannten sich Reunion und es war eine Ad-Hoc-Gruppe von Studiomusikern und die lieferten 1974 das hier ab. Wie viele Musiker, Künstler und Gruppen hat diese Formation hier aufgezählt?

0: 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Und Reunion, natürlich habe ich nie nachgezählt, verlasse mich aber ein bisschen aufs Netz, in dem hier steht, dass über 90 Sänger, Songs und Produzenten genannt wurden im Schnelldurchlauf. Und auf einer noch längeren Albumversion sollen es sogar noch mehr sein. So, dann noch im Doppelpack, wenn's reicht und recht ist.
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schnell noch für meinen Freund Achim Graul, der Jerry Lee Lewis mit Bobby McGee, der bekannte Janis Joplin-Hit hier als Cover von ihm. So, und dann wären wir ja fast wieder soweit, oder? Ja, der Rundumschlag aus Vinyl ist durch, fast. Der Schlusstitel, Julian Lennon, er beschreibt es zutreffend, Too Late for Goodbyes. Vor 40 Jahren hat er das gebracht, bis nächste Woche. Ich freue mich auf Sie, bis dann, zu einem neuen Vinylstapel. Herbstliche Grüße von Matthias Welp.